Das Concerto for Violin and Orchestra von Philip Glass, präsentiert von Gidon Kremer und den Wiener Philharmonikern unter Christoph von Dohnányi. Von Philip Glass' Minimal Music geht es zurück ins frühe 18. Jahrhundert zu Kammermusik von François Couperin. Sein 9. Konzert trägt den Namen Ritratto dell'amore, ein Porträt der Liebe, gezeichnet in 8 kleinen Charakterstücken. Vom Charme über die Lebhaftigkeit bis zum rätselhaften Je ne sais quoi. Christophe Fossé leitet L'Etalon Lyrique.

François Couperin's 9e Konzert, intitulé Ritratto dell'amore, les talents lyriques unter Christophe Rousset. Vom barocken Paris ins romantische 19. Jahrhundert kommen wir zu Jakob Rosenhain. Der war zu Lebzeiten ein hochgeschätzter Pianist und Komponist. Heute ist er eine kleine Entdeckung in unserem ARD-Nachtkonzert. Wiedergefunden hat sein Klavierkonzert in D-Moll Opus 73 das Tasmanian Symphony Orchestra unter Howard Shelley, der auch Klavier spielt.

Das Tasmanian Symphony Orchestra und Howard Shelley als Dirigent und Pianist mit einem Klavierkonzert von Jakob Rosenhain. Vom romantischen Konzert geht es jetzt in den französischen Impressionismus zu einem wohlbekannten Namen. Die Sonate Lesure 137 gehört zu Claude Debussys späten Kammermusikwerken. Sie war Teil eines geplanten Zyklus von 6 Sonaten, von denen er nur 3 vollenden konnte. Flöte, Viola und Harfe bilden eine seltene Trio-Kombination, die aber umso besser in unser ARD-Nachtkonzert passt. Für Sie Magali Monnier, Antoine Tamestit und Xavier de Maistre.

Magali Monnier Flöte, Antoine Tamestit Viola und Xavier de Maistre Harfe mit Claude Debussys Sonate in F-Dur. Eine Aufnahme vom Juni 2017 aus dem Amphithéâtre de la Cité de la Musique in Paris. Kurz nach 3:30 ist es, Sie hören das ARD-Nachtkonzert, präsentiert von BR Klassik, dem Klassikportal des Bayerischen Rundfunks. Wo wir jetzt noch eine Schostakowitsch-Orchestersuite auf dem Programm haben, mit einer Sammlung von Ballett-, Zwischenakt- und Filmmusikstücken. Das Werk wurde lange Zeit fälschlich als Jazz-Suite Nummer 2 gehandelt. Die eigentliche Jazz-Suite Nummer 2 ist jedoch ein dreisätziges Werk von 1938. Hier finden wir Marsch, Tänze, Polka und Walzer. Präsentiert vom Rundfunk-Sinfonieorchester Berlin unter Stephen Sloan.

Das Rundfunksinfonieorchester Berlin unter Stephen Sloan mit Dmitri Schostakowitschs Suite for Variety Stage Orchestra. Nach diesem spektakulären Schluss kommen wir auf 4 Uhr zu noch einmal zur Ruhe und träumen mit Silke Eichhorn eine Passacaglia von Christian Friedrich Witt.

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1: Um 4 Uhr mit Ronald Lessig. Mit zahlreichen Veranstaltungen wird heute an den Baubeginn der Berliner Mauer vor 65 Jahren erinnert. Zum zentralen Gedenken an der Bernauer Straße werden unter anderem Bundestagspräsidentin Klöckner und Berlins regierender Bürgermeister Wegner erwartet. Aus der Nachrichtenredaktion Astrid Rolle.
2: In der Kapelle der Versöhnung werden Biografien von Todesopfern verlesen. Zudem ist eine Kranzniederlegung geplant. Auch am Brandenburger Tor wird an die Teilung erinnert. Dort steht eine 30 Meter lange, mauerähnliche Kunstinstallation. Je nach Blickwinkel können Betrachter aber durch sie hindurchschauen. Am 13. August 1961 hatte die DDR-Führung mit dem Bau der Berliner Mauer begonnen. Mindestens 140 Menschen wurden an ihr getötet oder kamen im Zusammenhang mit dem DDR-Grenzregime ums Leben. Im November 1989 fiel die Mauer.
1: Wegen des Niedrigwassers in den Flüssen hat der Bundesverband der deutschen Binnenschifffahrt von der Bundesregierung schnellere Maßnahmen gefordert. Geschäftsführer Schwanen sagte der Rheinischen Post, niedrigwasseroptimierte Schiffe müssten über das Jahresende hinaus gefördert, der Ausbau der Fahrrinnen im Rhein beschleunigt und das Wasser stärker gestaut werden. Weder die Bahn noch Lkw-Speditionsunternehmen könnten ausreichend Kapazitäten zur Verfügung stellen, um die Güter von den Schiffen ohne Einschränkungen zu transportieren. Auf der italienischen Insel Sizilien bleibt der Flugverkehr wegen des Vulkans Etna noch länger eingeschränkt. Laut dem Betreiber ist der Airport Catania nun mindestens bis Freitag früh um 2 Uhr dicht. Ob es danach wieder Betrieb gibt, ist unklar. Seit mehreren Tagen sind keine Starts und Landungen möglich, weil der Etna Vulkanasche ausstößt. Millionen Menschen haben am Abend in Deutschland und anderen Teilen Europas die Sonnenfinsternis verfolgt. In Island hat der Mond die Sonne für 2 Minuten sogar vollständig verdeckt. Das sorgte bei Einheimischen und Touristen für Begeisterung, berichtet unser Korrespondent Arne Bartram.
3: Viele Isländer haben die Finsternis gemeinsam mit Nachbarn oder auf großen Partys gefeiert. Es gab sogar Festivals mit mehreren tausend Besuchern. Und viele Touristen sind extra aus allen möglichen Ländern angereist. Die Hotelpreise waren wirklich der Wahnsinn. Es gab auch überall Souvenirs zu kaufen. Sonnenfinsternis-T-Shirts, Schokolade, sogar ein extra Bier wurde gebraut. Also wirklich ein Riesenhype. Denn die letzte totale Sonnenfinsternis, die in der Hauptstadt von Island zu sehen war, die ist fast 600 Jahre her.
1: Das waren die Nachrichten. Das Wetter in Deutschland. Tagsüber sonnig und trocken bei bis zu 27 Grad in der Uckermark und bis zu 37 Grad am Oberrhein, an der Ostsee etwas kühler. Am Freitag heiter, später im Westen leichte Schauer bis 39 Grad. Die Zeit, es ist 4.03 Uhr.
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4: Mit Benjamin Day am Mikrofon. Schön, dass Sie dabei sind. Wir beginnen den frühen Morgen mit Bach. Sein Konzert für Violine, Streicher und Basso Continuo in E-Dur, Werkverzeichnis 1042, bieten uns Bracken Baroque unter Rachel Podger, die auch den Violinpart übernimmt.

Johann Sebastian Bachs Violinkonzert, Werkverzeichnis 1042, das Barockensemble Bracken Barock unter der Violinistin Rachel Podger. Von Bach zu Beethoven, von der Violine zum Klavier. Beethoven nimmt sich in den berühmten 32 Variationen in C-Moll ein kurzes, schlichtes Thema vor und zeigt, wie man aus wenigen Takten eine ganze dramatische Welt formen kann. Am Klavier Juliana Avdjejeva.

Juliana Avdiejewa mit Ludwig van Beethovens 32 Variationen über ein eigenes Thema für Klavier, Werke ohne Opus 80. Auch Clara Schumann kennen wir als begnadete Pianistin und Komponistin, allerdings wechseln wir bei ihr jetzt vom Klavier zum Chor. Ihre drei Lieder für vierstimmigen gemischten Chor zeigen unterschiedliche Facetten der Romantik. Von der kontemplativen Abendstimmung über ein energisches, fast kämpferisches Vorwärts bis hin zur leichten, gondelliedhaften Bewegung. Die Abendfeier in Venedig, Vorwärts und Gondoliera, gesungen vom Chor des Bayerischen Rundfunks unter Rupert Huber.

Der Chor des Bayerischen Rundfunks unter Rupert Huber mit drei Liedern für Chor von Clara Schumann. Aufgenommen im April und Mai 2009 im Herkulessaal der Münchner Residenz. Gleich 16:45 ist es, Sie hören das ARD-Nachtkonzert. Jetzt mit einem Sprung ins 21. Jahrhundert zu Dmitri Kabalewskis Komödianten-Suite für Orchester. Kabalewski war im sowjetischen Musikleben eine wichtige Figur, auch als Pädagoge. Viele seiner Werke sind bewusst zugänglich, mitreißend und oft für jüngere Hörer gedacht. Der Komödiantengalopp ist dabei zum Hit der Suite geworden. Am Pult des Philharmonia Orchestra steht Charles Groves.

Das Philharmonia Orchestra unter Charles Groves mit Dmitri Kabalewskis Komödiantensuite Opus 26. Gleich 5 Uhr ist es, Zeit für einen ersten Morgenspaziergang mit Alan Braden und Strolling in the Park.

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1: Um 5 Uhr mit Ronald Lessig. Mit zahlreichen Veranstaltungen wird heute an den Baubeginn der Berliner Mauer vor 65 Jahren erinnert. Zum zentralen Gedenken an der Bernauer Straße werden unter anderem Bundestagspräsidentin Klöckner und Berlins regierender Bürgermeister Wegner erwartet. Aus der Nachrichtenredaktion Astrid Rolle.
2: In der Kapelle der Versöhnung werden Biografien von Todesopfern verlesen. Zudem ist eine Kranzniederlegung geplant. Auch am Brandenburger Tor wird an die Teilung erinnert. Dort steht eine 30 Meter lange, mauerähnliche Kunstinstallation. Je nach Blickwinkel können Betrachter aber durch sie hindurchschauen. Am 13. August 1961 hatte die DDR-Führung mit dem Bau der Berliner Mauer begonnen. Mindestens 140 Menschen wurden an ihr getötet oder kamen im Zusammenhang mit dem DDR-Grenzregime ums Leben. Im November 1989 fiel die Mauer.
1: Wegen des Niedrigwassers in den Flüssen hat der Bundesverband der deutschen Binnenschifffahrt von der Bundesregierung schnellere Maßnahmen gefordert. Geschäftsführer Schwanen sagte der Rheinischen Post, niedrigwasseroptimierte Schiffe müssten über das Jahresende hinaus gefördert, der Ausbau der Fahrrinnen im Rhein beschleunigt und das Wasser stärker gestaut werden. Weder die Bahn noch Lkw-Speditionsunternehmen könnten ausreichend Kapazitäten zur Verfügung stellen, um die Güter von den Schiffen ohne Einschränkungen zu transportieren. Auf der italienischen Insel Sizilien bleibt der Flugverkehr wegen des Vulkans Ätna noch länger eingeschränkt. Laut dem Betreiber ist der Airport Catania nun mindestens bis Freitag früh um 2 Uhr dicht. Ob es danach wieder Betrieb gibt, ist unklar. Seit mehreren Tagen sind keine Starts und Landungen möglich, weil der Ätna Vulkanasche ausstößt. Millionen Menschen haben am Abend in Deutschland und anderen Teilen Europas die Sonnenfinsternis verfolgt. In Island hat der Mond die Sonne für 2 Minuten sogar vollständig verdeckt. Das sorgte bei Einheimischen und Touristen für Begeisterung, berichtet unser Korrespondent Arne Bartram.
3: Viele Isländer haben die Finsternis gemeinsam mit Nachbarn oder auf großen Partys gefeiert. Es gab sogar Festivals mit mehreren tausend Besuchern. Und viele Touristen sind extra aus allen möglichen Ländern angereist. Die Hotelpreise waren wirklich der Wahnsinn. Es gab auch überall Souvenirs zu kaufen, Sonnenfinsternis-T-Shirts, Schokolade, sogar ein extra Bier wurde gebraut. Also wirklich ein Riesenhype, denn die letzte totale Sonnenfinsternis, die in der Hauptstadt von Island zu sehen war, die ist fast 600 Jahre her.
1: Das waren die Nachrichten. Das Wetter in Deutschland. Tagsüber sonnig und trocken bei bis zu 27 Grad in der Uckermark und bis 37 Grad am Oberrhein, an der Ostsee etwas kühler. Am Freitag heiter, später im Westen leichte Schauer bis 39 Grad, am Samstag heiter bis 38 Grad. 5.03 Uhr.
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4: Einen schönen guten Morgen wünscht Ihnen Benjamin Day. Mit dem ersten Satz aus Nils Wilhelm Gades Sinfonie Nummer 4 in B-Dur Opus 20, das Sinfonieorchester des Dänischen Rundfunks Kopenhagen unter Christopher Hogwood.

Das Sinfonieorchester des Dänischen Rundfunks Kopenhagen unter Christopher Hogwood mit dem ersten Satz aus Nils Wilhelm Gades vierter Sinfonie. Auf den schwedischen Romantiker folgt jetzt ein deutscher Barockkomponist mit europäischen Einflüssen. Georg Philipp Telemanns Pariser Quartette entstanden aus seiner erfolgreichen Reise nach Paris. Sie verbinden deutsche Kontrapunktkultur mit französischer Eleganz und italienischem Schwung. Mitglieder des Freiburger Barockorchesters bilden das Barockkonsort, das sich der historischen Aufführungspraxis verschrieben hat.

Traversflöte, Barockvioline, Viola da Gamba, Barockcello und Barocklaute hörten wir in diesem Streichquartett Georg Philipp Telemanns, präsentiert vom Freiburger Barockkonsort. Nach der barocken Streicherkonversation im Pariser Quartett betreten wir nun die romantische Bühne des Solokonzerts. Saverio Mercadante ist als Opernkomponist bekannt und steht stilistisch irgendwo zwischen Rossini und Verdi. In seinem Concertino für Klarinette und Orchester in C-Moll hört man viel von dieser Opernerfahrung. Die Klarinette singt, klagt und fordert, wie die menschliche Stimme, nur eben ohne Worte. Dieter Klöcker und das Prager Kammerorchester unter Milan Lajcik.

Der Klarinettist Dieter Klöcker und das Prager Kammerorchester unter Milan Lajcik mit Saverio Mercadantes Concertino für Klarinette und Orchester. Kurz nach 17:30 ist es, Sie hören das ARD-Nachtkonzert, jetzt mit dem erfolgreichsten der Bach-Söhne Karl Philipp Emanuel. Seine Sinfonie in S-Dur, Wodken 183 Nummer 2, hat für uns The English Concert unter Andrew Manzi.

The English Concert unter Andrew Manzie mit einer Sinfonie in S-Dur von Carl Philipp Emanuel Bach. Damit kommen wir zu Carl Loewe, den man sonst eher als Liedkomponisten kennt. Dass er auch sinfonisch etwas zu sagen hat, zeigt seine D-Moll-Sinfonie. Den dritten Satz daraus gibt es jetzt von der Jenaer Philharmonie. Am Pult steht Simon Gaudenz.

Der dritte Satz aus Carl Loewes Sinfonie in D-Moll, die Jena Philharmonie unter Simon Gaudenz auf einer Aufnahme vom September 2019 im Jenaer Volkshaus. Kommen wir zu einem Klavierrivalen Beethovens. Joseph Wölfel war zu Lebzeiten ein echter Star, der Beethoven ernsthafte Konkurrenz machte. Man stritt damals durchaus darüber, welcher der beiden der begabtere Pianist sei. Ein Duell, das Beethoven langfristig für sich entscheiden konnte. Wir entscheiden uns an dieser Stelle aber für seinen Gegenspieler. Jörg Cronenberg am Klavier und das SWR-Rundfunkorchester Kaiserslautern unter Johannes Mösus mit Joseph Wölfels Grand Military Concerto.

Jörg Cronenberg am Klavier und das SWR-Rundfunkorchester Kaiserslautern unter Johannes Mösus mit Josef Wölfels Klavierkonzert Nummer 5 in C-Dur, Opus 43. Damit ging das ARD-Nachtkonzert zu Ende, am Mikrofon verabschiedet sich Benjamin Day. Joe Hisashi begibt sich bis 6 Uhr noch ein letztes Mal mit uns ins Land der Träume auf den Fairyground.

0: 6 Uhr. Viele Menschen in Hessen beobachten partielle Sonnenfinsternis. Wagen betont Trennungsgebot von Geheimdiensten und Polizei. Berlin erinnert an Mauerbau vor 65 Jahren. Das Wetter, es wird wieder sonnig und heiß bei 30 bis 35 Grad. Mein Name ist Claudia Meichelbeck. Guten Morgen. In Hessen haben gestern Abend tausende Menschen die partielle Sonnenfinsternis beobachtet. So versammelten sich auf dem großen Feldberg im Taunus viele Beobachter. Um kurz nach 8 verdunkelte der Mond die Sonne um bis zu 90%. In Spanien waren es sogar 100%. Dort war es eine totale Sonnenfinsternis. Aus Madrid ARD-Korrespondent Christian Sachsinger.
1: Die Behörden empfahlen, das Naturschauspiel möglichst in der Nähe des Wohnortes zu beobachten. Zu groß war die Sorge vor Megastaus und Unfällen. Das Wetter spielte nicht überall mit. So zogen etwa auf den Balearen stellenweise Wolken auf und versperrten den Blick auf die Abendsonne. Wer das Ereignis diesmal nicht verfolgen konnte, dem bleibt die Hoffnung auf die nächste Sonnenfinsternis in einem Jahr. Die wird vor allem in Südspanien und Nordafrika zu sehen sein.
0: Kanzleramtschefin Wagen sieht bei der Reform der Geheimdienste das Prinzip gewahrt, dass deren Aufgabenbereiche von denen der Polizei getrennt sein müssen. Die CDU-Politikerin sagte am Abend in der ARD:
2: Es bleibt ganz klar beim Trennungsgebot. Es wird auch künftig eingehalten, nur eben in besonderen Fällen, in denen die Polizei, andere Behörden nicht tätig werden können, können künftig auch zum Beispiel der Verfassungsschutz tätig werden. Das ist auch geboten, um eine Vielfalt von Gefahren auch rechtzeitig zu erkennen und abwenden zu können.
0: Die Bundesregierung hatte beschlossen, dem Verfassungsschutz und dem Bundesnachrichtendienst mehr Rechte zu geben. Kritiker sehen jetzt eine Gefahr für Massenüberwachung und Eingriffe in Persönlichkeitsrechte. In Deutschland wird heute an die jahrzehntelange Teilung des Landes erinnert, denn vor genau 65 Jahren hat der Bau der Berliner Mauer begonnen. Allein dort starben mindestens 140 Menschen bei Fluchtversuchen. Bei der zentralen Gedenkfeier in der Bernauer Straße wird auch Bundestagspräsidentin Klöckner dabei sein. Am Brandenburger Tor erinnert eine Kunstinstallation an die Mauer. Sie soll bis Montag dort zu sehen sein. Die Sprecherin von US-Präsident Trump, Leavitt, gibt ihren Posten ab. Das hat Trump auf seiner Internetplattform mitgeteilt. Der Abgang sei Leavitts Entscheidung gewesen. Jetzt werde sie mehr Zeit für die Familie haben. Anfang Mai hatte Leavitt ihr zweites Kind bekommen. Sie war mit 28 Jahren die bisher jüngste Sprecherin eines US-Präsidenten. Leavitt hatte Trumps Politik immer wieder verteidigt. Und er hatte sie immer wieder für ihre Arbeit gelobt. Fußball-Bundesligist Eintracht Frankfurt hat am Abend ein Testspiel gegen den FSV Frankfurt aus der Regionalliga klar gewonnen mit 5:1. Für die Eintracht war es im 5. Testspiel der Saisonvorbereitung der 5. Sieg. Fußball-Champions-League-Sieger Paris Saint-Germain hat den UEFA-Supercup geholt. Das Team gewann am Abend in Salzburg gegen den Europa-League-Gewinner Aston Villa mit 2:1. ARD-Sportreporterin Anne van Eickels.
3: PSG war in der 20. Minute in Führung gegangen. Doch davon ließ sich Aston Villa nicht aus der Ruhe bringen und glich kurz vor der Pause aus. Den Siegtreffer für Paris erzielte Doué in der 61. Minute. Geleitet wurde das Spiel in Salzburg von Omar Atan. Der Schiedsrichter aus Somalia war ursprünglich für die Fußball-WM in den USA, Mexiko und Kanada nominiert worden. Die USA hatten ihm aber trotz eines gültigen Visums die Einreise verwehrt.
0: Und das bringt der Tag heute noch. In Großbritannien geht es darum, ob der Chef der Rechtspopulisten von Reform UK, Farage, wieder einen Sitz im Parlament bekommt. Er kandidiert bei einer Nachwahl. In Wiesbaden stellen CDU, Grüne, FDP und Volt ihren Koalitionsvertrag vor. Wegen der Farben der Parteilogos heißt das Bündnis Maracuja-Koalition. Und in Biedenkopf in Mittelhessen beginnt ein hunderte Jahre altes Volksfest. Zum sogenannten Grenzgang werden bis zu 20.000 Menschen erwartet. Das waren die Nachrichten. Das Wetter, heute scheint wieder den ganzen Tag die Sonne. Es wird heiß bei Temperaturen von bis zu 30 Grad in höher gelegenen Orten in Nordhessen und bis 35 Grad an Rhein und Main. Morgen genauso, es wird dann noch heißer bei 33 bis 38 Grad. Und die Aussichten am Samstag, Sonne und Wolken, einzelne Schauer und Gewitter bis 38 Grad. Am Sonntag dann Wolken, gebietsweise kräftiger Regen und Gewitter bis 30 Grad. Es ist gleich 6.05 Uhr.
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5: Und dazu begrüßt sie Martin Maria Schwarz. Einen schönen Morgen wünsche ich.

Mit Johann Sebastian Bachs Musik eröffneten wir den Morgen in H2 Kultur. Damit kann man nie so ganz falsch liegen. Das hier waren Präludium und Fuge in G.

Dur im Bach-Werkverzeichnis unter der Nummer 541 zu finden, gespielt von Piers Lane. 6.11 Uhr ist es, heute ist Donnerstag, der 13. August und das erwartet Sie bei uns bis 7 Uhr. Ein Gedicht von Sarah Kirsch gleich. Dann unser Zuspruch am Morgen um 6:30. Der handelt heute von Ideen über den Umgang mit Menschen, die einen großen Verlust hinnehmen mussten. Und wir schauen mal wieder einen Mythos der klassischen Musik an, und zwar Schuberts Unvollendete. Vollenden konnte der brasilianische Komponist Aitor Villa-Lobos durchaus seine Bachianas Brasilieras, ja, wir sind schon wieder bei Johann Sebastian Bach, aber in einer kühnen Aufmischung, wenn man so will. Villa-Lobos brachte da den barocken Kontrapunkt von Bach mit traditioneller Volks- und Popmusik Brasiliens in Verbindung. Und so klingt das dann.

0: Das war die Nummer 5 aus dem Werk Bachianas Brasileiras von Heitor Villa-Lobos, diese kühne Vermischung von Bach und brasilianischer Volksmusik. Das ist, glaube ich, doch ganz gut aufgegangen. Sie hörten hier mit dem Cello Martin Ostertag und mit der Gitarre Boris Björn Bagger bei der Umsetzung dieses Stückes von Heitor Villa-Lobos. So, und jetzt ist es 6.17 Uhr.
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0: Das heutige stammt von Sarah Kirsch und es handelt vom Warten auf den Geliebten und den Gedanken, die dabei entstehen, wenn er nicht kommt. Es liest Friederike Ott.
2: Sarah Kirsch, bei den weißen Stiefmütterchen. Bei den weißen Stiefmütterchen im Park, wie er's mir auftrug, stehe ich unter der Weide, ungekämmte Alte, blattlos. Siehst du, sagt sie, er kommt nicht. Ach, sage ich, er hat sich den Fuß gebrochen, eine Gräte verschluckt, eine Straße wurde plötzlich verlegt oder er kann seiner Frau nicht entkommen. Viele Dinge hindern uns Menschen. Die Weide wiegt sich und knarrt. Kann auch sein, er ist schon tot, sah blass aus, als er dich untern Mantel küsste. Kann sein, Weide, kann sein. So wollen wir hoffen, er liebt mich nicht mehr.

Mit Grillen ist dieses vierte Stück aus den Fantasiestücken Opus 12 von Robert Schumann übertitelt. Da muss ich doch mal nachgucken, was damit gemeint ist. Also Grille in dem Fall im Sinne von Launen oder Schrullen. Martha Argerich spielte dieses launige Stück von Robert Schumann. Dann schauen wir mal auf den Nachmittag bei uns im Programm. Da wird es um die Ausstellung Facettenreiche Insekten im Hessischen Landesmuseum in Darmstadt gehen. Diese Ausstellung vermittelt, wie man die erstaunliche Vielfalt der Insektenwelt entdecken kann, von schillernden Käfern über filigrane Schmetterlinge bis hin zu faszinierenden Ameisenkolonien, zeigt sie, wie wichtig Insekten für unsere Ökosysteme sind. Darüber werden wir sprechen mit der Kuratorin der Ausstellung, Daniela Martena, gegen 17.10 Uhr hier in HR2 Kultur. Und ich kann Ihnen sagen, darüber werden wir auch vorher schon sprechen, bei uns in der Frühkritik um kurz nach 7:30 Uhr, also nachher. 6.22 Uhr ist es. Es ist Donnerstagmorgen und Sie hören HR2 Kultur und darin jetzt Telemanns Musik. Und zwar aus einem Flötenkonzert in D-Dur. Und Emmanuel Bahut ist der Flötist, begleitet von den Berliner Barocksolisten.

Das temperamentvolle Stück, das Sie da gerade hören konnten, das war ein Fandango, sowas wie die Urform des Flamenco. Und was hat ein Fandango in einer Komposition von Luigi Boccherini verloren? Nun, der Mann hat jahrelang in Spanien gelebt, der Italiener, und dieses Stück im Auftrag eines Spaniers.

0: spanischen Adligen geschrieben. So ist es zustande gekommen, dieses Gitarrenquartett in D-Dur. Und Sie hörten als ausführende Musiker das Barrios Guitar Quartet. 6.31 Uhr ist es, Donnerstagmorgen. Es ist ein altes Thema und es ist immer wieder neu. Wie gehen wir mit Menschen um, die gerade einen schmerzlichen Verlust, sagen wir den Tod eines nahen Menschen, zu verkraften haben? Welches Verhalten ist da wirklich hilfreich? Für Pfarrerin Christine Lungershausen aus Eschborn gibt es da eigentlich nur einen Ratschlag und den vermittelt sie in ihrem heutigen Zuspruch am Morgen.
1: Mögen Sie erzählen? Frage ich. Ich bin mit einem Mann spazieren, ich nenne ihn Thomas. Ich habe vor kurzem seine Frau beerdigt. Die Trauer ist noch ganz frisch und wiegt schwer. Deshalb haben wir uns verabredet, zum Spazierengehen und Reden. Es sprudelt aus ihm heraus, so was Saublödes, mein bester Freund, der sagt, ich weiß genau, wie du dich fühlst, so was Bescheuertes. Thomas sieht mich entrüstet an, er weiß es nicht. Und schon gar nicht genau. Seine Frau ist nicht gestorben. Ich nicke, warte, ob noch was kommt, frage dann, wie fühlen Sie sich denn? Schließlich weiß ich es auch nicht. Er antwortet, stimmt. Wie sollten Sie auch wissen, wie ich mich fühle? Thomas atmet durch, wartet etwas, erzählt dann, immer wieder unterschiedlich, wildes Chaos. Mal ist alles schwarz, weil sie mir so fehlt. Und manchmal kann ich lachen. Wenn ich mich erinnere, wie wir zusammen den Sonnenschirm aufgestellt haben. Einmal war der im Wind umgestülpt. Da sah meine Frau aus wie ein Kapitän mit verdrehtem Segel. Und es gibt Zeiten, da habe ich irgendwie nur Nebel im Kopf. Er atmet hörbar aus, wir gehen schweigend. Dann sagt er, sie war eben mein Halt, die Stabilität in meinem Leben. Und dazu kommt, ich muss jetzt alles von ihr mitmachen. Die Geschenke an Weihnachten für die Nichten, das Rasenmähen, das hat immer sie gemacht. Wir bleiben kurz stehen. Dann fährt Thomas fort und es gibt die anderen Momente, die mit Lächeln. Ich habe so ein Sims im Wohnzimmer, da stehen Fotos von ihr. Jedes Mal, wenn ich da hochsehe, sage ich, na, du weißt ja, wie es ist, ne? Und dann ist es ein wenig, als würde sie zurücklächeln und nicken und sagen, und du machst das gut, ich bin stolz auf dich. Er schluckt. Ich sehe ihn an. Thomas atmet hörbar aus. Er sagt, also kurz auf Ihre Frage, es geht mir immer unterschiedlich. Es schiebt sich immer mal was anderes nach oben. Ich nicke. Während wir weitergehen, schaut er in den Bachlauf neben uns, offenbar in Gedanken woanders. Dann sagt er, der Freund mit dem, ich weiß genau, wie du dich fühlst, nicht, dass Sie das falsch verstehen, der ist super. Das war nur dieser eine Satz, der hat mich wütend gemacht. Und eigentlich ist es auch unwichtig, was er sagt. Vor allem, er hört zu. Darum geht es. Und das tut mir gut. Ich nicke. Thomas gesteht, meistens macht er nämlich Gutes für mich. Er schreibt kurz und konkret, ich gehe heute Nachmittag einkaufen. Kommst du mit? Oder letztens, ich habe gerade frischen Schokokuchen gebacken. Darf ich dir was vorbeibringen? Thomas schaut mich an und sagt, es ist dieses Unaufgeregte, was mir so hilft, wie er selbstverständlich da ist. Ich nicke und denke an das, was Thomas eben über seinen Freund gesagt hat. Nicht die Erklärungen helfen, nicht die klugen Sätze, sondern das Unaufgeregte, das Dasein. Das nehme ich mit aus unserem Gespräch und zum Umgang mit Trauernden, nicht zu wissen, wie es sich anfühlt, aber zu fragen und zuzuhören. Thomas und ich gehen weiter. Ein Eichhörnchen quert unseren Weg. Schauen Sie mal, ruft er. Die hat meine Frau so geliebt.

Die musikalische Qualität von Rimski-Korsakows Oper Die Zarenbraut, die hat dann doch auf Dauer mehr überzeugt als die inhaltliche des Stückes. So ist das dann in der Geschichte, so hat sich das in der Geschichte entwickelt, jedenfalls nach Meinung der Musikkritik. Sie hörten gerade die Ouvertüre zu dieser Oper mit dem Orchester des Bolschoi-Theaters. Und vorher war das der Zuspruch am Morgen. Er kam heute, wie in den letzten Tagen auch, von Pfarrerin Christine Lungershausen aus Eschborn. 6.41 Uhr ist es. Wir beschäftigen uns in diesen Tagen hier in unserem Programm in HR2 Kultur mit dem schönen Thema Mythen der klassischen Musikgeschichte. Mythen, die sich um die ganz Großen der Musik drehen, immer im Zusammenhang mit Rätseln, die sie der Nachwelt aufgegeben haben, wie der Tod von Mozart oder Beethovens unsterbliche Geliebte. Heute sind wir bei Schubert und seiner unvollendeten H-Moll-Sinfonie, wo schon Erzählungen kreisen, die in Zweifel stellen, ob sie überhaupt unvollendet ist. Agnes Fröhlich bringt Licht ins Dunkel, soweit das in diesem Fall möglich ist.

Schuberts wohl bekanntestes Werk, die H-Moll-Sinfonie, wird erst 37 Jahre nach seinem Tod uraufgeführt. Scheinbar aus einem einfachen Grund: sie ist nicht vollständig. Ihr fehlen zwei Sätze. Heute ist die H-Moll-Sinfonie auch unter dem Namen Die Unvollendete bekannt. Warum sie Schubert nie zu Ende geschrieben hat? Das weiß niemand so genau. Nun kommt es in der Musik, in der Kunst oder in der Literatur manchmal vor, dass ein Schöpfer stirbt, bevor er sein Werk beenden kann. In diesem Fall ist es aber besonders, denn Schubert lebt noch mehrere Jahre, nachdem er die Komposition abbricht. Daher stellt sich die Frage, ob die H-Moll-Sinfonie überhaupt unvollendet ist. Schließlich wäre das eine Definitionssache. Vielleicht wollte Schubert das genau so? Sonst hat der Komponist allerdings immer vielsätzige Sinfonien geschrieben. Und was auch dagegen spricht, die Sinfonie wird seit seines Lebens ja nie aufgeführt.

Jahrzehnte nach Schuberts Tod findet man Partiturseiten eines Scherzos, also eines dritten Satzes für die Sinfonie, in Skizzen. Das befeuert die Spekulationen. Manche sagen, Schubert hat hier abgebrochen, weil das Scherzo nicht mit den ersten beiden Sätzen mithalten konnte. Andere sagen, dem Komponisten fiel auf, dass sein Entwurf zu ähnlich zu Beethovens zweiter Sinfonie war. Es soll auch ein Finale für die unvollendete Sinfonie gegeben haben. Dem Finalentwurf wird nachgesagt, dass er später von Schubert als Entreakt für Rosamunde benutzt wurde, dem romantischen Schauspiel über die Prinzessin von Zypern. Möglicherweise sollte das Finale der Unvollendeten also ursprünglich in etwa so klingen.

Möglicherweise, ja. Also ganz genau weiß man es dann doch nicht. Und es ist ja auch nicht schlimm, wenn manches einfach ein Rätsel bleibt. Agnes Fröhlich über Schuberts unvollendete Sinfonie in H-Moll. Und zur Abrundung gibt es natürlich Schubert-Musik. In diesem Fall aber eine Komposition, die er zu Ende brachte. Sie hören den dritten Satz aus Schuberts großer C-Dur-Sinfonie mit dem HR-Sinfonieorchester.

0: Hui, das Scherzo aus Schuberts großer C-Dur-Sinfonie. Jetzt muss man von diesen hohen Musikhöhen runterkommen zu den Niedrigständen unseres Wassers derzeit bei uns im Land. Denn das wird heute unser Hingehört-Thema sein, das doch jetzt wachsende Wassermangelproblem, die Trockenheit, die hält immer noch an. Und selbst wenn die Temperaturen nächste Woche sinken sollen, so ist doch Regen immer noch nicht so richtig in Sicht. Was bedeutet das nun in Sachen Wasser, Wasserknappheit in Hessen? Vorab bringt sie Gabi Beck, und zwar jetzt, auf den aktuellen Stand der Dinge.
1: Im Moment gilt der Trinkwassernotstand in Fulda und in Petersberg in Osthessen. Hier darf der Garten nicht mehr bewässert werden, Pools dürfen nicht mehr gefüllt werden und die Autos sowieso nicht mehr gewaschen werden. Außerdem haben wir schon seit einer Woche eine rote Wasserampel in den Hochtaunusgemeinden Schmitten, Gräfen, Wiesbach, Oberursel und Kronberg. Da gelten ähnliche Verbote. Bei den Stadtwerken Haiger, Friedberg und Bad Nauheim und dem Zweckverband der Wasserversorgung Stadt und Kreis Offenbach gilt die Warnstufe Gelb. Ganz besonders krass ist es im Main-Kinzig-Kreis. Während des Großbrandes in Rodenbach in dieser Woche haben die Wasserwerke die Bürger gebeten, nicht mehr zu duschen. In Schlossmonn im Taunus wusste sich die Gemeinde Glashütten im Juni nicht anders zu helfen, als das Schwimmbad zu schließen. Nur in Kassel, da läuft es noch. Mehrere Quellen sichern hier die Wasserversorgung. Und auch in Südhessen versorgt Hessenwasser die Grundwasserspeicher meist mit gereinigtem Flusswasser aus dem Rhein und dem Main.
0: Das hört sich dann schon nach Fortschritt an, als Lehre aus den vergangenen Heißsommern. Wir vertiefen dieses Thema, das Wasserproblem bei uns in Deutschland, in unserem Hingehört heute nach den 7 Uhr Nachrichten zunächst mal mit einer Tour d'Horizon durch verschiedene Länder und wie es dort mit dem Wassermanagement aussieht. Sie können aber sich jetzt schon beteiligen bei uns an unseren Fragen. Ja, wie dieser Wassermangel oder diese Trockenheit bei Ihnen ankommt, wie Sie damit umgehen, sparen Sie schon was?

Je nachdem natürlich, wo Sie jetzt gerade leben in Hessen. Wir sind interessiert darum, wie Sie die Trockenheit gerade managen und meistern. Und Sie kennen ja unsere beiden Kanäle, wo Sie sich melden können. Ich sage es Ihnen nachher auf jeden Fall nochmal. Jetzt geht es erstmal den Nachrichten entgegen mit Musik von Heinrich von Herzogenberg. Und damit sind wir am Ende des 19. Jahrhunderts. Und Sie hören noch aus einem Trio von ihm, aus dem im Opus 61 zu findenden Trio, das Allegretto mit Albrecht Mayer zum Beispiel als Oboisten.

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3: 7 Uhr. Millionen Menschen beobachten Sonnenfinsternis. Binnenschiffer fordern mehr Unterstützung. Tödlicher Badeunfall in Nordhessen. Das Wetter, es wird wieder sonnig und heiß bei 30 bis 35 Grad. Mein Name ist Claudia Meichelbeck. Guten Morgen. Viele Menschen in Deutschland und anderen Teilen Europas haben am Abend die Sonnenfinsternis verfolgt, auch in Hessen. Hier gab es eine partielle Sonnenfinsternis. Im Taunus war der Parkplatz am Großen Feldberg schon eine Stunde vorher komplett voll. Felix Wendt aus der Nachrichtenredaktion.
4: Die Polizei musste die Zufahrt zum Feldberg sogar sperren, weil immer mehr Leute gekommen sind. In Kassel standen die Menschen gestern Abend dicht gedrängt auf der Karlswiese. Dort wurde ein Teleskop aus dem 17. Jahrhundert auf einem Mast aufgebaut, das die Sonnenfinsternis auf eine Leinwand projiziert hat. Viel los war auch auf den Bergen in der Rhön. Für einen Rollerfahrer endete der Abend dagegen im Krankenhaus. Er wollte zur Wasserkuppe durch eine abgesperrte Baustelle fahren, war dabei gestürzt und hatte sich schwer verletzt.
3: Die Binnenschiffer fordern mehr Unterstützung, um die Schifffahrt auf den Flüssen auch bei langer Trockenheit aufrechtzuerhalten. Der Geschäftsführer des Bundesverbands Schwanen sagte der Rheinischen Post, die Förderung von Schiffen, die an Niedrigwasser angepasst sind, dürfe im Januar nicht auslaufen, sondern müsse weitergehen. Außerdem sollten die Fahrrinnen im Rhein schneller als bisher geplant ausgebaut und das Wasser stärker gestaut werden. Es gehe dabei nicht nur um die Schifffahrt, sondern auch um vertrocknete Auen, hohe Wassertemperaturen und zu wenig Sauerstoff im Rhein. Um die Trockenheit und ihre Folgen in Hessen geht's heute Abend auch in einer Sonderausgabe der Hessenschau ab 20.15 Uhr im HR-Fernsehen. Kanzleramtschefin Warken sieht bei der Reform der Geheimdienste das Prinzip gewahrt, dass deren Aufgabenbereiche von denen der Polizei getrennt sein müssen. Die CDU-Politikerin sagte am Abend in der ARD,
5: es bleibt ganz klar beim Trennungsgebot. Es wird auch künftig eingehalten, nur eben in besonderen Fällen, in denen die Polizei, andere Behörden nicht tätig werden können, können künftig auch zum Beispiel der Verfassungsschutz tätig werden. Das ist auch geboten, um eine Vielfalt von Gefahren auch rechtzeitig zu erkennen und abwenden zu können.
3: Die Bundesregierung hatte beschlossen, dem Verfassungsschutz und dem Bundesnachrichtendienst mehr Rechte zu geben. Kritiker sehen jetzt eine Gefahr für Massenüberwachung und Eingriffe in Persönlichkeitsrechte. In Wiesbaden soll heute im Rathaus der neue Koalitionsvertrag vorgestellt werden. CDU, Grüne, FDP und Volt haben sich darauf geeinigt, die neue Stadtregierung zu bilden. Sie nennen sich selbst die Maracuja-Koalition. Die CDU hatte die Kommunalwahl in Wiesbaden im Frühjahr gewonnen und erst mit der SPD verhandelt, sich dann aber für die Konstellation mit Grünen und Volt entschieden. In Bad Arolsen in Nordhessen ist ein 9 Jahre alter Junge ertrunken. Wie die Polizei mitteilte, fiel er gestern Nachmittag im Strandbad Twistesee aus einem Schlauchboot und ging sofort unter. Nach etwa 40 Minuten sei er leblos im Wasser gefunden worden. Die Hintergründe sind noch unklar. Die Polizei machte auch keine Angaben dazu, ob der Junge allein in dem Schlauchboot unterwegs war. In Biedenkopf in Mittelhessen beginnt jetzt der Grenzgang, ein 3-tägiges Volksfest, das nur alle 7 Jahre stattfindet. Bis zu 20.000 Menschen laufen dabei die ehemaligen Grenzen der Stadt ab. HR-Reporterin Anna Spieß.
6: Das Ganze ist von fast 4000 Ehrenamtlichen über die letzten Monate vorbereitet worden. Das heißt, die meisten freuen sich auf das Fest. Es gibt aber auch Kritik an einem Teil der Tradition. Angeführt wird der Festzug von einer Figur, die mit schwarz angemaltem Gesicht dargestellt wird. Unter anderem die Initiative Schwarzer Menschen in Deutschland hat das scharf kritisiert und als rassistisch bewertet. Die Biedenkopfer sehen in der Figur aber etwas rein Positives und wollen ihre Tradition bewahren, in der die Figur den Festzug anführt.
3: Und das bringt der Tag heute noch. In Berlin wird an den Mauerbau vor 65 Jahren erinnert. Bei der zentralen Gedenkveranstaltung an der Bernauer Straße ist auch Bundestagspräsidentin Klöckner dabei. Und in Kassel wird das Programm der Museumsnacht vorgestellt. Dabei machen am 5. September rund 50 Museen und Kultureinrichtungen mit. Das waren die Nachrichten. Das Wetter ist heute wieder den ganzen Tag sonnig. Es wird sehr warm bis heiß, bei 30 Grad in höher gelegenen Orten in Nordhessen und bis 35 Grad im Rhein-Main-Gebiet. Morgen das Gleiche und es wird sogar noch heißer bei 33 bis 38 Grad. Die Aussichten für Samstag, es gibt dann mehr Wolken, aber auch einzelne Schauer und Gewitter, wieder bis 38 Grad. Am Sonntag dann viele Wolken, gebietsweise kräftiger Regen und auch Gewitter, bis 30 Grad. Es ist 7.05 Uhr.
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Leroy Andersons kleines, feines Spaßstück Plink, Plank, Plank, gespielt von Richard Heyman and his Orchestra. 7:08 Uhr ist es am heutigen Donnerstag, es ist der 13. August und darum wird es gehen bei uns in dieser Stunde um die Trockenheit, die Hitze und die sichtbaren und spürbaren Wasserdefizite. Das ist unser Hingehört-Thema heute. Dann lenken wir Ihre Aufmerksamkeit auf das heute startende Open-Air-Filmfest Weiterstadt. Und in unserer Frühkritik um kurz nach 7:30 Uhr geht's dann nach Darmstadt zur Ausstellung Facettenreiche Insekten. Facettenreich ist unbedingt auch Richard Strauss Ständchen in C-Dur, genau. Facettenreich an Emotionen, wie sie halt so in einem schwingen, wenn die Liebe mit im Spiel ist.

0: Da hatten Sie gerade das Mozart-Piano-Quartett mit einem Ständchen von Richard Strauss mit dem Ständchen in C-Dur.
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0: So, und heute ist unser Hingehört-Thema das Wasser. In ganz Europa, auch bei uns in Hessen, wird deutlich, wie schnell diese Ressource knapp werden kann durch Hitze und Trockenheit, die jetzt auch schon fast 2 Monate anhält. Und diese setzen viele Regionen unter Druck. Gleichzeitig braucht die Landwirtschaft auch halt eben große Mengen Wasser. Wir haben oder Sie haben eben schon hören können, wie es in Hessen gerade aussieht vor etwa einer Viertelstunde. Und jetzt machen wir das Ganze etwas weiter und größer und fragen, wie denn andere Länder der Welt damit umgeht, wenn das Wasser immer weniger wird. Welche Regeln gibt es und was verändert sich dadurch im Alltag? Unsere Korrespondentinnen Christina Möbus aus Mexiko, Jana Sinram aus Stockholm und Johannes Edelhoff aus Tokio haben sich erkundigt und erzählen über Wassersparen, Verbote und die Frage, wie eine neue Wasserregie aussehen kann.
2: Rund 6 Milliarden Liter Wasser täglich schluckt Mexiko-Stadt. Sprich, es wird mehr Wasser aus dem Grundwasser abgepumpt, als der weiche Untergrund dort natürlicherweise ausgleichen kann. Das hat fatale Folgen. Die lehmige Erde verhärtet und bricht in sich ein. Die Stadt versinkt im Untergrund. In den am stärksten betroffenen Gebieten gibt der Boden gar um 2,5 Zentimeter pro Monat nach. Schiefe Gebäude, wellige Straßen und weitere Lecks im ohnehin schon als marode geltenden Wassernetz sind die Folge. Aber es gibt Ideen, wie die Krise zumindest in Teilen in den Griff zu bekommen ist. Mit Regenwasser. Es existieren diverse Programme, um stark versiegelte Betonflächen wieder freizulegen. Außerdem werden immer mehr Auffang- und Filteranlagen in Gebäuden installiert, um nicht nur das Grundwasser, sondern auch die Menschen vor Ort zu entlasten. Sie haben teils schon jetzt keinen Zugang zu Wasser mehr. In Randgebieten wird den Bewohnerinnen und Bewohnern von Mexiko-Stadt täglich für mehrere Stunden der Hahn abgedreht.

0: Auch Schweden hat ein Problem mit Trockenheit, aber ein viel kleineres als viele Länder weiter südlich in Europa. Denn der Frühling war zwar der wärmste seit Beginn der landesweiten Messungen, es hat aber mehr geregnet als letztes Jahr und im Juni war es anders als in Deutschland zwar warm, aber nicht heiß. Momentan wird in 12 Provinzen in Süd- und Mittelschweden offiziell vor Wasserknappheit gewarnt. Da können die Gemeinden Bewässerungsverbote verhängen und die Menschen zum Wassersparen auffordern, mit Empfehlungen wie nur kurz zu duschen und tropfende Wasserhähne zu reparieren. Besonders kritisch ist es, wie schon in den letzten Jahren, auf der Insel Gotland, weil der Kalksteinboden generell nur wenig Wasser speichert. Deshalb haben die Behörden dort den Wasserdruck in den Leitungen reduziert. Viele Menschen sind offenbar auch bereit, Wasser zu sparen. Die Provinz Skåne ganz im Süden von Schweden meldet für Juni einen ungewöhnlich niedrigen Wasserverbrauch. Die Warnungen scheinen also geholfen zu haben.
1: Japan. Ein Land, in dem Wasser im Überfluss fällt und trotzdem knapp werden kann. Im Schnitt regnet es hier doppelt so viel wie weltweit. Aber die Flüsse sind kurz und steil. Das Wasser rauscht schnell ins Meer. Der Klimawandel verschärft das. Mehr Starkregen, zugleich mehr Tage ohne Regen. Gerade jetzt wird auf der Insel Shikoku wieder Wasser gespart. Deshalb versucht Japan, Regen festzuhalten. In Tokio, im Bezirk Sumida, wird Wasser von Dächern in unterirdischen Tanks gesammelt. Handpumpen holen es hoch, zum Gießen für Toiletten und nach Erdbeben als Notvorrat. Gleichzeitig schützt 50 Meter unter Tokio ein riesiger Tunnel die Stadt vor Überflutungen. Japans Wasserproblem ist also nicht nur die Menge. Entscheidend ist, das Wasser dann festzuhalten, wenn es kommt, damit es noch da ist, wenn es gebraucht wird.
2: Tja, aus all dem, was unsere Korrespondenten da berichten, lässt sich schon feststellen, dass vielerorts reagiert worden ist und ein Umdenken in greifbarem Gange ist. Haben Sie, liebe Hörerinnen und Hörer, auch schon umgestellt? Haben Sie Ihren Wasserverbrauch gesenkt? Tun Sie das oder sehen Sie das gar nicht ein, weil es eh nur einen Tropfen weniger auf dem heißen Stein bedeuten würde? Wie gehen Sie mit Ihrem Garten um und überhaupt beschäftigt Sie das Ganze auch angesichts von Niedrigständen in einigen Flüssen? Wir sind interessiert über Ihren Blick, über Ihre Umgehensweise mit der aktuellen Trockenheit und freuen uns, wenn Sie uns das vermitteln, über eine Mail vielleicht, dann bitte an hr2@hr.de, hr2@hr.de oder Sie rufen uns an unter der Nummer 069 155 2225. Und nachher, nach den 8 Uhr Nachrichten, dann spreche ich hier mit einem der renommiertesten Forscher in Sachen Wasser und Wassermanagement in Deutschland und schauen und hören dann, wie die Lage im Moment ist und was für Konsequenzen gezogen werden oder gezogen werden müssten.

0: Das war ein kleines Stück mal von Ruggiero Leoncavallo. Ja, er hat auch solche kleinen Kostbarkeiten geschrieben, wie dieses Stück, das er Bohemienne getauft hat, was aber nichts zu tun hat mit seiner Oper La Bohème. Nein, nein, das hat er à part gemacht. Marco Sollini spielte hier am Klavier und vorher hörten Sie natürlich passend zu unserem Hingehörthema Wassermusik. Die von Händel, klar, mit den English Baroque Soloists. 7:23 Uhr ist es am Donnerstagmorgen und jetzt geht's ab nach Weiterstadt in die Nähe von Darmstadt. Weiterstadt ist ab heute wieder Kurzfilmstadt. 5 Tage laufen hier Kurzfilme aus aller Welt. Es gibt sogar einen Super-8-Film-Wettbewerb, einen Kurzfilm-Poetry-Slam, Live-Musik und so weiter und so weiter. Dieses Jahr ist Jubiläum. Das Open-Air-Filmfest findet zum 50. Mal statt, in komplett anderem Gewand als noch 1977. Klar, es hat sich immer weiter aufgefächert. Das wird Ihnen alles Petra Demand vermittelt. Sie war beim Aufbau mit dabei.
1: 6 Männer in Arbeitskleidung schwitzen in der Sonne im Braunsharter Tännchen. Sie schleppen Gerüstteile, setzen sie nach und nach zusammen. Hier in dem kleinen Wäldchen in Weiterstadt entsteht gerade eine Kinoleinwand und ein großer Turm für die Tontechnik. Es ist Filmfestzeit in Weiterstadt zum 50. Mal. An einer Biertischgarnitur am Rand sitzt Horst Dietz. Er ist ein Urgestein, war schon beim allerersten Open-Air-Filmfest 1977 mit dabei.
2: Früher haben wir sogar das Gerüst für die Leinwand selbst mit aufgebaut und sind da drin rumgeklettert. Das ist heute völlig undenkbar.
1: Früher hat er sich fürs Filmfest immer 1-2 Wochen Urlaub genommen. Jetzt ist der 71-jährige Rentner und immer noch dabei. Die Idee zu dem Filmfest im Wald, die hatte allerdings sein inzwischen verstorbener Nachbar Jochen Pollitt. Ein Enthusiast, auch fürs damals gerade neu gegründete kommunale Kino in Weiterstadt.
2: Es war Sommer, die Leute gehen nicht ins Kino im Sommer. Und sagt der Jochen, gehen wir raus in den Wald, da kommen die Leute eher hin. Und das hat sehr gut funktioniert. Innerhalb weniger Jahre hat sich das verdoppelt, verdreifacht und ist eine sehr große Nummer jetzt geworden.
1: Sind in den 70ern vielleicht 150, 200 Leute zu dem Filmfest im Wald gekommen, sind es heute an manchen Abenden 1500 Menschen, die sich gleichzeitig im Braunsharter Tännchen tummeln. Auch wenn das Programm eher noch extravaganter geworden ist. Seit Ende der 90er gibt es zum Beispiel gar keinen Lang-, also Hauptfilm mehr. Andreas Heidenreich ist seit etwa 35 Jahren beim Filmfest-Team dabei. Er kümmert sich um die Filmauswahl.
3: Also es hat sich wirklich so viel verändert und haben sich natürlich auch die Inhalte der Filme verändert. Ja, es gibt jetzt ganz viele Filme über Migration, es gibt Filme über Klimawandel und so, die gab es natürlich vor 30 Jahren in der Häufung noch nicht. Da gab es Filme gegen die Startbahn West.
1: Auch das Zirkuszelt, das ganz in der Nähe seinen festen Platz hat, ist seit 1999 als Spielort dazugekommen. Dort können auch schon vor Sonnenuntergang Filme gezeigt werden, zum Beispiel das Kinderkurzfilmprogramm.
4: Das auch von Kindern und Jugendlichen kuratiert wird. Also das heißt, die suchen die Filme aus und moderieren das Programm auch.
1: Nina Friemanns Augen glänzen, wenn sie von den vielen neuen Facetten des Festivals erzählt. Sie ist eine der wenigen Hauptamtlichen, die dieses Filmfest auf die Beine stellen. Das Gros der Helferinnen und Helfer arbeitet ehrenamtlich, oft schon seit Jahren. Insgesamt eine 3-stellige Zahl, verrät mir Andreas Heidenreich. Mit dabei sind dieses Jahr auch wieder 14 freiwillige jugendliche Helfer, unter anderem aus der Türkei, Mexiko, Japan, Tschechien, der Schweiz oder Frankreich, wie Mina.
5: Dass wir quasi erstmal beim Aufbau helfen und dann das Festival auch miterleben dürfen. Und die meisten von uns sind auch sehr kinobegeistert. Das heißt, es ist auch eine tolle Gelegenheit. Und dann haben wir noch die Möglichkeit, beim Abbau mitzuhelfen.
1: Das Fest lebt von Fördergeldern und Unterstützern. Zum Beispiel der Weiterstädter Feuerwehr, die schon seit Tagen immer wieder das Gelände wässert, damit das Fest bei der Trockenheit momentan überhaupt stattfinden kann. Wichtig sind aber auch die Einnahmen beim Essen und Trinken und die freiwilligen Eintrittsspenden. Grundsätzlich ist der Eintritt nämlich frei. Und so soll es auch bleiben, sagt Nina Friemann.

0: So sei der Besuch eine sehr niederschwellige Möglichkeit, Filmkunst zu erleben.
1: Und die Leute einfach mal vorbeikommen können und gucken können, ob das was für sie ist. Und ganz viele bleiben einfach da. Also wir hatten das auch nicht so selten, dass die Leute erstmal nur gucken kommen und auf dem Rückweg tun sie dann was spenden, weil sie sagen, oh, das war aber ganz toll, sowas habe ich noch nie gesehen. Und so ist es einfach eine sehr demokratische Art, einfach Filme sehen zu können. Und ich finde es auch immer ganz wichtig, dass es auch Kultur gibt, auch unabhängig davon, ob man irgendwie sehr viel Geld hat oder nicht.
0: Kostenlos ist auch der Shuttlebus, der das Filmfest in Weiterstadt zum Beispiel mit dem Darmstädter Hauptbahnhof verbindet. Die Vorfreude darauf, dass es jetzt endlich losgeht, ist beim Team jedenfalls schon riesig.
2: Das Besondere ist, glaube ich, wirklich diese Gleichberechtigung im Programm. Wenn dann halt mal ein 14-Jähriger einen Film gemacht hat und der läuft dann neben einem Oscar-Gewinner und so und 1000 Leute applaudieren ihm, das ist einfach, es ist was Besonderes.
3: Für mich ist das die tollste Veranstaltung jedes Jahr. Das ist schöner als Silvester und Weihnachten und sonst was.
4: Ja, und Ostern und Pfingsten. Es läuft in Weiterstadt mit dem Open-Air-Filmfest. Petra Demand hat Ihnen das Wichtigste vermittelt. Heute geht's los. Ort ist das Festivalgelände am Tännchen in Weiterstadt. Das Kurzfilmprogramm beginnt kurz nach 9:30 Uhr.

0: Die Musik, die kennen Sie wahrscheinlich, klar. Das war Musik aus Der Barbier von Sevilla von Rossini. Hier hörten Sie eine Fassung für Harmoniemusik mit dem niederländischen Bläserensemble. So, dann können wir auch noch mal auf den Doppelkopfgast schauen. Heute Mittag tun wir es doch einfach mal. Unser Gast wird der 1932 geborene Walter Heller aus der Rhön sein. Er hat einen Bombenangriff von einer Scheinerschießung überlebt. Er hat als Kind Nachbarn vor der SS gerettet und ist bis heute ein ständiger Mahner vor rechtsradikalen Gedanken und Taten.
1: Und um mal zu sehen, was Diktatur ist, diese Haare, die habe ich mir in der Königstraße beim alten Friseur so ein bisschen länger schneiden lassen. Da hat er gesagt, Jung, tu mir einen Gefallen. Sag, dass das dein Vater gemacht hat. Wenn die erfahren, dass ich dir die Haare länger schneide, machen die meinen Laden zu. Das muss man sich mal überlegen. Ein Friseur muss Angst haben, wenn er einem Jungen die Haare etwas länger schneidet, dass ihm dann der Laden zugemacht wird. Das ist ideologischer Fanatismus. Das kann sich heute überhaupt keiner mehr vorstellen. Wir mussten alle eben einheitlich auftreten. Und dazu gehörte die Uniform. Und ich hatte eben auch keine Uniform. Ich habe gesagt, nur wenn ihr mir eine kauft. Ich wollte nicht irgendeine Nummer sein. Ich wollte halt der Walter sein und sonst gar nichts.
0: Und der Walter heißt Walter Heller. Er ist außerdem auch noch Lyriker, Lehrer und Romanautor und gilt als Sprachexperte, als der Sprachexperte für den Rhöner Dialekt. Er ist heute unser Doppelkopfgast nach den 12 Uhr Nachrichten. Jetzt schon abrufen.

0: Das Orchestre National de Lille war da am Werk bei Musik von Bizet vom Landsmann. Sie hörten aus dessen Sinfonie in C-Dur den zweiten Satz. 7.37 Uhr ist es. Wir sind bei der Frühkritik in HR2 Kultur. Und darin geht es jetzt zu der neuen Ausstellung im Landesmuseum Darmstadt. Und diese heißt Facettenreiche Insektenvielfalt, Gefährdung, Schutz. Oft verbirgt sich das größte Wunder direkt vor unsere Haustür, so heißt es in der Pressemitteilung. Das wird jetzt gleich mein Kollege Mario Scala zu bestätigen oder widerlegen haben. Ja, welche Wunder sind denn zu sehen?
1: Ja, wunderbar wird es öfter dann, wenn etwas Kleines ganz groß gezeigt wird und man das dann erkennen kann. Und da gibt es gleich zu Beginn der Ausstellung ein Modell eines Plattbauches. Das ist eine Libellenart. Und zwar nicht von der schönen, zarten, sondern eher der dunklen und rustikalen Art mit einem braunen Körperpanzer. 40 mm kann sie groß werden, hier im Modell 1:10. Und wenn das dann 40 cm sind, ist das dann schon erstaunlich. Und da versteht man auch, dass der Horrorfilm diese Möglichkeit der Vergrößerung dann für sich genutzt hat. Aber es gibt natürlich auch die ästhetisch schöne, wunderbare Variante. Das sind Kästen mit vielen Schmetterlingen, deren Farbenpracht, also schillernde Blau- oder Grüntöne, haben natürlich ihren Zauber. Und da erkennt man auch, wie unmittelbar unsere Wahrnehmung von Farben das ästhetische Empfinden steuert. Und nicht nur das ästhetische, sondern auch ein unmittelbares Empfinden dann steuert. Also wie starke rote oder Blautöne anders empfunden werden als braun oder schwarz. Die Wissenschaft überwiegt in der Ausstellung, aber diese ästhetischen und wunderbaren Aspekte sind natürlich auch zu sehen.
0: Dann lassen Sie uns zu dem Wissenschaftlichen übergehen. Welche Schwerpunkte hat man in Darmstadt gesetzt? Wie wird das da präsentiert?
1: Es sind die drei Schwerpunkte: Vielfalt, Gefährdung und Schutz. Da gibt es Exponate in Schaukästen, in Vitrinen. Es gibt Hörstationen mit Interviews von Forschern, von Entomologen, die durchaus auch ins Detail und in die Tiefe gehen. Sehr bekanntes Thema ist der Insektenschwund. Die dramatischen Zahlen liest man immer mal wieder. Nur wie genau stellt man das fest? Das wird hier erklärt. Da erzählt ein Wissenschaftler, wie eine Insektenfalle entwickelt wurde, mittels der dann ganzjährig die Insektendichte gemessen werden konnte. Das ist eine Art Zelt, in dem dann die Insekten, die da herumfliegen, gefangen werden, über Jahrzehnte beobachtet. Und dann stellt man fest, dass in eben diesem Gebiet in 27 Jahren es einen Schwund der Biomasse von 70% gegeben hat. Es gibt auch eine Abbildung des Planeten, wo diese Langzeitstudien durchgeführt werden und wo nicht. Und das ist dann auch erstaunlich, denn gerade in den Hotspots der Biodiversität gibt es nur sehr wenige Studien. Also man sieht es, der tropische Regenwald, Brasilien, Mittelamerika, Karibik, die Balkangebiete, die pazifischen Inseln, die Philippinen, also hohe Biodiversität, wenig Studien. Man sieht die Verschiebung von Lebensräumen durch den Klimawandel. Das wird durch eine Grafik visualisiert und das sind schon wirklich massive Wanderungsbewegungen. Da nähert sich dann auch das Thema invasive Arten. Auch das ist dokumentiert. In Europa gibt es mittlerweile 12.000 gebietsfremde Arten. Einige werden vorgestellt, inklusive der Art der Verbreitung. Da ist mir dann zum Beispiel der Bambusbockkäfer aufgefallen. Er wird eingeschleppt über Baumärkte und Gartencenter. Da stehen dann im Hintergrund die globalen Lieferketten und welche Untermieter sie uns bescheren.
0: Aha, wahrscheinlich nicht zu unseren Gunsten. Vielleicht waren das dann schon die eher schlechten Nachrichten. Kommen wir zu den beiden anderen Schwerpunkten. Vielfalt und Schutz. Sieht es dort besser aus?
1: Etwas besser, aber da ist es auch so, dass dann gezeigt wird, was möglich wäre, aber eben auch, dass das sehr selten flächendeckend und nachhaltig arterhaltend geschieht. Da wird erklärt, was insektenfreundliche Gärten sind, wie Nisthilfen gebaut werden können. Also Hobbygärtner finden hier viele Anregungen. Zum Schutz gehört aber auch das Wissen. Man muss erstmal wissen, was man schützen muss, die Gefährdung und der Nutzen, wie Insekten essentiell sind in der Nahrungskette, weil sie eben Nährstoffe sammeln und wieder in den Stoffwechselkreislauf eingeben. Vieles ahnt man, das gehört zum Gemeinwissen, dass ohne Insekten diese Kreisläufe gar nicht so möglich wären. Aber es gibt immer wieder nützliche Informationen, zum Beispiel beim Thema Bestäubung, dass nicht nur Bienen als Bestäuber Milliarden wert sind, weil sie eben umsonst die Arbeit leisten, sondern auch überraschende Bestäuber sind zu entdecken. Schmeißfliegen zum Beispiel genießen ja nicht gerade den besten Ruf. Die Armen sind sogar ein Schimpfwort geworden. Sie sind aber als Bestäuber von Erdbeeren sehr nützlich. Und vielleicht schwingt da dann auch die Hoffnung mit, dass über das Wissen dann doch mildernde Umstände irgendwann gelten. Nicht also dokumentiert wird auch die Citizen Science, also wie Bürgerinnen und Bürger integriert werden, wenn sie invasive Arten erkennen oder melden oder auch Bürgerinitiativen gründen.
0: Also wir müssen alle, glaube ich, bei der Schmeißfliege große Abbitte leisten. Das geht schon mal daraus hervor, was Sie da beschreiben, Mario Scala. Zum Schluss noch die Frage, gab es denn etwas, was Daneben auch noch besonders überraschend oder neu war oder vielleicht auch positiv bei all den Informationen etwa zum Artensterben.
1: Es gibt auch den Aspekt Anpassung an schwierige Lebensräume. Und da sind die Insekten wahre Weltmeister. Insekten können zum Beispiel in der Eiseskälte von Gletschern überleben, in dunklen Höhlen bei giftigen Schwefelgasen oder, was ich besonders beeindruckend fand, die Salzfliege. Die kann ihre Eier in extrem salzhaltigen Seen ablegen. Das ist dann schon kaum noch Wasser, sondern eher eine Natronlauge und in der können sie sich fortpflanzen. Ich meine, der Mensch ist ja auch sehr anpassungsfähig, hat sich über diesen Planeten ausgedehnt. Aber ich glaube, mit den Insekten können wir nicht konkurrieren, nicht ansatzweise. Also eine sehr informative, sehr anschauliche Ausstellung mit interaktiven Elementen und einem wissenschaftlichen Hintergrund. Und
0: vor allem viel Neuem über die Schmeißfliege. Dankeschön, Mario Scala, für die Frühkritik. Sie galt heute der Ausstellung Facettenreiche Insekten, Vielfalt, Gefährdung, Schutz im Hessischen Landesmuseum in Darmstadt zu sehen, noch bis zum 24. Januar.

Also jetzt mal Hand aufs Herz, wer hätte je eines Dichters namens Ludwig Holberg gedacht, wenn nicht Edvard Grieg diese Musik geschrieben hätte? Also der norwegische Dichter Ludwig Holberg, vielleicht ist er in Norwegen einfach präsent, bei uns doch eher weniger. Aber die Musik, die hat ihn im Gedächtnis gehalten, diese fantastische Suite, aus der Sie gerade die schon mitreißende Ouvertüre hörten oder das Prälude mit dem norwegischen Rundfunkorchester. 7:46 Uhr ist es. Gleich gehen wir nach Biedenkopf. Sie haben in den Nachrichten, falls Sie Nachrichten gehört haben, vorhin um 7 gehört. Es geht wieder los mit dem Biedenkopfer Grenzgang. Den gibt es selten genug. Gleich mehr dazu nach diesem Stück von Matteo Cacassi. Das Capriccio Nummer 1 oder heißt es hier Caprice Opus 26? Ich weiß es nicht genau. Auf jeden Fall spielt Reinhard Willer die Gitarre.

0: Reinhard Willer mit einem Gitarrenstück von Matteo Cacassi. So, und jetzt geht's nach Biedenkopf. Biedenkopf steht in dieser Woche. Kopf steht ganz im Zeichen eines Festes, das es nur alle 7 Jahre gibt. Am Donnerstag, also heute, beginnt der traditionelle Grenzgang. Und er beginnt mit Musik, mit Umzügen, mit langen Wanderungen und tausenden Menschen. Die Vorbereitungen dafür sind in den letzten Tagen auf Hochtouren gelaufen. Die Stadt wurde geschmückt, Pferde und Musikkapellen haben ihre Generalprobe durchgeführt und überall wurde organisiert, geprobt und angepackt. Anna Spieß war deswegen in den letzten Tagen in Biedenkopf unterwegs und hat die Menschen bei den letzten Vorbereitungen begleitet.
1: Anhänger voll mit Fichtenzweigen. Dazu schwitzende Männer, die sie am Brunnen in der Biedenkopfer Oberstadt abladen. Wer diese Woche hierher kommt, kann nahezu stündlich beobachten, wie sich Biedenkopf verändert. Wir holen den Wald in die Stadt, höre ich immer wieder. Der komplette Marktplatz wird nochmal gereinigt. Fahnen und Girlanden werden von den umstehenden Fachwerkhäusern gespannt. Und auch die kleinen Gässchen, durch die später der eigentliche Grenzgang führt, werden von den rund 4000 ehrenamtlichen Vereins-, Burschen- und Mädchenschaftsmitgliedern dann geschmückt. Die Männer sind seit 8 Uhr morgens auf den Beinen. Einer von ihnen ist Hans-Werner Wehn, Mitglied der Männergesellschaft Oberstadt.
2: Heute beginnen die Schmückarbeiten, um die Oberstadt in festlichen Glanz zu bringen. Und der erste Step ist, dass die Männergesellschaft rausfährt in den Wald und dort werden Fichtenzweige geschlagen, mit dem dann ab heute Nachmittag unsere Frauen entsprechend Girlanden binden, die zwischen den Häusern aufgehangen werden.
1: Dafür ist vor allem Elke Kaufmann zuständig, erste Führerin der Oberstädter Frauen. Sie ist heute Morgen schon in ihrem Ortsteil unterwegs und verteilt Ablaufpläne und Anstecker für die älteren Menschen aus Biedenkopf. Später wird sie hier mit den Frauen und Mädchen aus dem Ort Girlanden aus Fichtenholz binden. Insgesamt rund 250 Meter lang.
3: Es macht einfach Spaß. Wir sitzen da gemütlich hier, wir singen auch und wir müssen Sträußchen für die Führer, für die Jacken binden. Das machen wir Mittwochnachmittag. Das sind auch mit den Mädels zusammen an die 80 Stück. Und das findet dann alles bei uns im Garten statt, weil wir ziemlich zentral wohnen hier in der Oberstadt.
1: Man merkt, die ganze Stadt ist mit Feuereifer dabei. Von der Kritik im Vorfeld an einem Teil der Tradition wollen sich die Menschen hier die Vorfreude nicht nehmen lassen. Es geht um eine umstrittene Figur beim Grenzgang, die mit schwarz angemaltem Gesicht, sogenanntem Blackfacing, dargestellt wird. Das soll hier bei den Vorbereitungen keine Rolle spielen. Alle wollen ihren Vorplatz, ihr Haus für den Grenzgang schön machen. Viele nehmen sich diese Woche extra Urlaub. Sogar das ehemalige Stadttor am Marktplatz, die Stadtgasse hoch zur Oberstadt, wurde nachgebaut. Das ist der Verdienst von Erich Frankenberg. Er war selbst schon mehrfach Führer der Männergesellschaft Stadtgasse und ist bis heute als Ehrenführer aktiv.
4: Mein sogenanntes Baby war dieses Stadttor. Das Stadttor ist jetzt seit 1984, steht das hier nach dem Nachbau, und ist aus Styroporblöcken, die damals bei der heimischen Industrie gefertigt wurden. Ja, und dann hatte ich das Glück, dass mein Vater talentiert als Maler war, der dann die Blöcke in Stein umgewandelt hat.
1: Und so führt jetzt eine Nachbildung des historischen Stadttors ab Donnerstag zigtausende Grenzgängerinnen und Grenzgänger vom Marktplatz aus, wo das Spektakel mit den Grenzgangsvereinen und Pferdestaffeln beginnt, hoch in die Oberstadt Biedenkopfs bis in den Wald, wo es dann heißt, der Stein, die Grenze in Ewigkeit.
0: Es kann also losgehen in Biedenkopf mit dem traditionellen Grenzgangfest. Anna Spieß hat sich unter die Menschen getummelt, die da gerade

gerade aufbauen. Übrigens, was sie in ihrem Beitrag erwähnt hat, dass es da wegen des sogenannten Blackfacings einen Stein des Anstoßes gibt, das greifen nun, wie wir hören konnten, nicht die Biedenköpfe auf. Dafür aber wir nochmal, gegen 8.20 Uhr kommen wir genau auf diesen Punkt hier zu sprechen bei uns im Programm am heutigen Donnerstagmorgen.

Da haben wir gleich nochmal Gitarrenmusik gehabt. Ja, warum denn auch nicht? Nochmal jetzt hier von einem Südeuropäer, in dem Fall war es Francisco Tárrega, der es in seiner Zeit, das war dann zweite Hälfte 19. Jahrhundert, schaffte, die Gitarre in Richtung Konzertsaal zu heben. Also raus aus den Salons und richtig als ein seriöses Instrument für die Instrumentalmusik im großen Raum zu arrangieren und zu präsentieren. Das ist ihm wunderbar gelungen. Das war das Präludium Nummer 5 in E-Dur, was Sie da gerade gehört haben, mit Rafael Featre als Gitarristen.

Vivaldis Musik, die darf nicht fehlen am Morgen. Das ist, glaube ich, Konsens und deswegen haben Sie gerade aus einem Cellokonzert von ihm gehört, einem Cellokonzert in C-Moll mit Hanna Salzenstein als Cellistin und dem Orchestre Le Consort. So, 7.57 Uhr, zu den Nachrichten führt sie die Musik von Ludwig van Beethoven, die folgende aus seinem Bläseroktett S-Dur und danach setzen wir unsere Hingehört fort. Es geht heute ums Wasser, unser knappes Gut, und ich spreche dazu mit einem renommierten Wissenschaftler aus Deutschland, der über die aktuelle Wasserlage intensivst und detailliertest Auskunft geben kann, gegen 8.12 Uhr.

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1: Das Staatstheater Kassel lädt ein zum sommerlichen Spektakel frei nach William Shakespeare. Zu einem Theaterstück auf dem Rummel. Lassen Sie sich in Shakespeares legendären Zauberwald entführen. Der gesamte Rummel ist Bühne und Ausstellungsort. Sobald Sie durch die Tore kommen, sind Sie Teil der Attraktion. Ein Rummelnachtstraum. Kirmes, Kunst, Theater. Der Rummel und die Fahrgeschäfte sind von 14 bis 18 Uhr und von 18 bis 22 Uhr geöffnet. Die theatralen Aufführungen beginnen jeweils um 15 und um 19 Uhr am Freitag, dem 28. August.
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2: 8 Uhr. Bundesumweltminister kündigt nationalen Hitzeschutzplan an. Tausende Menschen in Hessen beobachten Sonnenfinsternis, gedenken an Mauerbau vor 65 Jahren. Das Wetter, es wird wieder sonnig und heiß, 30 bis 35 Grad. Mein Name ist Claudia Meichelbeck. Guten Morgen. Zum nächsten Sommer soll es in Deutschland einen nationalen Hitzeschutzplan geben. Das hat Bundesumweltminister Schneider angekündigt. Er sagte in der ARD, dann könnten die Maßnahmen auf Bundesebene koordiniert werden. Das betreffe dann nicht nur sein Ministerium, sondern viele Ressorts. Außerdem machte Schneider noch einmal klar, dass er den Hitzeschutz ins Grundgesetz aufnehmen lassen will.
3: Bei der Umsetzung, dass wir die Versiegelung aufbrechen, dass wir schattige Plätze schaffen mit Bäumen etc., all das sind Aufgaben, die ich bisher per Grundgesetz ausgeschlossen nicht finanzieren darf. Und ich möchte gern, dass wir als Bund und Länder dort gemeinsam zusammenarbeiten. Damit hätte ich auch eine Ausgabekompetenz, das tun zu dürfen und den Ländern und den Gemeindestädten auch zu helfen.
2: Auf den Bergen in Hessen ist am Abend viel los gewesen. Tausende Menschen haben sich zum Beispiel auf dem großen Feldberg, der Wasserkuppe und dem Lorberg in Frankfurt die Sonnenfinsternis angesehen. In Kassel standen viele Leute auf der Karlswiese vor der Orangerie. Dort wurde ein über 300 Jahre altes Teleskop auf einem Mast aufgebaut, das die Sonnenfinsternis auf eine Leinwand projiziert hat. Vor genau 65 Jahren hat die DDR-Führung den Bau der Berliner Mauer angeordnet und damit die jahrzehntelange Teilung Deutschlands besiegelt. Daran wird heute bei vielen Veranstaltungen erinnert. Zur zentralen Gedenkfeier in der Bernauer Straße wird unter anderem Bundestagspräsidentin Klöckner erwartet. Aus der Nachrichtenredaktion Astrid Rolle.
4: In der Kapelle der Versöhnung werden Biografien von Todesopfern verlesen. Zudem ist eine Kranzniederlegung geplant. Auch am Brandenburger Tor wird an die Teilung erinnert. Dort steht eine 30 Meter lange, mauerähnliche Kunstinstallation. Je nach Blickwinkel können Betrachter aber durch sie hindurchschauen. Mindestens 140 Menschen wurden an der Mauer getötet oder kamen im Zusammenhang mit dem DDR-Grenzregime ums Leben.
2: Die Deutsche Bahn hat damit begonnen, die Beschäftigten an den Bahnhöfen mit Bodycams auszustatten. In Frankfurt seien sie zum Beispiel schon im Einsatz. Auch die Zugbegleiter können jetzt für mehr Sicherheit eine Bodycam tragen. Fühlen sie sich bedroht, können sie die Kamera einschalten. Bisher wird dabei nur das Bild aufgezeichnet. Bei einem Test in der Rhein-Neckar-Region soll außerdem auch der Ton aufgenommen werden. Caroline Nevitt ist die jüngste Pressesprecherin gewesen, die das Weiße Haus in Washington bisher hatte. Jetzt hat die 28-Jährige ihren Rücktritt angekündigt. Sie gilt als enge Vertraute von US-Präsident Trump. ARD-Washington-Korrespondent Samuel Jakisch.
5: Nevitts offizielle Begründung, mehr Zeit für die Familie, gilt im politischen Washington als Chiffre für eigene höhere Ambitionen. Denn anders als viele ihrer Vorgänger war Nevitt nie die Kommunikationsdirektorin im Weißen Haus, hatte keine eigene strategische Autorität. Sie war das Gesicht und die Stimme des Präsidenten und Gesichter sind austauschbar, manche allerdings gar nicht so einfach.
2: Warum ist ein 9-jähriges Kind im Twistesee in Nordhessen ertrunken? Die Polizei ermittelt, nachdem der Junge gestern ums Leben gekommen war. HR-Reporter Marcel Ruge.
6: Laut Polizei ist er ohne Fremdeinwirkung von einem Schlauchboot gefallen und sofort untergegangen. Rettungskräfte können ihn 40 Minuten später nur noch leblos aus dem Wasser holen. Klar ist bisher, der Junge kam aus Wuppertal. Er war nicht alleine auf dem Schlauchboot und Aufsichtspersonen waren in der Nähe. Die Feuerwehr schreibt, ein solcher Einsatz Einsatz verlangt allen Beteiligten emotional und körperlich alles ab. Auch Notfallseelsorger sind vor Ort gewesen.
2: Fußball-Bundesligist Eintracht Frankfurt hat am Abend ein Testspiel gegen den FSV Frankfurt aus der Regionalliga klar gewonnen mit 5:1. Für die Eintracht war es im 5. Testspiel der Saisonvorbereitung der 5. Sieg. Und das bringt der Tag heute außerdem. In Großbritannien geht es darum, ob der Chef der Rechtspopulisten von Reform UK, Farage, wieder einen Sitz im Parlament bekommt. Er kandidiert bei einer Nachwahl. Und in Wiesbaden stellen CDU, Grüne, FDP und Volt ihren Koalitionsvertrag vor. Wegen der Farben der Parteilogos heißt das Bündnis Maracuja-Koalition. Das waren die Nachrichten. Das Wetter. Heute bekommen wir bis zu 14 Sonnenstunden. Es bleibt trocken. Die Höchstwerte steigen auf 30 bis 35 Grad. In der kommenden Nacht kühlt es ab auf 20 bis 9 Grad. Morgen gibt es dann auch wieder Sonne pur und es wird noch heißer bei 33 bis 38 Grad. Am Samstag dann mehr Wolken, einzelne Schauer und Gewitter wieder bis 38 Grad. Es ist 8.04 Uhr.
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7: Dabei begleitet sie weiter Martin Maria Schwarz. Einen feinen Morgen wünsche ich.

die berühmte Streichersonate von Antonín Dvořák, mit der es schaffte, die internationale Aufmerksamkeit zu gewinnen. Im Jahr 1875 war das. Und Sie hörten aus dieser Serenade, die wir hier öfter spielen, zur Abwechslung mal heute den 5. Satz mit dem Orpheus Chamber Orchestra. 8.11 Uhr ist es und das werden die Themen sein bis 9. Wir machen gleich weiter mit unserem Hingehör zum Thema Wasser und Wasserknappheit ausgegebenem Anlass. Schon in 2 Minuten. Dann kehren wir nochmal zurück zum Biedenkopfer Grenzgang wegen des sogenannten Blackfacings beim dortigen Umzug, was dort in Biedenkopf auch von einigen Gruppen inkriminiert wird. Dazu gibt es einen Kommentar bei uns. Und wir nehmen uns in unserer Buchbesprechung den neuen Roman von Eva Menasse vor. Er heißt Alleinruhelage. Ich denke mal, dieses Wort gibt es bestimmt noch nicht im Duden. Nachher gegen 8.40 Uhr dazu mehr. Vorher noch der Jahreszeit entsprechende Musik von Jean Sibelius. Dieser Satz aus seiner Violinsuite Opus 117 hat er übertitelt Im Sommer. Und es spielt Jari Valo, die Geige, begleitet vom Ostbotnischen Kammerorchester.

0: Musik von Jean Sibelius aus der Suite in D-Moll.
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0: Und unser Hingehört in HR2 Kultur heute beschäftigt sich mit der nun schon Wochen anhaltenden und langsam quälenden Trockenheit, die dieser Heftigsommer uns beschert, vor allem in der Mitte und im Süden Deutschlands. Da ist es für jeden sichtbar. Und dann kommen noch die Meldungen von Teilen von Rhein und Donau zumindest, die wegen Wasserniedrigstand von Lastschiffkähnen nicht mehr befahrbar sind. Über all das spreche ich jetzt mit einem der führenden Wasserforscher und Hydrobiologen in Deutschland, Dietrich Borchardt, tätig unter anderem am Helmholtz-Zentrum für Umweltforschung. Dietrich Borchardt, wie groß ist denn nun unser Wasserproblem in Deutschland gerade? Oder muss man bei der Frage schon differenzieren und überhaupt erstmal nach Regionen sortieren?
2: Man muss differenzieren zwischen der Frage, wen betrifft und was betrifft diese Wasserknappheit und diese ausgeprägte Dürre, die wir haben. Ist es der Boden, sind es die Oberflächengewässer, also die Fließgewässer und Standgewässer? Ist es das Grundwasser? Dann muss man danach fragen, welche Nutzungen sind betroffen? Die Landwirtschaft, die Forstwirtschaft, die Transportwirtschaft, die Trinkwasserversorgung. Und dann gibt es große regionale Unterschiede.
0: Ich sehe schon. Wollen wir das mal gewichten wollen, wo sieht es denn wirklich gravierend schlecht aus gerade?
2: Wenn wir jetzt auf die Bodenfeuchte gucken, zum Teil auch auf die Gewässerabflüsse gucken, dann haben wir in diesem Jahr auf jeden Fall den Raum südlich der Donau in Bayern und Baden-Württemberg, der relativ am stärksten getroffen ist. Dann gehören aber noch Teile entlang des Rheins dazu, auch Teile in Rheinland-Pfalz, Saarland, aber auch das südliche Hessen. Und je weiter wir denn dann nach Norden kommen, zum Beispiel das nordöstliche Niedersachsen, aber auch Teile Mecklenburg-Vorpommerns sind dann deutlich weniger betroffen und dort sind wir zum Teil, was die Bodenfeuchte angeht, sogar in Normalbereichen, während wir im angesprochenen Süddeutschland eine Trockenheit haben, die wir statistisch vielleicht nur alle 50 Jahre erwarten.
0: Gut, das gibt jetzt schon mal einen klaren Überblick. Konzentrieren wir uns jetzt mal rein auf Trinkwasser, weil das uns ja alle sehr, sehr stark angeht. Wird es knapp? Wo wird es wirklich knapp?
2: Die Trinkwassersituation ist erstmal gesichert, flächendeckend. Das heißt aber nicht, dass in einzelnen Versorgungsgebieten, vor allen Dingen die Spitzenverbräuche, nicht an die Kapazitätsgrenzen einzelner Wasserversorgungsgebiete stoßen. Das ist auch die Situation und das ist auch der Grund, warum wir ja in einzelnen, sogar Großstädten, in der Juni-Dürreperiode ja sogar München, eben die Aufrufe zum Wassersparen haben. Das ist so etwas wie eine Vorwarnung darauf, dass die Kapazitätsgrenzen erreicht sind, ohne dass die Versorgung jetzt zusammenbricht oder ausfällt. Aber wir uns auf eine entsprechend kritische Situation hinbewegen. In dem Sinne kann man sagen, dass auch hier durchaus angespannte Situationen in einzelnen Versorgungsgebieten gegeben sind.
0: Wenn wir auf Hessen schauen, darüber hatten

0: Heute Morgen schon berichtet, dann gibt es tatsächlich schon in diversen Regionen Mittel-, Süd- und Osthessen Landkreise und Orte, wo die Wasserampel rot steht. Stichwort Wasserampel, die gibt über die jeweilige Trinkwassersituation Auskunft. In Hessen ist das schon in vielen Teilen eingeführt. Generell finden Sie das eine sinnvolle Einrichtung?
1: Das finde ich sogar eine sehr sinnvolle Einrichtung, weil der Wassergebrauch und auch tatsächlich jeder einzelne Bürger, wie auch jeder andere Wassernutzer, könnte es ja auch die Landwirtschaft zum Beispiel gefragt, im Hinblick auf die auch mittlerweile vielfach eingeschränkten oder verbotenen Wasserentnahmen aus Oberflächengewässern seinen Beitrag zu leisten, weil Wasser durchzieht alle unsere Lebens- und Wirtschaftsbereiche und eine Krise können wir nur gemeinschaftlich bewältigen. Und dass da auch den Bürgerinnen und Bürgern, die ja tägliche Wassernutzer sind, eine entsprechende Information zur Verfügung gestellt, halte ich für sehr sinnvoll.
0: Bleiben wir mal bei den Privathaushalten. Da wird in Notlagen halt eben jetzt schon aufgefordert, den eigenen Wasserverbrauch zu senken. Das ist gerade im Gange. Oder das Sprengen von Rasen und Gartenflächen allgemein zu unterlassen. Sie sprechen jetzt zwar von einer Gemeinschaftsanstrengung, aber ist das jetzt so im unmittelbaren Bereich auch, was weiß ich, was Rasenflächen von Kommunen angeht oder Parks, ist das immer zielführend? Dann liest man wieder von der Trockenversiegelung, die im anderen Fall entsteht. Und was ja dann auch wieder negative Folgen hat, wenn es dann eines Tages wieder stärker regnet oder generell stark regnet.
1: Aus meiner Sicht ist es so, dass es trotzdem sinnvoll ist. Es geht ja um die Verwendung von Trinkwasser für diese Zwecke. In vielen Fällen haben wir aber auch, und das ist ja auch in einzelnen Städten gemacht worden, einen verstärkten Regenwasserrückhalt. Es sind Brauchwasserquellen vorhanden. Das gilt übrigens auch für die Einfamilienhäuser, die vielleicht eine Regenwasserzisterne, eine Regentonne haben, auch einzelne Gemeinden, die ja auch durch ihre Wassersatzungen für eine getrennte Trennung von Regenwasser und Abwasser gesorgt haben. Und ich muss ja für diese Bewässerung nicht das hochreine, hochwertige Trinkwasser aus den Versorgungsgebieten nutzen, sondern vor allen Dingen auch andere Quellen. Und das müssen wir in Zukunft sogar noch viel stärker betreiben. Wir haben ja auch zu viel Wasser in zu kurzer Zeit durch die Starkregen, die wir auch in diesem Jahr ja schon erlebt haben. Und dieses Wasser zu strecken in die Trockenzeiten, das ist eigentlich die Herausforderung.
0: Das ist, glaube ich, angekommen. Man muss ja beim Thema Wasserverbrauch aber trotzdem auch immer den Fokus ganz aufmachen, denn die stärksten Verbrauchsposten sind und bleiben Industrie und Landwirtschaft. Die Privathaushalte machen da in dieser Rechnung den wesentlich kleineren Ausschlag aus. Zudem ist laut Umweltbundesamt der Wasserverbrauch privat in den letzten 10 Jahren schon deutlich gesunken. Aber Sie meinen schon, es lässt sich Nennenswertes immer noch bewirken, wenn wir uns am Riemen reißen. Oder wie?
1: Ja, vor allen Dingen im Umgang mit Regenwasser,
0: Ja,
1: im Umgang
0: okay.
1: mit Brauchwasser. Bei der Industrie ist es eigentlich eher die Frage, woher wird denn das Wasser genommen, das genutzt wird? Und da ist es in Deutschland ja zumindest so, dass das Trinkwasser zu rund 2/3, das Rohwasser, das zu Trinkwasser aufbereitet wird, aus Grundwasser stammt. Wobei es wiederum Regionen gibt, die sehr viel Grundwasser haben, andere gar nichts oder gar keins, wo dann Talsperren zum Beispiel die wichtige Quelle sind. Und das sind beim Grundwasser würde die Landwirtschaft natürlich auch auf Grundwasser zugreifen. Aber Landwirtschaft greift zum Beispiel kaum auf Talsperren zu. Und dann gibt es wiederum Talsperren, die nur für Trinkwasser und andere nur für die Industrie da sind. Also man muss sehr genau hinschauen, was man denn meint. Und der große industrielle Wasserverbrauch rührt vor allen Dingen aus dem Gebrauch für Kühlzwecke. Hier lohnt ein etwas genauerer Blick.
0: Ich sehe schon, der lohnt überhaupt. Und pauschale Antworten auf einfache Fragen gibt es hier nicht, schon gar nicht pauschale Antworten. Die Fragen dürfen ruhig einfach sein. Dietrich Borchert, die Lage heute im Jahr 2026 ist vielleicht etwas schärfer als bei den vorangegangenen Hitze- und Trockensommern. Aber um das Problem selbst wissen wir seit 2003. Ich meine schon, dass seitdem gelernt wurde, wenigstens partiell wird sich zum Beispiel um die sogenannte Schwammstadt gekümmert, also Einrichtungen unterirdisch, die, wenn es mal wieder regnet, Wasser sinnvoll sammeln können, diese Städte. Muss das aber alles noch schneller gehen, eventuell? Welchen Impuls würden Sie von Gesetzgeberseite sich wünschen oder welchen würden Sie setzen, wenn Sie an diesem Hebel sitzen würden?
1: Einschätzung, dass tatsächlich mehr Aufmerksamkeit seit 2003 entstanden ist und dann mindestens jetzt seit 2018 haben wir im Grunde genommen 8 Jahre gehabt, die alle Dürre waren, bis auf 2 Durchschnittsjahre in dieser Zeit. Und wir haben es mit einer Dürreperiode zu tun und nicht mehr nur mit einzelnen Dürrenjahren. Und das ist ja auch eine neue Qualität der Herausforderung. Und es ist richtig, viele Gemeinden, viele Städte haben dieses Konzept der Schwammlandschaft aufgegriffen. Viele Initiativen sind auch regional, lokal entstanden. Wir haben mittlerweile auch eine nationale Wasserstrategie bekommen, die ja 2013 als roter Faden sozusagen für den Umgang mit Wasser und den Zukunftsherausforderungen formuliert worden ist, die auch in einem nationalen Wasserdialog erarbeitet wurde unter Beteiligung aller relevanten Interessenten und Nutzer, einschließlich einer Bürgerbeteiligung, und die ist beispielgebend. Jetzt kommen wir zu dem großen Thema Umsetzung. Mhm. Es sind sehr gute Grundlagen erarbeitet, sehr gute Konzepte erarbeitet. Informationen können zielgerichteter besser an die Betroffenen gebracht werden. Wir sehen auch, dass es im Hochwasserbereich, Stichwort Ahrtal, nicht funktioniert hat. Und in diesem Bereich müssen wir sehr viel besser werden, vor allen Dingen vorsorgend besser werden. Und da sehe ich die großen Defizite. Ich sehe Bereiche, je stärker betroffen, desto größer ist die Anpassungsbereitschaft. Es gibt aber auch Bereiche, wo noch viel Luft nach oben ist. Da zähle ich auch die Land- und auch die Forstwirtschaft dazu. Wenngleich dieses Thema dort angekommen ist, ist in der Konsequenz des Umgangs Luft nach oben. Das gilt auch für die jetzt heißlaufende Diskussion um die Wasserstraßen, um die Binnenschifffahrt. Auch der Umgang mit unseren Speichern, den Talsperren, mit Regelungen, die zum Teil 100 Jahre alt sind, nach denen das Wasser dort im Füllstand bewirtschaftet wird, das ist nicht mehr zukunftsfest für den Klimawandel. Und hier muss in diesen genannten Bereichen wirklich konsequent angesetzt werden. Und wir müssen uns vor allen Dingen darauf einstellen, dass uns solche Ereignisse wie jetzt, aber auch solche Perioden in Zukunft viel häufiger und vielleicht sogar noch ausgeprägter begegnen.
0: Gut. Nur kurz zum Schluss, ist das dann die Aufgabe eigentlich einer Bundesgesetzgebung oder reichen auch schon Ländergesetzgebungen aus?
1: Die Länder sind ja in Deutschland aus gutem Grund, weil es große regionale Unterschiede gibt, für den wasserwirtschaftlichen Vollzug zuständig. Der Bund hat ja nur eine Rahmengesetzgebungskompetenz und hat vor allen Dingen auch dafür zu sorgen, dass die Regelungen auf EU-Ebene, Stichwort Wasserresilienzstrategie, vernünftig in nationales Recht umgesetzt werden. Es muss ein Hand in Hand sein von der, wenn man so will, europäischen Ebene über die Bundesebene auf die Landesebene und nicht zuletzt die kommunale Ebene und muss so konsequent gemacht werden, dass es am Ende vor Ort auch umgesetzt werden kann. Denn eins macht uns sozusagen zu einem, zwingt uns die Natur. Wasser muss regional bewirtschaftet werden. Da helfen pauschale Lösungen überhaupt nicht.
0: Ich denke, das ist deutlich geworden. Professor Dietrich Borchardt, Wasserforscher, beschäftigt unter anderem am Helmholtz-Zentrum für Umweltforschung. Haben Sie vielen Dank für die doch sehr lehrreichen Einsichten. Und liebe Hörerinnen und Hörer, wie gehen Sie denn mit diesem Druck um, den diese Trockenheit gerade ausübt? Wie regulieren Sie Ihren Wasserverbrauch? Pflegen Sie einen angepassten Umgang, wenn das Wasser knapp wird? Oder sehen Sie das vielleicht gar nicht ein? Wie sehen Sie auf die Flüsse, wenn das Wasser immer weniger wird? Und auch wichtig, würden Sie sagen, dass in den letzten Jahren ganz durchaus in Ihrer Kommune genug unternommen worden ist, um auf solche Extreme vorbereitet zu sein? Wir sind sehr interessiert an Ihren Rückmeldungen, entweder telefonisch unter 069 155 2225, 069 155 2225. Oder Sie schreiben uns eine Mail, dann bitte an hr2@hr.de. Wir freuen uns auf Ihre Reaktion und stellen diese dann wieder etwa in einer halben Stunde im laufenden Programm vor.

immer wieder für kleine Exzerpte gut, die Oper Orpheus und Eurydike von Christoph Willibald Gluck. Hier hörten Sie gerade die Melodie d'Orphée aus seiner Oper, bearbeitet allerdings für eine Klavierfassung. Und am Klavier war Julia Wang. H2 Kultur am Donnerstagmorgen. Gleich beschäftigen wir uns nochmal mit dem Biedenkopfer Grenzgang ausgegebenem Anlass. Vorher erklingt noch eine Sinfonie, eine kleine Sinfonie aus einer kleinen Sinfonie von Charles Gounod. Hören Sie den vierten Satz mit dem St. Paul Chamber Orchestra.

0: Die Musik des Franzosen Charles Gounod, mit ihm sind wir in der zweiten Hälfte des 19. Jahrhunderts und da hörten Sie gerade den vierten Satz aus einer sogenannten kleinen Sinfonie von ihm in B-Dur. Jetzt gehen wir nochmal zurück nach Biedenkopf. Sie haben ja vor etwa einer halben Stunde schon hören können, was da für ein Trubel jetzt schon herrscht in Bezug auf den Grenzgang, das Grenzgangfest, das nur alle 7 Jahre stattfindet, aber jetzt wieder beginnt und 4 Tage lang anhält. Dieser Grenzgang ist gelebte Geschichte und Volksfest mittlerweile in einem. Doch seit einigen Jahren steht der Grenzgang auch in der Kritik, denn eine seiner bekanntesten Figuren, die den Feldzug anführt, den Festzug anführt, zeigt sich als Schauspieler mit schwarz angemaltem Gesicht. Dieses sogenannte Blackfacing wird von vielen als problematisch und als rassistische Praxis bewertet. Oder von einigen, sagen wir mal so. Die Forderung, die Tradition aufzugeben, wird immer lauter. Dagegen halten die Veranstalter daran fest und sagen, eine Lösung des Konfliktes gibt es so leicht nicht, denn wir wollen ja die Tradition behalten. Ulrich Sonnenschein kommentiert die aktuelle Debatte.
1: Grenzgänge gab es in Hessen früher oft. Man begab sich auf die Suche nach den Grenzsteinen, die immer wieder verschoben oder entfernt wurden. So auch in Biedenkopf. Dort wurde erstmals im Jahr 1693 eine Grenzbegehung durchgeführt, um zu klären, wo die Stadtgrenzen verlaufen. Aus dieser Notwendigkeit ist ein Volksfest entstanden und ein Ritual. Wie stark es die Biedenköpfer über Generationen hinweg schon prägt, das hat der Schriftsteller Stefan Thome, der selbst aus Biedenkopf stammt, in seinem Debütroman Grenzgang von 2009 eindrucksvoll geschildert. Das Buch macht den Grenzgang zum Schauplatz und Hintergrund der Handlung und war so erfolgreich, dass es das Fest schlagartig auch über Hessen hinaus bekannt machte. Was 2009 jedoch noch kaum ein Thema war, erregt heute die Gemüter. Bei der Parade läuft ein Mann mit, der sich das Gesicht schwarz schminkt und ähnlich wie in den amerikanischen Minstrel-Shows des 19. Jahrhunderts einen schwarzen Menschen darstellt. Dass damit ein Würdenträger der damaligen Armee dargestellt werden soll, wird nicht thematisiert. Die Kritik am Blackfacing greift Stefan Thome in seinem jüngsten Roman Besser als nie auf, der noch einmal zu den Figuren aus Grenzgang zurückkehrt und ihre Entwicklung erzählt. Die Debatte um Rassismus und männliche weiße Vorherrschaft ist dabei nur ein Nebenschauplatz. Die amerikanische Freundin eines

0: des jungen Protagonisten ist entsetzt, als sie den schwarz geschminkten Mann sieht. Eine andere Figur findet das übertrieben. Tatsächlich versucht Stefan Thome in seinem Roman, beide Seiten zu Wort kommen zu lassen. Die einen, die sich bemühen, eine Tradition aufrechtzuerhalten, die es seit 1887 gibt, also in einer Zeit entwickelt wurde, als es ganz üblich war, Shakespeares Othello von einem weißen, schwarz geschminkten Mann darstellen zu lassen. Und die anderen, die es selbstverständlich finden, dass genau das heute eben nicht mehr passiert, weil es rassistisch und damit für viele Menschen verletzend ist. Im Lauf der Handlung von Thomes Buch spitzt sich dieser Konflikt zu und nimmt auch groteske Züge an. Da raucht der Bürgermeister, bevor er vom Hessischen Rundfunk befragt wird, einen Joint und verliert sich in stammelnde Bemerkungen über Respekt und Ausgewogenheit. Und natürlich will er wiedergewählt werden. Diese Position des Bürgermeisters, der im Buch humpelnd den goldenen Mittelweg zu beschreiten sucht und daran scheitert, es allen gleichermaßen recht zu machen, kann es im wirklichen Leben nicht geben. Traditionen sind nun mal in eine Vergangenheit gerichtet und wenn man sie verändert, verschwinden sie. Verletzungen aber bleiben Verletzungen und mit einem "Stell dich nicht so an" kann man ihnen nicht entgegentreten. Thome zitiert dazu einen wahrscheinlich fiktiven schwarzen Ausländerbeirat Abdullahi mit den Worten: "Ich unterstelle weder bösen Willen noch eine rassistische Grundhaltung. Es ist einfach so, dass sich weiße Menschen mit anderen Perspektiven schwer tun. Nicht wegen ihrer Hautfarbe, sondern weil sie in der Mehrheit sind." Und so kommt man dem Problem näher. Es geht um Wissen anstatt um Gehwissen. Bei dem nur alle 7 Jahre in Biedenkopf stattfindenden Fest, das dafür gleich 3 Tage am Stück gefeiert wird, ist der Umgang mit alten kolonialen Bildern teilweise einfach gedankenlos. Deren Wirkung ist aber nicht vergangen, sondern gegenwärtig. Für Menschen, die selbst nicht vom Rassismus betroffen sind, gibt es viele Möglichkeiten, sich damit auseinanderzusetzen, zu lernen und zu verstehen. Zum Beispiel, dass Schwarze, die an deutschen Höfen dienten, zwar gesellschaftlich respektiert gewesen sein mögen, dass sie aber gleichzeitig Opfer von Sklaverei waren und oft als Kinder verschleppt wurden. Die Figur des schwarzen Tambourmajors ist also in keinem Fall unproblematisch. Wer sie aber in die Gegenwart holen will, sollte sie angemessen darstellen. Nicht alle Kritiker des Festes, auch nicht Stefan Thome und seine Romanfigur Abdullahi, wollen den Menschen Vorschriften machen. Sie wollen nur die Perspektive verändern und dafür sorgen, dass die Feiernden wissen, was sie da tun und sich nicht wundern, wenn ihre Handlungen andere Menschen verletzen. In Biedenkopf bleibt es den Organisatoren überlassen, ob sie diese Verletzungen absichtsvoll geschehen lassen oder billigend in Kauf nehmen, um eine Tradition zu retten. Oder ob sie doch dazu übergehen, wie die Theater der Welt bei Othello, einen schwarzen Menschen für den Grenzgang zu suchen.
1: Der Kommentar von Ulrich Sonnenschein zum Blackfacing-Hintergrund beim Biedenkopfer Grenzgangfest, das jetzt wieder ansteht ab heute.

1912 hat er das geschrieben, der Victor Herbert, diese drei Stücke für Streichorchester aus dem Werk, aus dem Sie gerade das Air de Ballet hörten. Dieser Victor Herbert, geboren in Irland, dann aufgewachsen in Stuttgart und schließlich ist er dann in Amerika ja heimisch geworden und auch erfolgreich als Komponist, aber Sie konnten gerade hören, er hat den alten europäischen Musikgeist weiter gepflegt, das Ensemble Esperanza spielte. Der Tag heute Abend, der dreht sich dann um das, was wir alle haben, ob wir das wollen oder nicht, eine Familie. Und Familie bleibt bekanntlich an einem hängen, auch egal, ob wir das wollen oder nicht. Darum wird es gehen heute nach den 18 Uhr Nachrichten unter dem Titel Nähe mit Nebenwirkungen. Was gibt uns Familie hier in HR2 Kultur?

0: Das Collegium Musicum 90 mit Musik aus der Ouvertüre, aus der zweiten Ouvertüre in A-Dur von Thomas Augustin Ahn. Damit sind wir bei unserer Buchbesprechung angelangt und die führt heute zu der Wienerin Eva Menasse, die schon lange in Deutschland lebt und auch immer wieder hier ja, den deutschen Literaturbetrieb sehr bereichert. Und jetzt gibt es einen neuen Roman von ihr. Er handelt von einer Frau, die nach einer Scheidung mit einem Wochenendhäuschen auf dem Land plötzlich allein dasteht und gezwungen ist, sich diversen Fragen Richtung Aufbruch und Neuorientierung zu stellen. Alleinruhelager heißt dieser Roman. Unser Rezensent ist Alexander Soller.
1: 20 Jahre. Hat man einen solchen Zeitraum vor sich, kommt er einem unermesslich lang vor. Blickt man aber zurück auf 20 Jahre, drängen sich wehmütige Fragen auf. Wie konnte die Zeit so eilig an mir vorbeirauschen? Habe ich sie denn überhaupt irgendwie zu irgendwas genutzt? Bin ich, man stockt kurz und spricht die Frage dann doch aus, bin ich denn glücklich gewesen? 20 Jahre und ein Abschnitt geht zu Ende.
2: Haus, ich verkaufe dich. Du bist Zeuge von allem gewesen. Der Ehe, den Kindern, dem Ende der Ehe, den Lieben, die danach kamen, meinen Versuchen, dich loszuwerden, meinen Versuchen, dich zu verschönern, meiner Arbeit, dem Denken und Schreiben, beschützt und angeregt vom Streuen durch Wald und Garten. Aber nun verkaufe ich dich, diesmal wirklich. Ausgeliefert wirst du an sympathische Fremde und unser Gespräch wird verstummen, denn die Erinnerungen lebten vor allem, wenn wir zusammen waren, du und ich.
1: Diese Erinnerungen an 20 Jahre Wochenendhaus versucht die Erzählerin hier nun zusammenzuhalten. Erinnerungen daran, wie sie schon einmal nach dem Ende der Ehe das Haus hat verkaufen wollen, in dem, wie sie sagt, die bleiche Leiche unserer großen Liebe lag, dann aber doch an einen Neuanfang glaubte. Erinnerungen daran vor allem, wie alles begonnen hatte. 10 Jahre nach der Wende hatten sie und ihr Mann das Wochenendhaus gekauft, in einer Waldsiedlung namens Vogelsang im südlichen Vorpommern. Eine frühere Kneipe, ganz nah an einer Siedlung.
2: Den ersten sogenannten Nachbarn, der herüberkam, hießen wir noch willkommen. Er spazierte nach hinten in den Garten und sah sich aufmerksam um. Dabei machte er Summgeräusche. Als er mit seinem Rundgang und seinen Überlegungen an ein vorläufiges Ende gekommen war, summte er erst lauter, sah uns dann herausfordernd ins Gesicht und fragte, was wir bezahlt hätten. Wir waren stolz auf den Preis, weil alle Freunde uns gratuliert hatten. Ein massives, unterkellertes Haus an einem See und mit einem großen Garten, dazu in Alleinruhelage, wie man in Österreich sagt, wo es auch sprachlich immer ein bisschen mehr sein darf. Aber dieser Mensch begann zu lachen und beugte sich vor, als hätte er einen Schlag in den Bauch bekommen. »Hätt ich ja nicht gemacht«, japste er. »Hätt ich ja nicht gemacht.«
1: Warum eigentlich nicht? Die Familie verlebt hier, fernab vom Getöse der Hauptstadt, glückliche Augenblicke. Zwar kann sie wie üblich nicht festhalten, aber immerhin Glück, momentweise. Doch stets auch Unruhe, Zweifel, Disruption. Ein Haus als Metapher für die Zerrüttungen eines ganz normalen Menschenlebens. Alles hat hier etwas zu bedeuten. Die neuen Baumärkte, die nach der Wende auch in den ostdeutschen Bundesländern überall aus dem Boden schießen, verkaufen leider keine Rohre, keine Kabel, die mit einem Haus aus DDR-Zeiten kompatibel wären.
2: Nichts passte zusammen. Und mir, der Österreicherin, war rätselhaft, wie ein geteiltes Land in nur 4 Jahrzehnten so viele unterschiedliche Normen und Maße hatte entwickeln können. Als hätte man vom ersten Tag der Teilung in beiden Deutschlands grimmig daran gearbeitet, jegliche zukünftige Wiedervereinigung schon qua Infrastruktur, per Steckdosenanschluss und Rohrdurchmesser zu verhindern.
1: Oder der nahegelegene See. Er war einfach immer da, zuverlässig, ruhig, einladend, bis er plötzlich zu faulen anfängt und keiner der eiligen Rettungsversuche zu helfen scheint. Gewässer halten einiges an Verschmutzung aus, bis es nicht mehr geht.
2: Es ist wie mit Wodka-Trinkern. Die trinken und trinken, bis sie ansatzlos vom Stuhl fallen. Vieles scheint diese Dynamik zu haben. Auch der Niedergang von Demokratien, Lieben und Ehen.
1: 20 Jahre, denkt der Leser nach der Lektüre dieses seltsam schönen Romans, dieses unsentimentalen, aber melancholischen, ironischen, aber zärtlichen Rückblicks auf einen Lebensabschnitt. 20 Jahre. Was wird in 20 Jahren aus meinem Zuhause geworden sein? Aus meiner Liebe? Aus unserer Demokratie?
0: Tja, Alexander Soloch gab diese Frage des neuen Romans von Eva Menasse gleich mit auf den Weg für alle, die sich mit diesem Thema gerne auseinandersetzen. Er besprach den neuen Roman von Eva Menasse. Er heißt Alleinruhelage. Er ist erschienen bei Kiepenheuer und Witsch. Er hat 224 Seiten und er kostet 23 Euro.

0: Und das war Musik von Manuel de Falla, und zwar El Paño Moruno heißt dieses Stück, das sie hier gespielt bekamen, von Kim Kakashian und Robert Levin.
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0: So, das Wasser ist unser Thema gewesen heute Morgen und es hat sie nicht unberührt gelassen. Ich glaube, das kann man jetzt schon feststellen, Natascha Pflaumen. Gell?
2: Auf jeden Fall, ja. Also die Hörermeldungen machen deutlich, wie differenziert der Blick unserer Hörerinnen und Hörer auf Wasser ist. Einige berichten sehr konkret, wie sie im Alltag Wasser mehrfach verwenden. Und andere sind aber auch angesichts der Trockenheit richtig empört. Aber ich gehe mal rein in die einzelnen Rückmeldungen. Frau Regina Ort schreibt uns, wenn ich duschen will, braucht es 1 bis 2 Minuten, bis das Wasser die richtige Temperatur hat. Dieses Vorlaufwasser fange ich mit meinen Gießkannen auf für die Balkonblumen und außerdem schütte ich das Wasser vom Gemüse- oder Obstwaschen nicht einfach in den Ausguss, sondern sammle es in einem Putzeimer. Also von Wasser sammeln und wiederverwenden ist auf jeden Fall die Rede. Dann schreibt uns Frau Reinke aus Frankfurt, nicht nur in diesem Sommer fange ich das Wasser auf, das ist offensichtlich ein großes Thema, mit dem ich Obst und Gemüse wasche. Ich benutze es zum Blumengießen, sondern sie duscht kürzer, sie stellt auch beim Händewaschen und Zähne putzen das Wasser mit nur halber Kraft ein. Also sie sagt, das habe überhaupt nichts mit Verlust von Lebensqualität zu tun, sondern sei einfach nur Bewusstsein. Frau Wittern aus Frankfurt schreibt uns, dass sie Wasser sammelt, eben um es nochmal zu verwenden. Sie sagt, man kann Wasser mitunter 2 bis 3, 4 Mal sogar benutzen und man soll auch ein bisschen bewusster damit umgehen. Und sie hat einen guten Punkt, sie sagt, man soll auch mal in andere Länder schauen, um zu sehen, wie dort mit Wasser umgegangen wird. Dann würde man sich eben rückwirkend auch bewusst, was für ein Privileg wir haben, nicht nur mit der Menge an Wasser, der Quantität, sondern auch mit der Wasserqualität. Cornelia Dobner, die fasst es auch nochmal zusammen. Also wie kann man mit Wasser umgehen? Ja, sparsamer sein, auch in gewisser Weise vermeiden, also weniger duschen oder sich waschen oder was auch immer. Oder sich selbst auch zu beschränken in gewisser Weise. Dann schreibt uns Birgit Scheu, mir tut es weh, wenn kostbares Trinkwasser für die Toilettenspülung benutzt werden muss. Also da spricht sie das Thema an, dass es auch neue Systeme geben muss, um eben Wasser zu sparen. Also ich frage mich, kann man, wenn Neubaugebiete erschlossen werden, nicht eine zweite Versorgung mit Brauchwasser einrichten? Gute Idee.
0: Ich glaube, das gibt's schon.
2: Ja, das wird's.
0: Hab ich schon gehört.
2: Genau. Ja. Frau Boldorf schreibt uns auch, dass sie einen großen Garten in Frankfurt hat, den sie eigentlich so vor sich hin vegetieren lässt, eben damit sie auch Wasser spart. Dann gibt's eine sehr differenzierte Meinung von Thomas Rüthel. Er sagt, er hat ganz unterschiedliche Gewohnheiten jetzt entwickelt zum Wassersparen oder zum Beitrag zum Thema Wassermanagement. Wasch- und Spülmaschinen das ganze Jahr laufen nur dann, wenn sie vollständig gefüllt sind. Autos eben nur selten waschen, Kochwasser weiterverwenden. Das Wasser vom Eierkochen landet anschließend in die Pflanzentöpfe. Eine Alternative zum Duschen. Da gibt es noch das Waschen. Gerade die Dinge, die im Überfluss vorhanden zu sein scheinen, sagt er, wissen wir oft am wenigsten. Zu schätzen. Und dann spricht er natürlich auch das Toilettenwasser an. Also es ist echt interessant, was unsere Hörerinnen und Hörer so alles machen, um sparsamer oder zu vermeiden. Und dann gibt es auch noch eine ganz tolle Nachricht von Karl-Heinz Grüning aus Velmar. Er sagt, wir können 1600 Liter Regenwasser sammeln. Er hat 6 Wassertonnen. Zurzeit hat er noch 200 Liter zur Verfügung. Den Rasen haben wir noch nie bewässert. Im Mai blüht dort eine Blumenwiese, die ich zu Bio

0: Heu verarbeite. Brauchwasser wird in der Küche gesammelt und wiederverwendet. Und er schreibt uns, er findet es, das ist etwas zynisch, aber lustig gemeint, dass durch das derzeitige Niedrigwasser im Rhein findet vielleicht jemand meinen Ehering, den ich 1968 gegenüber von Block A und B in Biblis beim Kieselsteinwerfen in den Rhein warf, um meinem 2-jährigen Sohn das Steineflitschen zu zeigen. Also es klingt lustig, aber Herr Grüning ist vom Fach. Er hat 10 Jahre lang die elektrischen Anlagen der Wasserwerke von Herrn Münden betreut.
1: Trotzdem, also, es hat doch alles auch eine humorvolle
0: Seite. Der Mann
1: Seite,
0: weiß, wovon er spricht.
1: Ja. Also jetzt verstehe ich auch, warum. Das habe ich gestern nachgelesen. Das sind Zahlen vom Umweltbundesamt. Der Wasserverbrauch in Deutschland stetig gesunken ist in den letzten Jahren. Unsere Hörerinnen und Hörer belegen das gerade, warum das so gekommen ist. Dankeschön.
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1: Ja. Danke Ihnen für diese schönen Mitteilungen und Dankeschön Natascha Pflaumer für die Komposition Ihrer Rückmeldungen. So, jetzt geht es so langsam, ja so langsam und nicht so langsam, ziemlich schnell geht es den 9 Uhr Nachrichten entgegen. Ein bisschen Musik von Felix Mendelssohn-Bartholdy kann nicht schaden.

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2: 9 Uhr. Sorge ums Geld bremst laut Umfrage Zustimmung für Klimaschutz. Deutsche Bahn stattet weitere Mitarbeiter mit Bodycams aus. Stabiler Umsatz bei Solartechnikhersteller aus Nordhessen. Das Wetter, es wird wieder sonnig und heiß bei 30 bis 35 Grad. Mein Name ist Claudia Meichelbeck. Die meisten Menschen in Deutschland machen sich weiter Sorgen wegen des Klimawandels. Aber die Unterstützung für konkrete Schutzmaßnahmen nimmt ab. Das ist das Ergebnis einer Studie der Bertelsmann Stiftung und des Geoforschungszentrums GFZ. ARD-Reporter Mischa Dallmann.
3: 4 von 5 Befragten sorgen sich wegen des Klimawandels. Die Zustimmung zur Energiewende ist trotzdem gesunken. Vor 5 Jahren standen fast 7 von 10 dahinter. Heute sind es nur noch 6 von 10. Hauptgrund sind wirtschaftliche Sorgen. Gut die Hälfte fürchtet, dass die Klimapolitik die eigenen Finanzen belastet. Die meisten halten den Umstieg auf eine klimafreundliche Heizung oder ein E-Auto ohne staatliche Hilfe für nicht machbar. Eine Mehrheit fordert deshalb mehr Geld vom Staat für den Klimaschutz.
2: Bundesumweltminister Schneider hat einen nationalen Hitzeschutzplan für den nächsten Sommer angekündigt. Er sagte in der ARD, schon jetzt werde viel getan auf kommunaler Ebene, aber dann könnten die Maßnahmen auf Bundesebene koordiniert werden. Außerdem machte Schneider sich noch einmal dafür stark, Hitzeschutz als Gemeinschaftsaufgabe ins Grundgesetz aufzunehmen. Dann könne der Bund zum Beispiel Maßnahmen in den Kommunen bezahlen, was jetzt nicht erlaubt sei. Beim Koalitionspartner Union wird eine solche Änderung des Grundgesetzes aber kritisch gesehen. Die Deutsche Bahn stattet weitere Mitarbeiter mit Bodycams aus, um sie besser zu schützen. Zum Beispiel bekommen jetzt auch die Beschäftigten am Hauptbahnhof in Frankfurt eine Kamera zum Umhängen, wenn sie möchten. Felix Wendt aus der Nachrichtenredaktion.
4: Nach und nach sollen die Beschäftigten an allen Bahnhöfen mit den Geräten ausgestattet werden. In den Zügen sind die Bodycams schon im Einsatz. Fühlen sich Zugbegleiter bedroht, können sie die Kamera einschalten. Sie zeichnet dann aber nur das Bild auf. In der Rhein-Neckar-Region ist außerdem ein Test geplant, bei dem auch der Ton aufgenommen wird. Dafür sind die Hürden beim Datenschutz besonders hoch. Hintergrund ist die Gewalt gegen Bahnmitarbeiter. Im Februar war ein Zugbegleiter bei Kaiserslautern angegriffen und getötet worden.
2: Vor genau 65 Jahren hat die DDR-Führung den Bau der Berliner Mauer angeordnet und damit die jahrzehntelange Teilung Deutschlands besiegelt. Daran wird heute bei vielen Veranstaltungen erinnert. Zur zentralen Gedenkfeier in der Bernauer Straße wird unter anderem Bundestagspräsidentin Klöckner erwartet. Aus der Nachrichtenredaktion Astrid Rolle.
5: In der Kapelle der Versöhnung werden Biografien von Todesopfern verlesen. Zudem ist eine Kranzniederlegung geplant. Auch am Brandenburger Tor wird an die Teilung erinnert. Dort steht eine 30 Meter lange, mauerähnliche Kunstinstallation. Je nach Blickwinkel können Betrachter aber durch sie hindurchschauen. Mindestens 140 Menschen wurden an der Mauer getötet oder kamen im Zusammenhang mit dem DDR-Grenzregime ums Leben.
2: Auf der Mittelmeerinsel Sizilien bleibt der Flughafen in Catania weiter dicht, und zwar bis mindestens morgen früh, das teilten die italienischen Behörden mit. Grund ist die Vulkanasche vom Ätna, die den Flugbetrieb behindert. Der Ätna ist Europas aktivster Vulkan und spuckt seit Tagen Asche und Lava. Viele Urlauber haben deshalb am Flughafen festgesessen. Grenzgang in Biedenkopf in Mittelhessen. Rund 20.000 Menschen werden heute und in den nächsten Tagen zu dem Volksfest erwartet, das nur alle 7 Jahre stattfindet. Dabei gehen die Menschen die ehemaligen Grenzen der Stadt ab. Tausende Ehrenamtliche haben das Volksfest monatelang vorbereitet. Wegen der Trockenheit mussten aber die 2 großen Feuerwerke abgesagt werden. Die deutsche Solarbranche steckt in der Krise. Auch der Solartechnikhersteller SMA aus Niestetal in Nordhessen hat schon hunderte Stellen abgebaut. Jetzt meldet SMA aber einen stabilen Umsatz. Er sei im ersten Halbjahr mit rund 690 Millionen Euro sogar etwas höher gewesen als noch ein Jahr vorher. Bei Komponenten für Großprojekte habe es so viele Aufträge gegeben wie noch nie. Und auch das Privatkundengeschäft habe wieder angezogen. Das waren die Nachrichten. Das Wetter. Heute bekommen wir bis zu 14 Sonnenstunden, dazu Höchstwerte zwischen 30 Grad in manchen Orten Nordhessens und bis 35 Grad im Rhein-Main-Gebiet. In der kommenden Nacht kühlt es ab auf 20 bis 9 Grad und morgen gibt es dann auch wieder Sonne pur. Es wird noch heißer bei 33 bis 38 Grad. Die Aussichten am Samstag einzelne Schauer und Gewitter, wieder bis 38 Grad. Am Sonntag dann viele Wolken, gebietsweise kräftiger Regen und auch einzelne Gewitter bis 30 Grad. Es ist 9.05 Uhr.
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6: Dazu begrüßt Sie Martin Maria Schwarz. Ich wünsche Ihnen einen spannenden Tag.

So schwingend und strömend und abwechslungs- und facettenreich konnten nicht viele Komponisten Musik schreiben, schon gar nicht hier im 18. Jahrhundert, als Jan Dismas Zelenka berühmt wurde. Nein, er wurde eigentlich nicht berühmt, er arbeitete ja im Schatten am Hof von August dem Starken. Erst später ist seine Musik so richtig zur Kenntnis genommen worden, also jedenfalls er als Komponist dieser Musik. Sie hörten ein Beispiel seines Schaffens aus der ersten Oboensonate in F-Dur, den zweiten Satz mit Stefan Schiedi und François Leleu als Oboisten. 9.10 Uhr ist es, H2 Kultur am Donnerstagmorgen. Die Themen bis 10 Uhr wollen Sie vielleicht wissen? Na klar, hier kommen Sie. Da kommen wir selbstverständlich auch auf den heutigen 65. Jahrestag des Mauerbaus zu sprechen. Schon in weniger als 3 Minuten. Wir machen um 9:30 weiter mit unserer Lesung von Siegfried Lenz, Deutschstunde mit Siegfried Lenz als Sprecher. Und Musik des US-amerikanischen Komponisten Edward McDowell bieten wir Ihnen hier aus seinem Werk Sea Pieces, Seestücke, in dem er die weite und ungezähmte Natur des Meeres einfangen wollte. Eine Kostprobe hören Sie jetzt, das 7. Stück, Nautilus, betitelt mit Lydia Maria Bader am Klavier.

0: Ein Stück aus dem Werk Seestücke von Edward McDowell, gespielt ja von Lydia Maria Bader. Es ist heute der 13. August. Der Tag darf als Jahrestag nicht vergessen werden. Heute vor allem, denn heute vor 65 Jahren, da riegelten DDR-Volkspolizisten und Soldaten der NVA die Grenze zwischen Ost- und Westberlin mit Stacheldraht ab. Und dann begannen sie mit dem Bau der Mauer. Die Grenzanlage wurde zum Symbol des Kalten Krieges, das wissen Sie. Was genau geschah in diesen schicksalshaften Stunden heute vor 65 Jahren oder in den Tagen davor? Ein historischer Rückblick, der auch gleich mit einem wahrlich historischen O-Ton beginnt.
1: Mir ist nicht bekannt, dass solche Absicht besteht, dass sich die Bauarbeiter in der Hauptstadt hauptsächlich mit Wohnungsbau beschäftigen und ihre Arbeitskraft dafür voll ausgenutzt wird.
2: Bei einer internationalen Pressekonferenz in Ost-Berlin am 15. Juni 1961 versucht Walter Ulbricht, Staatsratsvorsitzender der DDR, zu beschwichtigen. Niemand habe die Absicht, eine Mauer zu errichten. Ein Satz, der in die Geschichte eingeht. Am 13. August entpuppt sich das als glatte Lüge. Die Menschen, die täglich zwischen Ost- und West-Berlin pendeln, sehen sich plötzlich mit einer abgeriegelten Stadt konfrontiert. Eine Reaktion der DDR-Führung auf die Zehntausenden Deutschen, die jährlich die SED-Diktatur verlassen wollen. Mit dem Mauerbau wird das brandgefährlich.
3: Da sind wir eben bis Janowitzbrücke gefahren, haben dort abgestellt und sind am Moritzplatz, wo das freie Feld dort ist, sind wir eben zu Fuß rübergegangen und da war nur noch keine Kontrolle. Da haben wir Glück gehabt. 10 Minuten später sind sie dann eben gekommen und haben dicht gemacht. Also ich bin so froh, das glauben sie gar nicht.
2: Einem Rundfunkreporter schildert diese Frau ihr waghalsiges Entkommen nach West-Berlin in den dramatischen Stunden des 13. Augusts. Kurz nach dem Errichten des Stacheldrahts brechen in West-Berlin Proteste aus. Sie sollen erfolglos bleiben. Willy Brandt, damals Berlins regierender Bürgermeister und späterer Bundeskanzler, wendet sich in einer Fernsehansprache an die Öffentlichkeit.
4: Der Senat von Berlin erhebt vor aller Welt Anklage gegen die widerrechtlichen und unmenschlichen Maßnahmen der Spalter Deutschlands, der Bedrücker Ost-Berlins und der Bedroher West-Berlins.
2: Im DDR-Fernsehen wird das Geschehen vom Chefpropagandisten des Regimes, Karl Eduard von Schnitzler, ganz anders gedeutet.
5: Eine solche Maßnahme erweist sich als im wahrsten Sinne des Wortes menschlich.
2: Diese menschliche Maßnahme kostet zwischen 1961 und 1989 mindestens 140 Menschen das Leben. Meist beim Versuch zu flüchten. Oder weil sie sich zur falschen Zeit an der falschen Stelle der 155 Kilometer langen Grenzanlage aufgehalten haben. In Ost- wie in West-Berlin erinnern sich viele, die als Kinder und junge Erwachsene den Mauerbau erlebt haben, mit Unbehagen an den folgenschweren Tag.
6: Ich weiß nur, dass ich da zur Zeit im Ferienlager war und bin dann nach Hause gekommen und dann war einer aus der Familie halt nicht mehr da. Ne? Aber es wurde nicht so drüber gesprochen.
7: Es war ein traumatisches Erlebnis, zumal meine Schwester mit Familie alle in Ost-Berlin wohnten und dann 2 Jahre lang als West-Berliner nicht rübergehen zu dürfen.
8: Also die haben uns viel erzählt, immer, wir können da nicht hin. Und da wohnt mein Vater, hat die Ene gesagt, wir können Kalten Meer besuchen.
2: Als Symbol des Kalten Krieges, der Teilung Deutschlands und Berlins, ist die Mauer nur noch an einigen wenigen Orten erhalten. In Gedenkstätten und bei Privatsammlern, die Bruchstücke des Bauwerks als dunkles Souvenir aufbewahrt haben.
0: Markus Lattons Rückblick war das auf das Leben der Berliner Mauer anlässlich des 65. Jahrestags ihrer Errichtung.

0: Musik war das aus einer Zeit, als Marschmusik sehr populär war, große Konjunktur hatte und nicht nur militärisch orientiert war, sondern hier geradezu feierlich, komponiert von Anton Julewitsch Simon, einem russischen Komponisten, und vorher war das Musik von Mozart aus einem Divertimento in F-Dur, hörten Sie da. Und heute Nachmittag bei uns im Programm, da kommt wieder ein Teil unserer Sendung, der zweite Gedanke, und da hören wir jetzt mal kurz rein.
1: Müssen wir uns jetzt mit Waffensystemen beschäftigen? Die Antwort ist ja. Denn allein dieses Schwadronieren, wenn eine atomwaffenfreie Welt geschaffen ist, ist Frieden. Das macht ja die mörderischen Diktaturen noch nicht hinfällig.
2: Diese zwei Besatzungsfälle sind die ersten Fälle der Besatzung eines Atomkraftwerks durch ein anderes Land. Man muss nicht eine große Angst im Moment vor russischen Atomwaffen haben wahrscheinlich, aber bei Saporischschja weiß man nie, ja, wie das ausgeht.
0: Da hörten Sie gerade die ukrainische Essayistin und Übersetzerin Katerina Mischenko und den Schriftsteller und Sachbuchautor Marco Martin. Atomkraft, nein danke, das war schon zum Motto der gesamtdeutschen Energiepolitik geworden. Da zeigte Russlands umfassender Überfall auf die Ukraine, wie abhängig Deutschland von russischen Energielieferungen war. Darum unter anderem wird es heute gehen in unserer Sendung Der zweite Gedanke, heute nach den 15 Uhr Nachrichten hier in HR2 Kultur.

Mal wieder Musik von dem guten alten Telemann aus einer Ouvertüre, war das ein Satz, und zwar aus einer Ouvertüre in C-Moll mit dem Orchester Lastaccione Frankfurt. So, jetzt haben wir noch 3,5 Minuten bis zu unserer Lesung. Diese 3,5 Minuten, die bereichert nun Musik von Ignaz Josef Pleyel oder Pleyel, je nachdem, wo man ihn zuerst hin verortet. Natürlich war er zuerst im deutschsprachigen Raum, dann wurde er Franzose. Und es spielt aus seinem Viola-Konzert in D-Dur. Es spielen die London Mozart Players und Jordan Beck spielt die Bratsche.

0: Und damit ist es genau 9:30.
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0: Darin kommen wir jetzt zur 34. von 40 Folgen der Deutschstunde von Siegfried Lenz. Erzähler des Romans ist Sigi Jepsen. Und der hat eine eigenartige Angst entwickelt. Er fürchtet um den Bestand der Bilder von Max Ludwig Nansen. Sigis Vater, der Polizeiposten von Ruckbühl, hatte den einst unter den Nazis verbotenen Künstler auch nach 1945 noch weiter verfolgt. Nun ist dem Maler das Bild Wellentänzerin abhanden gekommen. Der Maler ist sich sicher, das Bild auf dem Polizeiposten zu finden. Zuerst spricht er mit Sigi, den er verdächtigt, sein Bild beschützen zu wollen. Dann spricht er mit Sigis Vater. Endlich Klartext. Und an dieser Stelle liest Siegfried Lenz weiter.
2: Jeder seiner Sätze klang wie eine Drohung. Ich konnte ihn nicht mehr so sprechen hören gegen die nun wieder verbissen arbeitenden Polizeiposten. Ich bewegte mich rückwärtsgehend zum Haus, sah, wie mein Vater abermals die Axt hob und auf den Ziegelweg hinabwies. Ich nahm auch die Treppen rückwärts, spürte es heiß und kalt werden. Das zog, das spannte, das drückte auf die Schläfen. Und als ich in meinem Zimmer war, musste ich mit der Hand die Magengrube massieren. Standen sie noch am Schuppen? Sie standen immer noch dort unten, der Maler schon halb abgewandt, im Gehen begriffen. Da er sich schon mal eingelassen hatte auf dieses Gespräch, wollte er offensichtlich alles loswerden. Seine Enttäuschungen, die gesammelte Wut, seine Urteile und Warnungen. Hin und wieder antwortete mein Vater oder stellte eine Gegenfrage oder er sah sein Gegenüber nur an mit langsamem Erstaunen und so einer beherrschten Geringschätzung, möchte ich mal sagen. Überlegen? Ich hätte nicht sagen können, wer wem überlegen war damals am Schuppen. Endlich zog Max Ludwig Nansen ab. Ich hielt es auch nicht mehr aus, hätte am liebsten seinen Gang beschleunigt. Und als er am Ziegelweg unschlüssig stehen blieb, dachte ich, geh doch schon, geh. Aber dann, auf dem Flur war es still. Hilke meldete sich nicht. Wahrscheinlich hatte sie sich selbst ihre Pflaumenmusschnitte geholt. Hinter der Schlafzimmertür war ein gleichmäßiger Jammerton zu hören, ein mir nicht nur bekannter, sondern auch beruhigender Ton, den meine Mutter mühelos mehrere Stunden durchhalten konnte. Ich band die Leine los, die zur Bodenklappe hinauflief. Ein Zug und die Klappe öffnete sich, ein zweiter Zug und die Patentleiter, die Hinnerk Timsen uns verschafft hatte, glitt herunter. Wie in der Mühle zog ich die Leiter ein, nachdem ich hinaufgestiegen war. Und ich schloss auch die Bodenklappe. Ruhig befahl ich mir,

nur ruhig bleiben. So viele Gelegenheiten zur Deckung, so viele Verstecke für einen Menschen. Hier würde mich keiner finden. Und hier kamen sie überhaupt nur einmal im Jahr herauf, um all die Sachen wegzustellen, von denen sie sich nicht trennen konnten. Und die Jepsens konnten sich von keiner ausgedünnten Sache trennen. Alte Matratzen, durchgesessene Sofas, Wäschekörbe, Küchentische, Stühle, die aus dem Leim gegangen waren, Stapel von Schnittmustern, auch Bücher, auch Koffer, deren Schlösser nicht mehr schnappten. Alles schleppten sie herauf und überließen es der Dämmerung und einem lautlosen Zerfall. Nicht geordnet, nicht gestapelt, sondern einfach hingeworfen oder erleichtert abgestellt. Dort der Kamin mit bräunlichen Schmierspuren, dort ein halb geöffneter Schrank, dort das kleine, schräge Fenster, das nie jemand aufgestoßen hatte. Ich zog die Schuhe aus, schlich und turnte hinüber, dort unter das schräge Fenster. Vom Hof her waren die Schläge der Axt zu hören und das Splittern des Holzes. Hier meine Kiste, mit Papier zugedeckt und mit alten Säcken, mit Stuhlresten umstellt. Ich räumte die Tarnung beiseite und zuletzt mehrere Bogen Ölpapier. Ich hob den Deckel ab und setzte mich hin. Und als ich meine neue Sammlung unversehrt wiedersah, spannte und zog es nicht mehr und der Druck auf die Schläfen ließ nach. Ich nahm die Wellentänzerin heraus, stellte sie auf den Rand der Kiste. Das Licht fiel hoch und dünn ein und Hilke tanzte für mich zwischen kleinen kippenden Wellen. Und auf einmal ging sie mich etwas an, unter dem roten Himmel mit offenem Haar. Auf einmal lag mir etwas daran, sie zu kennen, in dem kurzen gestreiften Rock mit den steilen Brüsten, diese Hilke, die nicht aufhörte zu tanzen, trotz ihrer Erschöpfung, allein vor dem blendenden Strand. Keiner würde dies Bild zu Gesicht bekommen, das war beschlossen. Und auch die anderen Bilder waren nur noch für mich da. Ich hatte da etwas gelernt, hatte an mir selbst erfahren, was ich brauchte, um mit mir auszukommen. Es klopfte. Als es vorhin klopfte, dachte ich, das kann nur der Polizeiposten Ruckbel sein, der den Stiel senkrecht gegen den Klotz schickt, damit die Axt sich festsetze. Aber es wurde hier geklopft, an meine Zellentür, nicht scheu, wie Joswig es tat, sondern hart und verzweifelt, ein Klopfen, das nicht nur Wolfgang Mackenroth ankündigte, sondern gleichzeitig auch neue, miese Nachrichten über seine Lage. So klopft nur einer, möchte ich mal sagen, der ein Recht zu haben glaubt, seine Misere an den Mann zu bringen. Ich drehte mich langsam zur Tür. Da kam er schon herein im offenen Trenchcoat, wartete nicht einmal, bis hinter ihm zugeschlossen wurde, sondern stürzte auf mich zu, ohne daran zu denken, wie verhalte ich mich richtig einem schwer erziehbaren Jugendlichen gegenüber, der noch dazu die Demonstrationsperson meiner Diplomarbeit ist. Mist, sagte er, so viel Mist auf einmal, Sigi, hast du noch nicht gesehen. Darf ich mich setzen? Ein zerstreuter Schlag auf meine Schulter. Und der junge Psychologe setzte sich auf mein Bett und bot mir eine Weile die Ansicht eines nicht nur Unglücklichen, sondern in seinem Unglück ertrinkenden Mannes. Was also ist schon wieder geschehen? Erst einmal die Zigaretten. Heute 5 Packungen, 2 stammen von Hilke. Er warf mir eine Packung zu, schob die restlichen unter meine Bettdecke und winkte resigniert in den Raum. Aus konnte das heißen, alles ist aus oder auch die Welt wird nie das, was wir aus ihr machen möchten. Geschickt kippte er aus einer schmalen Blechschachtel 2 gelbliche Tabletten auf seinen Handrücken und schnappte sich die Tabletten von dort mit der Zunge und schluckte sie ohne Anstrengung. Die Arbeit, fragte ich. Meine Wirtin, sagte er. Er sprang auf, maß mit schnellen Schritten die Zelle aus vom Fenster bis zur Tür, schlug die Hände vor den Kopf, machte lange, offenbar der Entspannung dienende Kraulbewegungen, warf sich auf einmal aufseufzend mit dem Rücken gegen die Tür, sodass ich Joswigs Augen jeden Moment hinter dem Guckloch erwartete. Dann blieb er neben meinem Tisch stehen. Seine Wirtin also, die norddeutsche Meisterin am Schwebebalken. Wolfgang Mackenroth lachte bitter. Seine Wirtin also erwartete ein Kind, das sowohl von ihm als auch von ihrem Mann, dem Kranführer, stammen konnte.
Eine Ungewissheit, die sie weniger bedrückte als ihn. Denn sie wollte lediglich ein Kind. Er aber bestand darauf, dass es sein Kind werden müsse. Versteh du das mal. Er hatte sie gezwungen, sich zu entsinnen. Sie hatte sich entsonnen und danach den Kopf geschüttelt. Er hatte sie aufgefordert, nachzurechnen. Sie hatte nachgerechnet und dann die Schultern gehoben in Unentschlossenheit. Begreif das mal, Sigi. Ein bisschen Vater zu sein, bestenfalls zur Hälfte. Ich gab ihm recht und machte ihm den Vorschlag, so lange bei der Familie zu leben, bis das Kind groß genug sei, um sich seinen Vater selbst zu wählen aus dem vorhandenen Angebot. Das glaubst du doch selbst nicht. Er wand sich, schraubte den Hals aus den Schultern, blies gegen sein linkes Handgelenk, als müsste er es kühlen. Schreib du mal deine Arbeit in solch einer Lage, Sigi. Hier. Wolfgang Mackenroth legte mir einige beschriebene Blätter auf den Tisch, ein neues Kapitel seiner Diplomarbeit, rabiat korrigiert, das ließ sich schon erkennen. Das kannst du natürlich nur als Entwurf betrachten, aber ich möchte dich trotzdem bitten. Er glättete die gefalteten, fleckigen, hier und da eingerissenen Seiten für mich und sagte, ich weiß nicht, aber um so etwas zu schreiben, muss man frei sein, unbelastet zumindest. Wie geht es dir? Anders sagte ich, je mehr Belastungen, desto besser. Wünsch dir bloß nicht, gesund und frei und unbelastet zu sein. Das gibt nur Enttäuschungen. Er nahm das Manuskript wieder vom Tisch. Ob er mir vorlesen dürfe? Nein. Einige Seiten nur? Nein. Ob er mich dann bitten dürfe, bei der Lektüre an seine miese Lage zu denken? Nein. Und warum nicht? Es gibt keine Entschuldigung, sagte ich und hoffte einen Augenblick, dass er sein unfertiges Kapitel wieder mitnehmen würde. Aber unberechenbar, wie dieser Psychologe sein konnte, schob er mir das Manuskript wieder zu und wiederholte etwas Angelesenes. Nur am Misslungenen kann man etwas lernen oder so ähnlich. Ich nehme an, er hatte mehr von mir erwartet, mehr an Teilnahme, Zuspruch, Aufmunterung, aber ich brachte es nicht fertig und werde es nie fertig bringen, wenn er diese dünne, goldene Kette um den Hals trägt. Vielleicht hinkte ein Medaillon dran und vielleicht steckte in dem Medaillon eine Fotografie, auf der seine Wirtin vom Schwebebalken herablächelte. Ich hasse Männer, die dünne, goldene Ketten tragen. Nur dies konnte ich für ihn tun. Ich erklärte mich bereit, sein Manuskript zu lesen, und da ich nach dieser Erklärung den Halter wieder zur Hand nahm, blieb ihm nichts anderes übrig, als sich zu verabschieden, so niedergeschlagen, wie er nur sein konnte. Ich wollte nicht lesen, nicht vor dem Abendbrot zumindest. Es zog mich nach Rugbill zurück, auf den Boden, zu meiner Kiste, zu der Sammlung, die ich begonnen hatte, mir unter neuem Vorzeichen anzulegen, aber je weiter ich seine beschriebenen Blätter wegschob, desto mehr drängten sie sich auf. Sie blockierten einfach den Weg zurück, verschatteten meine Erinnerung und widerwillig angelte ich sie mir heran, steckte mir eine Zigarette an und fing an zu lesen. Wie weit hatte er mich zubereitet, klein gehackt, zum Eintopf verkocht? Wo hatte er mich aufgespießt mit seinen Nadeln? Welche Ansicht bot ich sozusagen in ausgestopftem, getrocknetem, jedenfalls wissenschaftlich präpariertem Zustand? Also Kunst und Kriminalität und dergleichen, das kennen wir schon. Welch ein Kapitel ist das? Kapitel Nummer 4. Und der Titel D. Formen und Forderungen einer begrenzten Obsession. In Bleistift dahinter, vorläufiger Titel. Und dann schrieb Wolfgang Mackenroth. Das frühe Leid des Sigi J. und sein gestörtes Verhältnis zur Außenwelt können nur im Zusammenhang gesehen werden mit der Entwicklung der Beziehungen zwischen dem Maler Max Ludwig Nansen und dem Vater der Demonstrationsperson, dem Landpolizisten Jens Ole Jepsen. Was für den Polizisten ursprünglich einen, wenn auch außerordentlichen, Routineauftrag darstellte, die Überwachung des Malverbots, wandelte sich aufgrund besonderer Geschehnisse, gewiss auch aufgrund charakterologischer Eigenart, zu einer Zwangsvorstellung. Für ihn wurde die Überwachung des Malverbots zu einer persönlichen Angelegenheit, die er auch dann noch betreiben zu müssen glaubte, als die Zeit des Verbots auf natürliche Weise endete.
Unverfänglicher geht es nun wirklich nicht. Der Zwangsvorstellung des Vaters, der über das zweite Gesicht verfügte, örtlich spricht man in diesem Zusammenhang von schichtig kicken, entsprach die durch Furcht hervorgerufene Obsession des Knaben, deren Entstehung datiert werden kann. Von der ungewöhnlichen Sammelleidenschaft, die keine moralischen Tabus kennt und auf die weiter unten noch einzugehen sein wird, wurde ja schon weiter oben gesprochen. Hinzu kommt nun noch eine spezielle Obsession. Zum ersten Mal trat sie an dem Tag auf, an dem eine ältere Mühle, in der die Sammlung des Sigi J. versteckt war, abbrannte. Aus Schmerz über den Verlust, vor allem aber in der Annahme, dass sein Vater diesen Brand gelegt hatte und bei der Befolgung seines Auftrages weitere Brände legen könnte, hatte der Knabe im Atelier des Malers halluzinatorische Wahrnehmungen vor gewissen Bildern. Er sah aus dem Hintergrund des Bildes Flammen näherkommen. Er glaubte die Bilder in Gefahr und um sie zu schützen, folgte er dem Zwang, sie an einen sicheren Ort zu bringen, womit noch nicht der Wunsch nach Aneignung verbunden war. Es handelt sich vielmehr um einen reinen Furchteffekt, der so selten und so sehr an eine Person gebunden ist, dass ich bei Gelegenheit von der Jepsenphobie sprechen werde. Es sei daran erinnert, dass die Demonstrationsperson einst vom Vater als Zwischenträger geworben, vom Maler hingegen mit der Aufgabe betraut war, die gelegentlich der Rettung von Bildern dienten. Die negativen Partialgefühle aus diesem Dilemma konnten nie überwunden werden. Ursprünglich in lockerer, unberechenbarer Folge traten diese Zwangsvorstellungen später immer häufiger und fast mit voraussagbarer Sicherheit auf. Sie meldeten sich automatisch immer dann, wenn eine Beziehung zwischen Sigi J. und einem Bild hergestellt war. Das Schmerzgefühl dieser Zustände berechtigt uns, von Heimsuchungen zu sprechen. Die Zwangsvorstellung, Bilder in Sicherheit bringen zu müssen, hatte der Knabe jedoch nicht nur am Wohnsitz des Malers. Sie konnte überall auftreten, in einer Schule, in einer Sparkasse, in einem Museum. In der Tat hat die Demonstrationsperson im Laufe der Zeit den Forderungen der Obsession an verschiedenen Orten genügt. Zunächst in Glyserup, dann aber auch in den Städten Husum, Schleswig und Kiel, schließlich auch in Hamburg. Dass die Bilder wirklich nur einer imaginierten Gefahr entzogen werden sollten, mag daraus hervorgehen, dass sie nie und nirgendwo zum Verkauf angeboten wurden. Sorgfältig verpackt, sollten sie in ausgesuchten Verstecken so lange bleiben, bis die Gefahr vorüber wäre. Aufschlussreich für die Bewertung dieser Zwangshandlungen sind die Protokolle der Kriminalpolizei in Schleswig und in Hamburg. Nachdem Sigi J. dort auf frischer Tat gestellt worden war, verteidigte er sich mit dem Argument, bedrohte Bilder retten zu müssen. Und zwar, wie es ausdrücklich heißt, in einer Art, die auf Wahnvorstellungen schließen lässt. Also, dahin will Mackenroth es abdrehen. Übereinstimmend werden in den beiden Protokollen die Wörter dilettantisch und fanatisch gebraucht. Es wird außerdem hervorgehoben, dass es sich nicht um Diebstähle im herkömmlichen Sinne handelt und dass der Vernommene einen sauberen, intelligenten Eindruck hinterließ. Es lag nicht zuletzt an diesem Eindruck, dass es nicht schon damals zu einer Anklageerhebung kam. Nun muss allerdings erklärt werden, dass die Furcht um die Bilder nicht der einzige Anlass der Zwangshandlungen darstellte. Von ähnlicher Wichtigkeit war die früh vorhandene, mit der Zeit wachsende und immer strenger werdende Sammelleidenschaft der Demonstrationsperson. Nach Bengsch-Gieses Untersuchung Vorräume des Verbrechens, Darmstadt 1924, gehört das Sammeln zu den Tätigkeiten, die Triebkraft begünstigend wirken. Das Lustmoment kann so stark werden, dass Legalitätsnormen überschritten werden. Weiter oben wurde bereits erwähnt, dass Sigi J. Diebstähle beging, um seine Sammlung von Schlüsseln und Schlössern zu vervollständigen. Auf die rechtliche Zulässigkeit angesprochen, gab er zu, dass es unentschuldbare Eigentumsdelikte waren. Im Falle der entwendeten Bilder hingegen fehlt ein klares Unrechtsbewusstsein. Sigi J. nahm sogar für sich eine gewisse Prädestination in Anspruch, indem er darauf verwies,
dass er ausgesucht

0: sei, Bedrohtes zu sammeln. Das war auch eine Erklärung der Sammelleidenschaft, von der Ansicht, dass beim Sammeln der Unordnung der Welt eine spezifische, unter Umständen künstlerische Ordnung entgegengesetzt wird, hält er nichts. Bei der Beurteilung dieses Falles sollte der Prädestinationsbegriff eine entscheidende Rolle spielen. Dem Außenseiter steht ein Ausnahmerecht zu. Es bleibt bemerkenswert, dass die Zwangsvorstellungen und Zwangshandlungen des Sklaven zu spät als Krankheit bestimmt wurden. Nachdem im Elternhaus bekannt geworden war, welche Vergehen sich Sigi J. schuldig gemacht hatte, hielt man körperliche Züchtigung für das einzig angebrachte Mittel zur Besserung. Die Demonstrationsperson wurde tagelang in ihrem Zimmer eingeschlossen. In ihrer Gegenwart wurde nicht gesprochen. Als weitere Strafe wurde ihr wiederholt das Essen entzogen. Es wurde dem Knaben verboten, in benachbarte Städte zu reisen. Seine Leistungen in der Schule ließen in dieser Zeit erheblich nach. Sie stiegen indes gleich wieder an, als die verschiedenen Verbote gelockert wurden und Sigi J. eine Möglichkeit erhielt, Bedrohtes zu sammeln. Dass sich unter den als bedroht empfundenen Bildern kostbare Stücke befanden, muss als Zufall angesehen werden. Eine bemerkenswerte Veränderung in den Beziehungen zwischen Vater und Sohn trat auf, nachdem der Polizeiposten Ruckwil beauftragt worden war, ein aus der Sparkasse von Glüserup verschwundenes Aquarell von M. L. Nansen wiederzubeschaffen. Da alle Indizien auf Sigi J. als Täter hinwiesen, versuchte der Landpolizist Jepsen, seinem Sohn einige Fallen zu stellen. Da dies nicht gelang, kam es zu einer gewaltsamen nächtlichen Auseinandersetzung, in der die Demonstrationsperson förmlich aus der Familie ausgestoßen wurde. Ausgestoßen ist gut. Zur Strecke wollte er mich bringen. Er sagte, ich trete nicht ab, bevor du zur Strecke gebracht bist. So kam es, dass sich die polizeilichen Bemühungen und Maßnahmen des Postens Ruckwil von einem gewissen Zeitpunkt ab auf Sigi konzentrierten. Der Einzige, der den Zustand des Knaben als Leiden erkannte, war der Maler M. L. Nansen, obwohl er sich gezwungen sah, Sigi J. das Betreten des Ateliers zu verbieten, widmete er sich ihm in uneingeschränkter Zuneigung. Ein Umstand, der den Polizeiposten zu rücksichtsloser Verfolgung veranlasste. Nein, Wolfgang Mackenroth, es war so und war doch nicht so. Ich konnte nicht weiterlesen. Da war zu viel verschwiegen, zu viel auf angenehmen Gegensatz gebracht. Wo er mich schuldig sprach, tat er es, um mir mildernde Umstände zu verschaffen. Und ich brauche alles andere, nur keine mildernden Umstände. Ich beschloss, ihm das Kapitel zurückzugeben mit der Empfehlung, es neu zu schreiben und in einer Art, die meinen Vorstellungen entsprach. Was ich erwartete, war die Beschreibung einer Krankheit und keine mühsame Rechtfertigung. Wir redeten doch so oft darüber. Ich habe ihm versprochen, ihm zu helfen. Ich werde ihm helfen.
1: Und das war die 34. von 40 Folgen des Romans Deutschstunde, gelesen von Siegfried Lenz selbst. Das war 1995 vor Live-Publikum im Hessischen Rundfunk. Wir wiederholen die heutige Folge wieder um 14:30 Uhr und morgen geht es an dieser Stelle weiter.

0: Dieses energische Stück, das hat Joachim Raff komponiert. Und zwar war das Musik aus seinem Streichquartett in D-Moll mit dem Mannheimer Streichquartett. Es wird gleich 3:50. Das ist gute Zeit, die gute Zeit, mal rüberzuschauen auf den Vormittag. Und den moderiert gleich meine liebe Kollegin Adelheid Kleine. Ja, was werden die Inhalte sein?
1: Tja, guten Morgen, Martin. Bei uns geht's heute unter anderem in die Walachei mit unserem CD-Tipp nämlich und mit Béla Bartók. Der hat unter anderem dort Bauernmelodien aufgenommen mit einem Phonographen damals und die dann aufgegriffen für seine Kompositionen. Und wir stellen ein Album mit eben solchen Werken vor. Dann schauen wir nachher Richtung Goddelau in Südhessen. Da hat gerade eine Ausstellung mit Fotografien eröffnet. Mehr dazu gibt es bei uns so gegen 11:20. Und nach Böhmen geht's auch mit Friedrich Smetana. Also wir sind ganz schön unterwegs, gleich nach 10.
0: Dann schon mal gute Reise und danke für den Ausblick, Adelheid Kleine. Hier geht der Morgen zu Ende. Da haben wir noch Musik von Giuseppe Tartini, die wir gleich hören, mit Ariadne Daskalakis an der Geige. Mit dem Kölner Kammerorchester spielt sie aus dem Violinkonzert in D-Dur von ihm. Ich darf mich bedanken bei Ihnen fürs Zuhören und wünsche Ihnen einen, ja, für Geist und Körper erfrischenden Tag. Tschüss, sagt Martin Maria Schwarz.

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1: 10 Uhr. Gedenkveranstaltung zu Mauerbaujahrestag beginnt in Berlin. Bundesumweltminister kündigt Hitzeschutzplan an. Etwas weniger befristete Jobs in Deutschland. Das Wetter sonnig bei 30 bis 35 Grad. Mein Name ist Claudia Meichelbeck. In Berlin beginnt jetzt die zentrale Gedenkveranstaltung zum 65. Jahrestag des Berliner Mauerbaus. In der Bernauer Straße wird auch an die Menschen erinnert, die bei Fluchtversuchen getötet wurden. Kulturstaatsminister Weimar warnt, die DDR mit ihrer SED-Diktatur werde mittlerweile oft verharmlost. ARD-Korrespondent Frank Eichmann.
2: In der FAZ warf Weimar insbesondere AfD und Linkspartei vor, in Ostdeutschland positive Zerrbilder der DDR zu produzieren. Das reiche bei der AfD bis zum Singen der DDR-Nationalhymne. Vor einer Verharmlosung und Verklärung der DDR warnt auch Evelyn Zupke als SED-Opferbeauftragte des Bundestages, zuständig für alle Anliegen und Fragen von Opfern der DDR. So menschlich nostalgische Erinnerungen seien, dürfe Diktatur und Überwachung nicht in Vergessenheit geraten.
1: 80% der Menschen in Deutschland machen sich Sorgen wegen des Klimawandels. Trotzdem ist die Zustimmung zur Energiewende leicht gesunken. Das zeigt eine neue Umfrage der Bertelsmann Stiftung und des Geoforschungszentrums GFZ. Vor 5 Jahren standen fast 7 von 10 Befragten hinter Klimaschutzmaßnahmen. Heute sind es nur noch 6 von 10. Etwa die Hälfte befürchtet, dass die Klimapolitik den eigenen Geldbeutel zu sehr belastet. Deshalb müsse es mehr Zuschüsse vom Staat geben, zum Beispiel für klimafreundliche Heizungen. Bis zum nächsten Sommer will Bundesumweltminister Schneider einen nationalen Hitzeschutzplan vorlegen. Das hat der SPD-Politiker in der ARD angekündigt. Aus Berlin Dagmar Pepping.
3: Beim Schutz vor Hitze liegen viele Aufgaben bei den Kommunen und den Ländern. Und dort passiere schon sehr viel, sagt der Umweltminister. Er will aber die Koordinierung bundesweit aufnehmen. Schneider bekräftigte zudem seine Forderung, für den Hitzeschutz das Grundgesetz zu ändern. Dadurch würde der Umgang mit Hitzephasen zu einer gemeinsamen Aufgabe von Bund, Ländern und Gemeinden. Sie könnten sich dadurch die Kosten teilen. Die Union sieht eine Grundgesetzänderung skeptisch. Der Umweltminister will seinen Vorschlag dennoch ins Kabinett bringen und verweist auf die große Unterstützung seiner Partei.
1: Rund 2,2 Millionen Menschen sind im letzten Jahr befristet beschäftigt gewesen. Das waren laut Statistischem Bundesamt 6% aller Erwerbstätigen im Alter von 15 bis 64 Jahren, die nicht in Ausbildung, Studium oder Freiwilligendienst waren. 10 Jahre vorher lag der Anteil noch bei 7%. Vor allem jüngere Beschäftigte haben einen befristeten Arbeitsvertrag, da zum Beispiel der Berufseinstieg oft über solche Stellen läuft. Auf der Mittelmeerinsel Sizilien bleibt der Flughafen in Catania weiter dicht, und zwar bis mindestens morgen früh. Das teilten die italienischen Behörden mit. Grund ist die Vulkanasche des Ätna, die den Flugbetrieb behindert. Der Ätna ist Europas aktivster Vulkan und spuckt seit Tagen Asche und Lava. Viele Urlauber haben deshalb am Flughafen festgesessen. Der Solartechnikhersteller SMA aus Niestetal in Nordhessen meldet einen stabilen Umsatz. Er sei im ersten Halbjahr mit rund 690 Millionen Euro sogar etwas höher gewesen als noch ein Jahr vorher. Bei Komponenten für Großprojekte habe es so viele Aufträge gegeben wie noch nie. Auch das Privatkundengeschäft habe wieder angezogen. Die deutsche Solarbranche steckt aber in einer Krise und SMA hat deshalb schon hunderte Stellen abgebaut. Die Deutsche Bahn stattet weitere Mitarbeiter mit Bodycams aus, um sie besser zu schützen. Zum Beispiel bekommen jetzt auch die Beschäftigten am Hauptbahnhof in Frankfurt eine Kamera zum Umhängen, wenn sie möchten. Felix Wendt aus der Nachrichtenredaktion.
4: Nach und nach sollen die Beschäftigten an allen Bahnhöfen mit den Geräten ausgestattet werden. In den Zügen sind die Bodycams schon im Einsatz. Fühlen sich Zugbegleiter bedroht, können sie die Kamera einschalten. Sie zeichnet dann aber nur das Bild auf. In der Rhein-Neckar-Region ist außerdem ein Test geplant, bei dem auch der Ton aufgenommen wird. Dafür sind die Hürden beim Datenschutz besonders hoch. Hintergrund ist die Gewalt gegen Bahnmitarbeiter. Im Februar war ein Zugbegleiter bei Kaiserslautern angegriffen und getötet worden.
1: Das waren die Nachrichten. Das Wetter, die Sonne scheint den ganzen Tag von einem wolkenlosen Himmel. Die Höchstwerte erreichen 30 Grad in höher gelegenen Orten in Nordhessen und bis 35 Grad an Rhein und Main. Kommende Nacht kühlt es ab auf 20 bis 9 Grad. Und morgen bekommen wir dann auch wieder Sonne pur. Es wird noch heißer bei 33 bis 38 Grad. Am Samstag dann hier und da Wolken, einzelne Schauer und auch Gewitter bis 38 Grad. Es ist 10.05 Uhr.
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5: Mit Adelaide Klein am Mikrofon. Schön, dass Sie mit dabei sind an diesem Donnerstagvormittag. Los geht's bei uns mit Apfel und Armbrust. Und Sie können sich ja schon mal überlegen, auf welcher Seite Sie stehen wollen. Apfel oder Armbrust? Wir spielen so lange Wilhelm Tell, Gioacchino Rossinis Ouvertüre zu seiner Oper. Hier ist das HR-Sinfonieorchester. George Palivanian dirigiert.

0: Na, da ist doch noch mal alles gut ausgegangen mit dem Apfel und der Armbrust. Gioacchino Rossinis Ouvertüre zur Oper Wilhelm Tell war das, gespielt vom HR-Sinfonieorchester unter der Leitung von George Palivanian. Und damit noch mal willkommen an diesem Donnerstagvormittag in HR2 Kultur. Wir schauen heute mal Richtung Goddelau in Südhessen. Da hat gerade eine Ausstellung mit Fotografien eröffnet. Mehr dazu gibt's bei uns so gegen 20 vor 11. Und mit Béla Bartók geht's in unserem CD-Tipp unter anderem in die Walachei. Die klassische Musik braucht eine Frischzellenkur. Davon war Bartók schon vor über 100 Jahren überzeugt. Und das Neue, das hat er im Alten gesucht, in der archaischen Bauernmusik des Balkans. Solche originalen Volksweisen hat er in seinen 44 Duos für zwei Violinen aufgegriffen. Und die klingen oft radikal modern. Erst recht bei der Geigerin Alexandra Prusel und dem Bratschisten Antoine Tamestit in ihren Duo-Versionen. Und ja, mehr noch, auch die beiden haben sich auf Spurensuche begeben. Sie koppeln nämlich die 44 Miniaturen mit den Vorlagen, mit den historischen Tonaufnahmen, die Bartók bei seinen Feldforschungen aufgezeichnet hat. Susanne Stehr hat sich das mal angehört.
1: Es klingt wie eine Improvisation, wenn Alexandra Prusil und Antoine Tamestit Béla Bartók spielen. Die beiden lassen alle Konzertsaalkonventionen hinter sich und gehen diesen transsilvanischen Tanz mit herber, schmuckloser Intonation an. Es hat eine gewisse Schärfe und wirkt völlig unsentimental. Doch dann... dann wählen sie eine andere Klangfarbe, scheinen in eine Art Trance zu verfallen. Aber auch das klingt spontan und nicht wie abgesprochen. Prusil und Tamestit gestalten Bartóks Duo als einmaliges Ereignis, das so nicht wiederholt werden kann. Genauso hat Bartók selbst die osteuropäische Volksmusik erlebt, als er zu Fuß den Balkan durchwanderte und sich von alten Bäuerinnen oder Ziegenhirten Lieder vortragen ließ, die schon ihre Großeltern gesungen hatten. Bartók zeichnete diese Melodien auf, sogar mit einem Phonographen, einem frühen Aufnahmegerät. Seine Feldforschungen machte er zur Grundlage seiner Musik. Die Duos für zwei Streichinstrumente gehen direkt auf seine Fundstücke zurück. Zwischen die Werke rücken Alexandra Prusil und Antoine Tamestit deshalb 11 der originalen Bartók-Aufnahmen, wie diese hier aus der Ukraine von 1911. Bei Bartók klingt das dann so. Frappierend, wie nah Bartók am gesungenen Original bleibt. Mit romantisierender Volksmusik hat der alte ukrainische Gesang nichts zu tun. Bartók übersetzt genau diese Radikalität in seine Burleske. Tempo und Dynamik aber wählt er frei. Mal klingt es verzagt. Und dann... forsch und rigide. Ist das moderne oder archaische Musik? Ganz neu oder uralt? Prusil und Tamestit unterstreichen die Radikalität. Sie versuchen, nichts ästhetisch zu veredeln. Man kann Bartóks Duos ganz verschieden wahrnehmen, wie diesen Tanz der Moskitos. Schwirren hier die Mücken rum? Oder ist das eine kubistische Tonskulptur, die wechselnde Perspektiven vereint? Bartoks Rhythmen sind völlig asymmetrisch und das Duo Tamestit Prusil setzt die Akzente unberechenbar, aber spielerisch leicht, wie nach einer geheimen Formel. In manchen dieser Miniaturen ist die halbe Musikgeschichte des 20. Jahrhunderts enthalten. Das ist Minimal Music. Oder eine Jazz-Session? Oder doch eher Folk? Es ist ein Tanz aus der tiefsten ruthenischen Provinz. Was für eine Entdeckung. Prusil und Tamestit spielen das mit entspannter Beweglichkeit und energetischem Schwung. Doch dann ein jäher Abbruch. Und plötzlich scheinen wir bei der modernen Avantgarde gelandet zu sein.

Oder doch nicht? Alexandra Prusil und Antoine Tamestit bieten eine geradezu hypnotische Kunst.

0: Man tanzt, man trinkt oder berauscht sich, lässt sich von der Musik mitziehen, hebt ab. Das ist die Stärke von Prusil und Tamestit. Sie spielen Bartok auf körperliche und sinnliche Weise, aber ganz schwerelos. Hier treffen zwei Persönlichkeiten zusammen, die spontan aufeinander reagieren, sich gegenseitig anstacheln. Diese Musik lebt ganz vom Musizieren.
1: Musik zum Abheben. Die 44 Duos von Béla Bartók, hier aufgenommen mit Geige und Bratsche von Alexandra Prusil und Antoine Tamestit. Und drei von diesen 44 Duos habe ich jetzt noch für Sie. Ein ungarisches Lied, ein Erntelied und zuerst ein walachisches Lied. Und da hören wir auch kurz nochmal das Original vorneweg. Das, was Bartók damals mit seinem Phonographen aufgenommen hat im Jahr 1913.

Drei Stücke aus den 44 Duos von Béla Bartók waren das. Ein walachisches Lied, ein ungarisches Lied und zuletzt ein Erntelied. Hier mit Geige und Bratsche gespielt von Alexandra Prusil und Antoine Tamestitz. Unser Albumtipp. Erschienen ist die Aufnahme beim Label Harmonia Mundi. 10.28 Uhr haben wir es, kurz vor 11:30 am Donnerstagvormittag in HR2 Kultur. Ein Orgelkonzert als Pausenfüller für große Oratorien. Auf die Idee ist Georg Friedrich Händel in seiner Zeit in London gekommen. Und damit hat er damals eine ganz neue Gattung erfunden, die dann auch eigenständig funktioniert hat. Und wenn Simon Preston und The English Concert spielen, dann ist Händels Musik sowieso mehr als ein Pausenfüller. Hier ist das Orgelkonzert F-Dur, Händel-Werke-Verzeichnis 292.

0: festliche Klänge von Georg Friedrich Händel. Simon Preston und The English Concert unter der Leitung von Trevor Pinnock waren das mit dem Orgelkonzert F-Dur, Händel-Werkverzeichnis 292, gespielt auf einer historischen Orgel aus Händels Zeit. Davon dürfte es nicht mehr allzu viele geben. Ausdrucksstarke Fotografien in Schwarz-Weiß und davon jede Menge sind ab heute in der Treppenhausgalerie des Riedstädter Rathauses zu bewundern, im Stadtteil Goddelau, um genau zu sein. Bernd Susenburger lebt seit 1970 in der Büchnerstadt, fotografiert schon ein halbes Jahrhundert lang und kann als Wettbewerbsfotograf auf nationaler und internationaler Ebene schon ein paar Erfolge vorweisen. Im HR2 Kulturgespräch hat er uns erzählt, worauf er seine Kamera so alles richtet.
1: Also es sind ganz unterschiedliche Fotografien. Also man muss sagen, ich bin Wettbewerbsfotograf und die unterscheiden sich in manchmal in wesentlichen Punkten. Und zwar, was sie fotografieren. Es gibt welche, die haben Vögel und Insekten und Tiere im Programm. Und wenn die eine Ausstellung machen, dann sehen sie nur Vögel, Tiere und Insekten. Und es gibt welche, die machen Architektur oder Street-Fotografie. Da werden Menschen fotografiert in bestimmten Situationen. Ich mache alles, ich bin allesfresser fotografisch, bis auf Aktfotografie. Das habe ich noch nicht gemacht. Ich bin zu Schwarz-Weiß gekommen während meines Studiums in Frankfurt. Da hatte ich Kunst studiert und ein Dozent meines Professors, der war sehr affin in Sachen Fotografie und der hat mir dann beigebracht, wie man Filme entwickelt in Schwarz-Weiß und Papierabzüge macht. Und irgendwo hat er dann Mitleid mit mir gehabt, dass ich immer nach dem Studiumtag dort noch in seine Dunkelkammer ging, hat mir dann eine Duca-Ausrüstung für 40 Euro komplett in die Hand gedrückt und dann habe ich das zu Hause im Bad gemacht. Das war also schon mal mein Einstieg in Schwarz-Weiß. Dann gibt es noch einen zweiten Grund. Das ist, ich habe eine Farbschwäche. Und ich habe mal in der Fotocommunity, wo über 1 Million Mitgliederinnen und Mitglieder ihre Fotos ausstellen, ein schönes Foto von einer Orchidee, die hat die auf der Mainau fotografiert, eingestellt. Und dann habe ich noch blöderweise den Titel gewählt, Schönheit in Blau-Weiß. Und da hat so ein Witzbold geantwortet, Blau-Weiß, okay, Schalke. Da war ich der Meinung, lass mal die Finger davon, wenn es um genaue Abstufungen, Management von Farben geht, lass die Pfoten davon. Das geht bei Schwarz-Weiß einfacher.
0: Na, und trotz seiner rot-grünen Farbschwäche ist er aber manchmal mutig und macht auch farbige Fotos, sagt Bernd Sudenburger.
1: Es gibt Farbfotos, die lassen nicht den Verdacht entstehen, dass man daneben liegt nachher mit der Farbgestaltung. Ja, Sonnenuntergang oder sowas, ja. Da bin ich ja manchmal mutig und mache Farbfotos. Und das Schöne ist ja, wenn ich digital fotografiere, bekomme ich ja erstmal von der Kamera Farbfotografie angeboten. Dann kann ich mich immer noch entscheiden, mache ich jetzt weiter mit Farbe oder wechsle ich jetzt nach Schwarz-Weiß. Und das ist das Schöne.
0: Und seine Motive, die findet er überall, auch auf Straßenfestivals.
1: Da ist es so, weil ich da von den Stühlen her, ich kriege erstens kaum Stühle. Und wenn ich einen habe, muss ich immer aufstehen, um das abzulichten, was da auf der Bühne gerade passiert. Und dann meckert jemand hinter mir. Also habe ich mir ein großes Zoom 100 bis 400 Millimeter, also die längste Brennweite ist 400 Meter, das entspricht achtfache Vergrößerung, so als wenn Sie durch ein Fernglas gucken. Und da muss ich also schauen, dass ich möglichst viel von hinten, hinter dem Publikum stehend, auf der Bühne viele Aufnahmen machen, damit ich das Richtige nachher auswählen kann. Also um das konkret zu sagen, wenn ich jetzt 150 Aufnahmen von einer Aufführung mache, dann suche ich mir die raus, die am besten passen.
0: Ja, und seine Fotografien sind atmosphärisch dicht und malen mit Licht- und Schatteneffekten. Sie zeigen zum Beispiel einen Steg im Dunst eines Sees, Menschen in Gebäuden, ein riesiges Sonnenblumenfeld oder eine Tänzerin mit einem großen Reifen. Und damit erzählt er Geschichten geheimnisvoll und ohne irgendwelche Eindeutigkeit. Gelernt hat Bernd Sudenburger das Fotografieren mit einer analogen Kamera. Der Umstieg auf Digitalfotografie war eigentlich aber nur am Anfang ein Umlernen.
1: Ich musste insofern von vorne anfangen, weil diese Umstellung auf ein digitales Foto natürlich sehr groß war. Die Filme, die man entwickelt hat, da war das im Prinzip schon vorgegeben, was dabei rauskommt. Das ist nämlich so an Windows war das damals, ne? YZY, what you see is what you get. Man kann sagen, wenn man ein Foto gemacht hat, zum Beispiel einen Diafilm und lässt davon einen Abzug machen, dann ist das fast identisch, bis vielleicht auf einen kleinen Farbstich oder so. Aber bei der digitalen Fotografie, da müssen Sie schauen, dass die Sache zweiteilig abläuft. Das Fotografieren ist ein Teil und der zweite Teil ist die Bearbeitung. Und da muss ich sagen, dass ich mit der Zeit wahnsinnig viele Freude hatte und entwickeln konnte, Bilder zu bearbeiten. Weil es gibt nochmal ganz andere Möglichkeiten.
0: Sagt der Fotograf Bernd Budenburger. Seit heute sind ausgewählte Schwarz-Weiß-Fotografien von ihm zu sehen in der Treppenhausgalerie des Riedstädter Rathauses im Stadtteil Goddelau. Wir haben gestern mit Bernd Budenburger gesprochen. Das komplette Interview, das finden Sie auf hr2.de. So, und hier bei uns übernimmt jetzt Christian Zacharias den Stab am Pult des Orchestre de Chambre de Lausanne. Und aufgeschlagen hat er Musik von Haydn, nicht von Joseph, sondern von dessen Bruder Michael. Hier ist seine Sinfonie Nummer 12 in B-Dur, komponiert im Jahr 1766.

Musik von Michael Haydn war das, dem jüngeren Bruder von Joseph Haydn. Die Sinfonie B-Dur im Pergerverzeichnis, die Nummer 9. Gespielt vom Orchestre de Chambre de Lausanne unter der Leitung von Christian Zacharias. Um 11:02. 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

Der Donnerstagvormittag in HR2 Kultur, 11.04 Uhr haben wir es. Und jetzt nehmen wir Sie mit durch Böhmens Hain und Flur mit Bedrich Smetana. Klar, großartige, erhabene Natur, das Rauschen der Wälder, die weiten Felder und dann das einfache, glückliche Leben der Landbevölkerung. Alles das hat Smetana in Tönen festgehalten. Eine reine Hymne an die tschechische Natur ist das aus seinem Zyklus Mein Vaterland. Roger Norrington dirigiert die London Classical Players.

0: Aus Böhmens Hain und Flur. Musik aus Beatrice Smetanas Zyklus Mein Vaterland. Hier waren wir zuletzt auf einem ländlichen Erntedankfest mit zünftigen Polka-Rhythmen und dafür haben Roger Norrington und die London Classical Players gesorgt und ja, kräftig eingeheizt. In unserer Frühkritik heute Morgen, da hat es gesurrt und gesummt im Landesmuseum Darmstadt. Na, immerhin summt es noch. Facettenreiche Insekten, Vielfalt, Gefährdung, Schutz. So ist der Titel einer aktuellen Ausstellung. Oft verbirgt sich das größte Wunder direkt vor unserer Haustür. So heißt es in der Pressemitteilung. Marius Galler war für uns vor Ort und mein Kollege Martin Maria Schwarz wollte heute Morgen erstmal von ihm wissen, welche Wunder denn da so alles zu sehen sind.
1: Ja, wunderbar wird es öfter dann, wenn etwas Kleines ganz groß gezeigt wird und man das dann erkennen kann. Und da gibt es gleich zu Beginn der Ausstellung ein Modell eines Plattbauches. Das ist eine Libellenart. Und zwar nicht von der schönen, zarten, sondern eher der dunklen und rustikalen Art mit einem braunen Körperpanzer. 40 mm kann sie groß werden, hier Modell 1:10. Und wenn das dann 40 cm sind, ist das dann schon erstaunlich. Und da versteht man auch, dass der Horrorfilm diese Möglichkeit der Vergrößerung dann für sich genutzt hat. Aber es gibt natürlich auch die ästhetisch schöne, wunderbare Variante. Das sind Kästen mit vielen Schmetterlingen, deren Farbenpracht, also schillernde Blau- oder Grüntöne, haben natürlich ihren Zauber. Und da erkennt man auch, wie unmittelbar unsere Wahrnehmung von Farben das ästhetische Empfinden steuert. Und nicht nur das ästhetische, sondern auch ein unmittelbares Empfinden dann steuert. Also wie starke rote oder Blautöne anders empfunden werden als braun oder schwarz. Die Wissenschaft überwiegt in der Ausstellung, aber diese ästhetischen und wunderbaren Aspekte sind natürlich auch zu sehen.
2: Dann lassen Sie uns zu dem Wissenschaftlichen übergehen. Welche Schwerpunkte hat man in Darmstadt gesetzt? Wie wird das da präsentiert?
1: Es sind die drei Schwerpunkte Vielfalt, Gefährdung und Schutz. Da gibt es Exponate in Schaukästen, in Vitrinen. Es gibt Hörstationen mit Interviews von Forschern, von Entomologen, die durchaus auch ins Detail und in die Tiefe gehen. Ein sehr bekanntes Thema ist der Insektenschwund. Die dramatischen Zahlen liest man immer mal wieder. Nur wie genau stellt man das fest? Das wird hier erklärt. Da erzählt ein Wissenschaftler, wie eine Insektenfalle entwickelt wurde, mittels der dann ganzjährig die Insektendichte gemessen werden konnte. Das ist eine Art Zelt, in dem dann die Insekten, die da herumfliegen, gefangen werden, über Jahrzehnte beobachtet. Und dann stellt man fest, dass in eben diesem Gebiet in 27 Jahren es einen Schwund der Biomasse von 70% gegeben hat. Es gibt auch eine Abbildung des Planeten, wo diese Langzeitstudien durchgeführt werden und wo nicht. Und das ist dann auch erstaunlich, denn gerade in den Hotspots der Biodiversität gibt es nur sehr wenige Studien. Also man sieht es, der tropische Regenwald, Brasilien, Mittelamerika, Karibik, die Balkangebiete, die pazifischen Inseln, die Philippinen, also hohe Biodiversität, wenig Studien. Man sieht die Verschiebung von Lebensräumen durch den Klimawandel. Das wird durch eine Grafik visualisiert und das sind schon wirklich massive Wanderungsbewegungen. Da nähert sich dann auch das Thema invasive Arten. Auch das ist dokumentiert. In Europa gibt es mittlerweile 12.000 gebietsfremde Arten. Einige werden vorgestellt, inklusive der Art der Verbreitung. Da ist mir dann zum Beispiel der Bambusbockkäfer aufgefallen. Er wird eingeschleppt über Baumärkte und Gartencenter. Da stehen dann im Hintergrund die globalen Lieferketten und welche Untermieter sie uns bescheren.
2: Aha, wahrscheinlich nicht zu unseren Gunsten. Vielleicht waren das dann schon die eher schlechten Nachrichten. Kommen wir zu den beiden anderen Schwerpunkten. Vielfalt und Schutz. Sieht es dort besser aus?
1: Etwas besser, aber da ist es auch so, dass dann gezeigt wird, was möglich wäre, aber eben auch, dass das sehr selten flächendeckend und nachhaltig arterhaltend geschieht. Da wird erklärt, was insektenfreundliche Gärten sind, wie Nisthilfen gebaut werden können. Also Hobbygärtner finden hier viele Anregungen. Zum Schutz gehört aber auch das Wissen. Man muss erstmal wissen, was man schützen muss, die Gefährdung und der Nutzen, wie Insekten essentiell sind in der Nahrungskette, weil sie eben Nährstoffe sammeln und wieder in den Stoffwechselkreislauf eingeben. Vieles ahnt man, das gehört zum Gemeinwissen, dass ohne Insekten diese Kreisläufe gar nicht so möglich wären. Aber es gibt immer wieder nützliche Informationen, zum Beispiel beim Thema Bestäubung, dass nicht nur Bienen als Bestäuber Milliarden wert sind, weil sie eben umsonst die Arbeit leisten, sondern auch überraschende Bestäuber sind zu entdecken. Schmeißfliegen zum Beispiel genießen ja nicht gerade den besten Ruf. Die Armen sind sogar ein Schimpfwort geworden. Sie sind aber als Bestäuber von Erdbeeren sehr nützlich. Und vielleicht schwingt da dann auch die Hoffnung mit, dass über das Wissen dann doch mildernde Umstände irgendwann gelten. Nicht also dokumentiert wird auch die Citizen Science, also wie Bürgerinnen und Bürger integriert werden, wenn sie invasive Arten erkennen oder melden oder auch Bürgerinitiativen gründen.
2: Also wir müssen alle, glaube ich, bei der Schmeißfliege große Abbitte leisten. Das geht schon mal daraus hervor, was Sie da beschreiben, Mario Skaller. Zum Schluss noch die Frage, gab es denn etwas, was daneben auch noch besonders überraschend oder neu war oder vielleicht auch positiv bei all den Informationen etwa zum Artensterben?
1: Es gibt auch den Aspekt Anpassung an schwierige Lebensräume. Und da sind die Insekten wahre Weltmeister. Insekten können zum Beispiel in der Eiseskälte von Gletschern überleben, in dunklen Höhlen bei giftigen Schwefelgasen oder, was ich besonders beeindruckend fand, die Salzfliege. Die kann ihre Eier in extrem salzhaltigen Seen ablegen. Das ist dann schon kaum noch Wasser, sondern eher eine Natronlauge und in der können sie sich fortpflanzen. Ich meine, der Mensch ist ja auch sehr anpassungsfähig, hat sich über diesen Planeten ausgedehnt. Aber ich glaube, mit den Insekten können wir nicht konkurrieren, nicht ansatzweise. Also eine sehr informative, sehr anschauliche Ausstellung mit interaktiven Elementen und einem wissenschaftlichen Hintergrund.
0: Sagt unser Kulturkritiker Mario Skaller. Also weit mehr als Schmeißfliegen. Facettenreich Insekten, Vielfalt, Gefährdung, Schutz. So ist der Titel der aktuellen Ausstellung im Landesmuseum Darmstadt. Zu sehen ist sie noch bis zum 24. Januar.

Bleib bei uns, denn es will Abend werden. Musik von Josef Gabriel Rheinberger war das. Das Abendlied aus seinen drei geistlichen Gesängen, Opus 69, haben wir hier gehört, mit dem Ensemble Voces 8. Übrigens war Rheinberger gerade mal 15 Jahre alt, als er den Gesang zum ersten Mal skizziert hat. Im Jahr 1855 war das. HR2 Kultur, kurz vor 11:30 haben wir es. Aus der deutschen Hochromantik geht's jetzt in den französischen Barock zu Elisabeth Jacquet de la Guerre. Auch so ein Talent. Und damit sind wir im frühen 18. Jahrhundert in Paris und auch am Hof von Versailles, denn dort wurde Elisabeth Jacquet de la Guerre von Ludwig XIV. Gefördert. Als Wunder unseres Jahrhunderts. So hat man sie damals bezeichnet und einen Funken von diesem Wunder strahlt auch heute noch, wie hier in ihrer Violinsonate D-Moll, gespielt von Emmanuel Resch-Caserta als Solist. An seiner Seite musizieren Miriam Rignol an der Gambe, Thomas Dunford an der Laute und William Christie am Cembalo.

Musik aus dem frühen 18. Jahrhundert, aus dem französischen Barock. Emmanuel Resch-Caserta war der Solist in dieser Violinsonate D-Moll von Elisabeth Jacquet de la Guerre. An seiner Seite haben musiziert Myriam Rignol an der Gambe, Thomas Dunford an der Laute und William Christie am Cembalo. HR2 Kultur, 11.43 Uhr haben wir es und hier steht jetzt bei uns noch Wolfgang Bauer auf dem Podium mit Musik von Johann Wilhelm Hertel mit dem ersten Trompetenkonzert S-Dur, um genau zu sein. Und Wolfgang Bauer spielt nicht nur die Trompete, sondern er leitet auch das Württembergische Kammerorchester Heilbronn.

Wolfgang Bauer haben wir hier gehört mit Musik von Johann Wilhelm Hertel mit dem ersten Trompetenkonzert S-Dur und fantastischen Trillern. Und er war nicht nur der Solist an der Trompete, sondern hat auch das Württembergische Kammerorchester Heilbronn geleitet. 11.56 Uhr haben wir es, das heißt, wir steuern hier schon ganz sachte auf die 12 Uhr Nachrichten zu. Anschließend gibt's den Doppelkopf. Da ist heute Walter Heller zu Gast. Er ist Lyriker, Dialektexperte und vor allem ist er 94-jähriger Zeitzeuge mit prägenden Erlebnissen, die uns alle angehen. Der Doppelkopf gleich nach den Nachrichten. Und um 13 Uhr geht's dann weiter mit jeder Menge Musik am Mittag. Da hören wir uns wieder, wenn Sie Lust haben. Hier sitzt jetzt noch Marc-André Amelin am Klavier mit spanischen Klängen aus Iberia von Isaac Albeniz. Mein Name ist Adelheid Kleine. Ich sage bis später und danke für Ihre Gesellschaft bis hierher.

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2: 12 Uhr. Zahl der Kindeswohlgefährdungen steigt weiter. Sprengstoffverdacht legt Zuverkehr in Franken lahm. ESC 2027 findet in Burgas in Bulgarien statt. Das Wetter sonnig und heiß bei 30 bis 35 Grad. Mein Name ist Heiko Schneider. Das Statistische Bundesamt meldet einen neuen Höchststand beim Thema Kindeswohlgefährdung in Deutschland. Im vergangenen Jahr haben die Behörden knapp 80.000 Kindern und Jugendlichen festgestellt, dass sie vernachlässigt oder misshandelt werden. Auch die Zahl der Verdachtsfälle hat einen neuen Rekord erreicht. Laut Statistischem Bundesamt könnte das aber auch daran liegen, dass mehr Menschen aufmerksam sind und sich bei den Behörden melden als früher. Bis zum nächsten Sommer will Bundesumweltminister Schneider einen nationalen Hitzeschutzplan vorlegen. Das hat der SPD-Politiker in der ARD angekündigt. Aus Berlin Dagmar Pepping.
3: Beim Schutz vor Hitze liegen viele Aufgaben bei den Kommunen und den Ländern. Und dort passiere schon sehr viel, sagt der Umweltminister. Er will aber die Koordinierung bundesweit aufnehmen. Schneider bekräftigte zudem seine Forderung, für den Hitzeschutz das Grundgesetz zu ändern. Dadurch würde der Umgang mit Hitzephasen zu einer gemeinsamen Aufgabe von Bund, Ländern und Gemeinden. Sie könnten sich dadurch die Kosten teilen. Die Union sieht eine Grundgesetzänderung skeptisch. Der Umweltminister will seinen Vorschlag dennoch ins Kabinett bringen und verweist auf die große Unterstützung seiner Partei.
2: 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Sprengstoffverdacht an Bahnhof in Mittelfranken. In Treuchtlingen untersuchen Spezialkräfte der Bundespolizei zurzeit einen verdächtigen Gegenstand. Ein Techniker hatte das Objekt im Gleisbett an der Einfahrt zum Bahnhof gefunden. Der Zugverkehr von und nach Treuchtlingen wurde eingestellt. Die Stadt liegt zwischen Nürnberg und Ingolstadt. Am Flughafen Catania auf Sizilien darf weiter kein Flugzeug starten oder landen, und zwar bis mindestens morgen früh. Das haben die italienischen Behörden mitgeteilt. Seit rund einer Woche ist der Flugverkehr eingeschränkt, weil der Ätna Vulkanasche spuckt. Aus Rom berichtet Lisa Weiß.
4: Hunderte Flüge wurden gestrichen oder umgeleitet. Gestrandete Urlauber haben am überfüllten Flughafen übernachtet. Unterdessen wird in Italien darüber diskutiert, ob der Flughafen von Catania nicht einfach woanders hin verlegt werden müsse. Der Flughafen muss immer wieder wegen Ätna-Asche gesperrt werden. Verkehrsexperten halten eine andere Lösung für sinnvoller. Die Zugverbindungen und Straßen zwischen den sizilianischen Flughäfen auszubauen, damit man die Menschen im Fall der Fälle schneller von einem Flughafen zum anderen und dann weg von der Insel bringen kann.
2: Die deutsche Solarbranche steckt in der Krise. Auch der Solartechnikhersteller SMA aus Niestetal in Nordhessen hat bereits hunderte Stellen abgebaut. Jetzt meldet SMA aber einen stabilen Umsatz. Er sei im ersten Halbjahr mit rund 690 Millionen Euro sogar etwas höher gewesen als noch ein Jahr vorher. Bei Komponenten für Großprojekte habe es so viele Aufträge gegeben wie noch nie. Auch das Privatkundengeschäft habe wieder angezogen. Der Eurovision Song Contest soll nächstes Jahr in der bulgarischen Stadt Burgas am Schwarzen Meer ausgetragen werden. Das haben die Europäische Rundfunkunion und das bulgarische nationale Fernsehen bekannt gegeben. Austragungsort wird die neueste Sport- und Veranstaltungshalle des Landes sein. Bulgarien hatte den ESC dieses Jahr zum ersten Mal gewonnen mit dem Song Bangaranga von Sängerin Dara. Das waren die Nachrichten. Das Wetter. Keine Wolken am Himmel, die Sonne scheint den ganzen Tag und die Temperaturen steigen auf 30 bis 35 Grad. Auch morgen bekommen wir nochmal Sonne pur und es wird noch heißer bei maximal 33 bis 38 Grad. Die weiteren Aussichten: am Samstag anfangs sonnig, später sind dann einzelne Schauer und Gewitter möglich, nochmal bis 38 Grad. Am Sonntag mehr Wolken als Sonne, gebietsweise kräftiger Regen und Gewitter dann noch bis 30 Grad. Die Zeit 12.04 Uhr.
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5: Du kannst dich nicht bewegen, nur der Kopf und die Hände sind ein bisschen frei. Ansonsten bist du verschüttet. Blut läuft über dein Gesicht, Staub und Dreck setzen dir die Nase zu. Du kannst kaum atmen. Das ist eine Geschichte, die unser Gast heute erzählen kann. Er ist 1932 an der Steinwand geboren, heute also 93 Jahre alt. Er ist Lyriker und Romanautor, war Lehrer in Griechenland und Fußballer in Fulda und er gilt als die Autorität im Rhöner Dialekt. Gastgeber im Doppelkopf ist heute Hermann Diehl und ich begrüße ganz herzlich Walter Heller.
6: Hallo Hermann Diehl.
5: Wir haben eine dramatische Geschichte angesprochen, der damals kleine Walter, das Hellerchen, hat sie 1944 erlebt. Sie waren damals also 12 Jahre jung. Passiert ist es im Schülerheim im bischöflichen Konvikt in Fulda. Eine Fliegerbombe hat damals das Gebäude getroffen. Was ist dann passiert?
6: Genau waren sogar zwei, die eingeschlagen sind. Ja, wir waren mit 80 Schülern im Keller, der speziell geschützt war, sogar mit dicken Balken und noch Querstreben und galt so einigermaßen als sicher. Und dann kam am 8. September die amerikanischen Bomber, die also schon aus Mitteldeutschland wieder zurückflogen. Und drei oder vier Geschwader haben dann den Weg über Fulda genommen. Und dann saßen wir im Keller und wir haben das immer schon so verfolgt, im Radio, wo sind sie jetzt? Und dann hieß es auf einmal, ja, fliegen welche Richtung Fulda. Dann bei der zweiten Welle es ist nicht zu beschreiben, ein Krachen, ein Knall. Und eben das folgende Geräusch des zusammenstürzenden Gebäudes. Und das war alles innerhalb von Sekunden. Und dann waren wir total verschüttet, jedenfalls viele von uns. Ich war also total verschüttet, habe instinktiv die Hände hochgerissen wohl, als der Knall kam. Und habe mir dann mit den Händen vor dem Mund noch so den Sand etwas weggemacht, sonst wäre ich erstickt. Ich war also völlig bis zum Kopf in den Trümmern drin. Ein riesiger Brocken vor mir, ein riesiger Brocken hinter mir. Und neben mir sah ich meinen lieben Freund Flori Henkel nur noch mit dem Kopf rausgucken. Und als ich versucht habe, ihn zu rufen, war er schon tot.
5: Sie haben sich ja auch nicht bewegen können. Nur die Hände waren frei, dass Sie die haben hochreißen können.
6: Nur die Hände. Die waren direkt vor dem Kopf, sonst gar nichts. Und sonst keinen Millimeter Spielraum. Also man kann sich das gar nicht vorstellen. Wie in einer Schraubzwinge durch diese riesigen Schuttmassen. Kein Millimeter Spielraum. Das Atmen war ja gerade noch so, ist ja auch, dass es überhaupt noch ein bisschen ging. Aber was ich da eingeatmet habe, das war ja praktisch keine Luft, das war ja mehr Dreck und Staub und Sand. Ich habe drei Wochen nachher noch Staub ausgenießt, richtig. Der saß noch in der Lunge drin.
5: Die Vorstellung, so eingezwängt zu sein, sich überhaupt nicht bewegen zu können, das stelle ich mir ganz furchtbar vor. Wie lange waren Sie denn so gefangen?
6: Ich würde mal sagen, so über zwei Stunden vielleicht. Und dann hatten wir Glück, weil in dem Konvikt gleichzeitig Soldaten untergebracht waren auch. Und als dann wir alle unter den Trümmern stecken, verdanken wir denen wohl großenteils unser Überleben. Die haben sofort angefangen wie die Verrückten und haben uns mit Händen ausgegraben.
5: Am Ende waren aber trotzdem 23 Mitschüler tot und der Direktor.
6: 23 waren tot. Ich merke dann, nachdem ich ab und zu mal ohnmächtig war und das Blut lief mir so im Gesicht, da merke ich dann, wie ich plötzlich zur Seite kippe und dann hat mich ein Soldat in den Arm und schleppt mich dann die Treppe hoch, vorbei an mehreren Tischen und auf diesen Tischen lagen die Toten bereits. Da bin ich an denen vorbei, mit denen ich kurz vorher noch Fußball gespielt hatte. Und da war ich, also da habe ich, während dieser Aktion im Keller habe ich keinen Augenblick gedacht, dass ich jetzt sterben müsste. Aber als ich da oben an den Toten vorbeigelaufen, habe ich gedacht, jetzt weißt du erst, dass du überlebt hast. Dass der Tod einen kleinen Bogen gemacht hat um dich. Und dann haben sie mich halt dann zum Krankenhaus hochgeschleppt. Aber wenn man das erzählt, dieses Krankenhaus, unvorstellbar. Ein einziges Chaos, verwundete Tote überall. Ich lag stundenlang auf einer Strohschütte auf irgendeinem Treppenabsatz im Krankenhaus. Und wer am lautesten schrie, da kam mal jemand hin. Und so habe ich da gelegen in den Gängen bis abends um 9:30. Da bin ich zum ersten Mal zu einem Arzt gebracht worden, in einem Keller. Und dann waren zwei junge Ärzte, da haben die gesagt, naja, der Kopf sieht da nicht so schön aus. Da haben sie den Kopf hinten mit 12 Stichen zugenäht. Und dann war hier vorne eine Delle, die sieht man heute noch. Das ist also, ich kann mit Recht sagen, ich habe also einen Kriegsschaden am Kopf.
5: Sie waren dann ja wie alle zwangsweise in der Hitlerjugend, ja, aber ganz offensichtlich nicht so richtig begeistert dabei. Wie hat da die

0: Prinzip. Jugend muss hart werden wie die wilden Tiere, hat er gesagt. Wir züchten wieder das wilde Tier, vor dem die Welt sich erschrecken soll, hat er wörtlich gesagt. Und das wurde dann natürlich auch praktiziert.
1: Sie haben aber damals auch schon Widerworte gegeben.
0: Ja, und das Schlimme war jetzt, dass in Fulda ein gewisser Soldat in irgendeiner Spezialeinheit, was weiß ich, Großdeutschland oder Adolf-Hitler-Division, und hatte eine Verwundung. Und von da an also eine Beurlaubung in die Heimat und war dann in Fulda als fanatischer NS-Anhänger dafür zuständig, die Fuldaer Hitlerjugend ideologisch zu bearbeiten. Und dieser Kerl kam dann überall hin und guckte, ob das alles funktioniert. Und dann habe ich meinen ersten Auftritt mit ihm gehabt. Ich habe zum Beispiel keine Uniform gehabt, weil ich das ums Verrecken nicht mochte. Und ich habe auch mir die Haare nicht kurz schneiden lassen. Ich wollte nicht wie eine Klobürste rumlaufen, wie alle anderen. Und eines Tages kam dieser Hans Grum zu uns, vor 300 oder 400 Hitlerjungen, laut gebrüllt: Wenn ich dich noch einmal mit den Haaren hier sehe, wir brauchen keine Zigeuner, wir brauchen deutsche Jungs, dann hau ich dich hier vor all diesen Jungvolkjungen in die Fresse, dass das Blut hier auf dem Platz rumspritzt, hat er wirklich gesagt. Hast du das verstanden? Hab ich gesagt, ja. Ich habe mir aber trotzdem die Haare nicht kurz schneiden lassen, weil ich gedacht habe, der glaubt jetzt, ich habe so eine Angst, dass ich das tatsächlich auch mache. Und um mal zu sehen, was Diktatur ist, diese Haare, die habe ich mir in der Königstraße beim alten Friseur so ein bisschen länger schneiden lassen. Da hat er gesagt, Jung, tu mir einen Gefallen. Sag, dass das dein Vater gemacht hat. Wenn die erfahren, dass ich dir die Haare länger schneide, machen die meinen Laden zu. Das muss man sich mal überlegen. Ein Friseur muss Angst haben, wenn er einem Jungen die Haare etwas länger schneidet, dass ihm dann der Laden zugemacht wird. Das ist ideologischer Fanatismus. Das kann sich heute überhaupt keiner mehr vorstellen. Wir mussten alle eben einheitlich auftreten. Und dazu gehörte die Uniform. Und ich hatte eben auch keine Uniform. Ich habe gesagt, nur wenn ihr mir eine kauft. Ich wollte nicht irgendeine Nummer sein. Ich wollte halt der Walter sein und sonst gar nichts. Das war der erste Akt mit ihm. Und der zweite war dann unser Fähnlein, diese Fähnleins hatten also alle einen Namen. Und unser Fähnlein war das Fähnlein Viking. Und in diesem Fähnlein, da waren also wir aus dem katholischen Internat, Konvikt in Fulda, natürlich nicht so besonders angesehen. Und so wurden wir grundsätzlich immer mies behandelt, also zurückgesetzt. Und dann haben wir eines Tages gesagt, das lassen wir uns nicht mehr gefallen. Und als wieder HJ-Dienst war, und um 4 Uhr dann alle wieder zusammenströmen auf dem Bibra-Platz, wurde weggetreten, ein Fähnlein nach dem anderen. Und die hatten alle irgendein Motto. Und wir waren das Fähnlein Viking. Und unser Fähnleinführer rief dann am Ende, Viking! Und wir mussten alle schreien, Ahoi! Und wir 4 vom Konvikt haben gesagt, so, das machen wir jetzt mal anders. Wenn die heute gerufen haben, Viking, Ahoi! Dann warten wir 3 Sekunden und dann schreien wir so laut wir können, Pfui, Pfui, Pfui. Und das hallte über den Platz. Das war natürlich für die damalige Zeit etwas Ungeheuerliches. Ja. Das war richtige Rebellion. Der Fähnleinführer stand kreidebleich vor uns. Die 3 von uns, die eine Uniform hatten, haben ihm auch noch das Schulterriemen vor die Füße geschmissen. Und dann machte er den Fehler, in Anführungszeichen, zu sagen, ich will euch Schweine nie mehr sehen. Da habe ich mich dann zu meinen Kumpanen umgedreht und habe gesagt, habt ihr das gehört? Der will uns gar nicht mehr sehen. Also kommen wir nicht mehr. Aber das war natürlich eine abenteuerliche Schlussfolgerung. Eines Tages, vielleicht so nach 2, 3 Wochen, kam ich wieder aus dem Gymnasium, aus der Schule um 1 Uhr. Und dann hörte ich im Konvikt schon einen schreien wie einen Irren. Das war der Hans Grum. Und der brüllte ständig unsere Namen und brüllte, wo sind die Deserteure, wo sind die Schweine, wo sind die Verräter? Ach du lieber Gott. Und dann kamen wir da rein, der Konfliktdirektor, der schlotternden Knien, stand er dabei. Und dann hat er unseren Namen gerufen. Wo sind sie? Namen aufgerufen. Hinlegen, marsch, marsch, an die Wand, zurück, marsch, marsch, an der Wand stehen bleiben. Dann hat er uns 4 an die Wand gestellt. Dann hat er 5 oder 6 andere uns gegenüber aufmarschieren lassen. Und die mussten so tun, als hätten sie ein Gewehr. Und dann hat er geschrien, so ihr Schweine, wenn ihr jetzt nur 2 Jährchen oder 3 Jährchen älter werdet, dann ging's richtig bum bum und wir werden euch ein für alle Mal los. Und da habe ich gedacht oder gespürt, im Grunde tut es ihm leid, dass wir nicht ein bisschen älter sind schon. Dann hätte er uns

0: nämlich erschießen lassen. Und das war natürlich eine wirklich eine unglaubliche Erfahrung. Und wenn ich heute so Neonazis sehe, die so tun, als wäre alles gar nichts gewesen, dann krieg ich die Wut. Dann kriege ich richtig die Wut.
1: Was ist aus diesem Mann geworden? Es gab nach dem Krieg dann ja die große Entnazifizierung.
0: Das ist interessant. Nach dem Krieg ist er eine Zeit lang, weil er da irgendeinen Bauern kannte, im Schwarzen Haug in einer primitiven Jagdhütte, hat er sich versteckt, als die Amis kamen. Mehrere Wochen hat nachts Hühner geklaut bei den Bauern und hat die gebraten. Und dann hat er sich irgendwann abgesetzt. Und keiner wusste mehr, wohin. Und vor ein paar Jahren habe ich meiner Tochter gesagt, Mensch, es gibt doch Internet. Guck doch mal nach, ob du den Namen irgendwo findest. Sie fand ihn in Niedersachsen. Da hat er nach dem Krieg, wie so viele, eine angesehene Karriere gemacht. Er war aber leider schon gestorben. Aber wurde dort geführt als Träger des Deutschen Kreuzes in Gold. Um ihn noch ein bisschen zu charakterisieren. Wir marschierten mit unserem Fähnlein und dann kam er auch dazu. Da kam er an einen Friedhof vorbei. Und da war eine Beerdigung. Kam der Pfarrer mit dem Trauerzug. Und dann schrie er ein Lied. Das sollte also diesen Pfarrer übertönen. Und dann habe ich gerufen, der Pfarrer betet doch da. Dann sagte er wörtlich, lass doch den alten Bullen quatschen, was er will. Nach dem Kriege werden Verbände der SS sowieso aufräumen unter diesem Gesindel. Gesindel waren die Pfarrer gemeint. Und das Wort aufräumen, das höre ich heute, das höre ich zum Beispiel bei dem Björn Höcke mehrmals schon. Wir müssen wieder aufräumen. Wenn ich das Wort aufräumen höre, dann bedeutet das für mich aus der Nazizeit, die müssen verschwinden, am besten umgebracht werden. Vielleicht weiß der gute Höcke nicht, was er sagt, der Narr, aber vielleicht weiß er es auch.
1: Das ist ja so ein Phänomen, wenn man heute über die Zeit spricht, da hat man oft den Eindruck, als habe es damals die Deutschen gegeben und die Nazis, so als wären da plötzlich irgendwelche Außerirdische in unser Land gekommen, hätten schlimme Dinge getan und wären wieder abgereist. Dabei waren es ja die Nachbarn, es waren Freunde, Leute wie du und ich.
0: Ja, es gab natürlich welche, bei denen wusste man, sie sind keine Nazis. Und mein Vater, das war ja nun eine ganz spezielle Geschichte, der war Bürgermeister. Ist zu Beginn oder irgendwann im Zusammenhang anfangs Nazizeit ist er Bürgermeister geworden, weil der andere schon alt war, ist aber als einziger oder vielleicht als einer von zwei, dreien im ganzen Kreis Fulda nie in der Partei gewesen. Und deswegen stand er natürlich auch auf der roten Liste. Er hat dann über meinen Bruder sogar noch ins KZ Päckchen geschickt. An den Pfarrer Albinger damals, der Kaplan Albinger. Das durfte man aber nicht als normaler Bürger, sondern Soldaten durften es. Soldaten durften ins KZ etwas schicken. Und haben wir über meinen Bruder als Luftwaffensoldat, haben wir dann Päckchen ins KZ geschickt. Und der Albinger hat gesagt, das war für sie fast so ein bisschen Überlebensnahrung manchmal.
1: Irgendwann war der Krieg dann ja zu Ende gegangen, als die Amis in die Rhön vorgerückt sind. Da waren sie als Knirps unterwegs und sie haben mal erzählt, ein Bauernhof hatte weiße Bettlaken aus dem Fenster gehängt, also die weiße Fahne gehisst. Und da sind sie vorher aber noch auf einen Trupp deutscher Soldaten gestoßen.
0: In Poppenhausen war der letzte große deutsche Panzer, ein Königstiger, war liegen geblieben, weil er keinen Sprit hatte. Und da wurde ich mit meinem Bruder und noch zwei, drei anderen losgeschickt, mit kleinen Kannen, wir sollten Sprit suchen oder holen bei den Bauern. Und dann kam ich an den Wald, der neben der Straße von Steinwand runter zum Ziegelhof führt. Und da kamen aus diesem Wald raus 5 oder 6 SS-Männer, sogenannter Werwolf. Das waren die SS-Männer, die damals schon geplant hatten, wenn die Amis uns überrollten, dass sie hinter der Front Partisanenkrieg machen. Und die waren besonders fanatisch und auch als solche verschrien. Und dann gucken die, und da drüben gibt es ja so Schweine, die haben die weiße Fahne schon gehisst. War so Richtung Teufelstein. Die werden wir uns jetzt vornehmen. Wie kommen wir da hin? Dann habe ich es auf so ein bisschen Umweg, auf den richtigen Weg, aber ich bin an der Wanne entlang, an dem Bach gerast, wie verrückt zum nächsten Hof. Weitersagen, weiße Fahne weg. Und sie haben tatsächlich die weiße Fahne auch nicht gefunden. Ich habe mich währenddessen mit meinem Benzinkännchen weiter auf den Weg gemacht, kam über die Kreuzung Ziegelhof. Und da höre ich plötzlich Brummen. Denke ich, na, ist mein Königstier doch schon losgefahren. Und dann drehe ich mich um und da kommt ein Panzerspähwagen entgegen. Und da sehe ich zum ersten Mal den amerikanischen weißen Stern drauf. Und er fährt auf mich zu. Da sehe ich, wie sein Geschütz sich auf mich richtet. Da habe ich wahrscheinlich vor Angst meine Benzinkanne fallen lassen und geschlottert. Dann habe ich nur mitgekriegt, wie sie vorbeifuhren und gelacht haben. Das war meine erste Begegnung mit den Amis.
1: Dann kam der 8. Mai, der Tag der Befreiung. Haben Sie das als Befreiung empfunden? Manche sagen ja eigentlich, nichts war nicht Befreiung, es war Niederlage. Was war es für Sie?
0: Ich bin am 80. Jahrestag dieses Kriegsendes mit meinem Sohn Johannes, mit meinen zwei Enkeln und noch ein paar Neugierige in die Rhön gefahren, haben dort eine kleine Exkursion auf dem alten Bauernhof, dem Hellerhof, gemacht, an den Buchenwaldrand. Dann haben wir also einen großen Basaltfindling gesucht. Und diesen Basaltfindling haben wir auch gefunden. Und die zwei Enkel haben sich dran gemacht und haben das Moos weggeschabt. Und Stück für Stück kam heraus eine Inschrift mit Stein und einem Messer eingeritzt, einer Messerklinke, einer abgebrochenen. 8.5.1945, Walter Heller, WH. Und da habe ich wirklich wieder dagestanden und habe also von Emotionen fast überwältigt, mich daran erinnert, dass ich diese Einritzung am Tag nach dem Friedensschluss angefangen habe. Weil ich gedacht habe, dieses Datum wirst du nie mehr vergessen. Das ist so wichtig in deinem Leben. Wenige Tage vorher waren noch über die Rhön Bomberverbände nach Mitteldeutschland geflogen und ich hatte ja diese ganzen Verschüttungs-, waren noch im Kopfbeschüttungserlebnis. Und jetzt war das vorbei. Und dann habe ich gesagt, mir gesagt, schlimmer als das, was wir erlebt haben, kann es nicht sein. Für mich ist es eine Befreiung. Ich habe das Wort wahrscheinlich nicht, aber so war es. Jetzt ist endlich etwas Schreckliches zu Ende. Und das musst du festhalten. Und es hat tatsächlich diese Einritzung, die ich mit abgebrochenen Küchenmessern und Basaltsplittern eingeritzt habe, ist tatsächlich noch zu sehen. Und das war für mich wirklich doch jetzt ein sehr emotionales Erlebnis wieder, das wieder zu finden nach 80 Jahren.
1: Jetzt haben wir so viele so dramatische Geschichten gehört. Im Doppelkopf in HR2 gibt es auch etwas Schönes. Der Gast macht die Musik, also er macht sie nicht selbst, aber er kann sie sich wünschen. Wir hören also Arthur Rubinstein Impromptu in C-Dur.

0: Arthur Rubinstein und Chopin, gewünscht von Walter Heller, der Autor, und die Persönlichkeit ist zu Gast hier in HR2 Doppelkopf. Gastgeber ist Hermann Diehl. Herr Heller, Sie sind unter anderem Lyriker und Schriftsteller. In Ihrem Buch Ein vitaler Toter erzählen Sie 10 wahre Geschichten. Sie berichten darin unter anderem über einen Empfang im Stadtschloss in Fulda. Eingeladen waren damals ehemalige jüdische Bürger aus Fulda. Das war sicher ein Treffen mit hoher Fallhöhe und mit viel Unsicherheit. Was mich an Ihrer Geschichte, die Sie da erzählen, beeindruckt: diese Menschen, die im Gegensatz zu vielen ihrer Verwandten und Freunde das Grauen überlebt haben, die konnten auch von guten Deutschen berichten?
1: Es war so, dass der Oberbürgermeister Hamburger eingeladen hatte, was schon auch für die Art seiner Einladung spricht, dass doch von 200 Eingeladenen, ich glaube 130 gekommen sind. Und er hatte dann vorgeschlagen, Interessierte sollten in den Weißen Saal des Stadtschlosses kommen und dort könnte man solche Menschen treffen. Ich bin mit meiner Frau da reingegangen und da saßen an einem Fenstertisch 3 oder 4 Frauen. Und wir sind halt so etwas zaghaft auf sie zugegangen und haben dann uns vorgestellt. Und ja, und ich merkte, dass sie also doch sehr innerlich, sehr angespannt uns angesehen haben. Aber wir sind dann relativ schnell warm geworden, weil die eine auch Lehrerin gewesen war. Und so sind wir auf ihre Zeit in Fulda zu sprechen gekommen. Das war ja der Anlass. Und dann hat diese Frau mir erzählt, wie ihnen das ergangen ist damals. Und so sind wir immer irgendwie angefeindet worden, hat sie gesagt. Und wir haben uns nur mit Mühe und Not behauptet. Und als dann der Tag der Abschiebung kam Richtung KZ, da muss ich dann doch erzählen, sagte die eine, dass es vorher auch eine deutsche Familie gegeben hat, eine wirklich christliche Familie, sagte sie, die nachts uns Essen gebracht hat. Und das war für sie mit hoher Gefahr verbunden. Also das gab es offenbar auch sowas. Aber in den allermeisten Fällen haben wir uns nicht mehr rausgetraut. Leute, die wir vorher gesehen hatten und kannten, die haben einen Bogen um uns gemacht. Manche haben gesagt, ihr Judenschweine und lauter so Zeug. Also das war schon furchtbar für diese Menschen. Und dann sind sie eben eines Tages abgeholt worden. Die allermeisten auf Nimmerwiedersehen. Gerade, ich glaube, die meisten sind auch nach Auschwitz gekommen, die Fulda. Einige, glaube ich, nach Theresienstadt, aber wohl auch eine ganze Reihe endgültig ins Todeslager Auschwitz.
0: Wir haben es angesprochen, Sie sind nicht nur Lehrer gewesen, Sie sind auch Lyriker und Schriftsteller. In Ihrem Buch Ein vitaler Toter, in der Titelgeschichte, da zeigt ein Lehrer seinen Schülern seine eigene Todesanzeige. Wie geht das denn?
1: Das ist natürlich eine wirklich dramatische Geschichte. Dieser Lehrer, Dr. Sunkel hieß er, war im Ersten Weltkrieg Offizier gewesen, Soldat. Bei irgendeinem Angriff der Franzosen hatte er einen Splitter an den Kopf gekriegt, einen Granatsplitter, den den ganzen Schädel eingedrückt hatte. Und damit ist er in einen Bombentrichter gefallen, in einen Granattrichter gefallen und lag da. Und dann hat er wohl 1-2 Tage fast da gelegen. Mal waren die Franzosen wieder in den Bombentrichter, dann kam wieder Deutsche rein, die haben alle gedacht, der ist tot. Nachdem er 2 Tage in dem Bombentrichter gelegen hat, kamen wieder Deutsche in den Trichter rein. Die sprangen dann auch mit rein, um sich zu schützen und zu ducken. Und dann hat er eine Bewegung machen können. Und da hat einer von denen, die aus seiner Kompanie stammten, sogar hat gemerkt, er lebt ja noch. Und dann haben sie ihn unter unglaublichen Bedingungen rausgeschleppt, im Granatenhagel, und haben ihn also irgendwelchen Sanitätern gegeben und haben denen gesagt, ihr müsst den unbedingt retten. Der Schädel war völlig eingedrückt auf der Seite, da starrte dann nur das Glasauge noch raus. Und so haben wir ihn kennengelernt, also fast ein bisschen zum Fürchten.
0: Aber vor seiner Rettung hatten ihn Kameraden schon als tot gemeldet und es gab eine Todesanzeige.
1: Genau. Und die Kameraden haben gesagt, also der ist tot, wir haben ihn gesehen, liegt im Bombentrichter. Diese Nachricht ist also nach Hause gegangen an seine Verwandten und die haben bereits eine Todesanzeige aufgesetzt. Mit den üblichen Floskeln für Kaiser und Vaterland und so. Und dann eines Tages, als bei uns ein Schüler irgendein wertvolles biologisches Präparat runterfallen ließ, hat er so die Wut gekriegt, der kriegt dann oft Jähzornanfälle, das hing wahrscheinlich mit seinem Kopf zusammen. Und dann schrie er schließlich, ihr sollt endlich mal wissen, dass ihr einen Toten vor euch habt. Da griff er in die Tasche und holte also seine eigene Todesanzeige heraus.
0: In einem Roman erzählen Sie von Kaspar Maul, dem Räuber vom Teufelstein. Das klingt jetzt so wie ein Heimatroman aus den 50er Jahren. Wer es liest, erkennt aber, es ist eher ein spannendes Stück Zeitgeschichte, Sozialstudie, vielleicht sogar ein Fenster in eine Zeit, die sich junge Leute heute gar nicht mehr vorstellen können.
1: Mir hat der Pfarrer Rüppel von Tann, der also dort in Tann sehr segensreich gewirkt hat, auch die Musiksommer aufgebaut hat und sich auch viel mit Geschichte, Regionalgeschichte beschäftigt hat, der hat mir gesagt, er habe aus diesem, meinem sogenannten Heimatroman Kaspar Maul, mehr über die Sozialgeschichte des 19. Jahrhunderts erfahren als durch das große Buch von August Heinrich Winkler, Geschichte des Westens. Weil hier wirklich der Blick ganz genau in das Volk geweitet wird oder überhaupt auf das aufgenommen wird.
0: Dann geben wir jetzt den ersten Literaturtipp ab. Walter Heller, Kaspar Maul, der Räuber vom Teufelstein. Sie selber, wir haben davon gesprochen, waren ja als Schüler in Fulda, haben da im Konvikt gelebt, in einem Schülerheim. Das Konvikt gab bis 1985. Da haben jetzt über viele Jahre viele Rhöner drin gelebt, viele Kinder aus der Rhön. Nur vom Teufelstein, wo Sie herkommen, bis zur Stadtmitte Fulda, das sind keine 20 Kilometer, jede Stunde fährt ein Bus. Warum wohnt so ein Kind dann im Konvikt?
1: Zu der Zeit damals, da fuhr einmal am Tag ein Bus von Poppenhausen nach Fulda. Also es war ganz einfach eine Frage, wie man im Gymnasium in Fulda Schüler sein kann, ohne eine Wohnung in Fulda zu kriegen. So ging ich halt dann ins Konvikt, das war das Übliche damals. Dieses Konvikt, man kann es auch kritisch sehen, ich sage manchmal, es war eine Art religiöse Kadettenanstalt zur Ausbildung späterer Priester.
0: Damals ging es brav ja auch noch jeden Sonntag in die Kirche. An der Steinwand gibt es jetzt keine. Die nächste Kirche stand und steht in Poppenhausen. Wie weit ist das eigentlich? Wie sind Sie da hingekommen? Sonntags immer im Winter zum Beispiel.
1: Es gab nur den Weg zu Fuß. Und das waren so 5 bis 6 Kilometer. Die Schule war in Steinwand am Ziegelhof. Das waren auch schon 2 bis 3 Kilometer. Und Poppenhausen dann nochmal 3 Kilometer drauf. Und das war für uns überhaupt selbstverständlich. Wir gingen nach Poppenhausen in die Kirche. Manchmal sogar zweimal, wenn als einen besonderen Anlass auch nachmittags noch irgendwie eine religiöse Veranstaltung war. Oder auch das Beichten zum Beispiel.
0: Wie war das im Winter? Die Rhön ist Wintersportgebiet. Da gibt es Loipen und Lifte.
1: Damals, es ist also klimatisch, das kann man sich überhaupt nicht mehr vorstellen. Und im Krieg keine Schuhe. Ich weiß, ich hatte ein paar neue Schuhe, die waren nach 3-mal schon die Sohle durchgebrochen, weil sie nicht Leder war, sondern irgend so eine Pappe, so eine Presspappe. Und mit diesem Schuhwerk sind wir dann nach Poppenhausen marschiert, durch Schnee, durch kniehohen Schnee, auch in die Schule, jeden Morgen. Da gab es keine Entschuldigung. Wir haben uns mit 5, 6 Leuten den Weg durch einen Pfad selbst gebahnt. Und wenn wir aus der Schule zurückkamen, war der wieder zugeweht. Da begann das Spiel zum zweiten Mal.
0: Eine Geschichte muss man auch noch erzählen, wenn Ihre Oma Zahnschmerzen hatte, ein Zahn musste raus, wo ist die dann hin?
1: Das weiß ich aus Dietjes, zu der Zeit, als meine Mutter jung war noch, dass da alte Leute, wenn sie Zahnprobleme hatten, zum Schmied nach Abzruder sind. Und der hat ihnen mit seinen Schmiedewerkzeugen die Zähne gezogen. Das muss man sich heute mal vorstellen.
0: Meine Güte, solche Geschichten. Jetzt schauen wir mal eine bessere Zeit. Nach dem Krieg haben Sie Fußball gespielt sogar in Künzell. Damals wurden da richtig Tore geschossen.
1: Da haben die mich so ein bisschen eingekauft. Ich war ja nicht von Künzell. Aber über die Schulmannschaft haben die mich halt kennengelernt. Und dann hat mich der Paul Vogel, der Lehrersohn, und noch einer haben mich dann nach Künzell geschleust. Und da hatten wir tatsächlich in der A-Jugend eine so fantastische Mannschaft, dass wir in 5 Pflichtspielen 50-1 Tore geschossen haben. Das ist nicht übertrieben. Wir standen damals im Sportmagazin und im Kicker und so als Phänomen.
0: Da hätte statt Dramatiker doch auch noch ein guter Fußballer aussehen werden können.
1: Wer weiß. Ja, die Borussia Fulda Jugend, die hatten natürlich über die Schüler, die mich kannten, auch Interesse. Aber ich habe dann gesagt, nee, mir reicht Künzell. Und es nahm dann ein tragisches Ende. Ich kriegte nämlich Blinddarmentzündung. Und dann hat der Arzt, der mich operiert hat, hat er im Suff mich operiert und hat mir das völlig vermurkst. Und ich war von da an nicht mehr in der Lage, Fußball zu spielen.
0: Wir wollen gleich über Ihre Heimat und über unseren Dialekt sprechen, über die Rhön. Und in die Rhön lädt uns auch das nächste Lied. Wir hören jetzt was von den Grasmücken aus Kleinsassen. Was hören wir da?
1: Da hören wir Nirgendwo. Ja, es ist also ein Song mit einer sehr ansprechenden Melodie. wo sie sich ihre Gedanken machen, wo sie denn wohl lieber wohnen oder nirgendwo lieber wohnten als in der Rhön. Und dann lautet das zum Schluss, dass es auf der Milseburg endet.
0: Ein Lied über die Heimat, die Grasmücken und nirgendwo.

Seelenfrieden kehrt ein, wenn ich auf der Milseburg stehe. Das waren die Grasmücken aus Kleinsassen, gewünscht vom Stallwänger Walter Heller. Unser Gast hier im HR2 Doppelkopf, Gastgeber ist Hermann Diehl. Wir haben es eben in dem Lied gehört, so hört es auf. Seelenfrieden kehrt ein, wenn ich auf der Milseburg stehe. Ist das wirklich so ein mystischer, so ein magischer

0: Berg, die Milseburg.
1: Ja, die Milseburg. Sie steht sozusagen von meiner frühen Kindheit an, vor meinen Augen. Ich bin ja ganz in der Nähe auf dem Einzelhof in Eselsbrunn aufgewachsen. Milseburg und Wasserkuppe waren die Berge, die wir also ständig links und rechts vor Augen hatten. Und die Milseburg hat eben insofern eine besondere Ausstrahlung, dass sie ja auch sehr früh besiedelt war. Sie war ja eine keltische Fliehburg schon. Das heißt, schon 400 Jahre vor Christus haben da Menschen gesiedelt. Und dieser Kontakt des Berges mit den Menschen, der ist nie abgerissen. Also die Wasserkuppe, die wurde erst berühmt, als die Segelflieger da oben ihr Wesen getrieben haben. Aber Milseburg, die war mit den Menschen immer vertraut. Und als dann das Christentum aufkam, dann wurde die Milseburg auch so eine Art Wallfahrtsziel.
0: Ist ja das Grab des Riesen Milz.
1: Ja, die Sage lautet, dass der Riese Milz unter der Milseburg begraben ist, weil die Milseburg von außen gesehen die Form eines riesigen Sarges hat. Und diese Sargform, die hat mich eines Tages ganz besonders bewegt, nämlich als 1943 der erste Bombenangriff, gewaltige Bombenangriff auf Kassel stattfand. Dann hörten wir abends, wie da im Norden Bombeneinschläge gedonnert zu hören waren. Wir sind in die Nähe dann hoch auf den sogenannten Steinküppel gelaufen und von da aus sahen wir tatsächlich dieses Flammeninferno im fernen Kassel.
0: Das sind 100 Kilometer?
1: Das sind 100 Kilometer. Eine Luftlinie sagen wir mal nicht so viel, aber 80 ganz bestimmt. Und wir sahen, wie dieses Flammeninferno immer größer wurde. Und dann sah ich plötzlich vor diesem flammenden Himmel diesen dunklen Berg der Milseburg wie einen riesigen Sarg. Da ist er mir zum ersten Mal so auch symbolisch bewusst geworden. Ein Sarg vor diesem wahnsinnigen Inferno in Kassel, wo ja viele, viele tausend Menschen umgekommen sind.
0: Die Milseburg, wenn es um den Rhöner Dialekt geht, dann gilt eine Meinung, das ist die von Walter Heller. Ihr Buch, Es hätte auch noch schlimmer können, Gewehr, gilt ja als das Standardwerk, sowohl was die Aussprache angeht, als auch die Grammatik und durch die Auswahl der erzählten Geschichten sicher auch als Gradmesser für den Rhöner Humor. So, und jetzt geht's ja schon los. Den Buchtitel habe ich total verhunzt, aus zwei Gründen. Vor den Gründen, wie heißt das Buch denn jetzt richtig?
1: Es hat auch noch schlimmer könnt Gewehr. Wobei also dieses Gewehr typisch rhönischer Laut ist und oft mit Ä geschrieben wird, bei denen, die es also versuchen, schriftlich wiederzugeben. Es heißt aber nicht, es hat Gewehr, sondern es hat Gewehr. Und dieses Ä ist so ähnlich wie das O. Das sind zwei ganz typische Rhöner Dialektlaute. Man muss einfach hinzufügen, ich habe ja erst in der Schule überhaupt Hochdeutsch gelernt. Bis zu meinem 6. Lebensjahr war Rhöner Platt meine Muttersprache. Ich konnte noch kein Wort Hochdeutsch in dieser Zeit. Und erst als ich dann in die Schule kam, habe ich Hochdeutsch gelernt. Und heutzutage hört man ja oft so diesen Vorwurf, ach ja, wenn die Kinder Dialekt lernen, dann bleiben sie dumm. Und das ist ein völliger Unfug in meinen Augen. Und ich habe mal einem Menschen gesagt, der sich über den Dialekt lustig machte, der lieber Mann, ich habe also Rhöner Dialekt perfekt gelernt, ich habe auch noch einigermaßen Hochdeutsch gelernt, ich habe auf der Schule Latein und Griechisch gelernt, Englisch auch leidlich und auch noch ein bisschen Spanisch und Neugriechisch ziemlich perfekt. Ist das jetzt ein Zeichen, dass ich blöd geworden bin dadurch? Da hat er dann also nichts mehr gesagt.
0: Es gibt natürlich noch einen Grund, warum ich den Buchtitel verkehrt ausgesprochen habe. Es hätte auch noch schlimmer können, Gewehr, weil ich nicht von der Steinwand komme, sondern aus Künzell. Das sind jetzt zwar nur knapp 20 Kilometer, aber sprachlich ist halt viel schon auf diesem kurzen Weg ganz anders. Die großen deutschen Sprachgrenzen laufen ja durch die Rhön, also die PPF-Grenze. Ja. Der Pfarrer ist in Hessen de Poix, ohne F. Die Chenlein-Grenze läuft durch die Rhön, also wie verkleinere ich etwas, Mädchen, Mädle, das läuft hier durch. Rund um Fulda gibt es alle vier Formen, wie man im Deutschen eine Mehrzahl machen kann. Also nehmen wir zum Beispiel Kühe. Ja. In Fulda sind es die Kä, im Nordosten von Voll sind es Kö, im Westen Kie und im Süden, im Südosten Kü.
1: Ja, wir hatten auch Kü. Das ist ja mit dem Dialekt dann ganz eigenartig. Es ist eben die gewachsene Sprache. Auch was die Lehrer da sich immer dann eingebildet haben, sind der Meinung, Dialekt ist ein verdorbenes Hochdeutsch. Was für ein Blödsinn. Die Dialekte sind die ursprünglichen Sprachen. Und das Hochdeutsche hat sich erst seit 1600 überhaupt entwickelt.
0: Ist der Rhöner Dialekt einfach auch zu klein, sprechen den zu wenig Leute? Und dann, das ist ja jetzt mit dem Schwäbischen nicht zu vergleichen, und dann ist es von Ort zu Ort, wir haben es gerade gehört, richtig unterschiedlich, also nicht nur eine kleine Nuance, sondern

0: sondern oft ganz anders.
1: Ja, es ist sehr stark kleinräumig, dass der, auch der Dialekt sich sehr unterscheidet. Also es gibt ganz unterschiedliche Aussprachen, vor allen Dingen in dem Rhöner Dialekt, in den Selbstlauten, in den Vokalen. Und das geht manchmal von einem Dorf zum anderen. Es gibt sogar Unterschiede, dass im Oberdorf wieder etwas anders gesprochen wird als im Unterdorf.
0: Jetzt wollen wir ja positiv denken. Die Rhön ist eine raue Gegend, voller Originale. Eine Landschaft, die ausgeprägte Persönlichkeiten hervorbringen kann. Das kann man, glaube ich, sagen. Und es gibt dann auch sehr, sehr differenzierende Begriffe, um die alle zu beschreiben, diese Persönlichkeiten. Vielleicht können wir so einige von denen kennenlernen. Was ist denn der Unterschied zwischen einem Schönne, im Schaude, im Schraube und im Schläde?
1: Ein Schönne, naja, sind alles im Grunde ironische Bezeichnungen oder zum Teil auch sarkastische. Das ist nur ja ein Schönne. Das ist natürlich kein Schönne, sondern das ist ein Schönne in Anführungszeichen. Der Schraube oder was kam als nächstes?
0: Ein Schaude.
1: Ein Schaude kommt aus dem Jiddischen. Viele Ausdrücke kommen ja aus dem Jiddischen, ohne dass man es heute noch weiß. Ein Schaude ist einer, der spinnt ein bisschen, also der ein bisschen neben der Spur ist oft.
0: Und ein Schraube?
1: Und ein Schrauber ist ein Schlechter. Das ist also moralisch zu verstehen. Ein Schrauber ist einer, der moralisch nicht auf der Höhe ist.
0: Dann haben wir noch einen Schläde.
1: Und ein Schläde ist halt eine, so eine Vorform von der Allerschleuste ist es jedenfalls nicht. Das ist schon so ein bisschen also behindert in der Richtung. Ja.
0: Es gibt auch Dormel und Dämmel.
1: Ja, der Dormel kommt übrigens vom Dorf. Es waren Dörfel. Also wer vom Dorf kam, wurde als Dörmel, als nicht besonders...
0: Eher ein schlichter Kerl wahrscheinlich.
1: Schlicht,
0: ne?
1: Genau. Da haben wir wieder dieses Problem.
0: Und ein Dämmel?
1: Und ein Dämmel ist einer, der hat er nicht alle. Also den kann man nicht ernst nehmen.
0: Und jetzt kommt wieder was, das ist wellig schön. Also das ist jetzt wirklich schön. Die nächste Musik, die sich Walter Heller gewünscht hat. Wir hören Mendelssohn im Midsummer's Night's Dream, die Ouvertüre.

0: Sie hören H2 Kultur Doppelkopf mit dem Dichter und Denker, Lyriker und Romanautoren Walter Heller. Gastgeber ist Hermann Diehl. 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Herr Heller, wir haben zu Beginn unseres Gesprächs gesprochen über Erlebnisse aus der Nazi-Zeit. Wie schauen Sie heute in die Welt mit den Wahlergebnissen in den USA, in Polen, in Ungarn, aber auch bei uns?
1: Manchmal möchte ich verzweifeln. Ich habe mich 70 Jahre lang mit Geschichte beschäftigt, und zwar ziemlich intensiv mit der menschlichen Geschichte. Von den Anfängen von den Vormenschen und den Urmenschen bis zu Hitler und Trump. Und man muss leider Gottes sagen, der Mensch ist eine Katastrophe der Evolution, wenn man so will. Wenn die Welt sich zugrunde richtet, dann durch den Menschen, nicht durch andere Lebewesen.
0: Vor dem, was Sie erlebt haben, heute hören wir immer mal wieder, wenn Menschen sagen, wir leben in einer Meinungsdiktatur, hier darf man ja nichts mehr sagen, was macht das mit Ihnen?
1: Denen sage ich dann meistens, wisst ihr, was Diktatur ist, und erzähle ihnen die Geschichte von meinem Friseur. Wenn ein Friseur Angst haben muss, dass er sein Geschäft verliert, wenn er einem Jungen die Haare anders schneidet, das ist Diktatur. Also ich könnte dann manchmal richtig die Wut kriegen. Sie wissen nichts mehr. Natürlich, es ist auch etwa in dem Zusammenhang mit der Corona-Geschichte, ist auch den Menschen Angst gemacht worden. Und das ist ja auch eine Art Diktatur, wenn man Menschen Angst macht mit etwas, was sie nicht verstehen. Eine Art übergestülpte Meinung, die sie fress oder stirb annehmen sollen. Aber das hat noch nichts mit Diktatur zu tun. Ich habe neulich wieder einem gesagt, es gäbe ein ganz einfaches Rezept, um das zu vergleichen. Ich gehe mit dir auf den Universitätsplatz in Fulda und da stelle ich mich hin und schimpfe mal richtig gegen den Bundeskanzler oder gegen sonst was, der für eine idiotische Politik macht und wie er unser Land ins Verderben führt. Und dann gehen wir zweimal nach Moskau und stellen uns auf den Roten Platz in Moskau und da sagst du dasselbe über den Putin. Da hast du noch nicht den ersten Satz gesagt, da bist du weg.
0: Jetzt können wir vieles finden, wo wir sagen, die Welt hat nichts gelernt. Sie haben jetzt vieles auch aufgezählt und schlüssig und verständlich aufgezählt. Wir können aber auch in Ihrem Buch vom Kaspar Maul lesen und denken, so viel Schlimmes ist heute überwunden. So viel, was diesem Kaspar Maul widerfahren ist, würde uns heute eben nicht mehr widerfahren. Da ist doch auch Fortschritt und Besserung.
1: Ja, es gibt das, was man Fortschritt nennt. Das ist ja sehr vielschichtig. Nämlich auf welchem Gebiet es diesen Fortschritt gibt. Wenn ich gesagt habe, dass der Mensch in seiner Evolution stark geprägt worden ist, eben durch die Aggression, durch das Töten lernen, womit er am besten seine Konkurrenten loswerden konnte, indem er Töten gelernt hat, so hat aber der Mensch im Laufe der Evolution auch Empathie gelernt. Sonst wäre er nämlich ausgestorben. Also es gibt auch das Positive, wenn ich es mal so sagen darf, in der menschlichen Evolution. Und das sollte man halt immer wieder bewusst machen und sollte das andere, den Krieg und diesen ganzen Wahnsinn möglichst frühzeitig, und zwar in der Schule, im Elternhaus, kanalisieren, Gitter errichten, bis hierhin und nicht weiter. Das ist meiner Meinung nach eine wichtige Aufgabe für die Schule, dass man Kindern erzählt oder klar macht, es gibt Grenzen. Wir haben zwar die Neigung, um uns zu hauen und uns durchzusetzen, aber das kann zum Verhängnis werden. Und wir sollten das andere, was wir schließlich auch können, nämlich Mitgefühl, Verständnis für andere Menschen, das sollten wir mal auch genauso pflegen. Aber heute denke ich manchmal, wenn ich nach Amerika gucke und sehe da, was da unter Trump passiert oder in Russland, was sind das für Verhältnisse?
0: Ich nehme aber nochmal Ihren Gedanken mit der Empathie auf. Das ist ein schöner Wunsch am Ende unserer Sendung, den wir alle mitnehmen. Ganz zum Ende gibt es aber noch einen Wunsch. Wir freuen uns noch auf eine Musik. Wenn es am Ende ein bisschen froh sein soll, spielt man
1: Mozart. Klarinettenkonzert, zweiter Satz. Das ist für mich Musik schlechthin.
0: Musik schlechthin, Mozart, das Klarinettenkonzert, zweiter Satz, gespielt von unter anderem Sabine Mayer.
1: Sabine Mayer als ganz hervorragende Interpretin.
0: 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Gastgeber heute war Hermann Diehl und ich bedanke mich ganz herzlich bei Walter Heller. Und bei Walter Heller bedanke ich mich auch für

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1: 13 Uhr. Gedenken an Mauerbau vor 65 Jahren. Ermittlungen wegen Sprengstoffverdachts in Franken. Steigende Zahl von Kindeswohlgefährdungen. Das Wetter sonnig und heiß bei 30 bis 35 Grad. Mein Name ist Heiko Schneider. 65 Jahre nach Beginn des Mauerbaus hat Kanzler Merz dazu aufgerufen, die Demokratie zu verteidigen. Freiheit und Demokratie sei nicht selbstverständlich. Das sei die Lektion der Mauer. Ähnlich äußerte sich Bundestagspräsidentin Klöckner bei der zentralen Gedenkveranstaltung in Berlin. Mit Blick auf das Jahr 1961 sagte sie:
2: Am 13. August entschied der Wohnort, das Stadtviertel oder gar die Straßenseite. Über Freiheit und Unfreiheit. Die Mauer teilte nicht nur die Bernauer Straße, nicht nur Berlin. Sie teilte Deutschland, sie teilte Europa, sie teilte die Welt.
1: Sprengstoffverdacht an Bahnhof in Mittelfranken. In Treuchtlingen untersuchen Spezialkräfte der Bundespolizei zurzeit einen verdächtigen Gegenstand. Ein Techniker hatte das Objekt im Gleisbett an der Einfahrt zum Bahnhof gefunden. Der Zugverkehr von und nach Treuchtlingen wurde eingestellt. Die Stadt liegt zwischen Nürnberg und Ingolstadt. Die Behörden registrieren bei Kindern und Jugendlichen so viele Fälle von Vernachlässigung und Misshandlung wie noch nie. Laut Statistischem Bundesamt in Wiesbaden waren es im vergangenen Jahr knapp 80.000, 10% mehr als noch 2024. HR-Reporterin Ursula Mayer.
3: Nach Angaben der Statistiker war mehr als die Hälfte der betroffenen Kinder höchstens 8 Jahre alt, viele sogar deutlich jünger. Die meisten wuchsen bei ihren Eltern auf oder zumindest bei einem Elternteil. Und in den überwiegenden Fällen waren es auch die Mütter oder Väter, die ihre eigenen Kinder schlecht behandelten. Im Vorfeld hatten die Jugendämter letztes Jahr über 268.000 Verdachtsfälle bearbeitet. Auch das ist ein neuer Rekord.
1: Am Flughafen Catania auf Sizilien darf weiter kein Flugzeug starten oder landen. Und zwar bis mindestens morgen früh. Das haben die italienischen Behörden mitgeteilt. Seit rund einer Woche ist der Flugverkehr eingeschränkt, weil der Ätna Vulkanasche spuckt. Aus Rom berichtet Lisa Weiß.
4: Hunderte Flüge wurden gestrichen oder umgeleitet. Gestrandete Urlauber haben am überfüllten Flughafen übernachtet. Mittlerweile hat sich die Lage am Flughafen selbst etwas beruhigt. Es kommen fast nur noch die Passagiere, für die die Fluggesellschaften eine Abflugslösung gefunden haben, berichten italienische Medien. Die meisten von ihnen werden dann mit Bussen zu anderen Flughäfen in Sizilien transportiert. Wie lange der Ätna noch so aktiv bleibt, kann man nicht vorhersehen, sagen Vulkanologen.
1: Die deutsche Solarbranche steckt in der Krise. Auch der Solartechnikhersteller SMA aus Niestetal in Nordhessen hat bereits hunderte Stellen abgebaut. Jetzt meldet SMA aber einen stabilen Umsatz. Er sei im ersten Halbjahr mit rund 690 Millionen Euro sogar etwas höher gewesen als noch ein Jahr vorher. Bei Komponenten für Großprojekte habe es so viele Aufträge gegeben wie noch nie. Auch das Privatkundengeschäft habe wieder angezogen. Der Eurovision Song Contest soll nächstes Jahr in der bulgarischen Stadt Burgas am Schwarzen Meer ausgetragen werden. Das haben die Europäische Rundfunkunion und das bulgarische nationale Fernsehen bekannt gegeben. Austragungsort wird die neueste Sport- und Veranstaltungshalle des Landes sein. Bulgarien hatte den ESC dieses Jahr zum ersten Mal gewonnen mit dem Song Bangaranga von Sängerin Dara. Das waren die Nachrichten. Das Wetter. Keine Wolken am Himmel, die Sonne scheint den ganzen Tag bei 30 bis 35 Grad. Auch morgen nochmal viel Sonnenschein und es wird noch heißer, bei maximal 33 bis 38 Grad. Die weiteren Aussichten: Am Samstag anfangs noch sonnig, später sind dann einzelne Schauer und Gewitter möglich, nochmal bis 38 Grad. Am Sonntag zum Teil dichte Wolken, aus denen es schauern und gewittern kann, dann noch bis 30 Grad. Die Zeit gleich 13.04 Uhr.
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5: Und dazu begrüßt sie Adelheid Kleine am Mikrofon und die Capella Gabetta, so heißt sie, hier bei uns auf dem Podium. Das sind die Geschwister Andres und Sol Gabetta an Violine und Cello und viele befreundete Musikerinnen und Musiker drumherum.

Die Geschwister Andres und Sol Gabetta haben hier den Mittag eröffnet mit Antonio Vivaldis Konzert G-Dur, Rium, Verzeichnis 532. Ursprünglich für zwei Mandolinen geschrieben, aber hier war es eine Bearbeitung der beiden Gabetta-Geschwister für ihre Instrumente Violine und Cello. Sie haben es gehört. Und natürlich für die Capella Gabetta. Hätte Vivaldi sicher gefallen. HR2 Kultur am Donnerstagmittag an diesem 13. August. Schön, dass Sie uns zuhören. Willkommen. Um Mythen der Klassik geht's heute wieder bei uns. In unserer kleinen Reihe nehmen wir diesmal Franz Schuberts Unvollendete unter die Lupe. Dann steht nachher Felix Mendelssohns Reformationssinfonie auf dem Programm. Und jetzt schon die Lieder eines fahrenden Gesellen von Gustav Mahler. Liebeskummer ist manchmal ja doch zu irgendetwas gut. Bei Mahler sind eben diese Lieder dabei rausgekommen in den Jahren 1884-85. Einer unglücklichen Liebe zur Sopranistin Johanna Richter am Kasseler Hoftheater haben wir die Stücke zu verdanken. Und ein Kollege hat darüber mal geschrieben, die Lieder seien künstlerische Bewältigung im psychoanalytischen Sinn. Vor allem sind sie aber ergreifende Musik

Erst recht, wenn Thomas Quasthoff singt. Wenn mein Schatz Hochzeit macht, ging heute Morgen übers Feld, ich hab ein glühend Messer und die zwei blauen Augen von meinem Schatz. Hier sind Gustav Mahlers Lieder eines fahrenden Gesellen, die Wiener Philharmoniker spielen unter der Leitung von Pierre Boulez.

Gustav Mahlers Lieder eines fahrenden Gesellen, hier zuletzt die zwei blauen Augen von meinem Schatz mit dem Bassbariton Thomas Quasthoff und den Wiener Philharmonikern unter der Leitung von Pierre Boulez. Kurz nach 13:30 haben wir es, der Mittag in HR2 Kultur. Und jetzt geht's um Mythen, um Geschichten, die sich hartnäckig halten. Zum Beispiel, wurde Mozart vergiftet? Oder wer war Beethovens unsterbliche Geliebte? Und wie entstand das Gerücht um Paganinis Pakt mit dem Teufel? Wir nehmen in dieser Woche die bekanntesten Mythen der Musikgeschichte ein bisschen genauer unter die Lupe. Heute Franz Schuberts Unvollendete. Ist Schuberts H-Moll-Sinfonie wirklich unvollendet? Oder ja, war sie vielleicht so gedacht mit ihren zwei Sätzen? Bis heute wissen wir es nicht. Agnes Fröhlich ist da mal tiefer eingetaucht.

Schuberts wohl bekanntestes Werk, die H-Moll-Sinfonie, wird erst 37 Jahre nach seinem Tod uraufgeführt. Scheinbar aus einem einfachen Grund: sie ist nicht vollständig. Ihr fehlen zwei Sätze. Heute ist die H-Moll-Sinfonie auch unter dem Namen Die Unvollendete bekannt. Warum sie Schubert nie zu Ende geschrieben hat? Das weiß niemand so genau. Nun kommt es in der Musik, in der Kunst oder in der Literatur manchmal vor, dass ein Schöpfer stirbt, bevor er sein Werk beenden kann. In diesem Fall ist es aber besonders, denn Schubert lebt noch mehrere Jahre, nachdem er die Komposition abbricht. Daher stellt sich die Frage, ob die H-Moll-Sinfonie überhaupt unvollendet ist. Schließlich wäre das eine Definitionssache. Vielleicht wollte Schubert das genau so? Sonst hat der Komponist allerdings immer viersätzige Sinfonien geschrieben. Und was auch dagegen spricht, die Sinfonie wird seit seines Lebens ja nie aufgeführt.

Jahrzehnte nach Schuberts Tod findet man Partiturseiten eines Scherzos, also eines dritten Satzes für die Sinfonie, in Skizzen. Das befeuert die Spekulation.

Diskussionen. Manche sagen, Schubert hat hier abgebrochen, weil das Scherzo nicht mit den ersten beiden Sätzen mithalten konnte. Andere sagen, dem Komponisten fiel auf, dass sein Entwurf zu ähnlich zu Beethovens zweiter Sinfonie war. Es soll auch ein Finale für die unvollendete Sinfonie gegeben haben. Dem Finalentwurf wird nachgesagt, dass er später von Schubert als Entreakt für Rosamunde benutzt wurde, dem romantischen Schauspiel über die Prinzessin von Zypern. Möglicherweise sollte das Finale der Unvollendeten also ursprünglich in etwa so klingen.

Ist sie jetzt unvollendet oder vielleicht doch nicht? War sie einfach so gedacht mit ihren zwei Sätzen? Wir wissen es nicht. Wir nehmen in dieser Woche die bekanntesten Mythen der Musikgeschichte ein bisschen genauer unter die Lupe. Und morgen, da geht es an dieser Stelle dann um den Fluch der 9. Sinfonie. Hier habe ich jetzt aber noch Musik von Franz Schubert für Sie. Nicht die unvollendete, dafür aber diesen hübschen Marsch hier. Gespielt von 40 Fingern an 2x88 Tasten. Jetzt können Sie rechnen. Zusammen ergibt das Multipiano-Ensemble.

0: Franz Schuberts Marsch E-Dur aus den 6 Märschen, Deutschverzeichnis 819 für 4 Hände. Hier waren es aber gleich 8, die des Multipiano-Ensembles nämlich. Und wir blicken schon mal auf den Nachmittag heute bei uns im Programm. Da gibt's wieder die Sendung Der zweite Gedanke.
1: Müssen wir uns jetzt mit Waffensystemen beschäftigen? Die Antwort ist ja. Denn allein dieses Schwadronieren, wenn eine atomwaffenfreie Welt geschaffen ist, ist Frieden. Das macht ja die mörderischen Diktaturen noch nicht hinfällig.
2: Diese zwei Besatzungsfälle sind die ersten Fälle der Besatzung eines Atomkraftwerks durch ein anderes Land. Man muss nicht eine große Angst im Moment vor russischen Atomwaffen haben wahrscheinlich, aber bei Saporischschja weiß man nie, ja, wie das ausgeht.
0: Sagen die ukrainische Essayistin, Übersetzerin und Verlegerin Katerina Mischtschenko und der Schriftsteller und Sachbuchautor Marco Martin. Atomkraft, nein danke, war schon zum Motto der gesamtdeutschen Energiepolitik geworden. Da zeigte Russlands umfassender Überfall auf die Ukraine, wie abhängig Deutschland von russischen Energielieferungen war. Mehr noch, Russland droht Europa mit Atomwaffen und hält damit die europäische Verteidigung in Schach. Plötzlich taucht in der deutschen Energie- und Verteidigungspolitik eine neue Atomdebatte auf. Der zweite Gedanke blickt genauer hin. Heute Nachmittag nach den 15 Uhr Nachrichten in HR2 Kultur. Und hier und jetzt übernimmt Felix Mendelssohn. Eine Sinfonie zu den Reformationsfeierlichkeiten, das sollte Felix Mendelssohns Beitrag zum 300. Jubiläum der Augsburger Konfession werden. 1830 war das. 20 Jahre alt war Felix. Seine jüdischen Eltern hatten ihn und seine Schwester Fanny als Kinder christlich taufen lassen und sie konvertierten einige Jahre später selbst zum reformierten Glauben. Der Uraufführung von Mendelssohns Sinfonie in Berlin kamen allerdings politische Unruhen in die Quere und später stand Mendelssohn als Erwachsener dem Werk dann selbst sehr kritisch gegenüber. Er hat es sogar zu Lebzeiten verboten, die Veröffentlichung jedenfalls. Erst Jahrzehnte nach seinem Tod wurde das Stück dann als Meisterwerk der Romantik gefeiert. Und hier hören wir es jetzt. Felix Mendelssohns 5. Sinfonie D-Dur Opus 107, die sogenannte Reformationssinfonie. Die Wiener Philharmoniker spielen unter der Leitung von John Elliott Gardiner.

Felix Mendelssohns fünfte Sinfonie D-Dur, Opus 107, seine sogenannte Reformationssinfonie, mit einem großen Finale über Martin Luthers berühmten Choral »Ein feste Burg ist unser Gott«. John Arid Gardiner stand am Puls der Wiener Philharmoniker.

Musikerinnen und Musiker der Kammerata Köln haben wir hier gehört mit diesem hübschen Quartett in A-Moll von Georg Philipp Telemann, Werkverzeichnis 43 A1. Eine Sammlung von 6 Quartetten und Trios ist das aus dem Jahr 1733. Gleich geht's hier in die deutsche Nachkriegszeit. Da folgt dann nämlich unsere Lesung, die Deutschstunde von Siegfried Lenz, um 2:30 bei uns im Programm. Und bis dahin bleiben uns noch ein paar Minuten für Klänge aus Norwegen von Johann Severin Svensson. Seine 4. norwegische Rhapsodie, ein paar Takte jedenfalls, mit dem Philharmonischen Orchester Bergen. Neeme Järvi steht am Pult.

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1: Das Staatstheater Kassel lädt ein zum sommerlichen Spektakel frei nach William Shakespeare. Zu einem Theaterstück auf dem Rummel. Lassen Sie sich in Shakespeares legendären Zauberwald entführen. Der gesamte Rummel ist Bühne und Ausstellungsort. Sobald Sie durch die Tore kommen, sind Sie Teil der Attraktion. Ein Rummelnachtstraum. Kirmes, Kunst, Theater. Der Rummel und die Fahrgeschäfte sind von 14 bis 18 Uhr und von 18 bis 22 Uhr geöffnet. Die theatralen Aufführungen beginnen jeweils um 15 und um 19 Uhr am Freitag, dem 28. August.
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2: Und willkommen zur 34. von 40 Folgen der Deutschstunde von Siegfried Lenz. Erzähler des Romans ist Sigi Jepsen. Er hat eine eigenartige Angst entwickelt. Er fürchtet nämlich um den Bestand der Bilder von Max Ludwig Nansen. Sigis Vater, der Polizeiposten von Rugbüll, hatte den einst unter den Nazis verbotenen Künstler auch nach 1945 noch weiter verfolgt. Nun ist dem Maler das Bild »Die Wellentänzerin« abhanden gekommen. Der Maler ist sich sicher, das Bild auf dem Polizeiposten zu finden. Zuerst spricht er mit Sigi, den er verdächtigt, sein Bild beschützen zu wollen. Dann spricht er mit Sigis Vater. Endlich Klartext. Siegfried Lenz liest weiter.
3: Jeder seiner Sätze klang wie eine Drohung. Ich konnte ihn nicht mehr so sprechen hören gegen den nun wieder verbissen arbeitenden Polizeiposten. Ich bewegte mich rückwärtsgehend zum Haus, sah, wie mein Vater abermals die Axt hob und auf den Ziegelweg hinabwies. Ich nahm auch die Treppen rückwärts, spürte es heiß und kalt werden. Das zog, das spannte, das drückte auf die Schläfen. Und als ich in meinem Zimmer war, musste ich mit der Hand die Magengrube massieren. Standen sie noch am Schuppen? Sie standen immer noch dort unten, der Maler schon halb abgewandt, im Gehen begriffen. Da er sich schon mal eingelassen hatte auf dieses Gespräch, wollte er offensichtlich alles loswerden. Seine Enttäuschungen, die gesammelte Wut, seine Urteile und Warnungen. Hin und wieder antwortete mein Vater oder stellte eine Gegenfrage oder er sah sein Gegenüber nur an mit langsamem Erstaunen und so einer beherrschten Geringschätzung, möchte ich mal sagen. Überlegen? Ich hätte nicht sagen können, wer wem überlegen war damals am Schuppen. Endlich zog Max Ludwig Nansen ab. Ich hielt es auch nicht mehr aus, hätte am liebsten seinen Gang beschleunigt. Und als sie am Ziegelweg unschlüssig stehen blieb, dachte ich, geh doch schon, geh. Aber dann, auf dem Flur war es still. Hilke meldete sich nicht. Wahrscheinlich hatte sie sich selbst ihre Pflaumenmusschnitte geholt. Hinter der Schlafzimmertür war ein gleichmäßiger Jammerton zu hören, ein mir nicht nur bekannter, sondern auch beruhigender Ton, den meine Mutter mühelos mehrere Stunden durchhalten konnte. Ich band die Leine los, die zur Bodenklappe hinauflief. Ein Zug und die Klappe öffnete sich, ein zweiter Zug und die Patentleiter, die hin nach Timsen uns verschafft hatte, glitt herunter. Wie in der Mühle zog ich die Leiter ein, nachdem ich hinaufgestiegen war. Und ich schloss auch die Bodenklappe. Ruhig befahl ich mir, nur ruhig bleiben. So viele Gelegenheiten zur Deckung, so viele Verstecke für einen Menschen. Hier würde mich keiner finden. Und hier kamen sie überhaupt nur einmal im Jahr herauf, um all die Sachen wegzustellen, von denen sie sich nicht trennen konnten. Und die Jepsens konnten sich von keiner ausgedünnten Sache trennen. Alte Matratzen, durchgesessene Sofas, Wäschekörbe, Küchentische, Stühle, die aus dem Leim gegangen waren, Stapel von Schnittmustern, auch Bücher, auch Koffer, deren Schlösser nicht mehr schnappten. Alles schleppten sie herauf und überließen es der Dämmerung und einem lautlosen Zerfall. Nicht geordnet, nicht gestapelt, sondern einfach hingeworfen oder erleichtert abgestellt. Dort der Kamin mit bräunlichen Schmierspuren. Dort ein halb geöffneter Schrank. Dort das kleine, schräge Fenster, das nie jemand aufgestoßen hatte. Ich zog die Schuhe aus, schlich und turnte hinüber, dort unter das schräge Fenster. Vom Hof her waren die Schläge der Axt zu hören und das Splittern des Holzes. Hier meine Kiste, mit Papier zugedeckt und mit alten Säcken, mit Stuhlresten umstellt. Ich räumte die Tarnung beiseite und zuletzt mehrere Bogen Ölpapier. Ich hob den Deckel ab und setzte mich hin. Und als ich meine neue Sammlung unversehrt wiedersah, spannte und zog es nicht mehr und der Druck auf die Schläfen ließ nach. Ich nahm die Wellentänzerin heraus, stellte sie auf den Rand der Kiste, das Licht fiel hoch und dünn ein und Hilke tanzte für mich zwischen kleinen kippenden Wellen. Und auf einmal ging sie mich etwas an, unter dem roten Himmel mit offenem Haar. Auf einmal lag mir etwas daran, sie zu kennen, in dem kurzen gestreiften Rock mit den steilen Brüsten, diese Hilke, die nicht aufhörte zu tanzen, trotz ihrer Erschöpfung, allein vor dem blendenden Strand. Keiner würde dies Bild zu Gesicht bekommen, das war beschlossen. Und auch die anderen Bilder waren nur noch für mich da. Ich hatte da etwas gelernt, hatte an mir selbst erfahren, was ich brauchte, um mit mir auszukommen. Es klopfte. Als es vorhin klopfte, dachte ich, das kann nur der Polizeiposten Ruckbill sein, der den Stiel senkrecht gegen den Klotz schickt, damit die Axt sich festsetze. Aber es wurde hier geklopft, an meine Zellentür, nicht scheu, wie Joswig es tat, sondern hart und verzweifelt. Ein Klopfen, das nicht nur Wolfgang Mackenroth ankündigte, sondern gleichzeitig auch neue, miese Nachrichten über seine Lage. So klopft nur einer, möchte ich mal sagen, der ein Recht zu haben glaubt, seine Misere an den Mann zu bringen. Ich drehte mich langsam zur Tür. Da kam er schon herein im offenen Trenchcoat, wartete nicht einmal, bis hinter ihm zugeschlossen wurde, sondern stürzte auf mich zu, ohne daran zu denken, wie verhalte ich mich richtig einem schwer erziehbaren Jugendlichen gegenüber, der noch dazu die Demonstrationsperson meiner Diplomarbeit ist. Mist, sagt er, so viel Mist auf einmal, Sigi, hast du noch nicht gesehen. Darf ich mich setzen? Ein zerstreuter Schlag auf meine Schulter und der junge Psychologe setzte sich auf mein Bett und bot mir eine Weile die Ansicht eines nicht nur Unglücklichen, sondern in seinem Unglück ertrinkenden Mannes. Was also ist schon wieder geschehen? Erst einmal die Zigaretten, heute 5 Packungen, 2 stammen von Hilke. Er warf mir eine Packung zu, schob die restlichen unter meine Bettdecke und winkte resigniert in den Raum. Aus konnte das heißen, alles ist aus oder auch die Welt wird nie das, was wir aus ihr machen möchten. Geschickt kippte er aus einer schmalen Blechschachtel 2 gelbliche Tabletten auf seinen Handrücken und schnappte sich die Tabletten von dort mit der Zunge und schluckte sie ohne Anstrengung. Die Arbeit, fragte ich. Meine Wirtin, sagte er. Er sprang auf, maß mit schnellen Schritten die Zelle aus vom Fenster bis zur Tür, schlug die Hände vor den Kopf, machte lange, offenbar der Entspannung dienende Kraulbewegungen, warf sich auf einmal aufseufzend mit dem Rücken gegen die Tür, sodass ich Joswigs Augen jeden Moment hinter dem Guckloch erwartete. Dann blieb er neben meinem Tisch stehen. Seine Wirtin also, die norddeutsche Meisterin am Schwebebalken. Wolfgang Mackenroth lachte bitter. Seine Wirtin also erwartete ein Kind, das sowohl von ihm als auch von ihrem Mann, dem Kranführer, stammen konnte. Eine Ungewissheit, die sie weniger bedrückte als ihn. Denn sie wollte lediglich ein Kind, er aber bestand darauf, dass es sein Kind werden müsse. Versteh du das mal. Er hatte sie gezwungen, sich zu entsinnen. Sie hatte sich entsonnen und danach den Kopf geschüttelt. Er hatte sie aufgefordert, nachzurechnen. Sie hatte nachgerechnet und dann die Schultern gehoben in Unentschlossenheit. Begreif das mal, Sigi. Ein bisschen Vater zu sein, bestenfalls zur Hälfte. Ich gab ihm recht und machte ihm den Vorschlag, so lange bei der Familie zu leben, bis das Kind groß genug sei, um sich seinen Vater selbst zu wählen aus dem vorhandenen Angebot. Das glaubst du doch selbst nicht. Er wandte sich schraubte den Hals aus den Schultern, blies gegen sein linkes Handgelenk, als müsste er es kühlen. Schreib du mal deine Arbeit in solch einer Lage, Sigi. Hier. Wolfgang Mackenroth legte mir einige beschriebene Blätter auf den Tisch, ein neues Kapitel seiner Diplomarbeit, rabiat korrigiert, das ließ sich schon erkennen. Das kannst du natürlich nur als Entwurf betrachten, aber ich möchte dich trotzdem bitten. Er glättete die gefalteten, fleckigen, hier und da eingerissenen Seiten für mich und sagte, ich weiß nicht, aber um so etwas zu schreiben, muss man frei sein, unbelastet zumindest. Wie geht es dir? Anders, sagte ich, je mehr Belastung, desto besser. Wünsch dir bloß nicht, gesund und frei und unbelastet zu sein. Das gibt nur Enttäuschung. Er nahm das Manuskript wieder vom Tisch. Ob er mir vorlesen dürfe? Nein. Einige Seiten nur? Nein. Ob er mich dann bitten dürfe, bei der Lektüre an seine miese Lage zu denken? Nein. Und warum nicht? Es gibt keine Entschuldigung, sagte ich und hoffte einen Augenblick, dass er sein unfertiges Kapitel wieder mitnehmen würde. Aber unberechenbar, wie dieser Psychologe sein konnte, schob er mir das Manuskript wieder zu und wiederholte etwas Angelesenes. Nur am Misslungenen kann man etwas lernen oder so ähnlich. Ich nehme an, er hatte mehr von mir erwartet, mehr an Teilnahme, Zuspruch, Aufmunterung, aber ich brachte es nicht fertig und werde es nie fertig bringen, wenn er diese dünne, goldene Kette um den Hals trägt. Vielleicht hinkte ein Medaillon dran und vielleicht steckte in dem Medaillon eine Fotografie, auf der seine Wirtin vom Schwebebalken herablächelte. Ich hasse Männer, die dünne, goldene Ketten tragen. Nur dies konnte ich für ihn tun. Ich erklärte,

0: mich bereit, sein Manuskript zu lesen, und da ich nach dieser Erklärung den Halter wieder zur Hand nahm, blieb ihm nichts anderes übrig, als sich zu verabschieden, so niedergeschlagen, wie er nur sein konnte. Ich wollte nicht lesen, nicht vor dem Abendbrot zumindest. Es zog mich nach Rugbill zurück, auf den Boden, zu meiner Kiste, zu der Sammlung, die ich begonnen hatte, mir unter neuem Vorzeichen anzulegen. Aber je weiter ich seine beschriebenen Blätter wegschob, desto mehr drängten sie sich auf. Sie blockierten einfach den Weg zurück, verschatteten meine Erinnerung, und widerwillig angelte ich sie mir heran, steckte mir eine Zigarette an und fing an zu lesen. Wie weit hatte er mich zubereitet, kleingehackt, zum Eintopf verkocht? Wo hatte er mich aufgespießt mit seinen Nadeln? Welche Ansicht bot ich sozusagen in ausgestopftem, getrocknetem, jedenfalls wissenschaftlich präpariertem Zustand? Also Kunst und Kriminalität und dergleichen, das kennen wir schon. Welch ein Kapitel ist das? Kapitel Nummer 4. Und der Titel D. Formen und Forderungen einer begrenzten Obsession. In Bleistift dahinter, vorläufiger Titel. Und dann schrieb Wolfgang Mackenroth: Das frühe Leid des Sigi J. und sein gestörtes Verhältnis zur Außenwelt können nur im Zusammenhang gesehen werden mit der Entwicklung der Beziehungen zwischen dem Maler Max Ludwig Nansen und dem Vater der Demonstrationsperson, dem Landpolizisten Jens Ole Jepsen. Was für den Polizisten ursprünglich einen, wenn auch außerordentlichen, Routineauftrag darstellte, die Überwachung des Malverbots, wandelte sich aufgrund besonderer Geschehnisse, gewiss auch aufgrund charakterologischer Eigenart, zu einer Zwangsvorstellung. Für ihn wurde die Überwachung des Malverbots zu einer persönlichen Angelegenheit, die er auch dann noch betreiben zu müssen glaubte, als die Zeit des Verbots auf natürliche Weise endete. Unverfänglicher geht's nun wirklich nicht. Der Zwangsvorstellung des Vaters, der über das zweite Gesicht verfügte, örtlich spricht man in diesem Zusammenhang von schichtig kicken, entsprach die durch Furcht hervorgerufene Obsession des Knaben, deren Entstehung datiert werden kann. Von der ungewöhnlichen Sammelleidenschaft, die keine moralischen Tabus kennt und auf die weiter unten noch einzugehen sein wird, wurde ja schon weiter oben gesprochen. Hinzu kommt nun noch eine spezielle Obsession. Zum ersten Mal trat sie an dem Tag auf, an dem eine ältere Mühle, in der die Sammlung des Sigi J. versteckt war, abbrannte. Aus Schmerz über den Verlust, vor allem aber in der Annahme, dass sein Vater diesen Brand gelegt hatte und bei der Befolgung seines Auftrages weitere Brände legen könnte, hatte der Knabe im Atelier des Malers halluzinatorische Wahrnehmungen vor gewissen Bildern. Er sah aus dem Hintergrund des Bildes Flammen näher kommen. Er glaubte die Bilder in Gefahr, und um sie zu schützen, folgte er dem Zwang, sie an einen sicheren Ort zu bringen, womit noch nicht der Wunsch nach Aneignung verbunden war. Es handelt sich vielmehr um einen reinen Furchteffekt, der so selten und so sehr an eine Person gebunden ist, dass ich bei Gelegenheit von der Jepsenphobie sprechen werde. Es sei daran erinnert, dass die Demonstrationsperson einst vom Vater als Zwischenträger geworben, vom Maler hingegen mit der Aufgabe betraut war, die gelegentlich der Rettung von Bildern dienten. Die negativen Partialgefühle aus diesem Dilemma konnten nie überwunden werden. Ursprünglich in lockerer, unberechenbarer Folge traten diese Zwangsvorstellungen später immer häufiger und fast mit voraussagbarer Sicherheit auf. Sie meldeten sich automatisch immer dann, wenn eine Beziehung zwischen Sigi J. und einem Bild hergestellt war. Das Schmerzgefühl dieser Zustände berechtigt uns, von Heimsuchungen zu sprechen. Die Zwangsvorstellung, Bilder in Sicherheit bringen zu müssen, hatte der Knabe jedoch nicht nur am Wohnsitz des Malers. Sie konnte überall auftreten, in einer Schule, in einer Sparkasse, in einem Museum. In der Tat hat die Demonstrationsperson im Laufe der Zeit den Forderungen der Obsession an verschiedenen Orten genügt. Zunächst in Glyserup, dann aber auch in den Städten Husum, Schleswig und Kiel, schließlich auch in Hamburg. Dass die Bilder wirklich nur einer imaginierten Gefahr entzogen werden sollten, mag daraus hervorgehen, dass sie nie und nirgendwo zum Verkauf angeboten wurden. Sorgfältig verpackt, sollten sie in ausgesuchten Verstecken so lange bleiben, bis die Gefahr vorüber wäre. Aufschlussreich für die Bewertung dieser Zwangshandlungen sind die Protokolle der Kriminalpolizei in Schleswig und in Hamburg. Nachdem Sigi J. dort auf frischer Tat gestellt worden war, verteidigte er sich mit dem Argument, bedrohte Bilder retten zu müssen. Und zwar, wie es ausdrücklich heißt, in einer Art, die auf Wahnvorstellungen schließen lässt. Also, dahin will Mackenroth es abdrehen. Übereinstimmend werden in den beiden Protokollen die Wörter dilettantisch und fanatisch gebraucht. Es wird außerdem hervorgehoben, dass es sich nicht um Diebstähle im herkömmlichen Sinne handelt und dass der Vernommene einen sauberen, intelligenten Eindruck hinterließ. Es lag nicht zuletzt an diesem Eindruck, dass es nicht schon damals zu einer Anklageerhebung kam. Nun muss allerdings erklärt werden, dass die Furcht um die Bilder nicht der einzige Anlass der Zwangshandlungen darstellte. Von ähnlicher Wichtigkeit war die früh vorhandene, mit der Zeit wachsende und immer strenger werdende Sammelleidenschaft der Demonstrationspersonen. Nach Bengsch-Gieses Untersuchung Vorräume des Verbrechens, Darmstadt 1924, gehört das Sammeln zu den Tätigkeiten, die Triebkraft begünstigend wirken. Das Lustmoment kann so stark werden, dass Legalitätsnormen überschritten werden. Weiter oben wurde bereits erwähnt, dass Sigi J. Diebstähle beging, um seine Sammlung von Schlüsseln und Schlössern zu vervollständigen. Auf die rechtliche Zulässigkeit angesprochen, gab er zu, dass es unentschuldbare Eigentumsdelikte waren. Im Falle der entwendeten Bilder hingegen fehlt ein klares Unrechtsbewusstsein. Sigi J. nahm sogar für sich eine gewisse Prädestination in Anspruch, indem er darauf verwies, dass er ausgesucht sei, Bedrohtes zu sammeln. Das war auch eine Erklärung der Sammelleidenschaft, von der Ansicht, dass beim Sammeln der Unordnung der Welt eine spezifische, unter Umständen künstlerische Ordnung entgegengesetzt wird, hält er nichts. Bei der Beurteilung dieses Falles sollte der Prädestinationsbegriff eine entscheidende Rolle spielen. Dem Außenseiter steht ein Ausnahmerecht zu. Es bleibt bemerkenswert, dass die Zwangsvorstellungen und Zwangshandlungen des Sklaven zu spät als Krankheit bestimmt wurden. Nachdem im Elternhaus bekannt geworden war, welche Vergehen sich Sigi J. schuldig gemacht hatte, hielt man körperliche Züchtigung für das einzig angebrachte Mittel zur Besserung. Die Demonstrationsperson wurde tagelang in ihrem Zimmer eingeschlossen, in ihrer Gegenwart wurde nicht gesprochen. Als weitere Strafe wurde ihr wiederholt das Essen entzogen. Es wurde dem Knaben verboten, in benachbarte Städte zu reisen. Seine Leistungen in der Schule ließen in dieser Zeit erheblich nach. Sie stiegen indes gleich wieder an, als die verschiedenen Verbote gelockert wurden und Sigi J. eine Möglichkeit erhielt, Bedrohtes zu sammeln. Dass sich unter den als bedroht empfundenen Bildern kostbare Stücke befanden, muss als Zufall angesehen werden. Eine bemerkenswerte Veränderung in den Beziehungen zwischen Vater und Sohn trat auf, nachdem der Polizeiposten Ruckwil beauftragt worden war, ein aus der Sparkasse von Glüserup verschwundenes Aquarell von M. L. Nansen wiederzubeschaffen. Da alle Indizien auf Sigi J. als Täter hinwiesen, versuchte der Landpolizist Jepsen, seinem Sohn einige Fallen zu stellen. Da dies nicht gelang, kam es zu einer gewaltsamen, nächtlichen Auseinandersetzung, in der die Demonstrationsperson förmlich aus der Familie ausgestoßen wurde. Ausgestoßen ist gut. Zur Strecke wollte er mich bringen. Er sagte, ich trete nicht ab, bevor du zur Strecke gebracht bist. So kam es, dass sich die polizeilichen Bemühungen und Maßnahmen des Postens Ruckwil von einem gewissen Zeitpunkt ab auf Sigi konzentrierten. Der Einzige, der den Zustand des Knaben als Leiden erkannte, war der Maler M. L. Nansen, obwohl er sich gezwungen sah, Sigi J. das Betreten des Ateliers zu verbieten, widmete er sich ihm in uneingeschränkter Zuneigung. Ein Umstand, der den Polizeiposten zu rücksichtsloser Verfolgung veranlasste. Nein, Wolfgang Mackenroth, es war so und war doch nicht so. Ich konnte nicht weiterlesen. Da war zu viel verschwiegen, zu viel auf angenehmen Gegensatz gebracht. Wo er mich schuldig sprach, tat er es, um mir mildernde Umstände zu verschaffen. Und ich brauche alles andere, nur keine mildernden Umstände. Ich beschloss, ihm das Kapitel zurückzugeben mit der Empfehlung, es neu zu schreiben und in einer Art, die meinen Vorstellungen entsprach. Was ich erwartete, war die Beschreibung einer Krankheit und keine mühsame Rechtfertigung. Wir redeten doch so oft darüber. Ich habe ihm versprochen, ihm zu helfen. Ich werde ihm helfen.
1: Siegfried Lenz las die 34. von 40 Folgen seines Romans Deutschstunde. Eine Aufnahme aus dem Jahr 1995 vor Live-Publikum im Hessischen Rundfunk. Morgen geht's hier weiter zur gleichen Zeit und wir begleiten die Lesung natürlich wie üblich auch in ARD Sounds.

Das Ensemble Musica Alta Ripa mit dem Finale aus Georg Friedrich Händels Trio-Sonate B-Dur, Werkverzeichnis 388. Und damit ist es kurz vor drei. Das heißt, der Mittag neigt sich so langsam seinem Ende zu. Nach den 15 Uhr Nachrichten folgt bei uns im Programm die Sendung Der zweite Gedanke. Und zwar mit der Frage, müssen wir wieder lernen, die Bombe zu lieben, wo Atomkraft, nein, danke, doch eigentlich schon zum Motto der gesamtdeutschen Energiepolitik geworden war. Der zweite Gedanke gleich nach den Nachrichten. Bis dahin habe ich noch ein bisschen was Erfrischendes für Sie. Ein Schneetreiben im Hochsommer. Dahin kommen wir auch noch irgendwann. Chasse-Neige, Musik von Franz Liszt, gespielt von Michel D'Alberto. Und damit wünsche ich Ihnen ein paar frische Momente an diesem heißen Sommertag. Ich sage Tschüss für heute und schön, dass Sie mit dabei waren. Adelheid Kleine war am Mikrofon. Machen Sie es gut.

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1: 15 Uhr. Klöckner sieht weiter Spaltung zwischen Ost und West. Vorerst doch keine Jagd auf Wölfe in Hessen. Asche des Ätna behindert Flugverkehr auf Sizilien. Das Wetter sonnig und heiß bei 30 bis 35 Grad. Mein Name ist Volker Kinkel. Bundestagspräsidentin Klöckner sieht nach wie vor eine Spaltung zwischen Ost und West. Darauf hat sie bei einer Gedenkveranstaltung zum Mauerbau vor 65 Jahren hingewiesen. Sie sagte, die Mauer habe in Deutschland Spuren hinterlassen, die unsere Wege heute noch beeinflussten. Ost und West spielten in unserem Selbstverständnis weiter eine Rolle.
2: Politische Fragen werden auf beiden Seiten manchmal sehr unterschiedlich beantwortet. Migration, Corona, der Umgang mit Russland. Große Streitthemen werden zu neuen, unsichtbaren Mauern. Die Mauer stand 28 Jahre. Sie fiel vor 37 Jahren. Und sie scheint doch häufig noch fest in unseren Köpfen zu stecken.
1: Kulturstaatsminister Weimar warnte vor einer Verklärung der DDR. Links- wie Rechtsextreme versuchten zurzeit, die DDR gezielt zu verharmlosen. Doch das SED-Regime sei eine brutale Diktatur gewesen. Ohne freie Wahlen, ohne Pressefreiheit, ohne Reisefreiheit, dafür aber mit Stasi, Folterkellern und Todesstreifen an der Mauer. Die Wolfsjagd in Hessen ist wieder gestoppt worden. Die obere Jagdbehörde setzt das Ganze aus wegen einer Bitte des Hessischen Verwaltungsgerichtshofs. HR-Reporter Sebastian Jakob.
3: Hintergrund ist, dass der Naturschutzverband BUND und die Gesellschaft zum Schutz der Wölfe Beschwerde eingelegt haben. Denn das Verwaltungsgericht Kassel hatte ihre Eilanträge gegen die Bejagung gestern zunächst abgelehnt. Wegen des juristischen Hin und Her hat die nächste Instanz, der VGH, jetzt der oberen Jagdbehörde nahegelegt, die Wolfsfreigabe zu pausieren, bis eine Entscheidung in dem Beschwerdeverfahren gefallen ist.
1: Nach einem Sprengstoffverdacht im fränkischen Treuchtlingen hat die Polizei Entwarnung gegeben. Ein Sprecher teilte mit, an dem verdächtigen Gegenstand im Gleisbett sei kein Sprengstoff entdeckt worden. Man gehe aber davon aus, dass der Gegenstand bewusst als Attrappe dorthin gelegt worden sei. Solange er untersucht wurde, durften rund um Treuchtlingen keine Züge fahren. Die Chefs der großen DAX-Konzerne haben 2025 noch einmal mehr Geld verdient. Nach einer Auswertung der Deutschen Schutzvereinigung für Wertpapierbesitz und der TU München sind ihre Gehälter um 7% gestiegen im Vergleich zum Jahr davor. Ein DAX-Vorstand verdiente damit im Schnitt rund 6,1 Millionen Euro. Spitzenverdiener war der Chef des Softwareunternehmens SAP, Klein, mit fast 11 Millionen Euro, gefolgt von Deutsche Bank-Chef Sewing mit 10,5 Millionen. Am Flughafen Catania auf Sizilien darf weiter kein Flugzeug starten oder landen, und zwar bis mindestens morgen früh. Das haben die italienischen Behörden mitgeteilt. Seit rund einer Woche ist der Flugverkehr eingeschränkt, weil der Ätna Vulkanasche spuckt. Aus Rom berichtet Lisa Weiß.
4: Hunderte Flüge wurden gestrichen oder umgeleitet. Gestrandete Urlauber haben am überfüllten Flughafen übernachtet. Unterdessen wird in Italien darüber diskutiert, ob der Flughafen von Catania nicht einfach woanders hin verlegt werden müsse. Der Flughafen muss immer wieder wegen Ätna-Asche gesperrt werden. Verkehrsexperten halten eine andere Lösung für sinnvoller. Die Zugverbindungen und Straßen zwischen den sizilianischen Flughäfen auszubauen, damit man die Menschen im Fall der Fälle schneller von einem Flughafen zum anderen und dann weg von der Insel bringen kann.
1: Das waren die Nachrichten. Das Wetter. Auch heute Nachmittag scheint die Sonne wieder weitgehend ungestört bei 30 bis 35 Grad und auch die Nacht bleibt klar. Dann sinken die Werte auf 20 bis 8 Grad. Morgen bekommen wir nochmal viel Sonne und 33 bis 38 Grad. Die weiteren Aussichten. Am Samstag Schauer und Gewitter möglich bei 31 bis 38 Grad. Am Sonntag dann Sonne und Wolken mit einzelnen Schauern 22 bis 30 Grad. Die Zeit 15.04 Uhr.
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5: Müssen wir uns jetzt mit Waffensystemen beschäftigen? Die Antwort ist ja. Denn allein dieses Schwadronieren, wenn eine atomwaffenfreie Welt geschaffen ist, ist Frieden. Das macht ja die mörderischen Diktaturen noch nicht hinfällig.
6: Diese zwei Besatzungsfälle sind die ersten Fälle der Besatzung eines Atomkraftwerks durch ein anderes Land. Man muss nicht eine große Angst im Moment vor russischen Atomwaffen haben wahrscheinlich, aber bei Saporischschja weiß man nie, ja, wie das ausgeht.
7: Herzlich willkommen im Deutschen Theater Berlin. Am 18. Mai 2026 müssen wir wieder lernen, die Bombe zu lieben. Das ist unser zugegeben etwas reißerische Titel heute Abend im Kontext von Die Physiker von Friedrich Dürrenmatt, geschrieben 1960-61 im Kontext des Kalten Krieges. Wir sprechen über den heißen Krieg unserer Gegenwart. Und über Atomkraft und Atomwaffen heute. Und dazu begrüße ich die ukrainische Essayistin, Übersetzerin und Verlegerin, Herausgeberin Katharina Mischenko und den Schriftsteller und Sachbuchautor Marco Martin. Herzlich willkommen. Katharina Mischenko ist zu Beginn des allumfassenden Angriffs Russlands auf die Ukraine nach Berlin gekommen, aus Kiew. Sie ist eine vielgefragte Gesprächspartnerin zur Geschichte und Kultur der Ukraine. Mit der Osteuropa-Lektorin Katharina Rabe hat sie zwei wichtige Bücher über die Ukraine in dieser Situation herausgegeben, bei Surkamp aus dem Nebel des Krieges 2023 und Geteilter Horizont ist herausgekommen 2025. Und ich drehe unseren Titel heute Abend ein bisschen um, Katharina. Müssen wir die Bombe wieder fürchten lernen?
6: Fürchten lernen, und ich glaube, noch wichtiger wäre es zu dekonstruieren. Also genau zu schauen, wie all die nuklearen Dimensionen heute aussehen, auch ausgenutzt werden in Kriegspropaganda, in Diskursen und wie sie verflechtet sind mit dem zivilen Leben sozusagen. Denn eigentlich war das immer wieder der Fall. Also die Technologie selbst ist eine Kriegstechnologie, wie wir wissen. Sie wurde dann aber für zivile Zwecke genutzt. Aber zum Beispiel in den USA haben in Atomkraftwerken eigentlich ehemalige Soldaten, ja, oder Militärkräfte gearbeitet. Das heißt, das Militärische und das zivile Nutzen sind sehr miteinander verbunden. Deshalb, wenn wir heute über den Krieg sprechen und nukleare Erpressung, dann können wir nicht das Thema Energie verschweigen, Energiequellen und so weiter. Deshalb gibt es, glaube ich, einen sehr, sehr großen Diskussionsbedarf, und es ist sehr, sehr kompliziert. Und es stellt sich für mich die Frage, inwieweit wir in unserer Zukunft diese militaristische Kriegsdimension bei der Energie, bei der Infrastruktur weiter haben möchten. Denn dann ist dieser Militärzustand immer irgendwie am Horizont. Mhm.
7: Und wir werden heute auch versuchen, so ein bisschen die Brücke zu finden im Sinne so einer Dekonstruktion von Atomenergie und Atombombe. Aber ich möchte natürlich auch Marco Martin Ihnen noch vorstellen, sicherlich Ihnen nicht unbekannt. Er ist in der DDR aufgewachsen, war dort vom Abitur ausgeschlossen, wurde Hilfsarbeiter und Kriegsdienst-Totalverweigerer und ist als solcher im Mai 1989 mit der Familie ausgereist in den Westen. Du hast am Bodensee das Abitur nachgeholt und man kann fast sagen, das Reisen hat seither nicht aufgehört. Marco Martin ist nach Paris gereist, hat dort ein paar Jahre gelebt, nach Tel Aviv, San Salvador, Havanna, Hongkong, alles Orte seines Schreibens. Es ist ein beachtliches und sehr besonderes Oeuvre daraus entstanden. Eine Hommage an dissidentisches Denken oder auch an Ketzer, denen du auch ein Buch gewidmet hast. Freiheitsaufgaben heißt dein jüngstes Buch, bei Tropen erschienen, das die Orte und Menschen beschreibt, von denen aus du gewissermaßen im Februar 2024 ins Schloss Bellevue zum Bundespräsidenten gekommen bist und eine denkwürdige Rede gehalten hast, die den Bundespräsidenten not amused hat. Und das kann man sich immer noch anschauen auf YouTube, sehr empfehlenswert. Auch die Frage an Marco Martin, müssen wir die Atombombe wieder fürchten?
8: Skepsis gegenüber Waffensystemen ist natürlich immer geboten, aber man muss natürlich eine Gestimmtheit finden, jenseits von Furcht oder jenseits von Liebe. Ich meine, es ist ja eine Tatsache, dass die atomare Abschreckung den Nachkriegsfrieden in Europa sicher gemacht hat. Und es war nicht die Friedensbewegung, sondern es waren die Atombomben. Auch wenn das schwer zu akzeptieren ist, dass etwas Tödliches in der Abschreckung temporären Frieden schaffen kann. Die Ukraine hat die Atomwaffen abgegeben als Nachfolgestaat der UdSSR gegen das Versprechen der Unverletzlichkeit der Grenzen. Jetzt ist die Frage, die man sich vielleicht sparen kann, aber vielleicht dann doch in Klammern stellen kann. Was wäre passiert, wenn die Ukraine noch Atomwaffen hätte? Hätte Putin dann gewagt, das Land anzugreifen? Und ich glaube, diese eher ins Sachliche changierende Gestimmtheit ist notwendig, wenn wir sozusagen aus dem Mindset einer puren Betroffenheit herauskommen wollen und zu fragen, was nutzt etwas, was schadet und was nutzt partiell und was schadet partiell. Also ich wäre skeptisch gegenüber jedem, der auf diese Frage jetzt nur mit einem entweder ablehnenden oder zustimmenden Hauptsatz antworten würde.
7: Wir suchen nach dem zweiten Gedanken und ich möchte mal als ersten Gedanken einen Satz von Dürrenmatt rein.

0: Frage an euch beide. Die Utopie der Abschaffung von Atomwaffen, Zurückstellen dieses Wissens, das man einmal erworben hat, von der sind wir heute weiter entfernt denn je, oder, Katharina?
1: Ja, es ist wirklich heute eine Utopie, denn die Logiken, die heute funktionieren, man muss Atomwaffen haben, um in Sicherheit zu sein, heißt, mehr und mehr Länder würden sich das wünschen, das zu machen. Und es ist jetzt schon ganz schwer, also ja, schauen wir auf Iran, es ist ganz schwer, die Länder zu überzeugen, zu zwingen, ja, auch mit Gewalt zu zwingen, die Entwicklung zu stoppen. Und dadurch, dass es keine Sicherheitsgarantien mehr gibt eigentlich, ja, dass das internationale Recht immer wieder verletzt wird oder Völkerrecht, dann heißt es auch eigentlich, das Einzige, was mich schützen kann, sind die Atomwaffen. Selbst die Debatte jetzt in Europa, ohne diesen Regenschirm von den USA haben wir nicht genug im Vergleich zu Russland, die am meisten auf der Welt haben. Deshalb müssen wir das in dieser Richtung auch entwickeln. Also das ist die heutige Logik. Und ich wünsche mir natürlich das Utopische. Denn parallel zu dieser Logik kommt auch eine andere. Es gibt immer weniger Vorsicht oder Sensibilität bei den Konflikten. Es kommt ziemlich schnell zur Eskalation und ich habe vor kurzem irgendwo gehört, man setzt die künstliche Intelligenz bei Militäroperationen nicht im vollen Umfang ein, aus dem Grund, dass die künstliche Intelligenz, wenn sie das Ziel hat zu gewinnen, dann greift sie viel schneller als der Mensch zu eskalierenden Mitteln. Das heißt, die künstliche Intelligenz würde theoretisch Atomwaffen viel schneller einsetzen als ein Mensch. Und ich glaube, dass viele Kriege heute nicht von künstlicher Intelligenz, aber mit ähnlicher Logik geführt werden. Ja, man will so schnell wie möglich diese Ziele erreichen und die brutale Gewalt gegen die Zivilisten ist kein Stopp. Und internationale Organisationen sind manchmal und sehr oft leider machtlos. Und ich glaube, bei dieser Eskalationsbereitschaft und Sicherheitsvorstellung, die mit Atomwaffen verbunden ist, erwartet uns keine gute Zukunft. Aber wie wir in die Utopie kommen, weiß ich nicht. Ich glaube, wir müssen vielleicht erstmal uns diese Dystopie sehr gut vorstellen und beschreiben. Und dann finden wir vielleicht auch einen anderen Weg.
0: Man kann Atomwaffen eigentlich nicht ohne den Gedanken an die Dystopie denken. Und gleichzeitig, Marco Martin, hast du ja vorhin auch gesagt, Atombomben haben die Welt auch sicherer gemacht. Insbesondere im Kalten Krieg. Gleichgewicht der Kräfte. Also müssen wir uns von der Utopie einer atomwaffenfreien Welt verabschieden?
2: Also ich glaube, Katharina hat es schon das Wesentliche getroffen. Also dass wir die Dystopie viel klarer denken müssen, um dann nach Möglichkeiten zu suchen, sie dann doch nicht gestaltet werden zu lassen, anstatt jetzt uns in Utopien zu verlieren. Und natürlich ist das eine riesen Gefahr, wenn Putin in der Ukraine durchkommen sollte oder es kommt zu einem Waffenstillstand, den er dann als Sieg verkaufen kann, ist das natürlich dann für kleinere Länder natürlich die Aufforderung, jetzt müssen wir auch die Atombombe bekommen, weil wir sonst gegen stärkere, größere Länder nicht mehr geschützt werden. Und das ist die große Gefahr. Und was ich hier auch so ein bisschen vermisse, ist die politische Diskussion zuvor. Man sagt, die Waffen, aber die Waffen als solche sind jetzt erstmal Instrumente. Und die Frage ist, wer hat sie in den Händen? Und aus diesem Grund, ich glaube, ist die Dystopie im Konkreten ganz wichtig zu sagen, welche nicht-demokratischen Systeme oder auch welche demokratischen Systeme, die ausgehöhlt werden, wie gerade jetzt in den USA, zelebrieren Gewalt. Was kann man dagegen tun? Welche Waffen sind dagegen effizient? Welche Raketensysteme etc.? Also man wird nicht umhin kommen, sich um diese Dinge zu kümmern, auch um technische Sachen. Das ist natürlich für Menschen, die mit künstlerischen Dingen beschäftigt sind oder für Intellektuelle schon etwas auch ja, vielleicht

0: vielleicht auch Demütigendes, dass wir sagen, müssen wir uns jetzt mit Waffensystemen beschäftigen? Und die Antwort ist ja. Denn allein dieses Schwadronieren, wenn eine atomwaffenfreie Welt geschaffen ist, ist Frieden. Das macht ja die mörderischen Diktaturen noch nicht hinfällig. Was passiert dann? Und sagt man, okay, dann sind es die anderen Waffen. Okay, und wer ist dann derjenige, der den größeren Faustkeil in der Hand hat und auf die Schwächeren losgeht? Wo sind dann die Schutzmaßnahmen auf Seiten der Schwächeren? Also ich würde da wirklich mir wünschen, dass im Vorfeld der Kontext auch wirklich genauer angeschaut wird, welche Systeme, welche Staaten, auch welche Führer der sogenannten Staaten streben nach welchen Möglichkeiten und wie kann man das fallweise stoppen.
1: Also eine Aufforderung, die Lage zu sondieren, vielleicht auch zu dekonstruieren, wie du, Katharina, vorhin vorgeschlagen hast. Ich würde jetzt erst einmal einen Blick zurück auf eine konkrete Dystopie, die viele von Ihnen hier auch im Saal erlebt haben, im April 1986 lenken. Also wenn wir erstmal bei dem Komplex Atomenergie bleiben, Tschernobyl, Super-GAU. Ich war damals noch keine 12 Jahre alt, wohnte in Magdeburg mit meiner Familie. Meine Mama stammt aus der Ukraine und ich erinnere mich, dass sie sehr, sehr nervös war. Ob an dem Tag, ob in den Folgetagen, aber auf jeden Fall sickerten ja Nachrichten durch. Und es gab eine große Nervosität, aber unser Alltag hat sich eigentlich nicht verändert. Frage an dich, Marco Martin. Du warst damals in Sachsen, du warst 16 Jahre alt. Wie hast du die Atomkatastrophe damals in der DDR wahrgenommen?
0: Ja, ich habe es so erlebt, wie das wahrscheinlich alle erlebt haben, damals in der DDR, dass wir natürlich auf die Westmedien angewiesen wurden. Denn in den Ostmedien wurde nicht berichtet. Und wenn, dann wurde gelogen. Es gab dann sogar Mitarbeiter der Akademie der Wissenschaften, die im DDR-Fernsehen aufgetreten sind, und zu sagen, der Reaktortyp von Tschernobyl ist im Prinzip sicher. In der Theorie, also wie Radio Jerewan, ja, aber ohne den Witz. Ohne ARD und ohne ZDF, ohne Deutschlandradio, ohne RIAS Berlin und so weiter und die ganzen westlichen Medienkanäle hätte man im Osten überhaupt nichts mitgekriegt. Die erste Nachricht war, glaube ich, dann in den Zeitungen, dass Maßnahmen wurden ergriffen. Schon wenn man das Wort als Ostgeborene hört, Maßnahmen wurden ergriffen, läuft es dann natürlich kalt den Rücken runter. Es war auch jetzt nicht von der Havarie zuerst die Rede, sondern Maßnahmen wurden ergriffen, um diese Havarie einzudämmen und es ist alles wieder in Ordnung, keine erhöhten Strahlenwerte, also ein Lügen. Und natürlich in der Ukraine natürlich noch viel schlimmer, wo man die Menschen in diese Todeszonen zum Aufräumen reingeschickt hat. Und natürlich dann sofort die Propagandamaschinerie, die lief. Eine Zurückweisung der westlichen Kampagnen gegen die friedliche Nutzung der Kernenergie durch die Sowjetunion ist nur im Interesse des Monopolkapitals der USA, um die Friedensverhandlungen und die Atomwaffenstoppverhandlungen zu unterminieren im Sinne der Rüstungsindustrie und so weiter. Jeder, der das damals erlebt hat, wird sich noch erinnern. Diese Rabulistikmaschinerie lief sofort an. Und aber zum Glück hatten wir dann eben ja, die Westmedien, wo diskutiert wurde, wo aufgeklärt wurde. Und zum Glück gab es die.
1: Katharina, du warst damals 2 Jahre alt, also hast keine bewusste Erinnerung natürlich an diese Zeit. Aber welche Folgen hatte das für die Ukraine selbst, politisch, ökologisch auch natürlich?
2: Es hatte sehr große Folgen. Ich glaube, dass die Tschernobyl-Katastrophe, es war eine Zäsur in der Geschichte der Sowjetunion und auch in der Geschichte der Ukraine. Und ja, jetzt erleben wir eine bittere Fortsetzung dieser Geschichte. Die Station wurde ja besetzt, jetzt gibt es eine andere, die größte in Europa, Station, Kraftwerk. Ja.
1: Das Atomkraftwerk.
2: In Saporizhia ist jetzt besetzt, das ist das größte Atomkraftwerk in Europa. Deshalb, ja, die Geschichte geht weiter. Und meine Eltern waren wie sehr viele Menschen der damals noch Sowjetunion auf den Straßen am 1. Mai. Meine Mutter arbeitete bei der Bahn. Es kam eine Anweisung, man muss auf die Demo gehen. Ich habe dann auch von meinen Eltern erfahren, dass ich auch dabei war. Danach waren wir noch mit unseren Nachbarn auf einem Picknick. Ich komme aus Poltawa, es ist in zentraler Ukraine und ich glaube, die Stadt war nie so betroffen. Also der Wind war damals anders gerichtet. Und es war irgendwie subtil immer wieder da. Also langsam gab es immer mehr Zugang zu Informationen.

0: Nationen, die ersten Liquidatoren sind gestorben, dann noch Menschen, noch Menschen. Und mit jedem Tod, also nicht jeder wurde bekannt, ja, gab es bisschen mehr Infos. Dann gab es auch Evakuierungen, je nach der Stadt. Und in meiner Kindheit war das auch das Thema immer präsent, aber in einer komischen Darstellung. Es war alles düster und es gab Liquidatoren, sie haben das Heroische geschafft, so typisch sowjetisch. Ich war auch in Kiew, als ich Studentin war, im Tschernobyl-Museum und das war ein sehr, sehr stranges Museum, wo man wiederum nicht so, vor allem als junger Mensch, nicht so richtig Ahnung bekommen kann, was das bedeutete und welche Folgen das hatte. Aber immer Salz mit Jod. Also Jod ist eine Unterstützung für die Schilddrüse. Immer diese Schilddrüsennervosität. Ist sie zu groß? Ist sie zu klein? Also diese Unruhe oder ja, auf der Alltagsebene, sie war da. Und sie war für mich eigentlich eine Normalität. Tschernobyl, Jodsalz, so geht es halt weiter. Es gab auch eine Zeit, wo es sehr viel über die Mutationen dort in der Zone, so nannte man das, spekuliert hatte. Es gibt zweiköpfige Wölfe da oder was auch immer. Aber das war natürlich alles nicht der Fall. Also es ist schon, glaube ich, ein Thema, das nicht so verarbeitet wurde, wie es eigentlich sein sollte. Deshalb gab es immer wieder diese Legenden. Aber dann später, würde ich sagen, gab es viel dazu. Und jetzt auch heute in der Ukraine auch sehr viel Interesse. Der erste Spielfilm über die Katastrophe wurde eigentlich in der Ukraine gedreht, in Kiew. Der heißt Raspad. Wurde dieses Jahr bei der Berlinale auch gezeigt. Zerfall, genau. Den kann man auch auf YouTube einfach sehen, vielleicht mit diesen Untertiteln der künstlichen Intelligenz. Also das heißt, nur ganz kurz vielleicht, bei Intellektuellen in der Ukraine begann diese Verarbeitung ganz früh. Es ist nur das Problem, dass im allgemeinen Schulsystem für die Menschen aus solchen Familien wie meine, die nicht politisch waren, nicht dissidentisch, nicht intellektuell, nicht aus der Hauptstadt. Also solche Kinder haben, glaube ich, etwas weniger Zugang zu diesem Wissen. Also es war keine Selbstverständlichkeit. Aber jetzt ist die Situation natürlich ganz anders.
1: Wir kommen auch gleich auf die jetzige Bedrohung durch die Besetzung von Saporizhia, durch auch die Zerstörung der Schutzhülle in Tschernobyl. Aber nochmal zurück zu dem Begriff Raspad, Zerfall. Es gibt ja auch die Theorie, dass gewissermaßen der Zerfall der Sowjetunion eigentlich mit Tschernobyl begann. Die belarussische Schriftstellerin, Literaturnobelpreisträgerin Svetlana Alexijewitsch hat ein sehr wichtiges Buch über Tschernobyl geschrieben, heißt auch Chronik der Zukunft interessanterweise. Und da schreibt sie unter anderem, die Welt unserer Werte und Vorstellungen ist explodiert, weil man eben sicher war, der Reaktor ist ja sicher, weil das die Losung war.
2: Als du das mit dem Museum gesagt hast, ich habe mir das Museum auch angeschaut und zwar vor dem Euromaidan. Denselben Eindruck hatte ich auch, also man sieht irgendwie Artefakte und es wird auf so eine ja, neutrale Weise berichtet, als wäre das ja so eine Katastrophe, die aus dem Nirvana gekommen ist und dann litten Menschen, aber es wurde weder Ross noch Reiter benannt. Es wurden nicht die Täter benannt, die durch ihr Schweigen und ihr Lügen natürlich Tausende von Menschenleben auf dem Gewissen hatten. Und was das eigentliche Problem war, nämlich der Charakter dieser geheimnistuerischen Sowjetunion, auch die auch geheimnistuerisch sein musste, weil es eine Diktatur war und wo es keinerlei Institutionen gab, keinerlei Zwischenschaltung, keinerlei Kritikmöglichkeiten als Institution, die erstmal diese Katastrophe verstärkt hat oder auch möglich gemacht hat, weil es allen nicht nirgendwo Schutzmaßnahmen und Checks and Balance gab, wurde nicht beschrieben. Und ich kann mich dann erinnern, in der DDR kam dann, ich glaube 1987, ein Buch von Christa Wolf raus, Störfall. Das wurde natürlich im Westen und im Osten von der Christa Wolf Sektengemeinde ehrfürchtig bestaunt, wie jede Verfertigung dieser Autorin. Und wenn man das heute liest, sagt man auch, mein Gott, wie ungenau Da ist plötzlich von irgendeinem Machbarkeitswahn die Rede, von irgendeinem Denken und dass man dies Zweifel nicht zu Wort kommen lässt. Aber wer das tut, kein Wort. Es gibt dann irgendwie so eine Szene, da schmeißt sie dann ihr Olivenholzbesteck, was sie mit Sicherheit von Westreisen mitgebracht hat, voller Wut in die Küchenecke. Und sie sagt, ja, es ist alles so schrecklich, sie findet kein Adressat. Ja gut, der Adressat hätte sich schon gefunden, nämlich dieses herrschende kommunistische System, das es unmöglich macht, an Informationen ranzukommen. Und ich glaube, dieses verwaschene Denken ist im Grunde genommen das, was Diktatoren brauchen bis heute.
1: Was mich interessiert, und ich habe mich in der Vorbereitung zu diesem Gespräch gefragt, also das Kernkraftwerk Saporizhia ist besetzt, ist kalt abgeschaltet, das heißt, es ist nicht mehr aktiv, aber natürlich sind die Brennstäbe dort, ist die atomare Gefahr durch diese Besatzung und durch auch, ja fast, ich stelle mir das so vor, wie eine Gefangennahme des technischen Personals, des ukrainischen technischen Personals dort durch die russischen Kräfte dramatisch. Und wir wissen eben auch, dass das AKW Tschernobyl, das Gelände dort auch besetzt wurde, am 24. Februar 2022 bis zum März besetzt war, dass russische Soldaten dort marodiert haben, Geräte gestohlen, Laboruntersuchungen, auch das Personal dort terrorisiert, die Leute, die dort für die Sicherheit eingesetzt sind. Und es gab auch einen Beschuss auf die Schutzhülle, die für 100 Jahre angelegt war, um in dieser Zeit das Kernkraftwerk rückzubauen und auch diesen ersten Sarkophag rückzubauen. Und dieser Beschuss der Schutzhülle irgendwie gefährdet jetzt auch diese Mammutaufgabe, weil dadurch Regen eindringt, da droht Korrosion und so weiter. Was ich mich gefragt habe, müssen wir gewissermaßen von einer Form auch hier schon von hybrider Kriegsführung Russlands sprechen, letztendlich auch eine atomare Bedrohung der Ukraine?
0: Ich glaube, auch bei Tschernobyl, das hast du, Marco, auch angesprochen, gab es diese Informationsebene. Ja, nicht nur die Katastrophe selbst, aber wie wird alles verschwiegen? Es gibt keinen Zugang zu, also dieser Krieg auf dieser, was wissen wir nicht, wo ist die Wahrheit? Und ähnlich empfinde ich das jetzt bei dieser nuklearen Geschichte insgesamt. Denn es gibt Atomwaffen, ganz offiziell, aber was ist ein ziviles Kraftwerk, wenn es besetzt ist? Es gibt nicht nur irgendwelche Gefahren durch Kriegshandlungen, es wird auch aus dieser Station, Entschuldigung, Station heißt es auf Ukrainisch, deshalb übersetze ich immer falsch. Aus diesem Kraftwerk gibt es auch Beschüsse. Schwere Waffen stehen dort. Die Russen gehen davon aus, dass die Ukraine nicht zurückschießt. Deshalb ist es für sie eine gute Position. Was bei Tschernobyl auch der Fall war, die Soldaten waren so schlecht informiert, wo es sicher ist, wo es gefährlich ist. Und anscheinend haben sie auch sehr viel Radiation mitgenommen, mittragen müssen, ohne einfach ausgebildet zu sein zu diesem Thema. Und diese zwei Besatzungsfälle sind die ersten Fälle der Besatzung eines Atomkraftwerks durch ein anderes Land. Und wie gesagt, man muss nicht eine große Angst im Moment vor russischen Atomwaffen haben wahrscheinlich, aber bei Saporizhia weiß man nie, ja, wie das ausgeht. Und es ist in Europa, die Konsequenzen, je nachdem, was dort passiert, können sehr dramatisch sein. Und für mich ist ein Merkmal, dass darüber wenig alarmiert wird, dass es keine internationalen Mechanismen heute gibt, das irgendwie zu regeln.
1: Genau. Da kommen wir ja zurück auch zu der Frage, Marco Martin, die du vorhin auch aufgeworfen hast, mit welchen Mitteln und vielleicht auch mit welchen Waffen kann man zum Beispiel so eine Situation in irgendeiner Form bekämpfen?
2: In dem Moment, wo eine aggressive Macht Zugriff hat, ist es im Grunde schon zu spät. Aus diesem Grund glaube ich auch, dass wir über diese konkreten Gefährdungen, dass sie das zum Beispiel als Schutzschild nehmen, um weiter in die Ukraine hineinzuschießen, das viel stärker in den Fokus nehmen müssen, als jetzt diese wirklich noch Hypothese, zum Glück Hypothese bleibende Furcht, dass man sich gegenseitig mit Atomwaffen auslöscht. Also so nihilistisch und suizidär ist das selbst das russische System nicht. Aber maximalen Schaden anrichten, indem man das als Frontlinie nimmt, das besetzte Atomkraftwerk, ist natürlich eine Riesengefahr. Und ich hoffe, dass die Experten in der ukrainischen Armee da etwas ertüfteln, von dem wir noch nicht mal wissen, dass es existiert. Also ich hoffe, dass da etwas getan wird. Ja. Das sind alles auch Manifestationen ziviler Hoffnungslosigkeit, die aber auch nur deshalb stattfindet, weil man zuvor einer aggressiven Macht es erlaubt hat, ein anderes Land zu besetzen. Wenn das erstmal geschehen ist, ist man in so einer Spirale drin, wo dann vielleicht selbst die Minimalformel das Schlimmste verhindern fast schon eine Utopie wird.
1: Und Teil dieser Ermöglichung, dass Russland die Ukraine überfallen konnte, zweimal und dann so massiv 2024 und dieser Krieg immer noch andauert, Teil dieser Ermöglichung war auch die deutsche Politik. Marco Martin, du beschreibst das sehr ausführlich in vielen Texten, auch in dem jüngsten Buch Freiheitsaufgaben. Nun frage ich mich, wir haben ja jetzt auch wieder eine Debatte in Deutschland, ob man in irgendeiner Form Atomkraftwerke, die schon zurückgebaut werden, reaktiviert oder gar neue baut, kleine Reaktoren. Ich frage mich, ob dieser Schritt der Physikerin und Bundeskanzlerin Angela Merkel nach der Atomkatastrophe von Fukushima März 2011 endgültig die Atomkraftwerke in Deutschland abzuschalten, ob das ein kluger Schritt war.
2: Ja, es war ja nicht die Kanzlerin selbst. Also sie war ja getragen von der Mehrheitsmeinung oder überwiegend Mehrheitsmeinung der Gesellschaft. Und in Fukushima ging natürlich dann auch ein bisschen was durcheinander. Also war das jetzt eine Atomreaktorkatastrophe? War das der Tsunami? Weshalb sind so viele Menschen umgekommen? Also da wurde auch sehr viel verkürzt. Aber aus der Atomkraft auszusteigen und vorher jahrelang den Ausbau der erneuerbaren Energien zu hintertreiben oder nicht ernst zu nehmen, ist natürlich völlig irre. Und bei vielen war wahrscheinlich die Freude, dass wir endlich aus der schlimmen Atomkraft raus sind, größer als das Nachfragen, was die Konsequenzen ist, dass wir also jetzt auf fossile Energien noch stärker, in eine noch stärkere Abhängigkeit kommen, dass wir in eine noch stärkere Abhängigkeit gegenüber dem russischen Gas kommen. Das war ja auch gewollt von der Großen Koalition. Und dass man die erneuerbare Energie als so eine Art Spintisiererei der Grünen abgetan hat, nach dem Motto, ja, das ist auch ganz gut, machen wir auch mal. Also ich meine, was da für ein Wahnsinn am Werk war, unter dem Mantel des Rationalen und natürlich auch unter dem Mantel des Moralischen, weg von der Atomkraft, wie sich da alles miteinander verknüpft hat, ich glaube, das wäre auch ein Drama wert für einen Dürrenmatt von heute, aber er müsste natürlich genauso ein kluger Plotter und so ein luzider Denker sein wie der Eidgenosse damals.
1: Mich würde interessieren, Katharina Mischenko, wie du das aus deiner Perspektive als Ukrainerin in Deutschland betrachtest. Wenn zum Beispiel heute in Deutschland auch insbesondere von CDU und CSU-Seiten gesagt wird, Atomausstieg war falsch, sagt ja auch der Bundeskanzler Merz selber. Aber dann auch ja, Debatten angeschoben werden, denken wir mal nach. Einerseits über Reaktivierung, selbst wenn die Betreiber der Atomkraftwerke sagen, geht gar nicht. Oder ja, diese Small Modular Reactors, SMR, die jetzt irgendwie auch wie als die neue Zukunftsvision für leichter kontrollierbare Atomenergie weltweit gehandelt werden, auch wenn sie noch nirgendwo gebaut werden. Wie betrachtest du diese Diskussion?
0: Also ich glaube, nicht nur in Deutschland, aber in Deutschland auch müssen, ich weiß nicht, die Regierer nicht mehr in der Vergangenheit was aussuchen, wie aus der Schatzkammer, etwas für die Zukunft. Man muss einfach die heutige Realität, also man muss ganz klar sein, was heute passiert auf der Welt, was sind die Erfahrungen anderer Länder und was kann man für die Zukunft schaffen.
1: Und für diese Mini-Reaktoren zum Beispiel gibt es aber noch gar keine realistische
0: Option. Eben, da bin ich auch keine Spezialistin, um zu sagen, wie die Risiken sind und so. Ich kann sagen, von der Ukraine zum Beispiel, durch unsere ja, Energiekrise. Russland hat ja die Energieinfrastruktur der Ukraine seit 22 angegriffen, systematisch. Und die Konsequenzen waren immer schlimmer. Sie waren nicht schrecklich sofort, aber diesen Winter haben die Menschen das ganz, ganz anders gespürt als den Winter zuvor. Denn dieses robuste, große sowjetische Energiesystem wurde jetzt kaputt gemacht. Es hat den Russen nicht ein Jahr gekostet, sondern mehrere Jahre. Aber das haben sie jetzt geschafft. Und das ist, glaube ich, jetzt für dieses Energiefeld in der Ukraine eine große Frage, was machen wir jetzt? Reparieren wir das große Alte? Es ist unheimlich schwer und unheimlich teuer. Bauen wir was Neues? Wie geht es weiter? Und was die progressiven Leute sagen, man muss dezentralisieren, man muss kleinere Stationen bauen. Es ist in der Situation dieser permanenten Angriffe sicherer. Jetzt ganz viel
1: aber auch
0: Kohle,
1: Atomkraftwerke oder worüber wird da konkret?
0: Ja, es wurde auch, Zelensky wollte bei Bulgaren etwas für Atomkraftwerke ankaufen, etwas Komisches, super Teures. Und es wurde stark kritisiert. Also bei Atom weiß ich nicht genau, wie diese Debatte ist, aber bei Energieversorgung grundsätzlich geht es um kleinere, smarte Optionen. Und das ist, glaube ich, etwas, was sich alle Länder überlegen müssen. Wenn wir schon in dieser hybriden Bedrohung sind, dann muss man auch davon ausgehen, wenn wir etwas für die Zukunft planen. Und natürlich unser Planet und unsere Ökosysteme und Ökologie. Also man muss einfach die ganz klaren Zukunftsperspektiven heute in Betracht ziehen und nicht irgendwie alles verdrängen und in die guten, alten, nicht mehr existierenden und nie existierenden Zeiten zurück. Es geht einfach nicht.
1: Würdest du auch dafür plädieren, Marco Martin, dass man wenigstens sozusagen erstmal im Denken sich auch öffnet, vielleicht für kleinere, dezentrale Kernkraftwerke?
2: Ja, absolut, obwohl ich jetzt hier oben sitze und das Mikrofon in der Hand habe, weiß ich natürlich nicht im geringsten mehr als Sie. Und wenn da irgendwie Atomwissenschaftler oder Umweltwissenschaftler darunter sind, wissen Sie natürlich noch viel mehr als wir. Und ich lese natürlich dann auch gerne Zeitungstexte, in denen ich nicht sozusagen subtil in eine bestimmte Richtung gedrängt werde. Und wenn ich mir dann die Prognosen von Wissenschaftlern anschaue, die sich selbst auch widersprechen, wobei man dann auch jetzt checken muss, welches Wirtschaftsforschungsinstitut ist mit welcher Energie verbandelt. Aber gehen wir mal davon aus, dass es jetzt Wissenschaftler sind, die frei forschen, die kommen auch zu unterschiedlichen Antworten. Und ich glaube, was da wichtig ist, und in der Ukraine ist es ja der Fall, mitten im Krieg gibt es eine Debattengesellschaft, was ja auch hier kaum wahrgenommen wird. Das Land steht unter Dauerbeschuss und es wird trotzdem diskutiert, es wird trotzdem möglich gemacht, dass der starke Mann, der Leiter der Präsidentenkanzlei, im Knast sitzt. Also all das ist möglich, was wir hier vielleicht gar nicht so wertschätzen. Und zur Frage, was das Praktikable ist, habe ich natürlich eine Idee. Es gibt einen, der auch dazu die Lösung hat und der Ihnen auch dazu sofort etwas sagen könnte. Und das ist Richard David Precht. Das war jetzt ein Scherz.
1: Ist verstanden worden.
0: Darf ich noch eine Mini-Anmerkung machen? Der Historiker Sergei Plochy, der jetzt schon mehrere Bücher über Tschernobyl geschrieben hatte, hat
1: in den USA lehrender ukrainischer Historiker.
0: Genau. Der hat auch von der politischen Dimension der nuklearen Energie gesprochen. Was meinte er? Es gab eine Katastrophe in Fukushima. Es hat zu großen Veränderungen in deutscher Politik geführt. Man heißt, nach jeder Katastrophe, egal wo auf der Welt sie passiert, kann es unerwartete Konsequenzen geben in der politischen Landschaft eines anderen Landes. Und das muss man auch, glaube ich, im Kopf behalten. Wenn jetzt diese atomaren Sachen so groß geplant werden und in einem Land in Europa eine riesige Station, wollte ich wieder sagen, ein riesiges Kraftwerk besetzt ist, was passiert, wenn da etwas explodiert? Dann werden alle diese nuklearen Projekte hier erstmal eingefroren. Und man weiß nicht, wie sich das weiter... Also diese politische Dimension, die ist wirklich sehr schwer zu prognostizieren, aber da diese Energie so groß ist, ja, wird sie auf jeden Fall einen Einfluss haben und das soll man auch nicht vergessen.
1: Auch Friedrich Dürrenmatt hat immer wieder hingewiesen auf Zufälle, die kein Mensch vorhersehen kann. Aber es gibt eine konkrete Bedrohung seitens Russland mit der größten Atommacht, die sie nun mal sind. Und zwar wurde die ausgesprochen am 24. Februar 2022 vom russischen Präsidenten. Der sagte, wer immer sich uns in den Weg stellt, muss wissen, dass Russland ohne Zögern antworten wird und dass es Folgen geben wird, wie sie sie in ihrer gesamten Geschichte nicht gesehen haben. So spricht der russische Präsident und alle wissen, was er meint. Er droht allen, die ihm wagen würden, dem Krieg gegen die Ukraine zu widersprechen, sich in den Weg zu stellen, konkret mit Atomwaffen. Was bedeutet das für die Welt, die sieht, dass hier ein großes Unrecht geschieht, Marco Martin?
2: Ich glaube, ganz wichtig ist vielleicht auch, sich zu erinnern, aus welchem Stall Wladimir Putin kommt. Natürlich aus dem KGB. Und er hat natürlich dort gelernt, auf welche Knöpfe man drücken muss, um den Westen Angst zu machen. Und es funktioniert auch. Wir hatten einen Bundeskanzler, Olaf Scholz, der dann das sogar noch öffentlich gemacht hat und sagt, ja, wir müssen jetzt das fürchten. Ich meine, da konnten die Leute sich im Kreml auch High Five geben. Es hat wieder mal geklappt. Also es ist natürlich aus der Tradition der Manipulation, die jeder KGBler lernt, wie man Angst macht, wie man droht, wie man auf der einen Seite das zelebriert, was du jetzt angesprochen hast, und wie man sich auf der anderen Seite als verfolgte Unschuld gegeben hat. Nach dem Motto, wir würden ja sehr gern mit euch verhandeln, wir sind auch zu Kompromissen fähig, vertraut uns doch. Wenn ihr uns nicht vertraut, werden wir euch Massen vernichten. Ja? Und jedes Mal im Westen ein großes Bangen und Zagen und darauf reinfallen. Es wird ein Narrativ oder es wird geframed und man springt rein. Wobei ich mich dann wundere, dass eine westliche Gesellschaft, die alle Möglichkeiten hat, Informationen zu finden, sich auch, und ich würde das eigentlich von führenden Politikern und von den Diensten auch erwarten, sich in die Kalkulationen, in die Hirne des Gegners, das heißt des Feindes, hineinzuversetzen und nicht sofort über jedes Stöckchen zu springen. Putin würde natürlich mit Sicherheit nicht riskieren, dass Russland dann auch ausgelöscht wird. Aber dieses Angst machen, dieses Locken und Drohen, all das kommt natürlich aus der Küche des KGB und es rächt sich wieder mal. Ich muss es wirklich wiederholen und es macht mich auch eigentlich müde, das zu wiederholen. Es rächt sich wieder mal, dass im Westen, also in skandinavischen Demokratien nicht, aber besonders in Deutschland, also bis heute ums Verrecken nicht begriffen wurde, was 1917 da geschehen ist, welches Monster des Homo Sovieticus man gezüchtet hat, aus der autoritären Masse des Zarismus zusammen mit dem bolschewistischen Totalitarismus, der natürlich überlebt hat, jetzt mit einem oligarchen Kapitalismus und einem rechtsradikalen Blut- und Bodennationalismus, der mit allen Wassern gewaschen ist, um Angst zu machen, um zu lügen und Unruhe zu schaffen. Und oftmals reagiert die, ich muss wiederum sagen, nicht die skandinavische Öffentlichkeit, die viel rationaler damit umgeht, aber die westliche, bundesdeutsche Öffentlichkeit wirklich wie ein Hühnerhof, wenn der Fuchs am Gatter kratzt.
1: Eine sehr lässige Antwort auf eine Bedrohung, die ja doch, wie wir vorhin schon gesagt haben, wenn wir an Atom denken, Atomgefahr, immer das dystopische Moment einfach hat.
2: Na, und lässig nicht, sondern im Wunsch, Gefahren zu priorisieren.
1: Mhm. Wir haben von Tschechow lernen können, wenn im ersten Akt das Gewehr an der Wand hängt, wird im dritten Akt damit geschossen. Und gleichzeitig wissen wir auch, wir befinden uns im fünften Kriegsjahr und die Atombombe wurde noch nicht eingesetzt. Eine der vielen Atomwaffen, die bekanntermaßen Russland hat. Also wie umgehen mit dieser Bedrohung?
0: Genau, das wollte ich eben sagen. Wir sind schon sehr weit auch von dieser Rede entfernt. Aber ich glaube, es war der Versuch, es klingt vielleicht ein bisschen zynisch, also der kollektiven Westen zu vermitteln, entspannt euch. Ja, macht nichts. Denn wenn man mit der größten Bedrohung sofort anfängt, dann ist es eine Entschuldigung für andere, sich nicht einzumischen. Denn es gibt einen guten Grund, die Ukraine nicht zu unterstützen. Und dann von diesem Punkt keine Unterstützung, alle Ukrainer sind begraben an ersten Tagen schon, also in der Vorstellung, ja, das Land, man kann sich verabschieden und so, und die radikalen Bedrohungen des russischen Präsidenten. Und dann hat sich das sozusagen, also dynamisch verändert, insoweit, dass Moskau vor ein paar Tagen den größten Drohnenbeschuss erlebt hatte, worüber wiederum die Militärkorrespondenten schweigen, samt der russischen Regierung, und nicht groß ansprechen, was in Moskau möglich war schon mit ukrainischen Drohnen. Ja, und es ist eine ganz andere Dynamik. Und es gab in der Geschichte auch sehr viele Beispiele. Nehmen wir mal die USA, die eigentlich in Afghanistan den Krieg verloren haben, und sie haben nie etwas eingesetzt. Es gab einen Moment in der Geschichte der Großinvasion, wo die Russen sich Gedanken gemacht haben, taktische Waffen einzusetzen. Es war bei der Befreiung, glaube ich, des ukrainischen Südens, der Stadt Cherson. Und es wurde von den Amerikanern stark abgeraten. Also die Gefahr war nicht illusorisch. Aber anscheinend haben wir uns jetzt davon entfernt.
1: Ich drehe vielleicht noch mal ein bisschen weiter, wenn die Diskussion in Deutschland ist ja inzwischen an dem Punkt, wo doch vor allem seit der Münchner Sicherheitskonferenz die Europäer und insbesondere die Deutschen, Bundeskanzler Merz, nach einer anderen Form von Unterstützung auch durch einen Atomschirm gesucht wird, weil die Amerikaner keine verlässlichen Partner mehr sind. Macron hat zumindest angeboten, auch Deutschland zu unterstützen. Frankreich ist eine Atommacht in Europa, Großbritannien eine andere, abhängiger von den Amerikanern. Mich würde interessieren von euch beiden, wie ihr also diese neue Debatte, kann man es vielleicht noch nicht nennen, aber dieser Versuch in irgendeiner Form, sich auch mit Atomwaffen stärker auszustatten, unabhängiger zu machen von den USA, wie ihr diesen Vorstoß betrachtet, Marco Martin.
2: Also ich glaube, in Frankreich hat man dann naturgemäß natürlich einen ganz anderen Blick, auch einen rationaleren Blick. Ich würde gerne daran erinnern, 1984 ist ein Buch raus erschienen von André Glücksmann, dem französischen Philosophen, über die Philosophie der Abschreckung, wo er das beschreibt, wie Frieden garantiert werden kann. Natürlich nicht der ewige Frieden, sondern garantiert werden kann durch diese gegenseitige Abschreckung. Es wurde in Frankreich diskutiert auf der Frage, ist es effizient oder nicht. In Deutschland, also in Westdeutschland, wurde es sofort in die Ecke des Bösen gestellt. Natürlich Jürgen Habermas, der wieder mal das luftige Konstrukt seines herrschaftsfreien Dialogs sozusagen kritisiert, fand zu Recht. Denn die Frage von herrschaftsfreien Dialog, die sich stellt, ist, wie wird dieser überhaupt geschützt gegenüber Leuten, die nicht so viel von herrschaftsfreien Dialogen halten. Darüber hat er sich seit seines Lebens keine Gedanken gemacht. André Glücksmann hat das gemacht und die Zurückweisung war enorm. Hier liebt jemand die Bombe, hier möchte jemand noch mehr Waffen. Im Grunde genommen ein apolitisches Argument nach dem anderen. Ich glaube, das ist eine Tradition, die einfach fortgeführt wird. Und mir macht jetzt auch irgendein fiktiver Militarismus hier in dieser Gott sei Dank immer noch sehr zivilen Bundesrepublik keine Sorge. Was mir Sorge macht, ist diese Fortdauer des apolitischen Denkens, die natürlich auch bewirtschaftet wird von der AfD. Das ist ein AfD-Thema Deluxe. Deutschland soll sich raushalten, und wenn Frankreich und Großbritannien uns irgendwie in den Krieg ziehen wollen, dann suchen wir doch lieber ein Verständnis gegenüber Moskau. All das ist auf der Tagesordnung, und es ist übrigens auch nicht sicher, dass diese Angebote aus Paris und aus London auch in der Zukunft uns noch gemacht werden. Wenn mit Bardella ein Rechtspopulist in Frankreich gewinnt und wenn mit Nigel Farage ein ehemaliger Russia Today-Kommentator, warum war er das wohl, in Downing Street einzieht, dann ist es mit diesen Sicherheiten auch nicht mehr weit her. Und ich glaube, man sollte die Möglichkeiten, solange sie noch da sind, nutzen. Wir glauben ja immer, der Jetzt-Zustand ist schon schlimm genug. Aber wenn wir nicht aufpassen, liegt das Schlimmste noch vor uns.
1: Jetzt werden wir auch fast dystopisch. Und du hast es vorhin auch schon erwähnt, Katharina, dass die Aussichten alles andere als rosig sind. Das Buch von Marco Martin heißt Freiheitsaufgaben und würde mich wirklich auch sehr interessieren, wie du diese Diskussion über eine neue Form einer anderen militärischen Kooperation, möglicherweise auch mit Atomwaffen, wie du darüber nachdenkst.
0: Ich weiß es nicht. Ich habe nicht sehr viele Gedanken darüber, aber ich glaube natürlich, wird etwas entstehen. Wir sind jetzt im Prozess, wo alte Strukturen nicht funktionieren. Und ich glaube, das Wort aufpassen ist ganz wichtig. Man muss wirklich ganz wach, ganz nüchtern etwas Neues aufbauen. Und in dieser ganzen Konstellation heute auf der Welt, glaube ich, Europa oder Europäische Union oder beides, das sind noch Länder, wo die Freiheit etwas bedeutet, ja, wo nicht alles verloren ist, geopolitisch. Und es kann ein demokratisches, geopolitisches Projekt entstehen. Wahrscheinlich muss es auch mit Atomwaffen irgendwie gestärkt werden. Ich weiß es ehrlich gesagt nicht. Wie Marco auch sagte, dieser große Krieg, den Russland angefangen hat, ist da. Und die Spirale, die Eskalationsspirale, die Rechtsruckspirale, alles, es geht, es entwickelt sich. Und wir sind in diesem Prozess. Man muss immer schauen, welche Möglichkeiten sind besser für die Zukunft, welche sind schlimmer. Aber wir werden wahrscheinlich im Moment keine idealen Zustände haben. Aber das muss man immer anstreben.
1: Auch wer gegen den Strom schwimmt, schwimmt im Strom. Das ist ein Zitat von Manes Sperber aus deinem Buch, den du sehr schätzt, Marco Martin.
2: Ich würde noch eines sagen, obwohl sich das vielleicht ein bisschen seltsam anhört, die Bände, die du mit Katharina Rabe herausgegeben hast, über die Erfahrung auch nicht zuletzt ukrainischer Frauen nach dem Angriffskrieg, haben mir so viel Mut und Kraft gegeben, jenseits jetzt dieser Debatte Atomkraft, Atomwaffen und so weiter. Denn es sind gerade diese von diesem Rheinmetall-Schmock mal als Kiewer Hausfrauen titulierten, die zeigen, wie Widerstand möglich ist. Und der Widerstand beginnt, sich Gedanken zu machen, wie bringe ich mein Kind in den Kindergarten auf einen Weg, wo Drohnen vielleicht nicht so vertöten können. Die zweite Sache ist, wie schütze ich meine Kinder, indem ich selbst Drohnen produziere? Und was da an Alltagsgewitztheit da ist und an einer Kraft, finde ich unglaublich. Das ist nämlich ein Alltagsheroismus. Und ich glaube, wir haben uns ja angewöhnt, etwas Heroisches zu ironisieren aus der Erfahrung der deutschen Geschichte, wie Heroisches bombastisch wurde, dann natürlich auch massenmörderisch, aber dass das Heroische auch etwas sein kann im ganz Konkreten, im Guten, gegen die Macht, gegen die Gewalt, indem man sich Gedanken macht, wie widersteht man zivil, aber auch natürlich mit militärischen Mitteln. Das ist aus diesen Büchern zu lernen. Ich habe da am Surkamp Verlag keine Aktien, ich bin ja in einem anderen Verlag, aber ich würde Ihnen wirklich vorschlagen, lesen Sie diese Bücher, da werden nämlich auch viele unserer eigenen Was macht das mit mir? Mimimi-Attüten bisschen auf Normalmaß zurückgedämmt. Ja.
1: Also die Menschen würdigen, die widerstehen und überstehen der russischen Aggression unter schlimmsten Bedingungen. Wir haben von Alltagsheroismus gehört und das ist vielleicht an der Stelle mein zweiter Gedanke, dass wir gegenüber den großen Dystopien, die tatsächlich drohen oder derer wir uns auch bewusst sein sollten, dass es eben auch diesen Alltagswiderstand gibt und dass man den auch bewundern kann und dass das auch ein großer Schatz ist, an den man sich immer wieder erinnern kann, wo man sich selber immer wieder im Alltag hier im sicheren Deutschland fragen kann, könnte ich das auch? Oder was würde ich tun, wenn? Und allein diese Fragen, finde ich, gehören für mich zu dieser Debatte auch der Dekonstruktion der großen Gefahr und der großen Angst vor einem neuen Atomkrieg. Ich danke ganz, ganz herzlich Katharina Mischenko und Marco Martin für dieses gedankenreiche Gespräch. Und vielen Dank allen fürs Zuhören und Weiterdenken.
0: Danke, Natascha.

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2: 16 Uhr. Getreidebauern fürchten Millioneneinbußen wegen Hitze. Neue Koalition in Wiesbaden hat sich offiziell vorgestellt. Gehälter der DAX-Vorstände sind deutlich gestiegen. Das Wetter sonnig und heiß bei 30 bis 35 Grad. Mein Name ist Volker Kinkel. Die Hitze und die wochenlange Trockenheit hinterlassen auch bei der Getreideernte deutliche Spuren. Das sagt der Deutsche Raiffeisenverband, der bundesweit etwa 1600 Genossenschaftsunternehmen im Agrarbereich vertritt. HD-Reporterin Paula Potzen.
3: Der Deutsche Raiffeisenverband gibt an, dass seit Mitte Juni rund 3 Millionen Tonnen Getreide und Raps verloren gegangen sind. Das entspricht Einnahmeausfällen von etwa 600 Millionen Euro. Der Verband rechnet inzwischen nur noch mit einer Erntemenge von knapp 41 Millionen Tonnen. Das wären ca. 10% weniger als im Vorjahr.
2: Um Hitze, die Trockenheit und ihre Folgen speziell in Hessen geht es heute Abend auch in einer Sonderausgabe der Hessenschau ab 20.15 Uhr im HR Fernsehen. In Wiesbaden regiert künftig ein Bündnis aus CDU, Grünen, FDP und Volt. Die sogenannte Maracuja-Koalition hat sich heute im Rathaus vorgestellt. Sie will in den kommenden 5 Jahren den Klimaschutz voranbringen, einen neuen Stadtteil bauen und Personal in der Stadtverwaltung abbauen. Möglich werden soll das unter anderem durch mehr Digitalisierung. Politiker, Vertreter von Opferverbänden und Zeitzeugen haben heute in Berlin an den Beginn des Mauerbaus vor 65 Jahren erinnert, und zwar an der Bernauer Straße auf dem ehemaligen Todesstreifen. Berlins Bürgermeister Wegner sagte, die Schicksale und Geschichten, die mit dem Mauerbau verbunden seien, dürften nicht vergessen werden.

0: ARD-Korrespondentin Annette Miersch.
1: Sie mahnen, dass Leben in Freiheit und Demokratie keine Selbstverständlichkeit sind, so Wegner weiter. Warum konnte das Bauwerk verschwinden, nicht aber die Mauer in den Köpfen? Das fragte Bundestagspräsidentin Julia Klöckner in ihrer Rede. Ost und West würden immer noch sehr verschieden auf bestimmte Themen schauen. Wohl auch, da man unterschätzt habe, wie tiefgreifend die Umbrüche für Ostdeutsche nach der Wende waren, räumte Klöckner ein.
0: Die Wolfsjagd in Hessen ist vorerst gestoppt. Die obere Jagdbehörde lässt das Ganze ruhen, nach einem entsprechenden Hinweis des Hessischen Verwaltungsgerichtshofs. Der Naturschutzbund BUND und die Gesellschaft zum Schutz der Wölfe wollen die Wolfsjagd stoppen, waren mit ihrem Eilantrag aber gestern vor Gericht gescheitert. Jetzt dürfen die Wölfe nicht gejagt werden, bis eine endgültige Entscheidung gefallen ist. Die Gehälter der Chefs der großen DAX-Konzerne sind 2025 noch einmal gestiegen. Das zeigt eine Auswertung der Deutschen Schutzvereinigung für Wertpapierbesitz DSW und der TU München. Danach verdiente ein DAX-Vorstand im Schnitt rund 6,1 Millionen Euro, 7% mehr als im Vorjahr. Aus der ARD-Finanzredaktion Konstantin Röse.
2: Spitzenreiter in der ersten Börsenliga bleibt Christian Klein. Der Chef des Softwarekonzerns SAP kam im vergangenen Jahr auf eine Gesamtvergütung von rund 10,9 Millionen Euro, gefolgt von Deutsche Bank-Chef Christian Sewing mit 10,5 Millionen Euro. Aktionärsschützern bereitet die Entwicklung Sorgen. Eine so hohe Vergütung könne angemessen sein, müsse aber nachhaltigen Unternehmenserfolg belohnen und nicht kurzfristige Quartalsergebnisse.
0: Das waren die Nachrichten. Das Wetter? Auch heute Nachmittag scheint die Sonne wieder weitgehend ungestört bei 30 bis 35 Grad und auch die Nacht bleibt klar. Die Werte sinken auf 20 bis 8 Grad. Morgen bekommen wir nochmal viel Sonne und 33 bis 38 Grad. Die weiteren Aussichten zeigen, es wird langsam feuchter. Am Samstag gibt es erste Schauer und Gewitter bei 31 bis 38 Grad. Am Sonntag dann Sonne und Wolken mit einzelnen Schauern und nur noch 22 bis 30 Grad. Die Zeit gleich 16.04 Uhr.
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4: mit Katrin Mund. Einen schönen Donnerstagnachmittag wünsche ich Ihnen.

Das Scottish Chamber Orchestra war das unter James Conlon mit dem ersten Satz aus der Sinfonie G-Moll von Wolfgang Amadeus Mozart. Hier ist HR2 Kultur. Heute Nachmittag geht es hier um Biedenkopf. Denn da wird der Grenzgang gefeiert. Ab heute, dem 13. August, alle 7 Jahre.

0: Die Lautenkompanie war das unter der Leitung von Wolfgang Katschner mit The Windcatcher Part 1 von Philip Glass. Alle 7 Jahre ist die Stadt Biedenkopf für 3 Tage im absoluten Ausnahmezustand. Der Grenzgang wird gefeiert. Heute ist es wieder soweit. Der Morgen beginnt dann schon mit Böllerschüssen vom Schlossberg. So war das heute. Auf dem Marktplatz haben sich Männergesellschaft und Burschenschaften versammelt. Bis es dann schließlich hieß, Grenzgang Marsch. 3 Tage Wanderung im Wald und ein großes Fest auf dem Festplatz gehören dazu. Zehntausende feiern, Hunderte sind dafür ehrenamtlich engagiert. Der Grenzgang ist gelebte Geschichte und auch Volksfest, alles in einem. Doch seit einigen Jahren steht er in der Kritik, denn eine seiner bekanntesten Figuren, die den Festzug anführt, zeigt sich als Schauspieler mit schwarz angemaltem Gesicht. Dieses sogenannte Blackfacing wird von vielen als rassistisch bewertet. Die Forderung, die Tradition aufzugeben, wird also lauter und die Veranstalter halten aber daran fest. Eine Lösung des Konflikts gibt es zumindest in diesem Jahr nicht. Ein Kommentar von Ulrich Sonnenschein mit einem Blick auf Stefan Thomes Roman Grenzgang, in dem das auch aufgegriffen wird.
1: Grenzgänge gab es in Hessen früher oft. Man begab sich auf die Suche nach den Grenzsteinen, die immer wieder verschoben oder entfernt wurden. So auch in Biedenkopf. Dort wurde erstmals im Jahr 1693 eine Grenzbegehung durchgeführt, um zu klären, wo die Stadtgrenzen verlaufen. Aus dieser Notwendigkeit ist ein Volksfest entstanden und ein Ritual. Wie stark es die Biedenköpfer über Generationen hinweg schon prägt, das hat der Schriftsteller Stefan Thome, der selbst aus Biedenkopf stammt, in seinem Debütroman Grenzgang von 2009 eindrucksvoll geschildert. Das Buch macht den Grenzgang zum Schauplatz und Hintergrund der Handlung und war so erfolgreich, dass es das Fest schlagartig auch über Hessen hinaus bekannt machte. Was 2009 jedoch noch kaum ein Thema war, erregt heute die Gemüter. Bei der Parade läuft ein Mann mit, der sich das Gesicht schwarz schminkt und ähnlich wie in den amerikanischen Minstrel-Shows des 19. Jahrhunderts einen schwarzen Menschen darstellt. Dass damit ein Würdenträger der damaligen Armee dargestellt werden soll, wird nicht thematisiert. Die Kritik am Blackfacing greift Stefan Thome in seinem jüngsten Roman Besser als nie auf, der noch einmal zu den Figuren aus Grenzgang zurückkehrt und ihre Entwicklung erzählt. Die Debatte um Rassismus und männliche weiße Vorherrschaft ist dabei nur ein Nebenschauplatz. Die amerikanische Freundin eines jungen Protagonisten ist entsetzt, als sie den schwarz geschminkten Mann sieht. Eine andere Figur findet das übertrieben. Tatsächlich versucht Stefan Thome in seinem Roman beide Seiten zu Wort kommen zu lassen. Die einen, die sich bemühen, eine Tradition aufrechtzuerhalten, die es seit 1887 gibt, also in einer Zeit entwickelt wurde, als es ganz üblich war, Shakespeares Othello von einem weißen, schwarz geschminkten Mann darstellen zu lassen. Und die anderen, die es selbstverständlich finden, dass genau das heute eben nicht mehr passiert, weil es rassistisch und damit für viele Menschen verletzend ist. Im Lauf der Handlung von Thomes Buch spitzt sich dieser Konflikt zu und nimmt auch groteske Züge an.

0: Da raucht der Bürgermeister, bevor er vom Hessischen Rundfunk befragt wird, einen Joint und verliert sich in stammelnde Bemerkungen über Respekt und Ausgewogenheit. Und natürlich will er wiedergewählt werden. Diese Position des Bürgermeisters, der im Buch humpelnd den goldenen Mittelweg zu beschreiten sucht und daran scheitert, es allen gleichermaßen recht zu machen, kann es im wirklichen Leben nicht geben. Traditionen sind nun mal in eine Vergangenheit gerichtet und wenn man sie verändert, verschwinden sie. Verletzungen aber bleiben Verletzungen und mit einem "Stell dich nicht so an" kann man ihnen nicht entgegentreten. Thome zitiert dazu einen wahrscheinlich fiktiven schwarzen Ausländerbeirat Abdullahi mit den Worten: "Ich unterstelle weder bösen Willen noch eine rassistische Grundhaltung. Es ist einfach so, dass sich weiße Menschen mit anderen Perspektiven schwer tun. Nicht wegen ihrer Hautfarbe, sondern weil sie in der Mehrheit sind." Und so kommt man dem Problem näher. Es geht um Wissen anstatt um Gehwissen. Bei dem nur alle 7 Jahre in Biedenkopf stattfindenden Fest, das dafür gleich 3 Tage am Stück gefeiert wird, ist der Umgang mit alten kolonialen Bildern teilweise einfach gedankenlos. Deren Wirkung ist aber nicht vergangen, sondern gegenwärtig. Für Menschen, die selbst nicht vom Rassismus betroffen sind, gibt es viele Möglichkeiten, sich damit auseinanderzusetzen, zu lernen und zu verstehen. Zum Beispiel, dass Schwarze, die an deutschen Höfen dienten, zwar gesellschaftlich respektiert gewesen sein mögen, dass sie aber gleichzeitig Opfer von Sklaverei waren und oft als Kinder verschleppt wurden. Die Figur des schwarzen Tambourmajors ist also in keinem Fall unproblematisch. Wer sie aber in die Gegenwart holen will, sollte sie angemessen darstellen. Nicht alle Kritiker des Festes, auch nicht Stefan Thome und seine Romanfigur Abdullahi, wollen den Menschen Vorschriften machen. Sie wollen nur die Perspektive verändern und dafür sorgen, dass die Feiernden wissen, was sie da tun und sich nicht wundern, wenn ihre Handlungen andere Menschen verletzen. In Biedenkopf bleibt es den Organisatoren überlassen, ob sie diese Verletzungen absichtsvoll geschehen lassen oder billigend in Kauf nehmen, um eine Tradition zu retten. Oder ob sie doch dazu übergehen, wie die Theater der Welt bei Othello, einen schwarzen Menschen für den Grenzgang zu suchen.
1: Die Rassismusdebatte zu dem Festzug der Grenzgangfeier und ein Blick in Stefan Thomes Roman Grenzgang. Das war ein Kommentar von Ulrich Sonnenschein.

Musik von Joseph Haydn in HR2 Kultur am Donnerstagnachmittag. Gauthier Capuçon hörten Sie am Cello. Zusammen mit dem Mahler Chamber Orchestra hat er unter der Leitung von Daniel Harding den dritten Satz gespielt aus Haydns zweitem Cellokonzert D-Dur.

0: Wladimir Horowitz war das am Klavier mit der Etüde F-Dur Opus 72 Nummer 6 von Moritz Moszkowski. Hier ist HR2 Kultur. Geschichte ist nicht nur das, was in Büchern steht, manchmal liegt sie direkt vor unserer Haustür. Heute jährt sich zum 65. Mal der Tag des Mauerbaus. Deshalb blickt Antonia Troschke mit uns auf die Arbeit des jungen Historikers Maximilian Kutzner. Er sucht in Osthessen nach Orten und Geschichten vor Ort in seiner Heimat, entlang der ehemaligen innerdeutschen Grenze. Und er spricht mit Zeitzeugen gegen das Vergessen. Eine prägende deutsche Zeit war das.
1: Für Maximilian Kutzner geht's los. Seine Tasche ist gepackt, die Kamera verstaut und die Mutter verabschiedet.
2: Mama, ich bin dann weg. Bis dann.
1: Dann steigt der 36-jährige Historiker auf sein Fahrrad und radelt los zum sogenannten Iron Curtain Trail am Rande Osthessens. Der Iron Curtain Trail ist ein insgesamt 10.000 Kilometer langer internationaler Fahrradweg. Dort, wo der eiserne Vorhang Ost und West trennte. Für heute ist der Maximilian Kutzners Arbeitsplatz. Stopp an der Werrabrücke in Facher.
3: Ich mag den Ort hier total, weil der älter ist als die Grenze. Also wenn man jetzt sich vor Augen führt, dass hier eigentlich im Prinzip schon seit dem Mittelalter Menschen auf beiden Seiten gelebt haben und durch diese Brücke verbunden waren, dann setzt es ja diese Jahre der Teilung in so eine gewisse Relation, dass es eigentlich nur ein relativ kurzer Abschnitt war.
1: Maximilian Kutzner hat seinen Kampf gegen das Vergessen zum Beruf gemacht. Er sucht entlang des Iron Curtain Trails nach Zeitzeugen aus dem Kalten Krieg. Eine Zeit, in der die Welt in zwei Lager gespalten war, die sich feindlich gegenüberstanden.
3: Und meine Aufgabe ist es, mit den Zeitzeugen genau an diesen Umstand zu erinnern. Ich will also, dass die ihre Geschichte teilen, und zwar die Geschichte an eine Zeit, wo wir so miteinander umgegangen sind.
1: Und so sehr das Gebiet auch durch die Grenze geteilt wurde, ist es zugleich durch den Kali-Bergbau vereint. Hier wurde schon vor der Teilung unter Tage gearbeitet und bis heute ist das Bergbauunternehmen K+S mit zwei aktiven Bergbauhalden einer der wichtigsten Arbeitgeber der Region. Und weil der Kali-Bergbau bereits Ost und West verbindet, möchte der Historiker einen Bergmann interviewen und dessen Geschichte auf einer Infotafel abbilden. Den passenden Bergmann hat er dafür bereits gefunden. Paul Schäfer, 65 Jahre alt, aus dem ehemaligen Zonengrenzgebiet Kleinensee.
4: Ich finde Max seine Arbeit wirklich klasse, weil niemand wahrscheinlich das Ausmaß erkennen kann, dass das grausame Zeiten waren, dass viele Menschen gestorben sind, drunter gelitten haben. Nicht nur im Krieg, auch nach dem Krieg. Und sowas brauchen wir nicht wieder.
1: Mit dem Bergmann hat Maximilian Kutzner ein langes Interview geführt und über seine Erfahrungen während des Kalten Kriegs gesprochen. Über einen QR-Code auf der geplanten Infotafel können Passanten das Gespräch anschauen. Der Tag des Aufbaus. Mit festen Schlägen hämmert Maximilian Kutzner in Dagmarshausen einen Stahlstab zur Befestigung seiner Infotafel in den Boden. Die ersten Schaulustigen bleiben bereits stehen.
5: Und solchen Informationstafeln müssten noch viel mehr aufgebaut werden. Geschichte ist überhaupt wichtig. Ohne Geschichte gibt es keine vernünftige Zukunft.
1: Maximilian Kutzner möchte mit seiner Arbeit Verbindungen schaffen und die Erinnerungen lebendig halten.
3: Ich habe keine Angst davor, dass sich Geschichte wiederholt, aber ich habe Angst davor, dass wir vergessen. Und zwar das Vergessen, was Menschen anderen Menschen antun können.
0: Der Historiker Maximilian Kutzner aus Allendorf, Antonia Troschke, hat über ihn berichtet. Er konzipiert Museumsausstellungen unter anderem zu Zwangsarbeitern im Kali-Bergwerk. Ein Kamerateam des Hessischen Rundfunks hat ihn mehrere Monate bei seiner Arbeit gefilmt. Zu sehen in der Fernsehdokumentation Doku, also Make It heißt die, des Hessischen Rundfunks in der ARD-Mediathek finden Sie das unter dem Suchbegriff Make It.

Das auch für das Chamber Orchestra war das mit der Chaconne G-Moll von Henry Purcell, wahrscheinlich so um 1680 entstanden, für den Hof von König Charles II. Oder auch als Theatermusik. Damals waren Chaconnen, ist das der Plural, und eine ständig sich wiederholende Basslinie auf jeden Fall sehr beliebte Tanzstücke. 16.35 Uhr ist es jetzt. Nach den 18 Uhr Nachrichten heißt es hier wieder HR2 der Tag. 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

Una cosa rara von Vicente Martini Soler. Sie hörten die Sinfonia aus dem lustigen Drama, gespielt vom Collegium Vienense. Die schöne Bäuerin Lila liebt Lubino und die beiden wollen heiraten, doch der spanische Prinz Don Giovanni versucht, Lila zu verführen. Auch andere Mächtige setzen sie unter Druck und locken sie mit Reichtum und Geschenken. Lila bleibt jedoch ihrem Geliebten treu, gerade das macht sie zu una cosa rara, also zu einer seltenen Sache. Eine Frau von großer Schönheit, die sich trotz aller Versuchungen ihre Ehrbarkeit bewahrt. Ein Blick auf die Uhr. Es ist 16:40 Uhr.

0: Musik von Niki Reiser war das mit den Sensemanns aus dem Film Heidi, gespielt von einem Orchester unter der Leitung von Rainer Bartisch. Jetzt ist es 16.43 Uhr inzwischen. Der Aufstieg der AfD sorgt für viele Diskussionen, gerade auch jetzt vor den Wahlen in Ostdeutschland. Er ist mittendrin, einer von rund 1,3 Millionen Wahlberechtigten in Mecklenburg-Vorpommern, Jan Gorko, besser bekannt als Monchi, Leadsänger der Band Feine Sahne Fischfilet, die sich seit Jahren gegen Rechtsextremismus einsetzt. Monchi ist seiner Heimat in der ostdeutschen Provinz treu geblieben, er sucht den Dialog und er will Gräben schließen. Darum geht es in seinem neuen Buch Jenseits der Brandmauer.
1: Monchi lebt in Jarmen in Mecklenburg-Vorpommern. 2 Minuten zum See, 2 Minuten zum Fluss, nah an der Ostsee. Hier hat er Familie, Freunde und natürlich Hansa Rostock.
2: Ich lieb die Wellen und das Meer. Viel zu selten komme ich hierher.
3: Ich habe schon manchmal das Gefühl, ich lebe hier im Paradies. Bin dankbar, dass meine Eltern in Vorpommern gefickt haben und nicht in Aleppo. Weil sonst hätte ich auch rübergemacht. Ja? Und ich mag auch die Menschen eigentlich, ne, sozusagen. Das ist ja auch so der Kontrast oder die Ambivalenz.
1: Die Ambivalenz, sie hat mit den letzten Bundestagswahlen zu tun. Da holte die AfD hier 54%. Monchi hat immer in Meckpomm gelebt, ist in Jarmen aufgewachsen, eine Stadt mit 2500 Einwohnern. Kann man hier eine Brandmauer ziehen und will ich das überhaupt, fragt sich Monchi.
3: Wenn du diese ganze Brandmauer-Diskussion hast, hast du eigentlich immer nur diesen Habitus von, das darf nicht passieren, das darf nicht passieren, das darf nicht passieren. Aber wir leben da, wo man sich damit auseinandersetzen muss, wenn das passiert. Wir leben da, wo man sich nicht aus dem Weg gehen kann.
1: Wie Zusammenleben trotz Rechtsruck und politischer Gräben gelingen kann, das fragt Monchi in seinem neuen Buch Jenseits der Brandmauer. Zu seinem schönen, vertrackten Leben in der Provinz gehört, dass die AfD die Menschen erreicht, einfach weil sie da ist.
3: Die sind einfach seit den 90ern hergezogen. Die haben sich Ländereien gekauft. So. Na, ich würde sagen, dass man das einfach merkt, wie das in den Jahren sich immer weiter verschoben hat. Ja? Dass einmal auf der einen Art die anderen Parteien hier gefühlt überhaupt nicht mehr präsent sind. Die AfD macht halt hier Stammtische. Ich weiß nicht, wann das letzte Mal die anderen Parteien einen Stammtisch gemacht haben.
1: Monchi, der antifaschistische Punkrocker und Leadsänger von Feine Sahne Fischfilet, erzählt in seinem Buch auch, wie er sich verändert hat.
4: We are Feine Sahne Fischfilet.
1: Wie er früher als gewaltbereiter Hansa Rostock-Hooligan gerne zugeschlagen hat, ein Fall für den Verfassungsschutz war. Auf der Bühne ist er heute immer noch wild, aber er ist auch Vater geworden und sieht die Welt ein ganzes Stück reflektierter.
3: Glauben wir ernsthaft, dass wenn wir sagen, Mensch, wird nicht die AfD, dass noch irgendwer dann sagt, ach Mensch, ja danke für die Info. Feine Sahne sagt, wird nicht die AfD, da wird nicht eine Person weniger die AfD wählen. Man kann sich halt entscheiden, abzuhauen und Instagram-Videos schlaue zu machen darüber, so wie schlimm das hier alles ist. Oder man kann auch bleiben und versuchen zu kämpfen. So. Und zu kämpfen heißt vor allen Dingen, sich auch in so einer Gemeinschaft einzubringen.
1: Darum geht's Monchi mit seinem Buch. Machen statt meckern. Und die Leute mitnehmen. Bei Konzerten sammelt die Band zum Beispiel für einen neuen Skatepark. Vor 10 Jahren haben sie in Jarmen das Festival Wasted gegründet, als Aktion gegen rechts.
5: Hallo Jarmen zu Hause! Diese eine Liebe.
1: Inzwischen lockt das Festival mit seiner Mischung aus Konzerten, Kinderprogrammen, Debatten und Sport auch Jugendliche an, die sonst rechte Sticker kleben.
3: Du kannst schon, denke ich, so eine Gemeinschaft, so eine kleinen Orte auch mitprägen, Akzente setzen, ja. Und das, denke ich, passiert hier in diesem Ort. Hier gibt es immer noch viele coole Leute, auch so in dieser Kleinstadt, in diesem Dorf.
1: Dabei macht er sich keine Illusionen. Monchi wird massiv bedroht, steht auf rechtsextremen Todeslisten. Auch die Band und ihr Umfeld wurden mehrfach angegriffen. Da endet für ihn das Verständnis.
3: Man muss halt halbwegs wehrhaft sein, im Sinne von, ich lasse mir auch nicht die Fresse einhauen und halt nicht noch die linke Backe hin, wenn mir die Rechte eingeschlagen wurde schon. So. Und ich werde diesen Leuten aber nicht meine Angst schenken, nicht meine Lebenslust nehmen lassen. Wenn es soweit ist, ist es soweit. So. Und ich werde aber nicht so wie die. So. Und das ist der Kampf.
1: Monchis Buch ist erfrischend offen, auch selbstkritisch. Kein Heldenepos, sondern ein Plädoyer für das sich treu bleiben, für Engagement in der Provinz, dort, wo man den Unterschied machen kann.
0: Das Buch Jenseits der Brandmauer von Jan Gorko alias Monchi erscheint am 13. August, also heute, ganz neu erschienen bei Kiepenheuer und Witsch. Martin Kersten mit den Einzelheiten. Sein Material stammt aus dem Fernsehmagazin TTT, Titelthesen Temperamente. Die Kollegen haben das Buch intensiv aufgegriffen. Schauen Sie gerne in der ARD-Mediathek unter dem Stichwort TTT nach, Jenseits der Brandmauer. Martin Kersten, wie gesagt, hat es vorgestellt mit dem Material aus dem Beitrag von Claudia Kuhland.

Das Beethoven-Trio Ravensburg mit dem Scherzo war das aus dem zweiten Klaviertrio G-Moll von Heinrich Marschner. Den kennt man heute vor allem als Opernkomponisten der deutschen Romantik. Hier zeigt er, dass er auch für Kammermusik einiges übrig hat. Marschner selbst hat dieses Scherzo als Humoreske bezeichnet und man hört ja schon so ein bisschen diesen Witz und die Energie daraus. 16.54 Uhr wird es. Nach 5 nehmen wir Sie mit ins Hessische Landesmuseum Darmstadt. Da ist seit heute eine Ausstellung über facettenreiche Insekten zu sehen. Das heißt, Sie erfahren einiges über Vielfalt, Gefährdung und den Schutz von, aber nicht vor Insekten. Gegen 10 nach 5 spreche ich mit Daniela Martina, was es da genau zu sehen und zu erleben gibt.

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3: 17 Uhr. Getreidebauern befürchten wegen Hitze hohe Verluste. Neue Koalition in Wiesbaden hat sich offiziell vorgestellt. Verdi ruft wieder zu Warnstreiks im hessischen Einzelhandel auf. Das Wetter in der Nacht klar, 20 bis 8 Grad. Morgen wieder sonnig und heiß bis 38 Grad. Mein Name ist Volker Kinke. Die Hitze und die wochenlange Trockenheit hinterlassen auch bei der Getreideernte deutliche Spuren. Das sagt der Deutsche Raiffeisenverband, der bundesweit etwa 1600 Genossenschaftsunternehmen im Agrarbereich vertritt. ARD-Reporterin Paula Protzen.
4: Der Deutsche Raiffeisenverband gibt an, dass seit Mitte Juni rund 3 Millionen Tonnen Getreide und Raps verloren gegangen sind. Das entspricht Einnahmeausfällen von etwa 600 Millionen Euro. Der Verband rechnet inzwischen nur noch mit einer Erntemenge von knapp 41 Millionen Tonnen. Das wären ca. 10% weniger als im Vorjahr.
3: Die Hitze und die wochenlange Trockenheit hinterlassen auch bei der Getreideernte deutliche Spuren. Das sagt der Deutsche Raiffeisenverband, der bundesweit etwa 1600 Genossenschaftsunternehmen vertritt. Um Hitze und die Trockenheit und die Folgen speziell in Hessen geht es heute Abend auch in einer Sonderausgabe der Hessenschau ab 20 Uhr im HR Fernsehen. Gut eine Woche nach dem mutmaßlichen Anschlagsversuch am Flughafen Leipzig-Halle sind weitere Details bekannt geworden. WDR und NDR berichten, dass es kurz vor dem Drohnenvorfall in einem verlassenen Dorf in der Nähe eine Explosion gegeben haben soll. ARD-Reporter Andreas Braun.
5: Die Ermittler fanden tatsächlich auf einer Brachfläche neben einer Straße etwas, das ein Detonationsort sein könnte. Kriminalisten versuchen nun zu klären, was in dem verlassenen Dorf passiert ist. Ob die Täter möglicherweise vor dem misslungenen Angriff mit der Drohne auf dem Flughafen Beweismittel vernichtet haben könnten oder ob hier versehentlich eine zweite Sprengladung einer Drohne explodiert sein könnte. Inzwischen soll den Ermittlern auch ein Video vorliegen, auf dem die mutmaßliche Explosion zu sehen ist.
3: 5 Monate nach der Kommunalwahl steht die neue Stadtregierung von Wiesbaden. CDU, Grüne, FDP und Volt bilden künftig die sogenannte Maracuja-Koalition. Sie hat im Rathaus nur eine extrem knappe Mehrheit von einer Stimme. HR-Reporterin Andrea

0: Bonhagen.
1: Das Bündnis in den Farben Schwarz, Grün, Gelb und Lila verbreitete heute bei Vorstellung des Koalitionspapiers Einigkeit und gute Stimmung. Für die nächsten 5 Jahre soll das Baustellenmanagement verbessert werden. Außerdem wird probeweise eine umstrittene Ampel abgeschaltet, die Stau in der Innenstadt verhindern sollte, aber Pendlerinnen und Pendlern ein Dorn im Auge war. Der Klimaplan mit 73 Maßnahmen für Klimaneutralität wird weiter verfolgt, zum Beispiel mit Fernwärme- und Solaranlagen.
0: 65 Jahre nach Beginn des Mauerbaus hat Bundeskanzler Merz dazu aufgerufen, die Demokratie zu verteidigen. Er teilte mit, Freiheit und Demokratie seien nicht selbstverständlich. Bundestagspräsidentin Klöckner sagte bei einer Gedenkveranstaltung in Berlin, es gebe nach wie vor eine Spaltung zwischen Ost und West. Die Mauer habe in Deutschland Spuren hinterlassen, die unsere Wege heute noch beeinflussten. Politische Fragen würden auf beiden Seiten manchmal sehr unterschiedlich beantwortet. Das hänge auch mit unterschiedlichen Lebenserfahrungen zusammen. Seit Wochen geht es in den Tarifverhandlungen des Einzelhandels kaum voran. Deshalb ruft die Gewerkschaft Verdi morgen die 250.000 Beschäftigten in Hessen zu einem neuen Warnstreik auf. Geplant ist eine Demonstration in Frankfurt. Von den bisherigen Protesten haben Kundinnen und Kunden wenig gespürt. Das waren die Nachrichten. Das Wetter. Der Tag geht sonnig zu Ende und auch warm. In der Nacht bleibt es wolkenlos. Die Werte sinken langsam auf 20 bis 8 Grad. Morgen wird es dann nochmal sonnig und noch etwas heißer. 33 bis 38 Grad sind drin. Die weiteren Aussichten, es wird etwas feuchter. Am Samstag gibt es erste Schauer und Gewitter, aber nochmal 31 bis 38 Grad. Am Sonntag dann wechselhaftes Wetter und 22 bis 30 Grad. Die Zeit 17.04 Uhr.
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3: Weiter mit Katrin Mund. Guten Tag zusammen.

Musik von Eramano Bolferrari an diesem Donnerstagnachmittag in HR2 Kultur. Die Academy of St. Martin in the Fields haben Sie da gehört, unter der Leitung von Neville Mariner mit dem Intermezzo aus der Oper Der Schmuck der Madonna. Insekten sind wichtig für unsere Natur und sie sind facettenreich. Im Urlaub haben sie mich ganz schön gepiekst und ich habe einen Hass bekommen. Aber sie sind sinnvoll und das wissen wir und mehr darüber erfahren Sie in einer Ausstellung im Landesmuseum Darmstadt, auch bei uns gleich. Und was es bei dieser Ausstellung zu erfahren und zu erleben gibt, das wird uns gleich auf jeden Fall jemand erzählen und da freuen wir uns drüber. Außerdem nehmen wir Sie mit nach Weiterstadt zum Filmfest und wir schauen nach Großbritannien, genauer gesagt nach Clacton. Da wird heute gewählt, der Abgeordnete Nigel Farage wegen einer Spendenaffäre zurückgetreten. Er will jetzt aber eine Art Freispruch erwirken und sich wieder wählen lassen. Und dann ist da auch noch der Comedian Count Binface, der jetzt im Rampenlicht steht. Also viele Namen. Viele Aktionen bei uns erfahren Sie nach 5:30, die Einzelheiten.

0: Mit diesem Quintett A-Dur von Richard Rössler wird es 13 Minuten nach 5. Das Artist-Quartett hat unter der Leitung von Oliver Trindl den dritten Satz daraus gespielt. Schmetterlinge, Ameisen, Käfer, Insekten gehören zu den artenreichsten Lebewesen unseres Planeten. Gleichzeitig sind aber auch viele Arten bedroht. Und wenn sie immer weniger werden, dann hat das Folgen für unsere Ökosysteme. Das Hessische Landesmuseum Darmstadt setzt Insekten jetzt in Szene und zeigt Insekten aus ganz verschiedenen Blickwinkeln. Facettenreiche Insekten heißt die Ausstellung deshalb auch, die die Besucher mitnimmt auf eine Reise in einen ganz faszinierenden Mikrokosmos. Was es dort zu entdecken gibt und warum es das Thema alle angeht, darüber spreche ich jetzt mit Daniela Mattena vom Hessischen Landesmuseum Darmstadt. Ich grüße Sie.
1: Hallo.
0: Welche Insekten kann ich denn bewundern im Hessischen Landesmuseum in Ihrer Ausstellung?
1: Also eigentlich haben wir auch da eine bunte Vielfalt. Käfer, Schmetterlinge, Heuschrecken, alles, was es so gibt. Wir gehen einmal alles durch, um halt auch einen möglichst detaillierten Überblick zu geben, natürlich über diese wahnsinnige Vielfalt, die diese Gruppe darstellt, ja.
0: Und kann ich die Insekten wirklich bewundern oder bekomme ich auch einen kritischen Blick? Ich meine, immerhin beißen oder stechen sie ja auch schon mal.
1: Also weil man jetzt auch natürlich selber nicht verblendet sein möchte, dass das für viele Menschen manchmal ein kritisches Thema ist. Allerdings ist das wirklich nur ganz am Rande, dass sie natürlich als Schädlinge oder auch als Plagen auftreten. Aber es wird dann auch da ins Positive gewandelt und der Fokus liegt schon wirklich auf der Bedeutung, auch auf der Gefährdung und dann auch auf den Schutzmaßnahmen, was man machen kann.
0: Jetzt bin ich gespannt. Ich war in Italien, ich bin wahnsinnig gestochen worden. Deswegen habe ich nicht so das beste Verhältnis zu den Insekten, um es mal ganz vorsichtig auszudrücken. Aber helfen Sie mir. Insekten sind wichtig für die Biodiversität. Das höre ich immer wieder. Warum ganz genau?
1: Ja gut, sie sind selbst ein großer Bestandteil der biologischen Vielfalt. Aber wenn man jetzt bei der Tierwelt wirklich bleibt, machen Insekten 75% aus in der Artenvielfalt. Es gibt circa 1,2 Millionen beschriebene Arten und schätzungsweise gibt es circa 20 Millionen. Das ist natürlich eine grobe Schätzung, man weiß es nicht. Vielleicht gibt es auch noch viel mehr. Auf jeden Fall ist es so, dass wir immer noch längst nicht alles erforscht haben und stetig neue Arten finden. Und natürlich leisten Insekten selbst einen Riesenbeitrag, um weitere Biodiversität zu erhalten, weil sie auch Nahrungsgrundlage sind, nicht nur für den Menschen, sondern auch eben für Vögel und weitere Tiere.
0: Und wie werden die jetzt in der Ausstellung präsentiert? Wie muss ich mir das vorstellen?
1: Also die Ausstellung finde ich persönlich klasse. Die spricht quasi alle Altersgruppen an. Also von 0 bis über 100 kann, glaube ich, jeder seinen Spaß dort erleben, wirklich erfahren. In jeder Station wird trockenes Wissen dann doch sehr spielerisch vermittelt. Teilweise analog, bauklotzartig, dass man sich verschiedene Zusammenhänge so erschließen und anschauen kann. Man kann sich aber auch ein eigenes Insekt an einem Screen zusammenbauen und darüber die Vielfalt kennenlernen, also dass eben nicht alle Fühler beispielsweise gleich aussehen, auch nicht alle Flügel. Und wir haben halt auch eigentlich alle Sinne angesprochen. Also wir haben Tastmodelle, wir haben an jeder Station auch etwas zum Lauschen, dass man Gesänge erfährt, hört, dass man selber einen Heuschreckenklang erzeugen kann. Also wir haben einen reinen Schmetterlingskasten, wir haben auch einen Kasten, wo dann vielleicht ein bisschen gruselig aussehende Gespenstschrecken drin sind, aber auch Käfer. Dann gibt es Stationen, dort kann man erleben, was wir hinter geschlossenen Türen machen, also wie unser Forschungsalltag aussieht. Da kann man dann selber mal an einem Mikroskop sich ein Insekt vergrößert anschauen und eben auch erfahren und erleben, was jetzt eben beispielsweise die Bestäuberleistung oder auch eben die Insekten als Nahrung für uns, für die Menschen bedeuten oder was sie für sogenannte Aufräumleistungen im Ökosystem haben. Das wird dann jeweils immer an einzelnen Modulen vorgestellt und eben einerseits über Text vermittelt, aber eben auch immer spielerisch mit einzelnen Spielen wirklich.
0: Was haben Sie persönlich denn für ein Verhältnis zu Insekten? Ich meine, mein Verhältnis habe ich Ihnen ja schon erklärt. Ich bin auch gerade aus Ligurien wiedergekommen und da ist es einfach Wahnsinn. Da ist der ganze Arm voller Stiche irgendwann. Was haben Sie für ein Verhältnis zu Insekten?
1: Also ich bin ja Entomologin, von daher habe ich von Haus aus ein positives Verhältnis. Nein, das ist einfach, da liegt meine Leidenschaft. Ich arbeite persönlich mit Heuschrecken, finde aber auch jede andere Ordnung faszinierend. Die Vielfalt ist eben unergründlich und man entdeckt immer noch was Neues und staunt über die Anpassungsfähigkeit, über die Widerstandskraft, aber manchmal auch, wenn man das Verhalten beobachtet einfach.

0: weil die sind uns einerseits so fern und dann aber doch vermeintlich nah. Man muss halt nur mal genauer und länger hinsehen. Und ich bin sehr glücklich und dankbar, dass das mein Beruf ist, dass ich das machen kann. Klar, ich lasse mich auch nicht gerne von einer Stechmücke stechen, aber ich habe auch tatsächlich ganz schön manchmal Hemmungen, sie zu töten.
1: Und haben Sie sowas wie ein Lieblingsinsekten? Also Spinne, Käfer oder vielleicht fliegende Brummer, irgendwas, was Ihnen besonders nah am Herzen liegt?
0: Das war schon ein wichtiges Stichwort. Ich will jetzt nicht belehrend klingen, aber Spinnen sind keine Insekten. Die haben 8 Beine, Insekten haben 6. Das nur am Rande. Ja, es sind Heuschrecken. Also ich arbeite an hauptsächlich südafrikanischen Heuschrecken. Die haben gar keine Flügel mehr, die Gruppe. Die finde ich einfach sehr spannend und sehr interessant und auch ästhetisch sehr schön anzusehen. Das sind so meine Lieblinge. Aber ich freue mich auch über jede Erdhummel, die ich im Garten sehe. Also ich bin da dennoch sehr positiv eingestellt.
1: Ich höre die Faszination heraus und ehrlich gesagt, ich kann es auch nachvollziehen, auch wenn ich selber da aus besagten Gründen mehr Distanz habe, aber ich kann absolut nachvollziehen, diese Faszination. Ein Thema, das man bei Insekten natürlich nicht aussparen kann, ist das Klima und die Umweltverschmutzung. Worunter leiden die Tiere am meisten?
0: Ja, also es wird bei Insekten gesagt, also klar, Klimawandel spielt eine Rolle, ist einer der Faktoren, aber die Lebensraumzerschneidung oder Vernichtung letztendlich, die ist eigentlich essentieller und auch die Intensivierung der Landwirtschaft hat dazu beigetragen, dass eben diese kleinen grünen Ackerstreifen und so weiter, die immer noch bunt waren, dass solche kleinen Trittbretter, dass die fehlen einfach. Das ist eigentlich das Schlimme und zusätzlich der Pestizideinsatz, der stattfindet, das ist speziell wirklich sehr gefährlich für die Insekten und hat vermutlich auch sehr stark zu diesem Biomasserückgang beigetragen. Wenn man einen Balkon zur Verfügung hat oder vielleicht sogar einen Garten, dass man weggeht, speziell von so Schottergärten ganz weg, aber auch nicht einfach nur die Monokultur pflegt, indem man den eigenen Rasen da hat, sondern einfach auch mal ein bisschen Unkraut, was ich lieber Wildkraut nenne, einfach auch mal stehen lässt oder ein paar heimische Pflanzen zusätzlich aussät und die gedeihen lässt, dann hat man einfach dort schon eine super Grundlage geschaffen, um Insekten auch ein Zuhause zu bieten und aktiv zu dem Schutz beizutragen.
1: Mit wem haben Sie für die Ausstellung denn zusammengearbeitet? Mit Biologen und Geologen?
0: Also die Ausstellung ist eine Wanderausstellung, die ist 2021 in Hamburg gestartet und ist seit 2022 auf Tour und wir sind jetzt schon die 16. Station in Deutschland und das wurde von Kollegen verschiedenster Museen aus dem Norden, aber vorwiegend Hamburg, konzipiert und wir sind glücklich, dass wir die jetzt eben auch in Darmstadt zeigen können. Ein Hauptkurator ist Martin Husemann, der jetzt auch mittlerweile Direktor in Karlsruhe ist vom Naturkundemuseum, mit dem ich auch so in der Forschung gemeinsam tätig bin, weil wir beide zufällig an Heuschrecken arbeiten.
1: Mit welchem Gefühl sollen die Besucherinnen und Besucher die Ausstellung denn verlassen? Welches Ziel verfolgen Sie da?
0: Wahrscheinlich muss man ein bisschen differenzieren. Es wird sicherlich auch Menschen geben, die wirklich schon die ganze Zeit auch für Insekten schwärmen und begeistert sind. Wenn die sich dann auch nochmal freuen, weil sie ein, zwei neue Informationen mitgenommen haben oder nochmal jetzt auch merken, hey Mensch, ich kann selber wirklich auch einiges tun, dann freue ich mich darüber. Aber ich freue mich natürlich auch wirklich sehr, wenn Menschen die Ausstellung besuchen, die eigentlich auch eher ein negatives Bild von Insekten haben oder sogar Ekel empfinden, dass die vielleicht diese Scheu und den Ekel ablegen und Interesse entwickeln und vielleicht dann auch bereit sind, wirklich was für den Schutz zu tun.
1: Vielen Dank, Daniela Matena vom Hessischen Landesmuseum Darmstadt, über so viel Einzelheiten zu der Ausstellung Facettenreiche Insekten.

Musik von Ludwig van Beethoven. Die Kammerakademie Potsdam hat unter der Leitung von Antonell Manacorda den vierten Satz gespielt aus Beethovens zweiter Sinfonie D-Dur. 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

Die Walz Brillant von Frédéric Chopin mit Jean-Marc Louisada am Klavier. Dieser Walzer Opus 34 sind ganz musikalische Momentaufnahmen aus der Welt der Pariser Salons. Hinter dem glanzvollen Titel verbergen sich ganz unterschiedliche Stimmungen. Eleganz und Schwung im ersten Walzer, verträumte Melancholie im zweiten und überschäumende Virtuosität in dem, den wir eben gehört haben, dem dritten. Es sind weniger Tanzstücke als eigentlich wirklich mehr so Stücke zum Zuhören. Es ist 17.32 Uhr und hier ist HR2 Kultur am Donnerstagnachmittag. Weiterstadt in der Nähe von Darmstadt ist ab heute wieder Kurzfilmhauptstadt. 5 Tage lang.

0: laufen hier Kurzfilme aus aller Welt. Es gibt einen Super-8-Filmwettbewerb, einen Kurzfilm-Poetry-Slam. Es gibt Live-Musik. Es gibt ganz viele Möglichkeiten, mit den Filmschaffenden auch ins Gespräch zu kommen. Und dieses Jahr ist Jubiläum. Das Open-Air-Filmfest findet zum 50. Mal statt. In komplett anderem Gewand als noch 1977, logisch. Petra Demand war beim Aufbau dabei.
1: Sechs Männer in Arbeitskleidung schwitzen in der Sonne im Braunshaarter Tännchen. Sie schleppen Gerüstteile, setzen sie nach und nach zusammen. Hier in dem kleinen Wäldchen in Weiterstadt entsteht gerade eine Kinoleinwand und ein großer Turm für die Tontechnik. Es ist Filmfestzeit in Weiterstadt zum 50. Mal. An einer Biertischgarnitur am Rand sitzt Horst Dietz. Er ist ein Urgestein, war schon beim allerersten Open-Air-Filmfest 1977 mit dabei.
2: Früher haben wir sogar das Gerüst für die Leinwand selbst mit aufgebaut und sind da drin rumgeklettert. Das ist heute völlig undenkbar.
1: Früher hat er sich fürs Filmfest immer ein, zwei Wochen Urlaub genommen. Jetzt ist der 71-jährige Rentner und immer noch dabei. Die Idee zu dem Filmfest im Wald, die hatte allerdings sein inzwischen verstorbener Nachbar Jochen Pollitt. Ein Enthusiast, auch fürs damals gerade neu gegründete kommunale Kino in Weiterstadt.
2: Es war Sommer, die Leute gehen nicht ins Kino im Sommer. Und sagt der Jochen, gehen wir raus in den Wald, da kommen die Leute eher hin. Und das hat sehr gut funktioniert. Innerhalb weniger Jahre hat sich das verdoppelt, verdreifacht und ist eine sehr große Nummer jetzt geworden.
1: Sind in den 70ern vielleicht 150, 200 Leute zu dem Filmfest im Wald gekommen, sind es heute an manchen Abenden 1500 Menschen, die sich gleichzeitig im Braunshaarter Tännchen tummeln. Auch wenn das Programm eher noch extravaganter geworden ist. Seit Ende der 90er gibt es zum Beispiel gar keinen Lang-, also Hauptfilm mehr. Andreas Heidenreich ist seit etwa 35 Jahren beim Filmfest-Team dabei. Er kümmert sich um die Filmauswahl.
3: Also es hat sich wirklich so viel verändert und haben sich natürlich auch die Inhalte der Filme verändert. Ja, es gibt jetzt ganz viele Filme über Migration, es gibt Filme über Klimawandel und so, die gab es natürlich vor 30 Jahren in der Häufung noch nicht. Da gab es Filme gegen die Startbahn West.
1: Auch das Zirkuszelt, das ganz in der Nähe seinen festen Platz hat, ist seit 1999 als Spielort dazugekommen. Dort können auch schon vor Sonnenuntergang Filme gezeigt werden, zum Beispiel das Kinderkurzfilmprogramm.
4: Das auch von Kindern und Jugendlichen kuratiert wird. Also das heißt, die suchen die Filme aus und moderieren das Programm auch.
1: Nina Friemanns Augen glänzen, wenn sie von den vielen neuen Facetten des Festivals erzählt. Sie ist eine der wenigen Hauptamtlichen, die dieses Filmfest auf die Beine stellen. Das Gros der Helferinnen und Helfer arbeitet ehrenamtlich, oft schon seit Jahren. Insgesamt eine dreistellige Zahl, verrät mir Andreas Heidenreich. Mit dabei sind dieses Jahr auch wieder 14 freiwillige jugendliche Helfer, unter anderem aus der Türkei, Mexiko, Japan, Tschechien, der Schweiz oder Frankreich, wie Mina.
5: Dass wir quasi erstmal beim Aufbau helfen und dann das Festival auch miterleben dürfen. Und die meisten von uns sind auch sehr kinobegeistert. Das heißt, es ist auch eine tolle Gelegenheit. Und dann haben wir noch die Möglichkeit, beim Abbau mitzuhelfen.
1: Das Fest lebt von Fördergeldern und Unterstützern. Zum Beispiel der Weiterstädter Feuerwehr, die schon seit Tagen immer wieder das Gelände wässert, damit das Fest bei der Trockenheit momentan überhaupt stattfinden kann. Wichtig sind aber auch die Einnahmen beim Essen und Trinken und die freiwilligen Eintrittsspenden. Grundsätzlich ist der Eintritt nämlich frei. Und so soll es auch bleiben, sagt Nina Friemann. So sei der Besuch eine sehr niederschwellige Möglichkeit, Filmkunst zu erleben.
4: Und die Leute einfach mal vorbeikommen können und gucken können, ob das was für sie ist. Und ganz viele bleiben einfach da. Also wir hatten das auch nicht so selten, dass die Leute erstmal nur gucken kommen und auf dem Rückweg tun sie dann was spenden, weil sie sagen, oh, das war aber ganz toll, sowas habe ich noch nie gesehen. Und so ist es einfach eine sehr demokratische Art, einfach Filme sehen zu können. Und ich finde es auch immer ganz wichtig, dass es auch Kultur gibt, auch unabhängig davon, ob man irgendwie sehr viel Geld hat oder nicht.
1: Kostenlos ist auch der Shuttlebus, der das Filmfest in Weiterstadt zum Beispiel mit dem Darmstädter Hauptbahnhof verbindet. Die Vorfreude darauf, dass es jetzt endlich losgeht, ist beim Team jedenfalls schon riesig.
3: Das Besondere ist, glaube ich, wirklich diese Gleichberechtigung im Programm. Wenn dann halt mal ein 14-Jähriger einen Film gemacht hat und der läuft dann neben einem Oscar-Gewinner und so und 1000 Leute applaudieren ihm, das ist einfach, es ist was Besonderes.
2: Für mich ist das die tollste Veranstaltung jedes Jahr. Das ist schöner als Silvester und Weihnachten und sonst was. Ja.
0: Das Filmfest Weiterstadt. Petra Demand weiß, was da wann zu sehen ist. Und wenn Sie es genauer wissen wollen, schauen Sie auf der Seite des Filmfests nach unter www.filmfest-weiterstadt.de.

Das Duett aus der verkauften Braut von Beatrice Smetana, hier bearbeitet für Harmoniemusik, gespielt hat die Deutsche Kammerphilharmonie Bremen. Die Handlung nach einem Libretto von Karel Sabina spielt in einem Dorf in Böhmen im 19. Jahrhundert. Eine Frau soll einen Mann heiraten, sie will aber einen anderen. Der ist der Halbbruder des Geliebten, was sie wiederum nicht weiß. Für 300 Gulden verzichtet ihr Geliebter auf sie, aber nur, wenn sie einen ganz bestimmten Mann heiratet, nämlich seinen und des Halbbruders Vater. Sie findet raus, dass ihr Geliebter sie sozusagen verkauft. Und das gefällt ihr überhaupt nicht. Soweit die Handlung im Schnelldurchlauf.

0: Les Amis de Philippe und Ludger Remy mit dem dritten Satz aus der Ouvertüre F-Dur von Johann Friedrich Fasch. Der Fasch war auch in Darmstadt musikalisch aktiv. 1712 war er auf Reisen und machte bei ganz verschiedenen musikalisch aktiven Höfen in Nord- und Mitteldeutschland Halt. Und beim Darmstädter Kapellmeister Christoph Graupner zum Beispiel war er über 3 Monate. Dann ging es weiter nach Graz, Prag, Zerbst, Dresden. Er hatte in Deutschland als Komponist einfach einen ziemlich guten Ruf, schrieb Musik für den lutherischen Gottesdienst, aber auch weltliche Instrumentalwerke, darunter Ouvertüren, Suiten, Sinfonien, Partiten und eine Vielzahl kammermusikalischer Stücke für ganz verschiedene Besetzungen. In Dresden hat er sich mit Pisendel und Heinichen angefreundet. Und er hat mit vielen großen Komponisten geistliche und weltliche Werke ausgetauscht. Jetzt ist es 17:45. In Großbritannien wird heute gewählt und ein Mann im Mülltonnenkostüm stiehlt bei dem Rechtspopulisten Nigel Farage die Show. Count Bemfez, die Kunstfigur des Komikers Jonathan Harvey, tritt in Clacton gegen Farage an, um seinen Sitz im britischen Parlament. Die ungewöhnliche Kandidatur hat es längst weit über Großbritannien hinaus in die Nachrichten geschafft, von der BBC über CNN bis zu internationalen Nachrichtensendern. Warum ein satirischer Kandidat im Mülltonnenkostüm plötzlich weltweit Schlagzeilen macht und was das über diesen ungewöhnlichen Wahlkampf sagt, Christoph Prössl weiß es.
1: Count Bemfez ist eigentlich ein alter Bekannter. Der sprechende Mülleimer, der eine Rüstung trägt und gut in einen Monty Python-Film passen würde, stellt sich gerne so vor.
2: My name is Count Bemfez. I'm an intergalactic warrior from the planet Sigma 9.
1: Er sei ein außergalaktischer Krieger vom Planeten Sigma 9. Als solcher war er schon in dem Wahlkreis angetreten, in dem der neue Premier Andy Burnham vor einigen Wochen gewählt wurde. Als das Ergebnis verkündet wurde, stand also Burnham neben Count Bemfez auf der Bühne, auf der anderen Seite ein Fuchs, also eine Person in einem Fuchskostüm. Man könnte dieses Phänomen, dass ein Comedian in Ritterrüstung gegen etablierte Politiker antritt, unter britischer Schrulligkeit abheften. Aber diesmal ist es ein bisschen ernster. Count Bemfez ist der wahrscheinlich einzige ernstzunehmende Konkurrent in der Wahl in Clacton, wo der Parteivorsitzende von Reform UK, Nigel Farage, wiedergewählt werden möchte.
2: And I believe I could be a better representative of the people of Clacton than the current incumbent member of parliament. It's quite simple.
1: Er sei ein besserer Kandidat als der gerade ausgeschiedene Abgeordnete, sagte Count Bemfez und meint Nigel Farage. In seinem Wahlprogramm: Eiscreme soll wieder billig sein, Schlaglöcher mit Parteiprogrammen von Labour zustopfen und mehr in Clacton sein als in Washington DC. Eine Kritik an Farage, der viel in den USA unterwegs ist. Hier ein Wahlwerbespot.
3: That I promised to do in Washington, D.C.
1: Zu dieser Nachwahl kam es, weil der Parteivorsitzende der rechtspopulistischen Reform UK in den vergangenen Wochen wegen einer Spendenaffäre unter Druck ist. Die Polizei ermittelt,

0: Das Parlament prüfte eine 5-Millionen-Pfund-Spende, die er offenbar nicht angegeben hatte. Deswegen trat Farage als Abgeordneter zurück. Ich habe entschieden, dass die Menschen von Clacton die Richter meines Verhaltens sein sollen. Dies wird eine Wahl, das Volk gegen das Establishment. Eine sprechende Mülltonne als Establishment? Nun ja. Die Vertreter der großen Parteien, Labour, Konservative, Liberaldemokraten, stellten keinen Kandidaten auf. Dafür treten aber zahlreiche Parteilose an, auch Count Binface, der in den Umfragen zwar nicht vorne liegt, aber immerhin auf dem zweiten Platz. Farage könnte erneut den Sitz erringen. In Clacton ist Reform UK stark. Am Pier des Badeortes Clacton on Sea treffen wir Anthea Chapman. Sie sagt:
1: Hier wohnen viele Ältere, hier gibt es viele Altenheime. Aber die stehen halt nicht an erster Stelle. Die bekommen keine Termine im Krankenhaus beim Arzt. Man kriegt noch nicht mal einen Zahnarzttermin. Und das hat mit der Zahl der Migranten zu tun, die hierher kommen.
2: It's all going towards the amount of immigrants that we've got coming over.
0: Die besten Jahre hat Clacton hinter sich. Hier gibt es keine industrielle Basis. Die Arbeitslosigkeit ist größer als in anderen Landesteilen. Fiona MacDonald sieht Nigel Farage kritisch.
3: It's not down to the people of Clacton.
1: Das ist keine Entscheidung für die Menschen in Clacton, ob Farage das Parlament getäuscht hat oder nicht. Wir kennen nicht einmal alle Fakten. Das ist lächerlich. Wir haben Parlamentsausschüsse, die sich damit beschäftigen.
0: Fiona will Count Binface wählen, gegen den Hass, wie sie sagt. Dass Nigel Farage bei einer Wiederwahl alle Sorgen los ist, danach sieht es nicht aus. In den Umfragen ist Reform UK abgesagt, Labour konnte zulegen. Farage würde einen deutlichen Sieg gerne nutzen, um den Trend wieder umzukehren. Dazu kommt, wenn er wieder im Parlament sitzt, dürfte sich erneut ein Ausschuss mit der Spende an ihn beschäftigen.
4: Wahlkampf in Clacton, Großbritannien. Christoph Prössl über das Duell Count Binface versus Nigel Farage.

Das Radiosymphonieorchester Berlin unter der Leitung von Leonard Grin mit dem Galopp of the Gadfly von Dmitri Schostakowitsch. Der, also Schostakowitsch, hat die Musik für den russischen Mantel- und Degenfilm Die Hornisse komponiert. Er war ein echt großer Kinofan, hat schon Ende 1923 als Stummfilmpianist gearbeitet. 17.52 Uhr, das ist jetzt, nach den 18 Uhr Nachrichten geht es hier weiter mit HR2 der Tag. Da geht es heute bei Jesse Trommer um Familie, Nähe mit Nebenwirkungen. Wie war? Ich wünsche Ihnen auf jeden Fall ein ganz angeregtes Zuhören. Mein Name ist Katrin Mund und wenn Sie mögen, dann hören wir uns morgen Nachmittag wieder. Haben Sie noch einen guten Donnerstag. Tschüss.

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2: 18 Uhr. Weinbauern klagen über viele Herausforderungen. Juli war tödlichster Monat für Zivilisten in der Ukraine seit Jahren. Erste Hybridschule Deutschlands entsteht in Frankfurt. Das Wetter in der Nacht klar, 20 bis 8 Grad, morgen wieder sonnig und heiß bis 38 Grad. Mein Name ist Daniel Skondo. Krisenstimmung bei den Winzerinnen und Winzern in Deutschland. Ein Problem für die Weinlese seien die extreme Hitze und Dürre der vergangenen Wochen. Aber es gäbe für die gesamte Branche auch andere Herausforderungen. HR-Reporter Lars Hofmann.
3: Der Präsident des Deutschen Weinbauverbandes, Winzer Klaus Schneider, sagte kurz vor der Weinlese in Österreich-Winkel im Rheingau, die zunehmenden klimatischen Extreme setzten viele Weinbauern genauso unter Druck wie der dauerhaft sinkende Weinkonsum, steigende Kosten unter anderem für Sprit oder Löhne für Saisonarbeitskräfte in den Weinbergen. Um den besonders von der Krise betroffenen Winzern kurzfristig zu helfen, müssten sie schnell die Möglichkeit bekommen, überschüssigen Rotwein und Rosé zu Industriealkohol zu destillieren.
2: Wegen der anhaltenden Hitze wird wohl auch die Getreideernte in diesem Jahr deutlich kleiner ausfallen als sonst. Der Deutsche Raiffeisenverband rechnet mit einem Minus von mehr als 10% im Vergleich zu 2025. Engpässe bei der Versorgung wird es nach Einschätzung von Fachleuten aber nicht geben. In der Ukraine sind nach Angaben der Vereinten Nationen im Juli mindestens 437 Zivilisten getötet worden. Das ist die höchste Opferzahl seit Mai 2022, also wenige Monate nach Beginn des russischen Angriffskrieges. Die UN teilten weiter mit, dass im Juli mehr als 2600 Menschen verletzt wurden. Die ukrainische Regierung führt die hohen Opferzahlen unter anderem darauf zurück, dass man kaum noch Flugabwehrraketen hat, um russische Angriffe abzuwehren. Bürokratie schneller abbauen und den Staat grundlegend reformieren. Der frühere Präsident des Bundesverfassungsgerichts Voskuhle sieht dazu keine Alternative. Und er kritisiert, unser Land sei risikoscheu geworden, perfektionistisch und technologiefeindlich. Aus der Nachrichtenredaktion Markus Schuh.
4: Voskuhle findet im Interview mit der Zeit deutliche Worte. Deutschland habe einen Kipppunkt erreicht und drohe unterzugehen. Ein Problem sei auch die Justiz. Zum Beispiel gerate schnell aus dem Blick, ob ein Unternehmen bedroht sei, weil ein Prozess zu lange dauere. Voskuhle hatte letztes Jahr diverse Vorschläge gemacht, wie der Staat modernisiert werden könnte. Bei aller Kritik sieht und lobt er auch Fortschritte dabei. Es gebe eine Aufbruchstimmung wie noch nie seit Bestehen der Bundesrepublik.
2: In Frankfurt entsteht die erste sogenannte Hybridschule Deutschlands. Unter einem Dach vereint sie 100

0: Mit 34 Wohnungen und eine Grundschule. Damit will die Stadt Frankfurt Flächen für Bauprojekte effizienter nutzen. Heute wurde an der Schule Richtfest gefeiert. HR-Reporterin Alicia Lindhoff.
1: Von ihren Balkonen schauen die künftigen Mieterinnen und Mieter direkt auf den Schulhof. Der wiederum ist zugleich das Dach der darunterliegenden Turnhalle. Bis zu 500 Kinder sollen hier in der neuen Schönhof-Grundschule künftig lernen und über den Hof toben. Die oberen 4 Stockwerke aber sind für größtenteils geförderte Wohnungen reserviert. 60 Millionen Euro investieren die nassauische Heimstätte, die Stadt Frankfurt und das Land in die neue Hybridschule in einem der größten Neubaugebiete Frankfurts. Ähnlich verdichtete Bauprojekte sind auch in anderen Teilen der Stadt geplant.
0: Das waren die Nachrichten. Das Wetter. Der Tag geht sonnig und warm zu Ende, in der Nacht bleibt es wolkenlos und die Werte sinken ganz langsam auf 20 bis 8 Grad. Morgen wird es dann nochmal sonnig und noch etwas heißer als heute bei bis zu 38 Grad. Die weiteren Aussichten, es wird etwas feuchter, am Samstag mit ersten Schauern und Gewittern, aber nochmal bis 38 Grad, am Sonntag dann wechselhaftes Wetter bis 30 Grad. Die Zeit 18.04 Uhr.
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3: Mit Jessie Trommer, hallo.
4: Familie bedeutet mir alles. Ich liebe meine Familie und bin ein Familienmensch.
5: Wir können unseren Alltag teilen, unser Leben miteinander gestalten.
6: Das ist die wichtige Frage. Wie viel Nähe brauchen wir?
7: Familie bedeutet, Leute zu haben, auf die man sich immer verlassen kann.
8: Man ist nicht so einsam.
9: Familie gibt uns Halt.
10: Was ist normal? Wie ist es am besten?
11: Für mich ist Familie etwas, was wir tagtäglich machen.
3: Andere Dinge mögen uns verändern, aber wir beginnen und enden mit der Familie. Dieses Zitat stammt vom US-Komponisten Anthony Brandt und beschreibt etwas, das uns alle auf diesem Planeten eint. Nämlich, dass wir Eltern haben, aus denen wir entstanden sind. Aber resultiert aus dieser Biologie auch automatisch Familie? Familie, das sind die Menschen, die uns am nächsten stehen, die uns auffangen, uns prägen und manchmal auch am meisten nerven. Wir erben von unseren Eltern nicht nur Gene, wir übernehmen vielleicht auch ihre Werte, ihre Ängste, ihre Vorstellungen vom Leben, manchmal sogar Wunden, die lange vor unserer Geburt entstanden sind. Familie kann Halt geben und Geborgenheit schaffen, sie kann aber auch einengen, verletzen und so schwierig werden, dass Menschen den Kontakt zueinander abbrechen. Wie viel Nähe ist gesund? Wann wird Loyalität vielleicht auch zur Belastung? Und was macht eine Familie überhaupt zu einer Familie? All diesen Fragen und noch viele mehr gehen wir in der kommenden knappen Stunde auf den Grund. Sie können uns aber natürlich auch jederzeit hören bei ARD Sounds unter Der Tag, ein Thema, viele Perspektiven. Unsere heutige Sendung heißt Nähe mit Nebenwirkungen. Was gibt uns Familie? Im besten Fall natürlich Liebe, Fürsorge und Halt. Dass dieser Zusammenhalt auch nicht nur von der klassischen Familie kommen muss, damit werben ja auch zum Beispiel gerne Fußballvereine, wie die große Eintracht-Familie. Aber Spaß beiseite. Heutzutage gibt es eben deutlich mehr Familienformen, als noch vor einigen Jahren üblich waren. Welche das sind und wie sich das Familienbild entwickelt hat, fasst Stefan Kiske zusammen.
12: Familie. Wer dieses Wort hört, hat direkt ein Bild vor Augen.
7: Familie bedeutet für mich Zusammenhalt und Unterstützung, Leute zu haben, auf die man sich immer verlassen kann und die für einen da sind in den guten und in den schlechten Zeiten.
4: Familie bedeutet mir alles. Ich liebe meine Familie und bin ein Familienmensch.
8: Familie bedeutet für mich Vertrauensverhältnis und wenn ich in Not bin und auch umgekehrt. Man ist nicht so einsam. Nach dem Tod meines Mannes bin ich froh, dass ich die Familie habe, auch wenn sie im Ausland wohnt.
12: Das Statistische Bundesamt macht es nüchterner. Familie ist dort jede Eltern-Kind-Gemeinschaft in einem Haushalt. Egal ob leibliches Kind oder nicht. Knapp 11,8 Millionen davon gibt es in Deutschland. Im Mittelpunkt steht heute das Kind. Doch das war nicht immer so, sagt Elternschaftsforscherin Desiree Waterstraat.
13: Tatsächlich steht heute nicht mehr der Vater, so wie das traditionell über Jahrhunderte, Jahrtausende war, im Zentrum der Familie, sondern das Kind und das Kindeswohl. Also ob das nun ein heterosexuelles Elternpaar ist, ob sie verheiratet sind oder nicht, ob die an einem Wohnort leben, ob die homosexuell sind. Das Kind steht im Zentrum und das lässt eben sehr viel Spielraum für alle möglichen Formen von Familie.
12: Viele aber, die sich selbst als Familie fühlen, tauchen in dieser Definition gar nicht auf. Eltern und erwachsene Kinder über Distanz, das kinderlose Paar mit Hund, die WG oder der Freundeskreis als Wahlfamilie.
13: Familie ist einfach nicht nur das, was wir wissenschaftlich als Familie definieren können, sondern tatsächlich auch ein Symbol. Symbol. Und es steht für etwas Größeres, es steht für Solidarität, für großes Vertrauen, für Fürsorge, füreinander.
12: In welcher Form man auch lebt, Familie kann gut tun. Die Soziologin Bettina Hünteler hat untersucht, wie das Familiengefüge mit der Gesundheit im Alter zusammenhängt. Wer nur ein kleines Netz an Verwandten hat, klagt häufiger über körperliche Beschwerden. Wer als Teil von drei Generationen lebt, also Großeltern, Eltern, Kinder, ist seltener depressiv. Doch Familie kann auch überfordern. Wer einen Angehörigen pflegt, zahlt oft einen hohen Preis. Rund 7 von 10 fühlen sich psychisch stark belastet. Und Alleinerziehende schätzen ihre Gesundheit laut einer RKI-Auswertung schlechter ein als Eltern in Partnerschaften und sind häufiger depressiv. Ihr Armutsrisiko liegt bei fast 29%, bei Paaren nur bei 12.
13: Über Alleinerziehende weiß man einiges und man weiß, wie stark sie belastet sind, weil wir Menschen gehören zu einer Spezies, die kooperative Nachwuchsfürsorge betreibt. Das tun nur ganz wenige Spezies im Tierreich, wie zum Beispiel auch Elefanten oder Krallen. Affen. Und das ist natürlich gravierend, wenn dann in einer Spezies, in der eigentlich ein ganzes Netzwerk für ein Kind da sein sollte, wenn dann tatsächlich nur die Mutter in der Verantwortung steht.
12: Für die Entwicklung von Kindern ist nicht unbedingt die Struktur entscheidend, sondern die Qualität der Beziehungen zu Hause. Und die entsteht nicht nur in der Familie. Der Psychologe William Chopic fand heraus, dass Freundschaften mit dem Alter sogar mehr fürs Wohlbefinden zählen können als die Verwandtschaft. Gerade weil es die Bindungen sind, die wir uns aussuchen und über die Jahre pflegen. Vielleicht ist Familie also weniger eine feste Form als eine Frage der Haltung. Nicht, wer gehört per Blutsverwandtschaft dazu, sondern wer ist füreinander da. Familie ist am Ende das, was sich wie Familie anfühlt.
9: Ja, was Familie ist, wurde vor einigen Jahren oder auch Jahrzehnten vermutlich noch ganz klassisch mit dieser traditionellen Familienform von Mutter, Vater, Kind oder Kindern beantwortet. Mittlerweile ist es ja so, es gibt viele verschiedene Familienformen, von kinderlosen Paaren, Alleinerziehenden über Patchwork-Familien bis hin zu gleichgeschlechtlichen Familien. Welche Vor- und Nachteile diese unterschiedlichen Formen mit sich bringen, darüber spreche ich jetzt mit der Soziologin Dr. Paula Irene Wieler-Braslawski. Sie ist Professorin an der Ludwig-Maximilians-Universität in München. Hallo Frau Wieler-Braslawski.
14: Hallo, grüße Sie.
9: Es gibt ja mittlerweile viele verschiedene Familienformen. Wie groß ist denn heutzutage dieser Anteil im Vergleich zu den, ich sag's mal in Anführungszeichen, klassischen Familien?
14: Ja, der ist nicht so groß, wie manche befürchten oder andere auch feiern oder hoffen. Tatsächlich wachsen hier und heute in Deutschland gut 2/3 der Kinder und Jugendlichen, also von 0 bis 18 Jahren, in dieser sogenannten klassischen Familienform auf, also mit Mama, Papa, die meistens verheiratet sind und deren leibliche Kinder und sie alle zusammen in einem Haushalt leben. Da hat sich gar nicht so viel geändert, wie manchmal auch in den Medien suggeriert wird. Gleichwohl wächst der Anteil auch anderer Familienformen über die Jahre stetig, bewegt sich aber auf einem doch eher auch niedrigen Niveau. Wenn man beispielsweise gleichgeschlechtliche Paare nimmt, dann ist das ein einstelliger Bereich. Also es sind wirklich recht wenige. Auch die nicht verheirateten heterosexuellen Eltern machen gar nicht so viel aus. Was wahrscheinlich am meisten angewachsen ist, so im Laufe der letzten Jahre und Jahrzehnte, ist der Anteil der Alleinerziehenden, der so bei gut 20% liegt, also wo meistens die Mutter, aber oft auch ein Vater mit Kind oder Kindern die Familie bildet.
9: Glauben Sie, dass das ein bisschen auch so am gesellschaftlichen Druck liegt, dass der Anteil immer noch relativ, naja, in Anführungszeichen gering ist, weil einfach das System darauf ausgebaut ist, dass es Mutter, Vater, Kind gibt?
14: Ach, da wird es eine Menge verschiedener Gründe für geben. Die Menschen sind ja schon mündig und frei und wir leben zum Glück ja auch in gesellschaftlichen Verhältnissen, die doch auch eine Auswahl ermöglichen. Die Familie ist allerdings tatsächlich eine irgendwie sehr stabile, wir nennen das Institution als gesellschaftliche Form, bei der es tatsächlich ja ein ganz starkes Bild gibt davon, was ist eigentlich, was ist normal, wie ist es am besten. Und das ist tatsächlich diese ja traditionelle sogenannte heterosexuelle Kleinfamilie. Die anderen Formen gelten eher als Ausnahmen oder dass man dafür besonders mutig sein muss oder als schwer realisierbar. Sie sind oft viel einfacher und ja auch selbstverständlicher, als es vielen scheint. Aber da bedarf es doch noch einer vielleicht kulturellen Veränderung. Aber andererseits, wie gesagt, ich würde auch erstmal anerkennen, dass die meisten Menschen doch in der Familienform leben, die für sie

0: zu sein, ist sehr viel stressiger und bedarf mehr Organisation, als wenn man sich diese Aufgabe mit anderen teilt. Also da, ne, das ist so ein Faktor, Infrastruktur, Ressourcen. Ein anderer Faktor ist sicherlich auch, dass es vielen Menschen vielleicht auch dass ein Vorteil sein kann, dass man da kreativer, eigensinniger, flexibler auch sein kann, wenn man andere Formen sucht. Und eins will ich noch sagen, die sogenannte traditionelle Familie mit der Ehe gleichgeschlechtlicher oder gegengeschlechtlicher Art ist die rechtlich am besten abgesicherte Form. Und der gegenüber haben andere Formen schon deutliche Nachteile in insbesondere rechtlicher Hinsicht, wenn man beispielsweise auch daran denkt, nicht verheiratete oder auch verheiratete Frauen Elternpaare ja immer noch über die Stiefkindadoption gehen müssen. Also da gibt es Nachteile, da muss das Recht auch noch nachbessern.
1: Ich würde gerne noch mal auf die Care-Arbeit zu sprechen kommen. Das ist ja etwas, was man bei einer Kindererziehung wirklich mitdenken muss. Und wenn wir uns jetzt Gleichberechtigung von Mann und Frau hier in Deutschland ansehen, hat sich da natürlich schon einiges getan. Aber jetzt mal ganz ehrlich, viele Familien, klassische Familien in Anführungszeichen, die verfallen ja auch ganz schnell wieder in dieses Muster, der Mann arbeitet, die Frau bleibt zu Hause und kümmert sich um die Kinder. Warum ist das denn immer noch so? Müssten wir da nicht eigentlich schon weiter sein?
0: Also arbeiten tun alle, will ich gerne betonen. Auch die, die im Haushalt mit Kindern, wer das macht, weiß, wie viel Arbeit das auch ist. Aber ich verstehe völlig, was Sie meinen und Sie haben völlig recht. Also wir sind immer noch in Deutschland tatsächlich hier und heute in einer Situation, bei der das ganz große Gros, die ganz große Mehrheit der heterosexuellen Eltern eine in der Hinsicht auch ja traditionelle Arbeitsteilung praktiziert, bei der der Mann außer Haus in der Erwerbstätigkeit arbeitet und die Frauen, die Ehefrauen, die dann auch Mütter sind, wesentlich zu Hause auch zuständig sind und die Arbeit auch haben. Warum ist das so? Weil die meisten Menschen, muss man sagen, das für die richtige und vor allem für die natürlich gegebene eigentliche Form halten, also wirklich davon überzeugt sind, dass das so sein soll und dass sich das so gehört und dass sie das auch gerne so wollen, ganz aufrichtig und authentisch. Und das ist halt wiederum die individuelle Entscheidung. Also soziologisch aus der Forschung betrachtet gesehen, muss man sagen, zum einen ist diese Form, die auch wiederum von der Sozialpolitik, vom Steuersystem eher belohnt wird. Vor allem aber ist es die Form, von der die meisten Menschen denken, dass sie auch qua Natur so vorgesehen ist. Und in diese Muster verfallen dann auch diejenigen, die sich vorher das vorgenommen haben, anders zu leben.
1: Also, wir sind gespannt, ob sich das in den nächsten Jahren vielleicht noch etwas ändern wird und ob sich auch unsere gesellschaftliche Sicht auf eben Familienformen noch ändert. Dr. Paula Irene Wyler-Praslawski war das. Sie ist Professorin für Soziologie und Gender Studies an der LMU in München. Vielen Dank für das Gespräch.
0: Ich danke auch Ihnen.
1: Auch der deutsche Schriftsteller Kurt Tucholsky hat sich literarisch der Familie gewidmet, vor allem ihrer Mischung aus Nähe und Wahnsinn, betrachtet das Ganze ein wenig mit Ironie natürlich. Wir hören mal rein in seine 1923 erschienene Glosse über die Familie.
2: Als Gott am sechsten Schöpfungstage alles ansah, was er gemacht hatte, war zwar alles gut, aber dafür war auch die Familie noch nicht da. Der verfrühte Optimismus rächte sich und die Sehnsucht des Menschengeschlechtes nach dem Paradiese ist hauptsächlich als der glühende Wunsch aufzufassen, einmal, nur ein einziges Mal friedlich ohne Familie dahin leben zu dürfen. Die Familie besteht aus einer Ansammlung vieler Menschen verschiedenen Geschlechts, die ihre Hauptaufgabe darin erblicken, ihre Nasen in deine Angelegenheiten zu stecken. Die Familie weiß voneinander alles. Wann Karlchen die Masern gehabt hat, wie Inge mit ihrem Schneider zufrieden ist, wann Erna den Elektrotechniker heiraten wird und dass Jenny nach der letzten Auseinandersetzung nun endgültig mit ihrem Mann zusammenbleiben wird. Die Familie weiß alles, missbilligt es aber grundsätzlich.
1: Dass die eigene Familie zuweilen auch mal ordentlich nerven kann, zeigt sich ja häufig spätestens an Feiertagen wie Weihnachten, wenn alle vielleicht wieder auch ein wenig zu lange aufeinander gehockt haben. Dabei sind so Reibereien und Zickereien ja normal und es gibt sie sicherlich in jeder Familie. Doch es kann auch Probleme geben, die irgendwann so groß werden, dass erwachsene Kinder sagen, ich will keinen Kontakt mehr. Wie es zu solchen Entscheidungen kommt und weshalb ein familiärer Kontaktabbruch immer noch als Tabuthema gilt, dem widmet sich auch eine Folge vom SWR-Podcast Herz ohne Filter. Katharina Bruns hat sich die Folge angehört und fasst sie zusammen.

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1: So beschreibt Claudia, die mit echten Namen anders heißt, einen Moment, der in unserer Gesellschaft ein Tabuthema zu sein scheint. Ihre Tochter hat vor 8 Jahren den Kontakt zu ihr abgebrochen. Wenn Kinder nichts mehr mit ihren Eltern zu tun haben wollen, ist das für viele Mütter und Väter ein Schock. Meist scheint die Funkstille aus dem Nichts zu kommen.
2: Also die sitzen hier oft und sagen, ich weiß gar nicht, was passiert ist. Das war doch wie immer oder es war eine Banalität in ihren Augen.
1: Sagt Sandra Konrad. Die Psychologin berät in ihrer Praxis Familien bei Konflikten und auch bei Kontaktabbrüchen. Für die Tochter oder den Sohn käme so ein Abbruch aber meist nicht einfach aus heiterem Himmel.
2: Für die Kinder ist das oftmals ein schleichender, oftmals auch ein jahrelanger Prozess.
1: Eine Studie der Uni Köln konnte zeigen, dass jedes 5. Kind sich vom Vater entfremdet und jedes 10. von der Mutter. Experten schätzen die Zahl derer, die derzeit in Deutschland nicht mit ihren Eltern sprechen, auf rund 100.000 Personen. Aber über Familien, die keinen Kontakt mehr haben, wird selten gesprochen, denn
2: Kontaktabbruch ist total stigmatisiert. Es wird tabuisiert, weil es so schambesetzt ist.
1: Die Vorstellung der heilen Familie prägt noch immer das gesellschaftliche Bild. Wer ausschert, muss sich oft rechtfertigen. Lisa, die nicht mit richtigen Namen genannt werden möchte, ist so jemand. Auf ihrer Hochzeit brachte eine Aktion ihrer Mutter das Fass zum Überlaufen.
3: Da dachte ich mir, das ist der Wahnsinn, dass sie selbst an den wichtigsten Tagen in meinem Leben sich selbst nicht zurücknehmen kann mit ihren Bedürfnissen. Und nach der Hochzeit dachte ich mir so, ich möchte keinen Kontakt mehr.
1: Diese Reaktion hat aber eine lange Vorgeschichte, sagt sie.
3: Meine Mutter war ein extrem repressiver Mensch, also hat mich unterdrückt, hat mich dominiert und war nicht liebevoll.
1: Sandra Konrad weiß aus ihren Therapiesitzungen, dass eine solche Entscheidung meist aus 2 Verhaltensweisen der Eltern resultiert.
2: Es ist entweder ein zu viel oder ein zu wenig. Also zu viel Kritik, zu viel Entwertung, zu viel Nähewünsche auch von den Eltern. Und wenn es zu wenig ist, dann ist es vielleicht zu wenig Interesse von den Eltern, zu wenig Akzeptanz, zu wenig loslassen können.
1: Solche Kontaktabbrüche erzeugen oft Schmerz auf beiden Seiten.
0: Es tut weh, Selbstzweifel, dass man denkt, naja, hast ja doch einiges falsch gemacht. Keiner ist ein perfekter Elternteil.
1: Erzählt Claudia, die sich danach in Therapie begeben hat. Bei den Kindern sind die Gefühle aber häufig gemischt, sagt die Psychologin Konrad.
2: Dann kommt erstmal auch eine Erleichterung, aber das wechselt sich dann auch oft wieder ab mit Sehnsucht.
1: Manche Geschichten enden nicht mit einer Versöhnung und sie müssen es auch nicht, so Konrad.
2: Weil die Verletzungen so tief sind für die Kinder, dass die aus Selbstschutz sagen, ich möchte das nicht mehr.
1: Nicht jede Familiengeschichte lässt sich reparieren. Und dennoch gibt es Fälle, in denen aus Distanz wieder Nähe werden kann. Diesen Familien gibt Sandra Konrad dann in ihrer Praxis Raum für Gespräche. Sie rät Müttern und Vätern, Verantwortung zu übernehmen und sich zu fragen,
2: was ist mein Anteil? Wenn Eltern bereit sind, wirklich zu hören, was ihr Kind sagt und nicht in der Schuldabwehr bleiben, ich habe alles richtig gemacht. Also wenn Eltern das schaffen, dem Kind wirklich zuzuhören, dann sind das die Türöffner, um die Beziehungsräume wieder zu öffnen.
1: Lisa hat sich nach einiger Zeit wieder angenähert und im Gespräch mit ihrer Mutter auch etwas über sie erfahren.
3: Sie ist halt stark misshandelt worden und ja, ich habe da Mitleid empfunden.
1: Der Blick auf die Geschichte der Mutter verändert zwar den Blick auf den Konflikt, dennoch grenzt sich Lisa heute stärker ab als zuvor und sagt,
3: ich habe mittlerweile halt die innere Stärke, dass ich es nicht brauche. Also ich bin nicht abhängig von ihrer Mütterlichkeit und ich kann mich davon lösen, Erwartungen an sie zu haben.
4: Welche Erwartungen Kinder heute an ihre Eltern haben und warum immer mehr Menschen sich für einen Kontaktabbruch entscheiden, darüber spreche ich jetzt auch mit Claudia Hamann. Sie ist Psychotherapeutin und Expertin in Sachen Kontaktabbruch bei Familien. Guten Tag, Frau Hamann.
5: Ich grüße Sie, Frau Thomann.
4: Frau Hamann, wir hören ja bei Eltern, deren Kinder den Kontakt abgebrochen haben, häufig diesen Satz, wir haben doch immer alles für unser Kind getan. Warum reicht denn Fürsorge manchmal allein nicht für eine gute Eltern-Kind-Beziehung aus?
5: Halten wir erstmal fest, natürlich haben die Eltern wirklich immer alles getan, und zwar das, was ihnen möglich war. Mehr war nicht möglich. Ich gehe davon grundsätzlich aus, dass Eltern ihren Kindern Gutes tun wollen, dass sie es den Kindern ermöglichen wollen, guten Platz im Leben einzunehmen. Und das ist die Haltung aller, ich sag mal, gesunden Eltern. Wissen Sie, ich arbeite nicht mit Menschen, wo es zu massiven Grenzüberschreitungen gekommen ist, also wo es um Gewalt, Missbrauch und so weiter geht. Da müssen die Kinder ja ganz klar sagen, nein, ich brauche die Distanz, ich kann keinen Kontakt mehr halten, sondern ich arbeite eben, ich sage immer, mit Menschen wie du und ich, sind Familien wie deine und meine, wo wirklich viele Zerwürfnisse da sind und Kommunikationsprobleme.
4: Sie haben jetzt gerade gesagt, Sie arbeiten mit ganz in Anführungszeichen normalen Familien zusammen, mit denen eben es zu gewissen Zerwürfnissen kam. Viele Menschen denken natürlich, dass erwachsene Kinder erst den Kontakt abbrechen, wenn jetzt wirklich so massive Grenzüberschreitungen wie Gewalt oder Missbrauch, was Sie genannt haben, vorkommt.
5: Das ist der große Irrtum. Kontaktabbruch hat mit einer gesellschaftlichen Entwicklung auch zu tun. Wissen Sie, ich bin 74 und meine Generation hat vielfach sehr unter den Eltern gelitten. Wir hatten ja Kriegseltern, wir hatten traumatisierte Eltern. Wir haben gelernt zu funktionieren und lieb zu sein und machen Knicks oder einen Diener und Kinder haben nicht zu wollen. Die neue Generation, die Kinder, die aus dem Kontakt gehen, die sind in einem ganz anderen Klima, in einem viel freieren, gewaltfreien Klima groß geworden. Und vor allen Dingen heute wissen wir so vieles darüber, was eine gute Eltern-Kind-Beziehung ist. Die Kinder, die heute aus dem Kontakt gehen, die sagen entweder, es gab die Geborgenheit und Nähe nicht, oder sie sagen, meine Eltern respektieren mich nicht. Die können nicht sehen, was ich von meinem Leben will und sie können auch nicht zuhören, was ich sage. Und in diesem Spannungsfeld bewegt sich das und das eskaliert sehr schnell.
4: Liebe braucht auch in einer gewissen Weise Nähe und Distanz. Wie viel Nähe ist denn gesund und woran merkt man, dass vielleicht Nähe auch zu einer Belastung wird?
5: Das ist die wichtige Frage. Wie viel Nähe brauchen wir? Kinder, die aus, ich spreche ja von erwachsenen Kindern, die aus dem Kontakt gehen, die sagen, das, was meine Eltern, meine Mutter, mein Vater, es ist ja auch manchmal sehr unterschiedlich, wollen, das ist mir zu viel. Ja, ich kann nicht immer zur Verfügung stehen. Meine Mutter ruft jeden Tag an. Mein Papa, der plant schon meinen Urlaub und der nimmt mir alles ab. Darin empfinden sie etwas, was grenzüberschreitend ist. Das Interessante ist, wenn ich das einfach mal so in Kürze sagen kann, natürlich, diese Eltern kommen selber aus einem Hintergrund, wo sie eigentlich Liebe und Harmonie suchen. Und sie haben den Wunsch, dass es in der Familie alles gut und nah wird. Und es wird eben häufig, ich sag mal, übernah, überliebend, zu viel. Und da sagen die Kinder, ich bin dafür nicht zuständig, dass es dir gut geht, sondern guck mal, ich habe mein eigenes Leben und respektiere das bitte.
4: Mhm. Wie kann denn so eine Ablösung von Eltern gelingen, ohne dass eine Familie langfristig dann zerbricht?
5: Ich glaube, die wichtigste Frage dabei ist interessanterweise, wenn Sie das fragen, ich glaube, wie kann es gelingen, dass Eltern sich von ihren Kindern ablösen? Mhm. Ja? Dass Eltern erkennen, ja, wir sind da für die Kinder, wenn die uns brauchen, sind wir da, wir mögen die so sehr und wir freuen uns auf Enkelkinder und wir freuen uns immer wieder, wenn wir die sehen. Aber wir leben unser eigenes Leben. Wir gucken, dass es uns gut geht und geben dem Kind sozusagen die Freiheit. Auf der Seite der Kinder ist es wichtig, dass sie die Nähe, wenn sie da ist, genießen und auch, dass sie benennen können. Liebe Eltern, wie kann das sein, dass ihr niemals sagt, hey, ich hab dich lieb oder komm, ich nehme dich mal in den Arm? Wie kann das sein? Oder wie kann es sein, dass wir irgendwie so schwer miteinander nur reden können? Also ich glaube, dass es darum gehen wird, dass mal Offenheit und benannt wird, worum es wirklich geht und vor allen Dingen, dass die Eltern das zulassen können und zuhören können.
4: Also wenn ein Verständnis kind, füreinander dann
5: absolut. Wenn ein Kind kommt und sagt, das und das Problem habe ich mit dir, was glauben Sie, was die erste Reaktion auf Seiten der Eltern ist? Die sagen sofort, ja Kind, ja aber. Aber
4: es war doch eben
5: so schön, was wir alles getan haben. Mhm. Und damit machen sie sozusagen den Versuch kaputt und den schieben sie wieder weg. Und es geht darum, dass wir lernen, wir alle lernen, das gilt ja fürs ganz Große, alle lernen, auf Augenhöhe miteinander zu reden.
4: Mhm. Das, was Sie jetzt beschreiben, ist ja so eine Art Loslösung von diesem Gedanken, der ja gerade in unserer Gesellschaft immer noch sehr prominent ist, dass Familie über alles geht und dass man seinen Eltern auch etwas schuldig ist, weil sie einem ja in die Welt geboren haben und diese Fürsorge gegeben haben, dass man eben groß werden und erwachsen werden kann. Die logische Schlussfolgerung, dass man als Kinder im Alter dann auch die Eltern pflegt und dafür da ist, dass sie eben im Alter nicht alleine sind. Wie zeitgemäß ist dieses System denn in Ihren Augen noch?
5: Sehr. Ja. Ich glaube auch wirklich, ich bin zutiefst überzeugt, dass Familie unglaublich wichtig ist. Das Ziel muss aber sein, dass wir anders miteinander umgehen. Mhm. Wissen Sie, in meiner Praxis, ich höre mit den Menschen, mit denen ich arbeite, immer wieder, ja, bestimmte Dinge kann ich nicht aussprechen. Bei uns in der Familie, das Schlimme, was da passiert ist, das wird verschwiegen, da wird überhaupt nicht drüber gesprochen. Und das alles hat ja Folgen. Und wenn wir lernen, wirklich offener uns auch zuzumuten, sozusagen mit unseren Herzensangelegenheiten, ja, umso mehr kann Familie wieder ein guter Ort werden. Aber ich will noch mal darauf eingehen, das ist wirklich ein interessanter, ein wichtiger Gedanke. Ich glaube, wenn man sich entscheidet, ein Kind zu bekommen, dann trifft man damit einen einseitigen Vertrag. Und der heißt, ich als Mutter möchte, dass du auf die Welt kommst und ich weiß, ich übernehme die Verantwortung für dich, solange bis du groß bist. Ja? Das Kind hat ja nicht eingewilligt. Und ich glaube, wenn ein Kind, sagen wir mal, hinreichend gut emotional und in jeder Weise genährt ist, wenn es sozusagen der innere Korb so voll ist, dann wird es auch wieder was geben können. Mhm. Wir befinden uns aber im Moment in einer gesellschaftlichen Phase, wo das Augenmerk nur darauf gerichtet wird, was ist nicht gut. Mhm. Und damit ja, müssen wir uns alle auseinandersetzen. Und ich sage Ihnen, die Zahlen der Kontaktabbrüche, die steigen derartig. Das ist für mich fast ein bisschen beängstigend. In USA spricht man davon, dass jeder Vierte über 18 eine Entfremdung mit der Familie hat. Das sind ja alles, ja, das sind Entwicklungen, denen müssen wir uns irgendwie auch stellen.
4: Und auch hier in Deutschland nimmt das so extrem zu in den letzten Jahren?
5: Oh, okay. Ja, es gibt Studien dazu, aber sagen wir mal, ich habe es gerade präsent, eine Studie aus Großbritannien, da geht es. Und die Studie ist schon 10 Jahre alt. Da war es eindeutig, dass 4 Millionen Kinder den Kontakt zu den Eltern abgebrochen haben. Und wir in Deutschland bewegen uns in derselben Richtung.
4: Und wenn es jetzt zu so einem Kontaktabbruch kommt, ist das dann eine endgültige Entscheidung oder gibt es dann auch irgendwie Möglichkeiten, wieder zueinander zu finden? Und was muss dafür passieren?
5: Das ist keine endgültige Entscheidung. Das erlebe ich immer wieder. Sondern es ist, die erwachsenen Kinder benennen mit dem Kontaktabbruch die Problematik in der Familie. Und dazu ist zu sagen, das haben sie schon länger versucht, immer wieder zu benennen. Aber die Eltern haben Angst. Also die sagen auch, Kind, was sind denn das für Probleme? Das kann ich gar nicht. Es ist mir irgendwie, macht mir Angst. Ja, ich möchte doch Harmonie haben. Und die Eltern vermeiden das, weil diese Generation ja auch nie gelernt hat, wirklich mit Gefühlen umzugehen und Gefühle auszudrücken. Ja, wir sind ja irgendwie ganz anders. Und das ist jetzt eine Generation, die Jungen, die sagen, das sind die Probleme. Und sie sagen auch, ich kann das nicht mehr für mich. Also der Umgang miteinander, wie wir den hier haben, ist für mich zu schwierig und ich brauche eine Pause.
4: Also auf der einen Seite.
5: Und mit der Pause, da will ich mit sagen, die Mehrheit kommt zurück. Die große, große Mehrheit.
4: Das ist ja schon mal was sehr Positives. Und ja, so wie es jetzt klingt, wie Sie das beschrieben haben, auf der einen Seite hat man die jetzt erwachsenen Kinder, die einen ja, besonderen Drang haben, eben über Probleme zu sprechen und die zu benennen und eventuell auch natürlich zu lösen. Und auf der anderen Seite dann doch die Elterngeneration, die nicht gelernt hat, damit umzugehen und dass ihr wahrscheinlich auch damit überfordert ist und nicht irgendwie benennen möchte.
5: Absolut. Ich habe so viele Mütter vor allen Dingen hier, die zu mir sagen, Frau Hamann, was soll ich meinem Kind denn sagen? Ich weiß gar nicht, wie ich das ausdrücken soll. Ich habe gar keine Worte dafür. Ja? Diese Elterngeneration ist ja ganz, ganz anders groß geworden. Wir haben gelernt zu funktionieren und wir haben uns oft so über unsere Eltern geärgert und ich sage immer, aber wir haben die Faust in der Tasche gemacht. Wir sind nicht weggegangen, obwohl das will ich deutlich sagen, die Elterngeneration hat Schlimmeres erlebt in den 50er, 60er, Anfang 70er Jahren als die Generation heute.
4: Aber diese Wut zu unterdrücken ist wahrscheinlich auch nicht unbedingt gesund dann.
5: Das ist überhaupt nicht gesund, aber das ist gelernt. Das ist gelernt. Das ist die Basis des Funktionierens.
4: Wir wollen natürlich ja auch auf das Positive an Familien darauf schauen. Was braucht es denn Ihrer Meinung nach, damit Familien eben auch gesund gemeinsam wachsen können und auf lange Zeit auch freiwillig zusammenbleiben?
5: Wissen Sie, ich bewundere viele, viele dieser jungen Erwachsenen, die wissen ja ganz viel und die gehen mit ihren Kindern ganz anders um. Und da wird was ganz anderes auch entstehen, das hoffe ich zumindest. Zu sagen, hey Kind, ich habe das Gefühl, irgendwas läuft nicht gut. Ich würde dir so gerne zuhören. Bitte versuch doch mal mir zu erklären, was dein Problem mit mir ist. Ja? Worum geht es

0: dir. Und da zuzuhören und nicht zu sagen, ja, aber es war doch immer so schön und wir hatten so tolle Urlaube und so weiter. Ja, aber ja, das ist ja, ich kann das auch verstehen, man möchte das nicht, man möchte das nicht wahrhaben sozusagen.
1: Ja. Ja. Also es klingt so ein bisschen, dass der Schlüssel für eine gesunde Beziehung zwischen Eltern und Kindern ist, dieser Wille, eben einander zu verstehen und auch wirklich zuzuhören.
0: Sehr gut, der Wille und noch etwas ganz Wichtiges kommt dazu, der Mut. Der Mut, es zu benennen. Wir benennen Dinge nicht, weil wir Angst haben, unser Gegenüber sonst zu verlieren. Und das braucht Mut zu sagen, doch, und ich benenne es jetzt doch, ich versuche es einfach.
1: Und wahrscheinlich hilft das sogar viel mehr, als es eben zu verdrängen.
0: Immer. Ja. Einer meiner wichtigsten Sätze heißt, Wahrheit öffnet.
1: Dann vielen lieben Dank. Claudia Hamann war das, Autorin und Psychotherapeutin, für ihre Zeit und das Gespräch.
0: Ich danke.
1: Ja, unsere heutige Sendung heißt ja Nähe mit Nebenwirkungen. Was gibt uns Familie? Denn von unseren Eltern können wir nicht nur Augenfarbe, den Nachnamen oder vielleicht die Liebe für ein bestimmtes Essen erben. Manchmal erben wir auch Geschichten, über die kaum gesprochen wird. Zum Beispiel Krieg, Flucht, Gewalt oder Verlust. Erfahrungen, die eine Familie prägen können, selbst wenn die nächste Generation sie gar nicht selbst erlebt hat. Man nennt das auch transgenerationale Traumata. Wie stark das Familiendynamiken beeinflussen kann, erklärt Sarah Emminghaus.
2: Für traumatisierte Menschen ist Elternschaft schwieriger. Wer ein Trauma wie Missbrauch oder Vernachlässigung in der Kindheit, einen Autounfall oder gar einen Terroranschlag erlebt hat, reagiert auf gewöhnliche Situationen stärker mit Stress. Sabine Herpert leitet die Psychiatrie an der Universität Heidelberg. Sie erklärt, dass traumatisierte Eltern oft Schwierigkeiten haben, die Gefühle ihrer Kinder zu verstehen und darauf unpassend reagieren.
3: Ich darf mal ein Beispiel nennen. Ein Kind, eine Sechsjährige, kommt weinend aus der Schule und die Mutter sagt, du musst dir einfach ein dickes Fell mal ein bisschen angewöhnen. Und das Kind fühlt sich dann sehr alleine gelassen in seinen Gefühlen, statt eben zu fragen, was ist denn gewesen? Und dann eben herauszufinden, was ist heute mit meinem Kind los?
2: Für traumatisierte Eltern ist es schwieriger, erstens ihre eigenen Gefühle zu regulieren und zweitens die Gefühle des Kindes zu verstehen. Das liegt wahrscheinlich daran, dass diese Eltern die schönen Momente mit ihren Kindern als weniger belohnend empfinden. Herpertz konnte das auch im Gehirn von Eltern sehen, die selbst in ihrer Kindheit Gewalt erlebt haben.
3: Natürlich, wenn das nicht belohnend ist, nicht schön erlebt wird, selber mit Freude einhergeht, ist es einfach schwieriger, sensitiv zu sein.
2: Und mit Kindern gibt es nun mal neben den ganzen süßen Momenten auch viele stressige Situationen. Dieser Stress wird von traumatisierten Eltern wesentlich stärker wahrgenommen. Die ganze Elternschaft wird deutlich anstrengender. Geben traumatisierte Eltern ihre eigene Stressreaktion an ihre Kinder weiter, kann dies also auch die Kinder traumatisieren. Und diese können es wiederum an ihre eigenen Kinder weitergeben. Trauma weitergeben, das geht womöglich noch über einen ganz anderen Mechanismus und nicht nur über das Verhalten, sondern auch über die sogenannte Epigenetik. Die Epigenetik beobachtet Prozesse, die an den Genen passieren, und sie beschreibt, dass durchaus veränderbar ist, welche Gene wie aktiv werden. Man konnte zum Beispiel beobachten, dass nicht nur die Kinder von Holocaust-Überlebenden eher Zeichen eines Traumas zeigten, sondern auch deren Enkel, obwohl diese ja nicht direkt in Kontakt mit dem Trauma waren. Wie dies epigenetisch funktionieren könnte, untersuchen Forschende bislang vor allem an Mäusen. Dort konnten sie bereits zeigen, dass Stress über Sperma epigenetisch vererbt werden kann, und zwar über mehrere Generationen. Auch Miriam Kretschmer vom Max-Planck-Institut für Psychiatrie in München forscht an der epigenetischen Vererbung von Traumata. Sie war an mehreren Studien beteiligt, wo das Sperma der Mäuse und die Weitergabe von Stress untersucht wurde. Aus den Ergebnissen können auch wir Menschen schon etwas lernen, wie sie am Beispiel eines Paares mit Kinderwunsch erläutert.
4: Den Frauen wird immer gesagt, dass sie so aufpassen sollen und nicht gestresst sein sollen, aber für die Väter ist es genau das Gleiche. Und das ist ja nur Stress. Also wir haben noch nicht Ernährung, Rauchen und so. Das hat alles auch einen riesigen Einfluss. Ich glaube, das ist ganz wichtig, dass man da so ein bisschen mehr Awareness auch in den männlichen Köpfen hat, dass auch deren Gesundheit viel die Gesundheit der Nachkommen beeinflussen kann.
2: Es gibt bei Mäusen übrigens Hinweise darauf, dass eine positiv anregende Umgebung dazu führen kann, dass diese epigenetischen Veränderungen wieder rückgängig gemacht werden können. Womöglich geht das auch bei Menschen. In Heidelberg hat die Psychiaterin Herpertz ein Training für Eltern angeboten, damit diese ihr Trauma eben nicht an ihre Kinder weitergeben.

0: Dabei sollen die Eltern lernen, die Gefühle ihres Kindes besser zu verstehen. Herperz betont aber auch, die meisten traumatisierten Eltern schaffen es, sich liebevoll und zugewandt zu verhalten und traumatisieren ihre Kinder nicht. Dann kommt es gar nicht erst zu diesem sogenannten transgenerationalen Trauma, auch wenn Erziehung für diese Eltern anstrengender ist.
1: Über generationenübergreifende Traumata spreche ich jetzt auch mit Dr. Katharina Drexler. Sie ist Fachärztin für Psychosomatik und Psychiatrie und Traumatherapeutin. Hallo Frau Drexler.
2: Hallo Frau Trommer.
1: Sie haben ja in unserem kurzen Vorgespräch mich schon darauf hingewiesen, dass Sie nicht von vererbtem, sondern ererbtem Trauma sprechen. Was ist denn da der Unterschied?
2: Ja, ich spreche deswegen von ererbtem Trauma, weil Vererben rückt so die Generation ins Zentrum, die etwas weitergibt. Und Ererben rückt die Generation ins Zentrum, die etwas annimmt. Und genau das ist mein Anliegen. Es ist wirklich ein sehr aktiver Akt auch der liebenden Kinder im Versuch, ihren Eltern etwas von der wahrgenommenen Last abzunehmen, dass sie sozusagen die Botschaft, die nicht ausgesprochene Botschaft an die Eltern richten, gib mir was ab von deiner Last. Mhm. Das funktioniert natürlich letztlich nicht, weil traumatisierte Eltern ja nicht entlastet werden, dadurch, dass ihre Kinder nun wiederum belastet sind. Aber wir haben alle eine Zeit in unserer Kindheit, in der wir denken, wir könnten ganz viel, also sozusagen eine physiologische Größenfantasie hegen. Ja, manche Kinder können fliegen zum Beispiel, ja, denken, sie könnten fliegen. Oder viele Kinder im magischen Alter denken, wenn ich zum Beispiel mich über meine Schwester geärgert habe und denke, sie soll doch weg und dann bricht sich diese Schwester einen Arm, dann denken Kinder, oh je, meine Gedanken haben dazu geführt. Ja? Und in dieser Phase unserer Kindheit sind wir sehr vulnerabel dafür, sehr empfänglich dafür, zu versuchen, den Eltern die Last abzunehmen, weil wir denken, wir können sie ja tragen und weil wir denken, das würde irgendwas verändern. Und dann haben wir tatsächlich, wie das ja vorhin in dem Beitrag auch gesagt wurde, Folgen bis hin zur Epigenetik, also nicht die Gene selbst werden verändert, aber das, was von unseren Genen abgelesen wird, wird verändert.
1: Also zum Beispiel so Stresshormonlevel oder sowas?
2: Ganz genau, ja. Ganz genau, Frau Thoma. Das macht uns dann gegebenenfalls eben stressanfälliger. Es gibt auch Untersuchungen, es wurde ja vorhin in dem Beitrag von Frau Emminghaus auch gebracht, dass es ganz viele Untersuchungen zu Mäusen gibt. Und da weiß man auch, dass es durchaus lebenslang dazu führen kann, dass diese Mäuse stressanfälliger sind und dass sie das auch ihren Kindern weitergeben. Es gibt aber auch gute Nachrichten. Man weiß inzwischen, dass erfolgreiche Psychotherapie auch epigenetische Veränderungen zurückverändert. Mhm. Also dysfunktionale epigenetische Muster sich wieder normalisieren. Das ist natürlich eine großartige Neuigkeit und passt natürlich auch zu dem, was wir sehen. Aber es ist auch schön, es auch bis hin zur Ebene der Epigenetik bestätigt zu wissen.
1: Dass man es dann wissenschaftlich auch schwarz auf weiß hat, ja.
2: Ja.
1: Woran kann man denn erkennen, dass etwas tatsächlich so eine generationenübergreifende Traumatisierung ist? Also woran merkt man, dass das nicht einfach nur irgendwas Persönliches ist?
2: Ja, in der Regel passt die eigene Lebensgeschichte nicht zu den Bildern oder zu den Symptomen. Aber die Lebensgeschichte einer wichtigen Bezugsperson passt dazu. Also Mutter, Vater oder auch, wenn die Großeltern wichtige Bezugspersonen waren, kann es auch von den Großeltern übernommen werden. Vielleicht ein ganz banales Beispiel. Relativ viele Menschen beschreiben mir, dass sie

0: Schwierigkeiten damit haben, verdorbene Nahrungsmittel wegzuwerfen. Und ansonsten neigen sie nicht zu Vermüllung oder Messitum, aber es fällt ihnen total schwer, obwohl sie wissen, dass es gesundheitsschädigend wäre, wenn sie jetzt zum Beispiel dieses verschimmelte Brot noch essen. Und wenn man dann ein bisschen guckt, ist bei solchen, bei diesem Symptom ganz häufig jemand gewesen, der eine Hungerzeit überstanden hat. Also ein Vater, Mutter oder auch ein Großelternteil. Und wenn man dann sich diese Erfahrungen der wichtigen Bezugspersonen anschaut, dazu kommen wir vielleicht gleich noch, wie man das macht, dann kann sich dieses Symptom auch auflösen. Nun ist das jetzt kein gravierendes Symptom, mit dem man sich in eine Psychotherapie bewegen würde. Belastender sind massive Albträume, die viele haben, die aber eben nicht zur eigenen Lebensgeschichte passen, sondern zur Lebensgeschichte beispielsweise der Mutter oder des Vaters oder auch so etwas. Ich hatte mal eine Patientin, die nach der Trennung von ihrem Ehemann kam und sagte, es ist ganz furchtbar. Ich habe den Eindruck, ich falle durch alle sozialen Bezüge, aber ich weiß, es stimmt nicht. Ich habe gute Beziehungen. Und in dem Fall war es so, dass die Mutter tatsächlich, als der Vater plötzlich am Herzinfarkt verstorben war und sie selbst war noch ein Grundschulkind, die Mutter alles verloren hatte damals, weil sie ein Papakind war und weil dann auch die Familie, das Kindermädchen, das ihre neben dem Vater wichtigste Bezugsperson war, nicht mehr bezahlen konnte.
1: Das klingt alles so, als wäre es besonders wichtig, dann die eigene Familiengeschichte zu kennen und eben nicht zu schweigen. Vielleicht können Sie noch kurz erklären, wie man denn solche Traumata auch lösen kann.
0: Ja, vielleicht einen kurzen Satz dazu. Auch verschwiegene Traumata können sich vermitteln. Tatsächlich hat der Bindungsforscher Britsch auch schön beschrieben, wie wir innerhalb von Bruchteilen von Sekunden die Stimmungslage und die inneren Bilder und Gefühle unserer wichtigen Bezugspersonen übernehmen. Aber jetzt zu Ihrer Frage, die mir natürlich sehr am Herzen liegt, Frau Trommer, wie kann man das lösen? Also ich habe einen Behandlungsansatz entwickelt, mit dem ich sozusagen im Rollenspiel mit der verinnerlichten wesentlichen Bezugsperson Traumatherapie mache. In meinem Fall ist das EMDR, eine sehr gut untersuchte Traumatherapie. Und dann kann man die Wunde, die verinnerlichte Bezugsperson in sich trägt, bearbeiten und heilen.
1: Also indem man dann, vielleicht können Sie es mal kurz erklären, wie man das macht.
0: Ja, gerne. EMDR ist eine traumatherapeutische, ein traumatherapeutisches Verfahren, das Augenbewegungen mit der aus dem inneren Auseinandersetzung mit dem Erleben kombiniert. Das ist nicht ganz zufällig, sehr ähnlich zu unserem Traumschlaf, in dem wir auch die Augen schnell hin und her bewegen, ne? REM-Phase, Rapid Eye Movement Phase. Das ist unsere Haupttraumschlafphase und dient ganz sicherlich der Verarbeitung von Tagesresten und auch bis zu einem gewissen Grad können belastende Ereignisse so verarbeitet werden. Ich glaube, das kennt jeder. Manchmal wacht man am nächsten Morgen auf und hat für ein Problem eine gute Lösung gefunden.
1: Ja, auf jeden Fall.
0: Und
1: Das ist ein sehr spannendes Thema und wahrscheinlich könnten wir
0: genau.
1: uns eine ganze Woche damit beschäftigen. Vielen Dank auf jeden Fall, dass Sie uns Einblicke in ererbte Traumata gegeben haben. Dr. Katharina Drexler war das, Traumatherapeutin und Fachärztin für Psychosomatik und Psychiatrie. Dankeschön für das Gespräch.
0: Vielen Dank, Frau Trommer. Tschüss.
1: Tschüss. Ja, wir haben vorhin schon einen kurzen Ausschnitt aus Kurt Tucholskys Glosse über die Familie gehört, dass sich zwischen der Veröffentlichung im Jahr 1923 und heute nicht wirklich viel geändert hat, zeigt auch dieser Ausschnitt.
2: Es gibt kein Familienmitglied, das ein anderes Familienmitglied jemals ernst nimmt. Hätte Goethe eine alte Tante gehabt, sie wäre sicherlich nach Weimar gekommen, um zu sehen, was der Junge macht, und wäre schließlich durch und durch beleidigt wieder abgefahren. Goethe hat aber solche Tanten nicht gehabt, sondern seine Ruhe. Und auf diese Weise ist der Faust entstanden. Die Tante hätte ihn übertrieben gefunden. Zu Geburtstagen empfiehlt es sich, der Familie etwas zu schenken. Viel Zweck hat das übrigens nicht, sie tauscht regelmäßig alles wieder um. Irgendeine Möglichkeit, sich der Familie zu entziehen, gibt es nicht. Und wenn die ganze Welt zugrunde geht, so steht zu befürchten, dass dir im Jenseits ein holder Engel entgegenkommt, leise seinen Palmenwedel schwingt und spricht: Sagen Sie mal, sind wir nicht miteinander verwandt? Und eilends, erschreckt und im innersten Herzen gebrochen, enteilst du zur Hölle. Das hilft dir aber gar nichts, denn da sitzen alle die anderen.
1: Zum Beginn der Sendung haben wir ja schon darüber gesprochen, dass es mittlerweile eben auch andere Familienkonstellationen gibt als die traditionelle Kleinfamilie, Vater, Mutter, Kind oder Kinder. Welche Chancen sich aus eben neuen Familienformen ergeben können, dem hat sich die Soziologin und Beziehungsberaterin Dr. Andrea Neverla gewidmet. Welche das sind, darüber spreche ich jetzt mit ihr. Hallo Frau Neverla.
3: Hallo, schönen guten Tag.
1: Ja, Sie widmen sich viel diesem Thema eben, wie wir zusammenleben oder dem engen Zusammenhalt auch anders entgegenkommen können, wie wir das anders leben können. Klassisches Denken der meisten Menschen ist ja eben beim Wort Familie immer noch dieses traditionelle Kleinfamiliendenken aus Vater, Mutter, Kind. Sie sagen aber, dass genau diese Form auch oft dysfunktional, also teilweise auch gestört eben ist und anfällig dafür, dass Menschen psychisch oder physisch verletzt werden oder gar traumatisiert. Woran liegt das denn?
3: Naja, das ist auch ein Stück weit, hat die Corona-Pandemie das, finde ich, auch sehr gut zutage gebracht, was da auch die Problematik ist, der Enge und der Abschottung sozusagen zu anderen sozialen Systemen, die in den Zeiten der Lockdowns eben waren. Und wir haben das ja auch statistisch gesehen, das hat zu einem erheblichen Anstieg an Gewalttätigkeiten gegenüber Frauen und Kindern geführt in der Zeit. Das ist ja tatsächlich auch belegt. Und ja, ich finde es auch interessant, dass Sie dass das immer wieder auch das traditionelle Modell genannt wird.
1: Man muss so es alt irgendwie ist, beschreiben, ja.
3: Ja, genau, aber so alt ist diese Familienform tatsächlich nicht, ne? Also das ist eine neuzeitliche Familienform. Wenn wir da wissenschaftlich drauf gucken, können wir schon sehen, dass sich das extremst verändert hat über die Jahrhunderte und Jahrtausende, dass Menschen in sozialen Gruppen zusammenleben. Das ist tatsächlich so genuin klassisch für Menschsein. Mhm. Aber wie diese Gruppen zusammengestellt waren, hat sich historisch sehr verändert und es ist auch nicht überall auf der Welt aktuell gleich. Ja? Also wir haben sehr viele, deswegen sprechen wir in der Soziologie eher von Familienformen, weil wir eine Pluralität, also eine Vielfalt an verschiedenen Beziehungsmodellen und Formen haben. Und das, was wir hier kennen, Vater, Mutter, Kind klassischerweise, das ist eine sehr neuzeitliche Familienform, die aber auch heute an ihre Grenzen kommt, weil eben sozusagen auch gleichzeitig etwas passiert, das natürlich auch so nach Eigenständigkeit und Freiheit und Selbstverwirklichung gestrebt wird, in unseren Gesellschaften zumindest. Und ja, diese Enge der Kleinfamilie, die Überlastung dann auch schnell auch dazu führt, dass man sagt, okay, das ist mir hier alles zu viel, ich kann das nicht mehr tragen.
1: Und Sie sagen ja dann, dass eben auch andere Familienformen da schon auch Vorteile bieten. Welche sind das dann beispielsweise?
3: Also ich würde schon mal alleine die ganz faktische Mehrzahl an Menschen nennen, die da eben dran beteiligt ist. Also wie ich gerade sagte, ich glaube, uns ist als Menschen heute schon auch in dieser Gesellschaft wichtig, eine freie Wahl zu haben, also auch Freiheit zu haben, zu gehen zu können, wenn ich das nicht mehr tragbar halte oder wenn mir das nicht gut tut oder mir das mich sogar schädigt. Und je mehr Menschen sich zusammentun, muss natürlich eine überschaubare Zahl sein, das kann jetzt nicht 100 sein oder so, das ist schlecht realisierbar, aber anstatt vielleicht den 2 Erwachsenen, vielleicht die 4 Erwachsenen oder wenigstens die 3 Erwachsenen, dass das sich mehr verteilt auf verschiedene Schultern, also Co-Parenting ist ja so ein, also Co-Elternschaft ist so ein moderneres Beispiel dafür, wie auch Erziehungsverantwortung auf mehrere Schultern verlagert werden kann, hat natürlich rechtlich seine Hürden und Schwierigkeiten, weil das kein anerkanntes Modell ist, aber da sprechen wir bestimmt gleich noch drüber. Und ich glaube so, ne, wenn wir tatsächlich sagen, okay, wir wollen an dieser Freiheit zu gehen, nichts ändern, dann brauchen wir andere Lösungen, weil sonst eine Kleinfamilie, wo ein Partner oder eine Partnerin entscheidet, das nicht mehr aufrechterhalten zu wollen, dann enden wir eben in einem Bruch dieses Familiensystems. Beziehungsweise heute ist eines der sehr weit verbreiteten Familienmodelle eben auch das alleinerziehende Modell. Also das zählt statistisch auch als Familie.
1: Sie haben es gerade schon angesprochen, früher war es ja schon so, dass man gesagt hat, man braucht ein ganzes Dorf, um eben Kinder großzuziehen. Und dieses System, was Sie gerade erklären, ja, stützt sich ja auch ein bisschen darauf, ne, dass es einfach mehrere Menschen gibt, die sich um Kinder oder ein Kind kümmern können. Es ist ja auch so, wie Sie gerade schon gesagt haben, also dieses klassische System aus Mutter, Vater, Kind, das ist ja so ein bisschen am bröckeln, denn tatsächlich durchschnittlich wird ja jede dritte Ehe in Deutschland geschieden und Großstädten teilweise jede zweite. Wenn Sie jetzt sagen, okay, wir sind da auf andere Formen eigentlich angewiesen, wie sieht das denn rechtlich aus? Weil das ist ja in Deutschland doch ein bisschen ein Problem.
3: Exakt. Also insbesondere im Kontext von Kinder und Verantwortung für Kinder. Also wer ist erziehungsberechtigt und wer ist dann auch vor Gericht zum Beispiel stellvertretend für die Kinder sprechfähig oder kann Entscheidungen treffen. Das sind eben die biologischen Eltern oder diejenigen, die das adoptieren. Aber das Adoptionsrecht ist eben ja auch noch sehr, naja, ich würde mal sagen, es würde sich lohnen, da mal genau hinzugucken und das auch wieder ein Stück weit in die Modernität, in der wir heute sind, hineinzuholen. Da gibt es viele Menschen, die das wirklich auch versuchen zu pushen. Und es gibt da ja auch irgendwie Ideen, aber es wird irgendwie noch aktuell nicht umgesetzt. Wir könnten auch über sowas nachdenken, wie soziale Elternschaft auch als rechtliche Institution einzuführen, damit Menschen, die sagen, ich möchte eine Verantwortung für ein Kind übernehmen, aber eben nicht nur allein mit meiner Partnerin, sondern da ist noch eine zweite oder dritte Person dabei, dass sie aber auch gewisse Art von Rechte haben. Also wir können natürlich auch ohne alle Verträge und sowas irgendwie auch Verantwortung für Kinder nehmen. Ich finde zum Beispiel das klassische alte Modell der Patenschaft sehr spannend. Also wir können auch uns integrieren in Kleinfamilienmodelle als Angebot und auch als Verpflichtung, vielleicht ein Stück weit. Ich kümmere mich auch als Pate, sozusagen Tante zum Beispiel, um dein Kind. Und ich möchte eine Rolle übernehmen und eine Verantwortung. Ich möchte auch eine Beziehung aufbauen zu diesem Kind und ich möchte für Entlastung auch sorgen. Und gleichzeitig freue ich mich, dass ich Zeit für Kinder habe, aber nicht ganz alleine dafür verantwortlich bin. Oder es sind nicht meine eigenen Kinder, weil ich vielleicht keinen Kinderwunsch habe. Also sowas eher zu denken zum Beispiel.
1: Wir sprechen jetzt viel darüber, dass man eben Kinder großzieht oder dass in der Familie viel aus Kindern besteht oder dass man Kinder haben sollte anscheinend. Irgendwie suggeriert das ja so ein bisschen die Gesellschaft. Mhm. Es gibt ja aber auch diesen Spruch, Freunde sind die Familie, die man sich selbst aussucht. Was ist denn Ihrer Meinung nach Familie? Also braucht es da wirklich eine biologische Verwandtschaft und brauchen wir tatsächlich auch immer Kinder, um uns eine Familie nennen zu dürfen oder geht es auch anders?
3: Ich finde das eine sehr gute Frage und die ist mir auch sehr wichtig, genau das eben nicht nur immer an die Herkunft und die Blutsverwandtschaft oder die genetische Verwandtschaft und die Kinder zu knüpfen, sondern für mich ist Familie etwas, was wir tagtäglich machen und das wir auch herstellen und gestalten und nicht einfach Familie ist, sondern Familie wird zu etwas und wird gemacht jeden Tag. Und das kann sein, indem ich eben auf lange Zeit Verantwortung, also auf Dauer Verantwortung für andere Menschen übernehme, denen liebevolle Zuwendung schenke und eben gemeinsam gestalte, wie wir unseren Alltag miteinander gestalten wollen. Das können auf ganz vielen verschiedenen Ebenen sein. Und ja, Freundschaften können da ein Teil sein, aber ich würde sagen, nicht allein. Es kann auch sein, zum Beispiel, ich wohne mit Menschen in einer Wohngemeinschaft oder in einem Hausprojekt zusammen, da muss ich auch nicht mit jedem befreundet sein. So. Aber wir können füreinander Verantwortung übernehmen, unseren Alltag teilen, unser Leben miteinander gestalten. Das ist für mich auch eine Art Familienkonstellation, die nicht unbedingt Kinder inkludieren muss, sondern es geht um wirklich diese gegenseitige Verantwortung auf Dauer, in der Verlässlichkeit und in der liebevollen Zuwendung.
1: Unsere Sendung heißt ja Nähe mit Nebenwirkungen. Was gibt uns Familie? Deswegen gerne noch die Abschlussfrage dieser Sendung an Sie. Was glauben Sie, was gibt uns Familie? Gerne in zwei Sätzen, wenn es geht.
3: Familie gibt uns Halt, Sicherheit und Verlässlichkeit. Und sie sollte uns aber auch Freiheit geben, uns bewegen zu dürfen und wir sein zu dürfen jeweils.
1: Das ist eine sehr schöne Zusammenfassung der heutigen Sendung. Dann vielen lieben Dank. Dr. Andrea Niverla war das. Sie ist Soziologin, Intimitätsforscherin und Beziehungsberaterin und hat uns Einblicke in heutige Familienstrukturen gegeben.
3: Ja, vielen Dank.
1: Familie ist heute viel mehr als nur Vater, Mutter, Kind. Sie reicht von Alleinerziehenden über Gleichgeschlechtlichen bis hin zu Patchwork-Familien und manchmal sind es eben auch enge Freunde. Denn wir können uns unsere Familie zwar nicht aussuchen, aber vielleicht können wir entscheiden, was Familie für uns bedeutet. Und selbst wenn die Eltern, die Familie einmal wieder richtig auf die Nerven geht, hilft es vielleicht daran zu denken, dass wir alle zum ersten Mal leben und nicht alles richtig machen. Nähe mit Nebenwirkungen war das. Was gibt uns Familie? Eine Folge von Der Tag, ein Thema, viele Perspektiven. Hiermit verabschiede ich mich und bedanke mich nochmal ganz herzlich bei unserer Tag-Redaktion oder unserer Tag-Familie diese Woche. Jochen Riegler, Oliver Glab, Stefan Büchler und Stefan Huber. Mein Name ist Jessie Trommer. Vielen Dank fürs Zuhören und bis zum nächsten Mal.

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2: 19 Uhr. Weinbauern klagen über schwierige Lage. Innenminister fordern bessere Drohnenabwehr. Ermittlungen gegen Jugendlichen nach Waldbränden in Maintal. Das Wetter in der Nacht klar, 20 bis 8 Grad. Morgen wieder sonnig und heiß bis 38 Grad. Mein Name ist Daniel Skondo. Krisenstimmung bei den deutschen Winzerinnen und Winzern. Ein Problem für die Weinlese seien die extreme Hitze und Dürre der vergangenen Wochen. Aber es gäbe für die gesamte Branche auch andere Herausforderungen. HR-Reporter Lars Hofmann.
3: Der Präsident des Deutschen Weinbauverbandes, Winzer Klaus Schneider, sagte kurz vor der Weinlese in Österreich-Winkel im Rheingau, die zunehmenden klimatischen Extreme setzten viele Weinbauern genauso unter Druck wie der dauerhaft sinkende Weinkonsum, steigende Kosten unter anderem für Sprit oder Löhne für Saisonarbeitskräfte in den Weinbergen. Um den besonders von der Krise betroffenen Winzern kurzfristig zu helfen, müssten sie schnell die Möglichkeit bekommen, überschüssigen Rotwein und Rosé zu Industriealkohol zu destillieren.
2: Die Innenminister von Bund und Ländern fordern eine bessere Drohnenabwehr. Sie hatten sich wegen des Vorfalls am Flughafen Leipzig-Halle zusammengeschaltet. Dort war letzte Woche eine Drohne mit Sprengstoff gegen ein Flugzeug gesteuert worden, wegen eines abgerissenen Kabels aber nicht explodiert. Sachsen will jetzt schnell mehr Schutz für den Flughafen. Hessens Innenminister Poseck sieht Deutschland auf einen guten Weg im Abwehrkampf. Er müsse aber noch intensiviert werden. Marokko, Spanien und die EU wollen einen neuen Ansturm von Migranten auf die spanische Stadt Ceuta an der Küste von Marokko verhindern. Denn in sozialen Medien kursiert das Gerücht von einem neuen Ansturm übermorgen. Zum Hintergrund Thomas Speckhofen.
4: Einerseits, glaube ich, versucht man die Lage eher dadurch zu beschwichtigen, indem man sagt, der 15. August, das ist ja jetzt schon am kommenden Samstag, der ist für uns kein besonderes Datum. Aber dass das nicht ganz so ist, das sieht man schon daran, dass ein Team der Kommission in Ceuta ist. Das hat der zuständige Kommissar für Inneres und Migration Magnus Brunner losgeschickt. Es wurde heute auch gesagt, dass eben jetzt die großen Plattformen wie TikTok, Facebook, Instagram, dass die jetzt darauf achten, was sind Falschmeldungen und dass sie die dann kennzeichnen oder auch notfalls entfernen.
2: Nach zwei Waldbränden in Maintal-Dörnigheim im Main-Kinzig-Kreis ist ein Jugendlicher ins Visier der Ermittler geraten. Die Polizei teilte mit, ein entsprechender Verdacht werde geprüft. Bei den Bränden waren vorgestern 5000 Quadratmeter Wald zerstört worden. Auch nach den Bränden in Rodenbach und Bad Schwalbach ermittelt die Polizei wegen Brandstiftung. In Frankfurt entsteht die erste sogenannte Hybridschule Deutschlands. Unter einem Dach vereint sie 134 Wohnungen und eine Grundschule. Damit will die Stadt Frankfurt Flächen für Bauprojekte effizienter nutzen. Heute wurde an der Schule Richtfest gefeiert. HR-Reporterin Alicia Lindhoff.
5: Von ihren Balkonen schauen die künftigen Mieterinnen und Mieter direkt auf den Schulhof. Der wiederum ist zugleich das Dach der darunterliegenden Turnhalle. Bis zu 500 Kinder sollen hier in der neuen Schönhof-Grundschule künftig lernen und über den Hof toben. Die oberen vier Stockwerke aber sind für größtenteils geförderte Wohnungen reserviert. 60 Millionen Euro investieren die nassauische Heimstätte, die Stadt Frankfurt und das Land in die neue Hybridschule in einem der größten Neubaugebiete Frankfurts. Ähnlich verdichtete Bauprojekte sind auch in anderen Teilen der Stadt geplant.

0: Das waren die Nachrichten. Das Wetter. In der Nacht klar, es kühlt ab auf 20 bis 8 Grad. Morgen wird es dann wieder sonnig, die Höchstwerte liegen zwischen 33 und 38 Grad. Die weiteren Aussichten: am Samstag oft Sonne, aber auch ein paar Wolken und im Nordwesten einzelne Schauer und Gewitter bei Höchstwerten zwischen 31 und 38 Grad. Der Sonntag dann wechselhaft bis 32 Grad. Die Zeit, es ist 19.04 Uhr.
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2: Mit Adelette Kleine. Schön, dass Sie mit dabei sind. Manege frei heißt es heute bei uns. Und wenn diese Kapelle hier aufspielt, dann bleibt garantiert keiner auf den Stühlen sitzen. Gut so. Hier sind Dobranoc. Willkommen zu Hörbar.

Dobra noc an der Hörbar. Was für eine Kapelle. Seit über 25 Jahren mischt die Band schon die Klezmer-Szene auf. Und ob sie es glauben oder nicht, dabei stellen die sechs durchaus schon mal die Welt auf den Kopf, fiedeln hinterm Rücken oder fahren mit der Tuba ein Rad. Zirk Dobra noc gehört zu den Höhepunkten ihrer Karriere. Ein Klezmer-Zirkusprojekt ist das und das können Sie nächste Woche auch live in Frankfurt erleben. Wir rücken jedenfalls heute schon mal Tische und Stühle beiseite und machen die Hörbar zur Manege. Denn Dobra noc sind unsere Fokuskünstler in dieser Stunde. Aber natürlich haben wir auch sonst wieder jede Menge Musik grenzenlos für Sie zusammengemixt heute Abend. Es geht zum Beispiel nach Dänemark, nach Portugal, nach Armenien oder nach Mali. Und jetzt erstmal in die Hauptstadt des Fahrrads, nach Peking. Hier ist Katie Melua.

0: Dobre Nacht mit Musik aus ihrem Album Sei freilich, an der Hörbar in HR2 Kultur. Das sind Klänge, die Sie bald auch aus nächster Nähe erleben können, wenn Dobre Nacht nämlich mit ihrem aktuellen Klezmer-Zirkusprojekt nach Frankfurt kommen. Denn Dobre Nacht, die sind vor allem eins, eine Live-Kapelle vor dem Herrn, erst recht, wenn sie in die Manege steigen. Und das tun sie Ende nächster Woche. Da tritt die Band dann im Rahmen der Frankfurter Tage des Exils auf. Und der Zirkus Zaracalli in Frankfurt wird zwei Tage lang zu ihrer Heimat. Heimat, das ist ein Stichwort. Was bedeutet das eigentlich? Was bedeuten Verfolgung, Flucht und Exil? Und was bedeutet es, den Koffer zu packen? Beim Cirque Dobre Nacht, da wird ein ganzer Koffer voller Poesie ausgepackt. Akrobatik, jiddischer Humor und natürlich mitreißende Musik. Und eine Geschichte über Wanderschaft, Exil und Identität. Können Sie erleben, nächste Woche Samstag und Sonntag in Frankfurt, Dobre Nacht zusammen mit Zirkuskünstlern und Künstlerinnen. Nachher haben die sechs hier bei uns an der Hörbahn nochmal einen Auftritt. Jetzt drehen wir aber erstmal weiter am Globus zur nächsten Runde mit Musik grenzenlos. Und die führt uns nach Portugal zu Salvador Sobral, ESC-Gewinner in Kiew im Jahr 2017. Vielleicht erinnern Sie sich. Hier ist er mit Ela Disse-me Assim.
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Da waren Sie nochmal, Dobranoc, hier mit einem schmissigen und energiegeladenen Krakowiak an der Hörbar in HR2 Kultur. Und genauso schmissig dürfte es Ende nächster Woche zugehen beim Zirk Dobranoc im Rahmen der Frankfurter Tage des Exils. Da gibt die Band zusammen mit Artisten und Artistinnen ein Gastspiel im Zirkus Zaracalli. Samstag und Sonntag, das können Sie sich schon mal vormerken. Chemodan, so heißt Ihr Programm, das bedeutet Koffer. Und was Dobranoc da so alles auspacken werden, ich glaube, das wird eine echte Überraschung. Ein Fest auf jeden Fall. So, wir nähern uns so allmählich schon wieder dem Ende dieser Stunde mit Musik grenzenlos. Aber ein paar Namen gebe ich Ihnen schnell noch mit. Finnischen Folk hatten wir diesmal mit dabei, mit dem Duo Alotar. Vartan Grigorian aus Armenien mit seiner Duduk, der armenischen Oboe. Oder auch Toumani Diabaté aus Mali, König an der Kora. Was wir sonst noch so gespielt haben, das finden Sie wie immer auf unserer Playlist im Netz, auf hr2.de oder in ARD Sounds. Da gibt's auch den Podcast zur Sendung. Und das war die Hörbar an diesem Donnerstag. Die letzten Klänge für heute, die kommen vom Olli Poppe Trio. Morgen gibt's eine neue Hörbar und vielleicht sind Sie ja auch wieder mit dabei. Ich würde mich freuen. Ich sag Tschüss für heute. Am Mikrofon war Adelheid Kleine. Machen Sie sich einen schönen Abend.

0: Staatstheater Kassel lädt ein zum sommerlichen Spektakel frei nach William Shakespeare. Zu einem Theaterstück auf dem Rummel. Lassen Sie sich in Shakespeares legendären Zauberwald entführen. Der gesamte Rummel ist Bühne und Ausstellungsort. Sobald Sie durch die Tore kommen, sind Sie Teil der Attraktion. Ein Rummelnachtstraum. Kirmes, Kunst, Theater. Der Rummel und die Fahrgeschäfte sind von 14 bis 18 Uhr und von 18 bis 22 Uhr geöffnet. Die theatralen Aufführungen beginnen jeweils um 15 und um 19 Uhr am Freitag, dem 28. August.
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2: Um 20 Uhr mit Daniel Skondo. Kritik am Programm der sogenannten Maracuja-Koalition in Wiesbaden. Die Opposition befürchtet, dass die Pläne von CDU, Grünen, Liberalen und Volt vor allem soziale Einschnitte zur Folge haben. HR-Reporterin Andrea Bonhagen.
3: Die SPD kritisiert unter anderem, dass offenbar die Wiesbadener Mietpreisbremse bei städtischen Wohnungsgesellschaften abgeschafft werden soll. Außerdem gäbe es keine Lösung für eine Schienenanbindung des geplanten Stadtteils Ostfeld. Die Wiesbadener Linke rechnet ebenso wie die SPD mit einem sozialen Kahlschlag. Dass Grund- und Gewerbesteuer nicht erhöht werden, verschone Vermögende, während im sozialen Bereich gekürzt werde.
2: Die Innenminister von Bund und Ländern wollen eine bessere Drohnenabwehr. Anlass ist der Vorfall am Flughafen Leipzig-Halle mit einer Drohne mit Sprengstoff. Sachsen will mehr Schutz für den Flughafen. Hessens Innenminister Poseck sieht Deutschland auf einem guten Weg im Abwehrkampf. Er müsse aber noch intensiviert werden. Krisenstimmung bei den deutschen Winzerinnen und Winzern. Ein Problem für die Weinlese seien die extreme Hitze und Dürre der vergangenen Wochen. Aber es gäbe für die gesamte Branche auch andere Herausforderungen. Lars Hofmann.
4: Der Präsident des Deutschen Weinbauverbandes, Winzer Klaus Schneider, sagte kurz vor der Weinlese in Östrichwinkel im Rheingau, die zunehmenden klimatischen Extreme setzten viele Weinbauern genauso unter Druck wie der dauerhaft sinkende Weinkonsum, steigende Kosten unter anderem für Sprit oder Löhne für Saisonarbeitskräfte in den Weinbergen. Um den besonders von der Krise betroffenen Winzern kurzfristig zu helfen, müssten sie schnell die Möglichkeit bekommen, überschüssigen Rotwein und Rosé zu Industriealkohol zu destillieren.
2: Seit Wochen geht es in den Tarifverhandlungen des Einzelhandels kaum voran. Deshalb ruft die Gewerkschaft Verdi morgen die 250.000 Beschäftigten in Hessen zu einem neuen Warnstreik auf. Geplant ist eine Demo in Frankfurt. Von den bisherigen Protesten haben Kundinnen und Kunden wenig gespürt. Nach zwei Waldbränden in Maintal-Dörnigheim im Main-Kinzig-Kreis ist ein Jugendlicher ins Visier der Ermittler geraten. Das teilte die Polizei mit. Bei den Bränden waren vorgestern 5000 Quadratmeter Wald zerstört worden. In Hüttenberg-Reiskirchen im Lahn-Dill-Kreis sind am Nachmittag etwa 300 Heuballen auf einem landwirtschaftlichen Gelände in Brand geraten. Wegen starker Rauchentwicklung gab es eine Warnung für die Umgebung. Das waren die Nachrichten. Das Wetter. In der Nacht klar, es kühlt ab auf 20 bis 8 Grad. Morgen wieder sonnig bei Höchstwerten zwischen 33 und 38 Grad. Die weiteren Aussichten: am Samstag oft Sonne und es wird nochmal heiß mit Höchstwerten zwischen 31 und 38 Grad. Der Sonntag dann wechselhaft bis 32 Grad. Die Zeit, es wird 20.03 Uhr.
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5: Zurück nach vorn, das war in diesem Jahr das Motto beim Musikfestival Heidelberger Frühling. Dieser Jahrgang hatte einen ganz besonderen Grund zum Feiern. Das Festival ist heimgekehrt. Fast 7 Jahre lang war das Konzerthaus Stadthalle am Neckar eine Baustelle. In diesem März nun das erste Mal wieder im eigenen Haus, frisch saniert. Zurück nach vorn eben. Im Zentrum unseres Konzertes vom Heidelberger Frühling steht die Geigerin Clara Jumi Kang mit einem virtuosen Solokonzert der Sinfonie Espagnole von Édouard Lalo. Den Rahmen bilden zwei Orchesterwerke, die weiter kaum auseinanderliegen könnten, ein schwedisches zeitgenössisches Klangexperiment und Gustav Mahlers erste Sinfonie. Es spielt das Royal

Stockholm Philharmonic Orchestra unter seinem Chefdirigenten Ryan Bancroft. Und wir haben das Konzert am 27. März mitgeschnitten. Und später am Abend dann, gegen kurz vor 10, geht's ins Remstal zum Festival Europäische Kirchenmusik Schwäbisch Gmünd. Mit dem amerikanischen Vokalsextett Lyra, das die A Cappella-Welt gerade erobert. Die sechs Sängerinnen bringen Vokalmusik aus ihrer amerikanischen Heimat auf die Ostalb. Der Südwestrundfunk hat beide Konzerte aufgezeichnet. Ich bin Eva Pobeschien, herzlich willkommen. Los geht's jetzt mit Musik vom Heidelberger Frühling mit Beast Sampler von Anders Hilborg. Jedes Geräusch kann Musik sein, hat der schwedische Komponist einmal gesagt. Und genau darum geht's in diesem Stück. Entstanden ist es 2014, unter anderem im Auftrag des Royal Stockholm Philharmonic Orchestra. Hilborg lässt darin das Orchester als atmendes Biest auf ein Prinzip aus der elektronischen Musik treffen, das Sampling. Ein Klangkörper, der sich selbst zerlegt und neu zusammensetzt. Das Royal Stockholm Philharmonic Orchestra spielt, Ryan Bancroft hat die Leitung.

Beast Sampler von Anders Hillborg. So hat das Royal Stockholm Philharmonic Orchestra unter Ryan Bancroft seinen Abend eröffnet, am 27. März im Konzerthaus Stadthalle Heidelberg. Sie hören das ARD Radio Festival, heute präsentiert von SWR Kultur. Und jetzt kommt die Solistin des Abends auf die Bühne, die Geigerin Clara Jumi Kang mit der Sinfonie Espagnole D-Moll Opus 21 von Édouard Lalo. Lalo schreibt das Werk 1875 für Pablo de Sarasate. Der spanische Geiger steckte ihn regelrecht an mit der Folklore seiner Heimat. Volksmusikalische Wendungen und kunstvolle Formen greifen hier ineinander und treiben die Musik höchst virtuos voran. Clara Jumi Kang und das Royal Stockholm Philharmonic Orchestra. Die Leitung hat Ryan Bancroft.

Die Sinfonie Espagnole, D-Moll Opus 21 von Édouard Lalo, gespielt von Clara Juni Kang und dem Royal Stockholm Philharmonic Orchestra unter der Leitung von Ryan Bancroft. Ein Konzert vom 27. März beim Heidelberger Frühling. Clara Juni Kang ist der Region Heidelberg eng verbunden. Hier ist sie als Tochter koreanischer Eltern aufgewachsen und hier hat sie auch ihre ersten Ausbildungsschritte gemacht. Mit 4 Jahren war sie die jüngste Studentin, die die Musikhochschule Mannheim je hatte. Und heute ist sie weltweit unterwegs, in dieser Saison als Artist in Residence beim Royal Stockholm Philharmonic Orchestra. Dazu kommen ihr Debüt beim London Symphony Orchestra und Konzerte mit dem Royal Philharmonic Orchestra und dem Chamber Orchestra of Europe. Clara Juni Kang spielt auf der Stradivari-Geige Tunis von 1702. Und mit diesem Instrument hören wir sie jetzt noch einmal ganz allein als Zugabe des Heidelberger Konzerts, das Andante aus Johann Sebastian Bachs 2. Violinsonate in A-Moll, Bachwerkeverzeichnis 1003.

Das Andante aus Johann Sebastian Bachs Sonate für Violine Solo Nummer 2 in A-Moll, als Zugabe gespielt von Clara Jumica. Sie hören das ARD Radio Festival, heute präsentiert von SWR Kultur mit einem Konzertmitschnitt vom Heidelberger Frühling. Mahlers Durchbruch, so hieß dieser Abend in Heidelberg und bezieht sich auf den letzten Programmteil des Konzertes, die erste Sinfonie von Gustav Mahler. Eine Zeit lang gibt Mahler ihr den Beinamen Titan, nach dem Bildungsroman von Jean-Paul und dessen Idee einer geistigen Heldenreise. Wie persönlich Gustav Mahler seine erste Sinfonie ist, hört man an dem, was er da hineinwebt, Anklänge an seine eigenen Lieder eines fahrenden Gesellen. Und die erzählen von einer unglücklichen Liebe aus frühen Kapellmeisterzeiten. Am Pult des Royal Stockholm Philharmonic Orchestra steht noch einmal Ryan Bancroft, seit 2023 Chefdirigent des Orchesters. Aufgewachsen ist er in Los Angeles und international aufgefallen ist er zum ersten Mal 2018 beim renommierten Malko-Wettbewerb für junge Dirigentinnen und Dirigenten in Kopenhagen gewinnt er gleich beides, den ersten Preis und den Publikumspreis. Das Royal Stockholm Philharmonic Orchestra, die Leitung hat Ryan Bancroft mit der Sinfonie Nummer 1 in D-Dur von Gustav Mahler.

Die erste Sinfonie in D-Dur von Gustav Mahler, gespielt vom Royal Stockholm Philharmonic Orchestra unter der Leitung von Ryan Bancroft. Damit klang das Konzert am 27. März im Konzerthaus Stadthalle Heidelberg aus. Ein Mitschnitt vom Musikfestival Heidelberger Frühling. Tonmeister war Martin Pilger. Sie hören das ARD Radio Festival, heute präsentiert von SWR Kultur. Und von Heidelberg geht's jetzt weiter Richtung Südosten, vorbei an Heilbronn und an Stuttgart, nach Schwäbisch Gmünd zum Festival Europäische Kirchenmusik. Balance, so hieß in diesem Jahr das Motto. 3 Wochen lang gab es dort Konzerte, Vorträge, Gottesdienste und Workshops mit Musik aus unterschiedlichen Genres und Kulturen. Schwäbisch Gmünd liegt im Remstal, am Fuß der Schwäbischen Alb. Der ideale Ort für so ein Festival, denn in der mittelalterlichen Stauferstadt gibt es Sakralbauten aus 8 Jahrhunderten, die allesamt bespielt werden. Wir senden ein Konzert aus der barocken Augustinuskirche mitten in der historischen Altstadt von Schwäbisch Gmünd. Vor wenigen Tagen, am 30. Juli, war hier das Vokalsextett Lyra zu Gast. 6 Sängerinnen aus den USA und bis heute das einzige professionelle Frauensextett des Landes. Der Name des Ensembles führt nach oben. Lyra, das Sternbild, die Leier des Orpheus, dessen Gesang Mensch und Natur verzauberte. Am nächtlichen Sommerhimmel steht die Lyra gerade hoch über uns und ihr hellster Stern, die Vega, markiert eine Ecke des sogenannten Sommerdreiecks. Das aktuelle Programm von Lyra heißt Rising, genau wie ihr Debütalbum, das im Frühjahr bei Warner Classics erschienen ist. Ein angloamerikanisches Songbook aus 4 Jahrhunderten. Und gleich zu Beginn des Konzertes gibt es einen Sprung über 400 Jahre Musikgeschichte. Auf einen Klassiker der Chorliteratur aus der Renaissance folgt ein amerikanischer Popsong, der Einflüsse aus R&B und Soul verbindet. Medal von der New Yorker Songwriterin Emily King, arrangiert von Tehia Alfonso. Ein Lied über die Suche nach Bestätigung und die Erkenntnis, den eigenen Wert nicht im Außen finden zu müssen. Den Anfang aber macht William Byrd im elisabethanischen England mit Sing Joyfully. Aus der Augustinuskirche Schwäbisch Gmünd das Vokalsextett Lyra.

Medal von Emily King und davor Sing Joyfully von William Byrd. So hat das Vokalsextett Lyra seinen Abend beim Festival Europäische Kirchenmusik Schwäbisch Gmünd begonnen. Lyra ist übrigens nicht aus einem Freundeskreis gewachsen, wie man es vielleicht von anderen Ensembles kennt. Die sechs Frauen wurden zusammengesucht. 2023 schrieb die britische Watches Aid Foundation ein weltweites Vorsingen aus und ausgewählt wurden sechs Sängerinnen, die sich vorher nicht kannten und aus sehr unterschiedlichen musikalischen Richtungen kommen. Aus der Oper, aus dem Jazz, aus dem Pop und aus der Folkmusik. Daraus entsteht dann der besondere Klang und der besondere Charme von Lyra. Sie können fast spielerisch das Genre wechseln. Und so geht's im Programm dann auch weiter mit einem Arrangement des Klassikers Bridge Over Troubled Water von Paul Simon und seinem Hit America. Den Anfang aber macht When the Earth Stands Still des Kanadiers Don McDonald. Das war das allererste Stück, das Lyra gemeinsam aufgenommen hat, kurz nachdem die sechs Sängerinnen sich kennengelernt haben.

Bridge Over Troubled Water und davor America, beides von Paul Simon, gesungen vom Vokalsextett Lyra in der Augustinuskirche in Schwäbisch Gmünd. Für diese Besetzung gibt es kaum Literatur. Fast alles, was wir heute Abend hören, musste erst für 6 hohe Stimmen eingerichtet werden. Jedes Arrangement stellt dieselbe Aufgabe, den Blend, den gemeinsamen Klang, in dem 6 Solostimmen zu einer verschmelzen. Dieser enge klangliche Zusammenhalt liefert auch das musikalische Fundament für eine Frage, die das ganze Konzert durchzieht: Was macht unser menschliches Miteinander aus? Das Ensemble beantwortet diese Frage mit einem musikalischen Bogen, der bis in den Soul reicht, mit Donny Hathaways Someday We'll All Be Free und Stevie Wonders You Are the Sunshine of My Life. Davor geht es in die ländlichen Regionen der Appalachen im Osten der USA. Der Gospel-Klassiker Will the Circle Be Unbroken wirkt beschwingt, doch die Frage dahinter ist ernsthaft. Sehen wir die Menschen, mit denen wir leben, also unsere Familie, Nachbarn, Freunde, denn wieder, wenn wir gestorben sind? Noch vor dieser großen existenziellen Frage kommt dann ein Musterstück für dichte Jazzharmonien, A Nightingale Sang in Berkeley Square, in der das Miteinander als intime Liebesbeziehung aufscheint. Den Anfang macht eine ganz persönliche Verbundenheit, eine echte Familiengeschichte. Vor gut 30 Jahren schreibt der amerikanische Komponist Leslie Savoy Burrs eine Melodie für eine Sopranistin, in die er sich verliebt hatte, und sie wurde seine Frau. Ihre gemeinsame Tochter singt heute alt bei Lyra,

Stevie Wonder, Donny Hathaway und ein Traditional aus den Appalachen. Das Vokalsextett Lyra über die Facetten des menschlichen Miteinanders. Sie hören das ARD Radio Festival, heute präsentiert von SWR Kultur, mit einem Konzert aus Schwäbisch Gmünd. Die letzten drei Songs dieses Konzertabends rücken die weibliche Perspektive in den Mittelpunkt und erzählen davon, den eigenen Weg zu finden. Light of a Clear Blue Morning ist eines davon, geschrieben vor 50 Jahren von der amerikanischen Country-Legende Dolly Parton. Im Januar ist Dolly Parton 80 geworden und hat diese Ode an die weibliche Unabhängigkeit noch einmal neu aufgenommen. In Schwäbisch Gmünd singt es Lyra im Arrangement von Cecile Elliott, der Altistin des Ensembles. Davor hören wir She von der britischen Songwriterin Laura Mvula. Und den Anfang dieses letzten Blocks macht What I Was Made For von Billie Eilish und ihrem Bruder Phineas. Der Song aus dem Barbie-Film, der beleuchtet, was zwischen Mädchensein und Frausein alles passiert. Arrangiert hat den Song Anna Crumley, eine der sechs, die aus dem Jazz kommt und auch das Solo singt.

Das war aus Schwäbisch Gmünd Lyra, ein Frauenvokalsextett aus Amerika mit ihrem Programm Rising. Ein Konzertmitschnitt aus der Augustinuskirche in Schwäbisch Gmünd vom Festival Europäische Kirchenmusik hier beim ARD Radio Festival. Zuletzt haben Sie das Lied Light of a Clear Blue Morning von Dolly Parton gehört, im Arrangement von Cecil Elliott, einer der Sängerinnen des Ensembles. Und da kommt noch eine Zugabe.

Geschichten heißt dieses Stück. Zeitgenössische Volksmusik aus Kanada war das, hier in Schwäbisch Gmünd in der Augustinuskirche. Die Zugabe vom Ensemble Lyra. Mit diesen Eindrücken verabschieden wir uns aus Schwäbisch Gmünd. Aufgezeichnet wurde dieses Konzert am 30. Juli vom Südwestrundfunk. Tonmeister war Tobias Hoff. Das war unser Konzertabend beim ARD Radio Festival, heute präsentiert von SWR Kultur. Schön, dass Sie mit dabei waren. Sie können die Sendung gerne nachhören bei ARD Sounds unter SWR Kultur. In der Technik war heute Henry Preuß. Ich bin Eva Pobeschin und wünsche Ihnen noch einen schönen Abend mit Ihren ARD Kulturwellen.

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1: 23 Uhr mit Katja Kindermann. Hitze und Trockenheit haben auch Spuren bei der deutschen Getreideernte hinterlassen. Seit Beginn der Dürreperiode Mitte Juni seien rund 3 Millionen Tonnen Getreide und Raps verloren gegangen, teilte der Deutsche Raiffeisenverband mit. Dies bedeutet Einnahmeverluste von 600 Millionen Euro. Aus der ARD-Finanzredaktion Paula Protzen.
2: Der Verband rechnet inzwischen nur noch mit einer Erntemenge von knapp 41 Millionen Tonnen. Das wären ca. 10% weniger als im Vorjahr. Das günstige Wetter im Frühjahr habe immerhin dafür gesorgt, dass es keine größeren Ausfälle gibt, sagt Verbandsexperte Guido Sedler. Insgesamt falle die Ernte jetzt zwar unterdurchschnittlich aus, aber immer noch ausreichend. Für die Landwirte sei der Ausfall allerdings ein schwerer Schlag, denn sie leiden ohnehin schon unter steigenden Kosten. Dass durch die schlechte Ernte jetzt Brot und Brötchen teurer werden, sei wiederum recht unwahrscheinlich. Der Getreidepreis macht bei Backwaren höchstens

0: ein paar Cent aus.
1: Ein Bundesrichter in Boston hat eine Klage der Regierung von US-Präsident Trump gegen die Elite-Universität Harvard abgewiesen. Die Regierung hatte der Universität vorgeworfen, nicht genug gegen Antisemitismus auf dem Campus zu tun. Der Richter entschied, ein Verstoß gegen das Gesetz zum Schutz vor Diskriminierung könne Harvard nicht nachgewiesen werden. Das Urteil ist eine Niederlage für die Trump-Regierung. Auf der griechischen Halbinsel Chalkidiki ist ein großer Waldbrand ausgebrochen. Betroffen ist die Landzunge Kassandra. Dichte Rauchwolken sind kilometerweit zu sehen. Die Feuerwehr ist mit Löschflugzeugen und Hubschraubern im Einsatz. Im beliebten Ferienort Siviri und in umliegenden Dörfern wurden Urlauber und Bewohner aufgefordert, sich in Sicherheit zu bringen. Bei den Leichtathletik-Europameisterschaften in Birmingham hat das deutsche Team zwei Titel geholt. Gesa Felicitas Krause gewann über 3000 Meter Hindernis, Leo Neugebauer im Zehnkampf. Aus Birmingham Irina Kneep.
2: Erst schnappte sich Gesa Krause die Hinderniskrone, dann krönte sich Zehnkämpfer Leo Neugebauer zum König der Athleten. Der Zehnkämpfer rettete in einem packenden Finish nach dem abschließenden 1500-Meter-Lauf seinen Vorsprung auf Niklas Kaul gerade so ins Ziel. Für Neugebauer ist es nach WM-Gold im Vorjahr der zweite große Titel seiner Karriere. Den deutschen Doppelsieg rundete Youngster Amadeus Gräber mit einem starken achten Platz ab. Über die 3000 Meter Hindernis war zuvor Gesa Krause zu ihrem dritten EM-Titel gerannt. Platz 3 sicherte sich ihre Teamkollegin Olivia Gürt.
1: Und Henrik Jansen gewann zudem noch Bronze im Diskuswerfen. Das waren die Nachrichten. Das Wetter in Deutschland. In der Nacht überwiegend klar, bei Tiefstwerten von 22 bis 10 Grad. Morgen sonnig und trocken, Höchstwerte 31 bis 38 Grad, an der See etwas kühler. Am Samstag viel Sonne, auch Wolken, später von Westen her Schauer und Gewitter. Die Temperaturen liegen dann bei 21 bis 38 Grad. Es ist jetzt 23.03 Uhr.
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0: herzlich willkommen aus Saarbrücken. Mein Name ist Carsten Neuschwender und im Hintergrund hören Sie ihn schon, den Akkordeonisten Nino Deda. Wobei Akkordeonist zu kurz greift, er ist Komponist, Chorleiter, Pianist, Organist, er spielt Jazz, Balkanmusik, er liebt Johann Sebastian Bach, schreibt auch neoklassische Klaviermusik, Chöre und Lieder. Ja, es scheint so, als würden ihn diese traditionellen Schubladen überhaupt nicht interessieren. Und spannend ist ja die Frage, wie er sich selbst charakterisiert. Und diese Frage kann er selbst beantworten, denn Nino Deda ist heute unser Gast. Hallo Nino.
1: Hallo.
0: Ja, wie würdest du dich denn selbst charakterisieren?
1: Oh, ganz schwierig, aber auch ganz schön, auch zu hören, was ich alles so mache. Und das ist spannend. Ja, ich komme selbst aus Albanien und dort habe ich Komposition studiert und mit dem Schwerpunkt Klavier und eigentlich aus der klassischen Musik. Aber als kleiner Junge sehe ich mich immer noch auf der Bühne mit meinem Vater, mit dem kleinen Akkordeon, als wir die Volksmusik Lieder gespielt haben und die albanische Volksmusik. So hat es angefangen, mit 6, 7 Jahren. Und das war immer selbstverständlich, dass wir ganz verschiedene Genre, ganz verschiedene Richtungen noch immer wieder ganz selbstverständlich und ganz leicht gespielt haben. Und so war damals und so ist bis heute. Und das macht mich sehr froh. Ne?
0: Ja. Ja, das vertiefen wir gleich. Eines deiner aktuellen Projekte ist ja Balkan meets Jazz und wir steigen jetzt in das Konzert mal ein mit dem Titel Balkan Klezmer.

Boah, war das gut. Jetzt müssen wir alle ein bisschen runterkommen. Genau, deshalb haben wir jetzt einen Titel ausgesucht. Der Titel, es ist ein Lied in Albanien, ist sehr bekannt. Es ist von einem albanischen Komponist, John Simoni, geschrieben, vor Jahren. Und es wird in Stadt Shkodra im Norden gesungen und heißt Lulebore. Und Lulebore, das ist die Hortensie. Genau, es ist ein Liebeslied. Der möchte sein Liebste einfach einen Kranz machen mit diesem Hortensie, mit diesem Lulebore. Sagt, komm zu mir, meine Liebste, ich möchte dir einen Kranz schenken mit diesem Hortensie, mit dieser Lulebore. Wie wir es finden, ganz, ganz, ganz schönes, kleines Liedchen. Und das werde ich für Sie heute Abend singen. Lulebore.

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0: Vielen lieben Dank. Das war Luleborn in einem ganz hübschen Takt. Vielleicht haben Sie es erkannt. In 7/8. Aber ganz gemächlich, ganz langsam mit dem Dreier am Anfang. Schön, ne?
1: Ja.
0: Sehr schön. Ihr lacht, aber der 7. Takt ist nicht so ganz leicht. Aber jetzt kommen wir zu einem Walzmusett, ein ganz schönes Stück von Richard Galliano, französischer Akkordeonist und Jazz-Akkordeonist und weltberühmt mit unglaublich viel Werke, auch was der von Vivaldi bis Bach und alles Mögliche. Und heute spielen wir ein Stück von ihm, heißt French Touch.

0: Nino Deda und sein Quartett im Kulturzentrum Breite 63 in Saarbrücken. Ja, Balkanthemen, ein albanisches Volkslied, eine Hommage an den französischen Akkordeonisten Richard Galliano. Also Nino, das deckt doch auch zu einem großen Teil deine musikalische Bandbreite ab, oder?
1: Ja, absolut. Akkordeon ist nach wie vor ein, ja, was ganz Besonderes für mich. Ich spiele das nach wie vor unglaublich gern und ich bin so froh, weil mit dem Akkordeon kann man eigentlich alles spielen. Man kann Bach spielen, man kann Folkmusik spielen, man kann Balkan, man kann Klezmer, man kann Musette spielen, man kann, und aber wunderschön, man kann auch Jazz spielen. Und genau das haben wir auch mit diesem Quartett, denke ich mal, auch gut erreicht. Ne? Und das war eine super Kombination mit meinen Wurzeln, mit meinen Balkan-Musik zusammen mit dem Jazzklänge. Das war ein ganz wunderbares Projekt.
0: Du hast das jetzt schon mehrmals angesprochen, Balkanmusik, Albanien. Du kommst aus Albanien. Ja, also diese Musik und diese Offenheit spiegelt vielleicht so ein bisschen auch deine Lebensgeschichte. Oder wie habt ihr denn in Albanien Musik wahrgenommen?
1: Also in Albanien haben wir ganz wohl die Musik wahrgenommen, obwohl die Zustände damals sehr, sehr anders und sehr schwierig waren. Und trotzdem ist in Albanien selbst eine sehr Vielfalt an Musik, an Musikrichtungen. Und auch wenn Jazz vielleicht nicht direkt so als Jazz empfunden wurde, aber sind so viele Elemente, die da reingeflossen sind, dass wir, ja, ich denke, ich habe mich sofort zu Hause gefühlt. Ne?
0: Was hat dich dann eigentlich hier nach Deutschland dann verschlagen?
1: Ach, 1992 war eine ganz andere Situation. Und dann die politische Situation in meinem Land damals war ganz, ganz, ganz anders. Und ich als junger Mann, gerade mit dem Studium fertig, es waren ganz schwierige Zustände. Und ja, man ist hierher gekommen mit viel natürlich Träume und mit viel Wünsche und Idee und natürlich die ersten Jahre waren nicht so ganz einfach, aber ich bin ganz glücklich und froh und dankbar, dass es so weiter sich entwickelt hat, auch in Richtung Musik.
0: Du arbeitest hier ja auch als Kirchenmusiker, ne? Ja. Das kann ja, glaube ich, eine sehr erfüllende Arbeit auch sein.
1: Das ist in der Tat so. Ich bin ganz glücklich, dass ich mit Menschen arbeiten darf, dass ich einige Chöre habe, dass ich die Musik bedienen kann, die sehr vielfältig ist, von Orgelspiel von Johann Sebastian Bach bis zum Gospel. Und das macht auch die Kirchenmusik so wunderbar, so vielfältig, so, so frisch und so interessant.
0: Diese unterschiedlichen Genres, musikalischen Genres, in denen du dich bewegst, wie empfindest du das? Ist das so ein Wandern zwischen unterschiedlichen Welten oder ist es am Ende einfach alles Musik, die man so in unterschiedlichen Ausprägungen hat und es ist eigentlich so im Kern eigentlich das, worauf es ankommt, also das Gleiche?
1: Ich glaube genau das, Carsten, das ist Musik in unterschiedliche Prägungen und man denkt gar nichts darüber nach, aber auf einmal findet man sich in einem Orgelpartitur und vielleicht zwei Stunden später in einem Klavierstück drin und das macht, denke ich mal, sehr, sehr schön, die Musik so mit ihrem Vielfalt.
0: Wir hören mal ein paar Ausschnitte, in denen deine, ja, weltmusikalische Jazzseele weniger im Vordergrund steht, sondern deine anderen Projekte.

0: Das waren Ausschnitte von deiner Arbeit mit dem Klezmer-Klarinettisten Helmut Eisel, eine Theodor Storm-Vertonung von dir, eine Bearbeitung von Johann Sebastian Bach und ein Klavierstück. Was mir auffällt, in all diesen Stücken schwingt ja so eine gute Portion Spiritualität mit, oder?
1: Ja, ich denke schon, das höre ich oft und ja, das macht mich sehr, sehr froh und sehr stolz. Und wenn ich meine Musik auch so höre, finde ich das genauso. Obwohl, wenn man das komponiert, denkt man nicht darüber nach, sondern es kommt einfach.
0: Es ist vielleicht auch so eine Frage von Seele oder auch von der Kultur, in der du aufgewachsen bist. Und das ist eine Frage, ob diese Spiritualität so was Typisches vielleicht ist. Also da gibt es ja diese wiederholenden Muster und es hat so was Tänzerisches. Es dreht sich, man kommt in so eine Form von Trance. Ja, man tanzt, bis man in anderen Sphären ist, sag ich mal so ein bisschen plakativ. Ist das so? Ist das so etwas, was man lebt, was man atmet?
1: Ja, absolut. Absolut so. Auch wirklich die Musik, die aus Balkan kommt, hat genau das, was du auch gerade gesagt hast, und da mischt sich sehr, sehr viel da mit und schwingt sehr viel auch mit. Und ich finde es auch ganz schön, dass auch in geistlicher Musik solche Elemente auch einfach fließend, einfach spielerisch, einfach so einfach da sind. Ne? Und vielleicht das macht meine Musik ein bisschen aus. Ne?
0: Ja, hören wir nun den zweiten Teil des Konzertes in der Breite 63 in Saarbrücken, und das beginnt auch mit einer Eigenkomposition von dir, Valja Schipognes. Nino Deda, worum geht es da?
1: Valja Schipognes. Schipognia ist das Adler. Und das für uns ist das ein bisschen ein Symbol, als nicht nur als Stolz, sondern das ist, wir können uns sehr schön identifizieren, und außerdem ist auch etwas, wo fliegt, wo einfach frei, und diese Freiheit, denke ich mal, auch das Fliegen und ganze tolle Elemente, die mit verbunden sind, hört man, denke ich mal, auch in diesem Stück.

Kevin Nassan am Schlagzeug. Stefan Engelmann am E-Bass und Kontrabass. Manuel Krass am Piano. So, jetzt spielen wir eine Ballade für Sie. Es ist ein Stück von mir, habe ich vor ein paar Jahren für einen ganz wunderbaren Freund geschrieben. Heißt einfach Mischas Ballade.

Jetzt ist unser letztes Stück, ist nochmal ein Tanz, ein Valja, habe ich meinem Geburtsort Shijak in Albanien gewidmet und das Spiel.

0: Das war das ARD Radio Festival Jazz aus Saarbrücken. Heute mit und Musik von Nino Deda und seinem Akkordeon. Nino, das Akkordeon, was bedeutet dir das denn eigentlich? Was ist das für ein Instrument oder das Besondere?
1: Als ich mit 5, 6 Jahren angefangen habe, natürlich war mein erstes Instrument. Und als Kind in Albanien spielen ganz viele Leute. Und das ist selbstverständlich auch, das ist ganz normal. Und dann später lernt man Klavier, später lernt man Orgel, später wird man Komponist, schreibt man Musik. Und dann man merkt immer wieder, dass man immer wieder zu diesem Instrument greift und dann, da fühlt man sich zu Hause. Und ich bin so froh, dass das Instrument mich lebenlang begleitet und jedes Mal bin ich neu verliebt in das Instrument.
0: Nino, herzlichen Dank. Mein Name ist Carsten Neuschwender. Schönen Abend noch und bis bald.
1: Vielen herzlichen Dank und danke für die Einladung.
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3: Um 24 Uhr mit Carsten Fabian. Die deutschen Leichtathleten haben bei der Europameisterschaft in Birmingham große Erfolge gefeiert. Am 4. Wettkampftag gab es 2-mal Gold, 1-mal Silber sowie 2-mal Bronze. So konnte etwa Zehnkämpfer Leo Neugebauer nach seinem WM-Sieg einen weiteren wichtigen Titel holen. Irina Knep berichtet.
4: Über die Ziellinie taumelnd hat sich Leo Neugebauer zum König der Athleten gekrönt. Im abschließenden Rennen über die 1500 Meter rettete er seinen Vorsprung auf Niklas Kaul in einem packenden Finish gerade so ins Ziel. Für Neugebauer ist es nach WM-Gold im Vorjahr der 2. große Titel seiner Karriere. Kaul holte Silber. Den deutschen Doppelsieg rundete Youngster Amadeus Gräber mit einem starken 8. Platz ab. Über die 3000 Meter erste Goldmedaille für das deutsche Team gewonnen. Es war bereits ihr 3. EM-Titel. Platz 3 sicherte sich Krauses Teamkollegin Olivia Gürth. Den deutschen Medaillenabend rundete Henrik Janssen mit Bronze im Diskuswurf ab.
3: Hitze und Dürre machen deutschen Landwirten immer mehr zu schaffen. Dem Raiffeisenverband zufolge gingen seit Mitte Juni allein 3 Millionen Tonnen Getreide und Raps verloren, was Einbußen in Höhe von 600 Millionen Euro bedeutet. Betroffen ist demnach besonders Süddeutschland. Der Bauernverband berichtete, dass Landwirten in Bayern, Hessen und Baden-Württemberg das Futter ausgeht. Sie bringen deshalb Tiere

0: früher zum Schlachten. Vor der Küste des Oman laufen weiter große Mengen Öl aus einem havarierten Tanker aus. Eine Sicherheitsfirma ist eigenen Angaben zufolge mit der Bergung des Schiffes beauftragt worden. Man werde in Kürze vor Ort eintreffen und mit der Arbeit beginnen, heißt es. Der Tanker wird Russlands Schattenflotte zugerechnet und steht unter EU-Sanktionen. Laut der Weltschifffahrtsorganisation IMO war das Schiff mit 130.000 Tonnen Öl beladen. Die Organisation Greenpeace warnt vor einer Umweltkatastrophe. Die Chefs der deutschen DAX-Konzerne haben im vergangenen Jahr erneut mehr verdient. Das zeigt eine Auswertung der Deutschen Schutzvereinigung für Wertpapierbesitz und der TU München. Konstantin Röse.
1: Demnach stiegen die Bezüge im Vergleich zum Vorjahr um 7%. Ein Großteil davon waren Bonizahlungen, die zeitlich verzögert ausgezahlt wurden. Im Durchschnitt verdiente ein DAX-Vorstand rund 6,1 Millionen Euro. Spitzenreiter in der ersten Börsenliga bleibt Christian Klein. Der Chef des Softwarekonzerns SAP kam im vergangenen Jahr auf eine Gesamtvergütung von rund 10,9 Millionen Euro, gefolgt von Deutsche Bank-Chef Christian Sewing mit 10,5 Millionen Euro.
0: Das Wetter in Deutschland meist sternenklar bei 22 Grad im Westen bis 7 Grad in der Oberlausitz. Am Tag wieder viel Sonne zwischen 27 Grad an der Ostsee und 38 Grad im Südwesten. Die Zeit, es ist 0:03 Uhr.
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0: Und dazu begrüßt Sie Carsten Fabian. Herzlich willkommen. Beginnen wollen wir mit den Bamberger Symphonikern. Hans Stadelmeier dirigiert die Orchestersuite Nummer 1 von Joseph Joachim Raff.

Hans Stadelmeier und die Bamberger Symphoniker mit der Orchestersuite Nummer 1 C-Dur von Joseph Joachim Raff. Ian Pace und Mark Noob spielen jetzt ein Stück für Klavier zu vier Händen von Johannes Brahms. Die Variationen über ein Thema von Robert Schumann, S-Dur, Opus 23.

Ian Paice und Mark Knoop. Im Jahr 2004 im Münchner Prinzregententheater. Mit den Variationen über ein Thema von Robert Schumann, Opus 23 von Johannes Brahms. In unserem ARD-Nachtkonzert geht es weiter mit Antonio Vivaldi. Wir hören sein Magnificat G-Moll, Riumverzeichnis 610. Mit dem Chor des Bayerischen Rundfunks und dem Ensemble Il Giardino Armonico unter Leitung von Giovanni Antonini. Die Solisten sind Maria Espada und Lydia Teuscher Sopran, Marie-Claude Chapuis Mezzosopran und Florian Bösch Bariton.

das Magnificat G-Moll, Riumverzeichnis 610 von Antonio Vivaldi. Gesungen von Maria Espada und Lydia Teuscher, Sopran, Marie-Claude Chapuis, Mezzosopran, Florian Bösch, Bariton und im Chor des Bayerischen Rundfunks in der Einstudierung von Peter Dijkstra. Begleitet hat das Ensemble Il Giardino Armonico, die Leitung hatte Giovanni Antonini. Das Kegelstadt-Trio, Köchelverzeichnis 498 von Wolfgang Amadeus Mozart, steht jetzt auf dem Programm. Hier eine Aufnahme mit Sabine Meyer, Klarinette, Nils Mönkemeyer, Viola und William Jun, Klavier.

Wolfgang Amadeus Mozart im ARD-Nachtkonzert. Das war sein Kegelstadt-Trio S-Dur, Köchelverzeichnis 498. In einer Einspielung mit Sabine Meyer, Klarinette, Nils Mönkemeyer, Viola und William Jun, Klavier. Zum Abschluss dieser Stunde jetzt noch das Konzert für Orchester von Witold Lutosławski. Das Symphonieorchester des Bayerischen Rundfunks wird von Maris Jansons dirigiert.

Das war das Konzert für Orchester von Witold Lutosławski. Wir brachten eine Aufnahme von 2009 mit dem Symphonieorchester des Bayerischen Rundfunks unter Leitung von Maris Jansons. Bis zu den 2 Uhr Nachrichten spielt Paul Crossley jetzt noch den Danse Bohémienne von Claude Debussy.

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1: Um 2 Uhr mit Juliette Groß. Deutschland steht vor einer neuen Hitzewelle. In zahlreichen Regionen werden Temperaturen von mehr als 35 Grad erwartet. Die Trockenheit macht seit Wochen Probleme, zum Beispiel in der Landwirtschaft. Aus der Nachrichtenredaktion Thorsten Lange.
2: Der Deutsche Bauernverband rechnet mit starken Ernteeinbußen bis hin zu Totalausfällen. Bauernpräsident Rugwied geht von einer unterdurchschnittlichen Ernte vor allem bei Weizen und Raps aus. Besonders kritisch sei die Lage im Süden, sagte Rugwied im Redaktionsnetzwerk Deutschland. Zunehmende Probleme auch bei der Schifffahrt. Am Rhein werden heute neue Pegeltiefstände erwartet. Schon gestern Abend hat die Trockenheit für Chaos auf der A1 zwischen Hamburg und Bremen gesorgt. Am Seitenstreifen brach ein Feuer aus und die Flammen griffen auf ein angrenzendes Waldgebiet über.
1: Der Iran hat nach Angaben der Vereinigten Arabischen Emirate 2 Schiffe in der Straße von Hormus angegriffen. Laut dem Außenministerium in Abu Dhabi gehören sie zum staatlichen Ölkonzern ADNOC. Die Emirate kritisierten das iranische Vorgehen scharf und sprachen von Piraterie. Dies sei eine unmittelbare Bedrohung für die Stabilität der Region und für die weltweite Energiesicherheit. Die Kontrolle über die Straße von Hormus ist einer der größten Streitpunkte zwischen den USA und dem Iran im Bemühen um ein mögliches Kriegsende. Auf der griechischen Halbinsel Chalkidiki ist ein großer Waldbrand ausgebrochen. Betroffen ist die Landzunge Kassandra. Im beliebten Ferienort Siviri und in umliegenden Dörfern wurden Urlauber und Bewohner aufgefordert, sich in Sicherheit zu bringen. Nach Medienberichten mussten mehr als 250 Touristen mit Notfallbooten vom Strand weggefahren werden. Bei der Leichtathletik-EM in England hat das deutsche Team einen erfolgreichen Wettkampftag mit mehreren Medaillen abgeschlossen. Höhepunkt war am Abend der Doppelsieg der Zehnkämpfer Neugebauer und Kaul. Aus Birmingham Claudia Hogestraat.
3: Wie Leon Neugebauer im Schlussspurt im Rennen über die 1500 Meter über die Ziellinie getaumelt ist und damit seinen Vorsprung auf Niklas Kaul gerettet hat, das war schon sensationell. Und damit hat er sich zu Europas König der Athleten gekrönt, sein 2. großer Titel nach WM-Gold im vergangenen Jahr. Silber ist auch für Niklas Kaul ein ganz toller Erfolg, aber auch die 3000 Meter Hindernis waren spektakulär. Gesa Krause mit ihrem 3. EM-Titel vor ihrer Teamkollegin Olivia Gürt auf Platz 3. Und für den perfekten Abschluss hat dann noch Henrik Jansen gesorgt mit